0: als europäisches System weitergeführt.
1: Der Iran und Israel haben die gegenseitigen Angriffe offiziell wieder eingestellt. Beide Seiten erklärten, sich wieder an die Anfang April vereinbarte Waffenruhe zu halten, drohten aber zugleich mit neuen Schlägen, sollte die jeweils andere Seite erneut angreifen. Korrespondentin Katharina Willinger erläutert aus Istanbul, was der Iran mit seinen Angriffen gestern auf Ziele in Israel bezweckt haben könnte.
2: Zum einen ging es dem Regime um die israelischen Angriffe auf dem Libanon. Da hatte man bereits mehrmals gedroht, dass wenn die nicht aufhören würden, dann würde man Israel direkt angreifen. So ist es dann eben geschehen. Und ich denke gleichzeitig, und das ist besonders wichtig, hat man mit dem heutigen Tag auch nochmal den US-Präsidenten ausgetestet auf relativ clevere Art und Weise. US-Präsident Trump will diesen Krieg eigentlich gar nicht mehr. Und damit hat Teheran natürlich ganz clever jetzt auch die eigene Verhandlungsposition noch mal gestärkt.
1: Der Chefankläger des Internationalen Strafgerichtshofes Khan ist mit sofortiger Wirkung von seinem Dienst suspendiert worden. Eine endgültige Entscheidung über eine mögliche Amtsenthebung sollen die Vertragsstaaten auf einer Sondersitzung treffen, teilte das Präsidium in Den Haag mit. 2024 hatte eine enge Mitarbeiterin dem britischen Juristen sexuelle Übergriffe vorgeworfen. Eine Kommission der Vereinten Nationen leitete eine Untersuchung ein. Khan weist die Vorwürfe zurück. Die deutsche Fußballnationalmannschaft hat ihr WM-Quartier in den USA bezogen. Die Mannschaft von Bundestrainer Nagelsmann kam am Abend in ihrem Hotel in Winston-Salem im Bundesstaat North Carolina an. Dort startet die DFB-Auswahl jetzt in die letzte Vorbereitungsphase. Am Sonntag steht dann das erste WM-Gruppenspiel gegen Curaçao an. Eröffnet wird die Weltmeisterschaft am Donnerstag mit der Partie Mexiko gegen Südafrika. Das waren die Nachrichten. Das Wetter in Deutschland. Schauer oder Gewitter bei 17 bis 6 Grad. Tagsüber gebietsweise Regen, zum Teil länger anhaltend, bei 14 bis 22 Grad. Am Mittwoch Schauer oder Gewitter, regional heiter bis 21 Grad und am Donnerstag trocken bis 22 Grad. Es ist 2:03 Uhr.
3: Hier ist der Verkehrsservice in der ARD Hitnacht mit der Gefahreninformation für den Kreis Groß-Gerau. In Rüsselsheim, Königsstetten, da laufen in der Obergasse Löscharbeiten in einem landwirtschaftlichen Betrieb. Starke Rauchentwicklung dort und daher werden die Anwohner in Rüsselsheim, Königsstetten und in Hattersheim nach wie vor gebeten, die Fenster und Türen geschlossen zu halten. Lüftungen und Klimaanlagen sind abzuschalten. Die A4 Frankfurt Richtung Dresden ist zwischen Klauchau-Ost und Hohenstein-Ernsthal gesperrt bis um 5. Die A7 Hamburg Richtung Hannover ist zwischen Rammelsloh und Thies-Hoper gesperrt. Die A9 Leipzig Richtung Berlin ist zwischen Beelitz und Beelitz-Heilstätten wegen Wartungsarbeiten gesperrt bis um 5. Also auch da noch 3 Stunden. A45 Dortmund Richtung Hagen ist zwischen dem Westhofener Kreuz und Schwerte der Ärgste bis um 5 gesperrt. Die A71 Schweinfurt-Sangerhausen zwischen Kolleda und Heldrungen in beiden Richtungen wegen Wartungsarbeiten im Schmücketunnel bis um 6 gesperrt. Die A71 Richtung Schweinfurt zwischen Oberhof und Sulzeller Mehlis wegen Wartungsarbeiten im Hochwaldtunnel gesperrt bis um 6. Die A100, der Berliner Stadtring, ist zwischen dem Dreieck Charlottenburg und Hohenzollern-Damm bis ca. 5 Uhr gesperrt. Wartungsarbeiten dort. Beide Richtungen betroffen. Und die A111, Berlin-Oranienburg, der Tunnel Flughafen Tegel, ist wegen Wartungsarbeiten bis ca. 5 Uhr gesperrt. Und dann haben wir noch die A555, Köln Richtung Bonn. Die Strecke ist zwischen Wesseling und Bornheim gesperrt nach einem Unfall. Und die A565 Bonn-Meckenheim ist zwischen Bonn-Beuel und Auerberg in beiden Richtungen wegen Brückenschäden gesperrt.
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3: Eine sichere Fahrt und eine schöne Nacht. Das wünscht Ihnen Romy Anders. Hi.

Wir sind gerade in einer sehr sportlichen Zeit unterwegs. Mann, die alte Nacht hier. Am Donnerstag beginnt ja nun die Fußball-WM. Da gucken auch viele von denen, die mit Fußball sonst überhaupt nichts am Hut haben. Wenn Deutschland spielt, und da sind wir für unser Land, also die meisten zumindest, ne? Wir sind auch stolz, wenn unsere Jungs weiterkommen. Das Gemeinschaftsgefühl wird natürlich gestärkt, wenn man da zusammen guckt. Der Umsatz auch. Wird dann auch mehr. Die Betreiber in den Biergärten und in den Sportkneipen, die freuen sich. Sport bringt die Menschen einfach zusammen. Und da wollte ich von Ihnen wissen, wie ist denn das eigentlich allgemein bei Ihnen? Gucken Sie lieber Sport oder machen Sie lieber Sport? Oder beides? Geht ja auch. ard-hitnacht@mdr.de. Benny aus Hannover schreibt, ich bin überhaupt nicht sportlich, aber ich sag mir einfach, dass ich es bin. Immerhin schaffe ich es in unter 3 Sekunden vom Sofa zum Kühlschrank. Benny, so kann man das machen. Kann das jemand toppen? ard-hitnacht@mdr.de. Hi.

0: 2:30 Uhr, halb drei. Der Verkehrsservice in der ARD-Hitnacht mit der Gefahreninformation für den Kreis Groß-Gerau in Rüsselsheim, Königstetten. Da laufen doch in der Obergasse Löscharbeiten in einem landwirtschaftlichen Betrieb. Dort starke Rauchentwicklung und die Anwohner werden gebeten, Fenster und Türen geschlossen zu halten, sowie Lüftungen und Klimaanlagen abzuschalten. Die A4 Frankfurt Richtung Dresden ist zwischen Klaurau Ost und Hohenstein-Ernsthal wegen Instandsetzungsarbeiten im Bausteinbereich gesperrt. Die A9 Leipzig Richtung Berlin ist zwischen Beelitz und Beelitz-Heilstätten wegen Wartungsarbeiten bis ca. um 5 gesperrt. A45 Dortmund Richtung Hagen zwischen dem Westhofener Kreuz und Schwerte-Ergste wegen Brückenarbeiten gesperrt. Die A71 Schweinfurt-Sangerhausen ist zwischen Kodeda und Heldrungen in beiden Richtungen wegen Wartungsarbeiten im Schmücketunnel gesperrt. Die A71 Richtung Schweinfurt ist zwischen Oberhof und Sulzeller Mehlis wegen Wartungsarbeiten im Hochwarttunnel gesperrt. Dann haben wir die A100 Berliner Stadtring. Die Strecke ist zwischen dem Dreieck Charlottenburg und Hohenzollern Damm gesperrt. Auch dort Wartungsarbeiten bis ca. 5 Uhr. A111 Berlin-Oranienburg. Der Tunnel Flughafen Tegel ist in beiden Richtungen gesperrt wegen Wartungsarbeiten. Auch das bis ca. 5 Uhr. Und die A565 Bonn-Meckenheim ist zwischen Bonn-Beuel und Auerberg in beiden Richtungen wegen Brückenschäden gesperrt. Außerdem, gerade frisch reingekommen, Berlin, die Residenzstraße stadtauswärts ist zwischen Emmentaler Straße und Klemke-Straße gesperrt. Da läuft ein Feuerwehreinsatz.
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selber Sport machen oder einfach nur Sport gucken, wie zur Fußball-WM jetzt ab Donnerstag? Wie halten Sie es denn? ard-hitnacht@mdr.de. Liebe Romy, schreibt Indy, für mich gilt beides, Sport gucken und machen, etwas Fitnesstraining zu Hause oder auch Zumba, nach fetziger Musik tanzen. Fußball kann ich leider nicht mehr spielen, aber mit Fiebern bei der Fußball-WM auf jeden Fall. Ich freue mich drauf. Cool, danke schön Indy für die Mail. Und Carina schreibt, ich habe zwei kleine Kinder. Das ist Höchstsport, jeden Tag und manchmal auch wie jetzt in der Nacht. Laufe ich so oft hin und her. Oh Gott, Carina, was ist bei Ihnen los? Tagsüber schreibt sie, ist sie auch viel unterwegs mit den Kleinen. Manchmal muss sie da auch sprinten und dazu noch Sachen schleppen. Das ist Muttisport vom Feinsten. 3 Ausrufezeichen, eure Carina aus Berlin. Tja, Sport nur gucken oder regelmäßig selber was machen? Und wenn ja, was denn? Ich zum Beispiel, ich mache regelmäßig Liegestütze. Die sind jetzt vielleicht nicht die perfektesten, aber egal, ich tue es. Und Kniebeuge. Und auch was für den Hintern, ne? Bauch, meine, Po. Das hält fit, das strafft. Man fühlt sich auch besser, wenn man regelmäßig was macht. Wie ist es bei Ihnen? ard-hitnacht@mdr.de. Schreiben Sie uns.

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Ort nur gucken oder selbst regelmäßig was machen? Die ARD-Hitnacht-Hier-Fahrerin Yvonne hat ganz viel Humor. Sie schreibt uns: Guten Morgen, ARD-Hitnacht-Team. Ich arbeite im Dran-Sportwesen. Gilt das auch? 4 Fragezeichen und Smiley. Liebe Grüße von Fahrerin Yvonne. Ja. Also in dieser Nacht, liebe Yvonne, und nur in dieser Nacht gilt natürlich gerade auch der Transportwesen. Ist cool. Cherish, Madonna.

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1: Um 3 Uhr mit Ronald Lessig. Der Élysée-Palast hat das Aus für einen gemeinsamen deutsch-französischen Kampfjet bestätigt. Der Grund sind laut Medienberichten Unstimmigkeiten zwischen den beteiligten Unternehmen Dassault und Airbus. Die Idee des 100 Milliarden Euro teuren Luftkampfsystems FCAS soll demnach trotzdem weiterverfolgt werden. Aus Berlin Oliver Neuroth.
2: Da ist die Rede vom Nervensystem, vom eigentlichen Kern von FCAS, an dem weiter geforscht werden soll. Wie das konkret aussieht, das dürfte Thema sein beim nächsten deutsch-französischen Ministerrat, der sich noch in diesem Monat zusammensetzen will. Aber klar ist, dass der Kampfjet nun nicht kommt, ist ein herber Rückschlag für die europäische Rüstungskooperation. FCAS sollte ja eigentlich zeigen, dass europäische Staaten hochkomplexe Waffensysteme gemeinsam entwickeln können, statt auf US-Technologie angewiesen zu sein.
1: Israels Ministerpräsident Netanyahu hat eine Feuerpause mit dem Iran bestätigt. Der gegenseitige Beschuss hatte in der vergangenen Nacht begonnen. Zuerst hatte der Iran bekannt gegeben, die Angriffe auf Israel einzustellen. Aus Tel Aviv, Jan-Christoph Kitzler.
3: Beide Seiten behalten sich aber vor, die gegenseitigen Angriffe wieder hochzufahren. Netanyahu erklärte, Israel werde weiterhin auf jeden Angriff auf sein Staatsgebiet antworten. Aus dem Iran hieß es, Akte der Aggression durch Israel auch im Südlibanon würden so wörtlich harte Maßnahmen nach sich ziehen.

0: Netanyahu erklärte, Israels Armee werde weiterhin im Südlibanon operieren. Dort wurden den Angaben zufolge rund 600.000 Menschen vertrieben. Zahlreiche Ortschaften wurden zerstört. Israels Armee spricht von einer sogenannten Sicherheitszone.
1: Der Chefankläger des Internationalen Strafgerichtshofes Kahn ist mit sofortiger Wirkung von seinem Dienst suspendiert worden. Eine endgültige Entscheidung über eine mögliche Amtsenthebung sollen die Vertragsstaaten auf einer Sondersitzung treffen, teilte das Präsidium in Den Haag mit. 2024 hatte eine enge Mitarbeiterin dem britischen Juristen sexuelle Übergriffe vorgeworfen. Eine Kommission der Vereinten Nationen hatte die Vorwürfe untersucht und Ende 2025 ihren Bericht vorgelegt, der bisher aber nicht veröffentlicht wurde. Bundesfinanzminister Klingbeil unterstützt den Vorschlag des Deutschen Gewerkschaftsbundes für verpflichtende Betriebsrenten. Auch das würde helfen, das Rentensystem zukunftsfähig zu machen, sagte der SPD-Chef in der ARD. Weiter müsse aber die gesetzliche Rente die Grundlage für alles sein, betonte Klingbeil. Zuvor hatte bereits der Chef des CDU-Arbeitnehmerflügels Radke den DGB-Vorstoß begrüßt. Noch in diesem Monat soll eine Rentenkommission Vorschläge vorlegen, auf deren Basis die Bundesregierung ihre Rentenpolitik neu ausrichten will. Das waren die Nachrichten. Das Wetter in Deutschland. Tagsüber im Norden wechselnd bewölkt und örtlich Schauer, von Süden bis in die Mitte länger Regen, 14 bis 22 Grad, am Mittwoch wechselnd bewölkt bis 21 Grad. Es ist 3.03 Uhr.
2: Hier ist der Verkehrsservice in der ARD Nacht. Die Gefahreninformation für den Kreis Groß-Gerau besteht immer noch. In Rüsselsheim-Königstetten, da laufen in der Obergasse Löscharbeiten in einem landwirtschaftlichen Betrieb. Und da kommt es zur starken Rauchentwicklung. Daher werden die Anwohner in Rüsselsheim-Königstetten und in, Hattersheim gebeten, Fenster und Türen geschlossen zu halten, sowie Lüftungen und Klimaanlagen sind weiterhin abzuschalten. Die A4 Frankfurt Richtung Dresden ist zwischen Klauchau-Ost und Hohenstein-Ernsthal im Bausteinbereich bis um 5 gesperrt. Dort finden Instandsetzungsarbeiten statt. Die A9 Leipzig Richtung Berlin ist zwischen Belitz und Belitz-Heilstätten wegen Wartungsarbeiten bis um 5 gesperrt. Die A45 Dortmund Richtung Hagen ist zwischen dem Westhofener Kreuz und Schwerte-Ärgste wegen Brückenarbeiten gesperrt bis um 5. Die A71 Schweinfurt-Sangerhausen ist zwischen Kölleda und Heltrungen in beiden Richtungen wegen Wartungsarbeiten im Schmücketunnel gesperrt bis um 6. Die A79 Richtung Schweinfurt ist zwischen Oberhof und Suhl-Zellermelis wegen Wartungsarbeiten im Hochwaldtunnel gesperrt bis um 6. Und die A100, der Berliner Stadtring, ist zwischen dem Dreieck Charlottenburg und Hohenzollern-Damm wegen Wartungsarbeiten bis ca. 5 Uhr gesperrt. A111 Berlin-Oranienburg, der Tunnel Flughafen Tegel, ist wegen Wartungsarbeiten bis ca. 5 Uhr gesperrt. Und die A565 Bonn-Meckenheim ist zwischen Bonn-Beuel und Auerberg wegen Brückenschäden gesperrt. Außerdem Berlin, die Residenzstraße stadtauswärts, ist zwischen Emmentaler Straße und Klemke-Straße gesperrt. Da läuft gerade ein Feuerwehreinsatz. Passen Sie gut auf, kommen Sie gut und sicher und vor allem bald an.
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2: Einen angenehmen Start in den Dienstag und natürlich eine schöne Zeit weiterhin mit uns. Romy Anders mein Name und Sie hören die ARD-Hitnacht. Guten Morgen. 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

Sport selber machen oder Sport nur gucken, wie zur Fußball-WM jetzt ab übermorgen, ab Donnerstag. Oder eben beides zusammen. Wie halten Sie es denn? ard-hitnacht@mdr.de. Und da merkt man schon, wir haben sehr viele Hörer mit Humor. Jetzt schreibt der Leonard, natürlich mache ich gern Sport. Deswegen mache ich ihn auch so selten. Das soll ja was Besonderes bleiben. Okay, wir grüßen Berlin und Sie, Leonard. Auch so kann man es halten. Sehr cool. Danke fürs Schreiben.

Dienstagmorgen um 3.23 Uhr, gleich halb vier. Willkommen im neuen Tag, willkommen in der ARD-Hitnacht. Jetzt mit Musik von Marius Müller-Westernhagen. Wieder hier

0: 3.31 Uhr. Guten Morgen. Der Verkehrsservice in der ARD-Hitnacht. Eine Gefahreninformation für den Kreis Groß-Gerau. In Rüsselsheim-Königstetten laufen in der Obergasse nach wie vor Löscharbeiten in einem landwirtschaftlichen Betrieb. Starke Rauchentwicklung dort. Und die Anwohner in Rüsselsheim-Königstetten und in Hattersheim werden daher gebeten, Fenster und Türen geschlossen zu halten. Lüftungen und Klimaanlagen sind abzuschalten. A4 Frankfurt Richtung Dresden zwischen Knoche Ost und Hohenstein-Ernsthal bis 5 Uhr gesperrt. Die A9 Leipzig Richtung Berlin ist zwischen Belitz und Belitz-Hallstätten bis ca. 5 Uhr gesperrt. Und die A45 Dortmund Richtung Hagen ist zwischen dem Westhofener Kreuz und Schwerte-Ärgste auch bis um 5 gesperrt. Die A71 Schweinfurt-Sangerhausen ist zwischen Kolleda und Helterungen bis 6 Uhr gesperrt. Die A71 Richtung Schweinfurt ist zwischen Oberhof und Sulzeller Mehlis bis um 6 gesperrt. Wartungsarbeiten im Hochwaldtunnel nämlich. Die A100 der Berliner Stadtring ist zwischen dem Dreieck Charlottenburg und Hohenzollern-Damm bis ca. 5 Uhr gesperrt. Wartungsarbeiten. Und die A111 Berlin-Oranienburg, der Tunnel Flughafen Tegel, ist auch wegen Wartungsarbeiten gesperrt bis um 5. Die A565 Bonn-Meckenheim zwischen Bonn-Beuel und Auerberg, beide Richtungen, eine Sperrung, Brückenschäden dort. Und Berlin, die Residenzstraße stadtauswärts, ist zwischen Emmentaler Straße und Klemmke Straße gesperrt, wegen eines Feuerwehreinsatzes.
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rd-hitnacht@mdr.de. Weil wir ja gerade in einer sehr sportlichen Zeit unterwegs sind. Die Fußball-WM geht übermorgen los. Da wollen wir wissen, machen Sie denn auch gern selber Sport? Regelmäßig irgendwas? Oder gucken Sie nur? Martina hat geschrieben, hallo liebes Hitnacht-Team und liebe Romy, ich mache jeden Tag Sport beim Zeitung austragen. Stimmt, ne? WM gucke ich natürlich auch, eure Martina. Dankeschön fürs Schreiben. Und der Carsten, der trägt auch Zeitungen aus. Er schreibt, steige circa 200 Mal aus dem Auto ein und aus, laufe sehr viel herum. Auch das ist ein gewisser Sport. Korrekt. Dankeschön, Carsten, für Ihre Meinung. Smiley zurück. Und der Peter aus der Vorderpfalz, der meint, hallo Romy, das ist schnell geklärt. Ich mache regelmäßig Sport und trete gegen meinen inneren Schweinehund an. Und ein Trainer hat mir früher immer erklärt, der Klügere gibt nach. Von daher gewinnt der innere Schweinehund fast immer. Okay, also Sie alle haben wirklich Humor. Ich musste lachen, danke ihr Lieben. Apropos Sport, sagt er. Also Schatz, du solltest mal echt Sport machen. Das entspannt und macht außerdem sehr zufrieden, sagt sie. Zufriedenheit schafft ein Glas Wein und Pizza auch. Stimmt auch, ne? Schönen Dienstagmorgen und willkommen. Hier ist die ARD Hitnacht. Guten Morgen.

Birgit hat uns geschrieben zum Thema Sport selber machen. Ich habe letztes Jahr sehr viel Sport gemacht, schreibt sie, da ich mich für meine Kilimandscharo-Besteigung vorbereitet habe, die ich jetzt auch erfolgreich geschafft habe Anfang des Jahres. Auf die WM freue ich mich auch schon auf dem Sofa. Liebe Grüße von Birgit. Oh mein Gott, das ist so ziemlich das Letzte, was ich machen würde. Respekt, Birgit, und eine ganz schöne Fußball-WM-Zeit. Die Zeit auf der Couch haben sie sich auch verdient. Dankeschön fürs Schreiben. ARD-Hitnacht@mdr.de.

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1: Um 4 Uhr mit Ronald Lessig. Das gemeinsame Kampfjet-Projekt von Deutschland und Frankreich ist gescheitert. Der Élysée-Palast bestätigte Berichte, wonach die Pläne gestoppt wurden. Aus Paris, Kai Rinecker.
2: Kern des Problems ist der Streit zwischen den beteiligten Rüstungsunternehmen Airbus und Dassault. Der Chef des französischen Kampfjetbauers Dassault hatte monatelang die Chefrolle des Projekts für sich eingefordert. Die deutsche Militärsparte von Airbus beharrte auf einer gemeinsamen Kampfjet-Entwicklung auf Augenhöhe. Nach unzähligen Aufschüben und Schlichtungsversuchen zog Berlin jetzt die Reißleine. Aus der Bundesregierung heißt es, Kern des Future Combat Air Systems, kurz FCAS, sei sowieso die Kommunikationstechnik und die werde als europäisches System weitergeführt.
1: Der Iran und Israel haben die gegenseitigen Angriffe offiziell wieder eingestellt. Beide Seiten erklärten, sich wieder an die Anfang April vereinbarte Waffenruhe zu halten, drohten aber zugleich mit neuen Schlägen, sollte die jeweils andere Seite erneut angreifen. Korrespondentin Katharina Willinger erläutert aus Istanbul, was der Iran mit seinen Angriffen gestern auf Ziele in Israel bezweckt haben könnte.
3: Zum einen ging es dem Regime um die israelischen Angriffe auf dem Libanon. Da hatte man bereits mehrmals gedroht, dass wenn die nicht aufhören würden, dann würde man Israel direkt angreifen. So ist es dann eben geschehen. Und ich denke gleichzeitig, und das ist besonders wichtig, hat man mit dem heutigen Tag auch nochmal den US-Präsidenten ausgetestet auf relativ clevere Art und Weise. US-Präsident Trump will diesen Krieg eigentlich gar nicht mehr. Und damit hat Teheran natürlich ganz clever jetzt auch die eigene Verhandlungsposition noch mal gestärkt.
1: Eine Woche nach seinem großen Konkurrenten Anthropic hat nun auch das US-Unternehmen OpenAI den Börsengang angemeldet. Die entsprechenden Unterlagen seien bei der Börsenaufsicht eingereicht worden, erklärte der Konzern für künstliche Intelligenz. OpenAI steht hinter ChatGPT und steht mit

0: Anthropic und dessen Chatbot Claude im Wettstreit. Dabei geht es auch um das Aufbringen der nötigen Gelder für die Finanzierung. Die deutsche Fußballnationalmannschaft hat ihr WM-Quartier in den USA bezogen. Die Mannschaft von Bundestrainer Nagelsmann kam am Abend in ihrem Hotel in Winston-Salem im Bundesstaat North Carolina an. Am Sonntag steht das erste WM-Gruppenspiel gegen Curaçao an. Eröffnet wird die WM am Donnerstag mit der Partie Mexiko gegen Südafrika. Das waren die Nachrichten. Das Wetter in Deutschland. Tagsüber in der Nordwesthälfte wechselnd bewölkt und örtlich Schauer, vom Süden bis in die östliche Mitte länger Regen, bei 14 bis 22 Grad. Am Mittwoch wechselnd bewölkt mit Schauern, regional heiter, 15 bis 21 Grad und am Donnerstag einzelne Schauer, später vor allem im Nordwesten Regen, im Süden trocken, bis 22 Grad. Es ist 4.03 Uhr.
1: Der Verkehrsservice in der ARD-Hitnacht mit einer Gefahreninformation für den Kreis Groß-Gerau. In Rüsselsheim-Königstetten, da laufen in der Obergasse Löscharbeiten in einem landwirtschaftlichen Betrieb, starke Rauchentwicklung dort. Und die Anwohner in Rüsselsheim-Königstetten und in Hattersheim, die werden nach wie vor gebeten, Fenster und Türen geschlossen zu halten, sowie Lüftungen und Klimaanlagen weiterhin sind da abzuschalten. Die A4 Frankfurt Richtung Dresden ist zwischen Klaurer Ost und Hohenstein-Ernsthal gesperrt bis um 5 wegen Instandsetzungsarbeiten im Bausteinbereich. Die A9 Leipzig Richtung Berlin ist zwischen Beelitz und Beelitz-Hallstätten wegen Wartungsarbeiten bis ca. 5 Uhr gesperrt. Die A45 Dortmund Richtung Hagen ist zwischen dem Westhofener Kreuz und Schwerte-Ärgste wegen Brückenarbeiten gesperrt bis um 5, also noch eine Stunde auch dort. Die A71 Schweinfurt-Sangerhausen ist zwischen Kolleda und Heltrungen in beiden Richtungen wegen Wartungsarbeiten im Tunnel bis 6 Uhr gesperrt. Und die A71 Richtung Schweinfurt zwischen Oberhof und Sulzeller Mehlis, auch dort eine Sperrung bis um 6 wegen Wartungsarbeiten im Hochwaldtunnel. Die A100 Berliner Stadtring ist zwischen dem Dreieck Charlottenburg und Hohenzollern-Damm wegen Wartungsarbeiten bis ca. 5 Uhr gesperrt. Und die A111 Berlin-Oranienburg, der Tunnel Flughafen Tegel, ist wegen Wartungsarbeiten auch noch eine Stunde gesperrt. Beide Richtungen sind betroffen, klar. Die A565 Bonn-Meckenheim ist zwischen Bonn-Beuel und Auerberg in beiden Richtungen gesperrt, wegen Brückenschäden. Und Berlin, letzte Meldung, Residenzstraße stadtauswärts, ist zwischen Emmentaler Straße und Klemke-Straße gesperrt. Da läuft ein Feuerwehreinsatz.
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1: Liebe Nachtschwärmer, ihr lieben Frühaufsteher, sehen wir das Wachsein jetzt um diese Zeit kurz nach vier? Sehen wir es sportlich? Wer so früh am Tag völlig zerknittert aufsteht, hat doch jetzt viele Entfaltungsmöglichkeiten. Good morning und einen schönen Dienstag. Willkommen im neuen Tag.

Jetzt um 4.12 Uhr, wenn Sie schon wach sein müssen, beziehungsweise noch wach sein müssen. Ein guter Kaffee, ein Lächeln, das von Herzen kommt und los geht's. Wir von der ARD Hitnacht wünschen einen erfolgreichen Dienstag.

0: Die ARD-Hitnacht, jetzt mit einem sehr, sehr coolen Lied über die Begegnung mit einer sehr geheimnisvollen Person. Eine Person, die wie eine Frau geht, aber wie ein Mann spricht. Anfang der 70er rausgekommen. Genial. Lola, die Kings der ARD-Hitnacht.
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0: 4.30 Uhr, halb 5. Guten Morgen, der Verkehrsservice in der ARD-Hitnacht. Wir haben nach wie vor die Gefahreninformation für den Kreis Groß-Gerau in Rüsselsheim, Königstetten. Da laufen noch in der Obergasse Löscharbeiten in einem landwirtschaftlichen Betrieb, dort starke Rauchentwicklung und daher werden die Anwohner immer noch gebeten, Fenster und Türen geschlossen zu halten, sowie Lüftungen und Klimaanlagen abzuschalten. Dann haben wir die A4 Frankfurt Richtung Dresden zwischen Glauchau Ost und Hohenstein-Ernsthal gesperrt. Bis um 5, halbe Stunde noch. Die A9 Leipzig Richtung Berlin ist zwischen Belitz und Belitz-Heilstätten gesperrt bis um 5. Die A45 Dortmund Richtung Hagen ist zwischen dem Westhofener Kreuz und Schwerte Ärgste bis um 5 gesperrt. Und die A71 Schweinfurt-Sangerhausen ist zwischen Kolleda und Helterungen in beiden Richtungen wegen Wartungsarbeiten im Schmücketunnel gesperrt. Die Sperrung geht bis um 6. Die A71 Richtung Schweinfurt ist zwischen Oberhof und Sulzeller Mehlis wegen Wartungsarbeiten im Hochwaldtunnel gesperrt, auch bis um 6. Und die A111 Berlin-Oranienburg, der Tunnel Flughafen Tegel, ist wegen Wartungsarbeiten bis ca. 5 Uhr noch gesperrt. A565 Bonn-Meckenheim ist zwischen Bonn-Beuel und Auerberg wegen Brückenschäden gesperrt. Und letzte Meldung, Berlin, die Residenzstraße stadtauswärts, ist zwischen Emmentaler Straße und Klemmke Straße gesperrt wegen eines Feuerwehreinsatzes.
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0: In dieser Nacht hören Sie wieder anders. Mit mir, ich bin Romy Anders. Guten Morgen und einen schönen Dienstag.

Jetzt um 4.38 Uhr schon wach zu sein, das hat ganz viele Vorteile. Die Vögel, die zwitschern gerade herrlichst. Es ist auch aktuell viel weniger los auf den Straßen als nachher 7:30 Uhr, wenn sie alle auf sind. Und es ist einfach diese herrliche Morgenstimmung. Ne? Muss es sich nur schönreden, denn da trägt man das alles viel besser. Juhu! Noch wenn sie die ARD-Hitten hat. Willkommen im neuen Tag. Guten Morgen.

Guten Morgen, Deutschland. 4.49 Uhr, die ARD-Hitnacht. Heute wieder aus Erfurt gesendet, aus den Studios von MDR Thüringen. Start Me Up, Musik von den Rolling Stones. Einfach gut.

0: Einen schönen guten Morgen an diesem Dienstagmorgen. Es ist 5 Uhr. Alles Wichtige jetzt mit Jana Münchhof.
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2: Thüringer Politiker erhöhen den Druck auf Bundesverkehrsminister Patrick Schnieder wegen des Ausbaus der Mitte-Deutschland-Verbindung. Die Bahnstrecke von Weimar über Jena und Gera nach Gößnitz soll zweigleisig ausgebaut und elektrifiziert werden. Schnieders Ministerium legte bisher noch keine Finanzierung für das rund 600 Millionen Euro teure Vorhaben vor. Die Ostbeauftragte Elisabeth Kaiser, Ministerpräsident Mario Vogt und die BSW-Fraktion im Landtag fordern, den Ausbau endlich umzusetzen. Schnieder trifft sich dazu heute mit der Landesregierung. In Oberhof beginnt in den nächsten Tagen der Abriss des ehemaligen Golfhotels an der Schuderbachwiese. Dort baut das Unternehmen Avosano Thüringen ein Ferienzentrum für Familien. Es soll mehr als 8 Millionen Euro kosten. Die Hotelruine steht unter Denkmalschutz, sie darf aber trotzdem abgerissen werden. Gutachter hatten bestätigt, dass die Immobilie nicht mehr zu retten ist. Jahrelang stand das Gebäude aus dem Jahr 1911 leer. Ein Teil ist bereits eingestürzt. Bundespräsident Frank-Walter Steinmeier beginnt heute einen dreitägigen Besuch in den Niederlanden. Es ist der erste Staatsbesuch eines deutschen Staatsoberhaupts dort seit 19 Jahren. Steinmeier wird vom Königspaar Willem Alexander und Maxima empfangen. Geplant ist ein Staatsbankett, auch eine Wirtschaftsdelegation ist mit dabei. In diesem Jahr feiern Deutschland und die Niederlande 75 Jahre offizielle Beziehungen. Die deutsche Besatzung von 1940 bis 1945 hatte das Verhältnis lange belastet. Inzwischen gelten die Beziehungen als gut. Nach dem Aus des deutsch-französischen Kampfjets-Projekts FCAS fordern Verteidigungspolitiker von Union und SPD eine Alternative. Die Bundesregierung solle zügig ein neues internationales Projekt unter Führung von Airbus prüfen, erklärten Unionsfraktionssprecher Thomas Erndl und SPD-Politiker Christoph Schmidt in der Augsburger Allgemeinen. Als mögliche Partner werden Großbritannien, Italien, Japan und Schweden genannt. Gescheitert ist FCAS nach jahrelangem Streit, weil sich Airbus und der französische Hersteller Dassault nicht auf eine Zusammenarbeit einigen konnten. Die deutsche Fußballnationalmannschaft hat ihr WM-Quartier bezogen. Das DFB-Team reiste mit Flugzeug und Bussen von Chicago nach North Carolina. Spieler, Trainer und Betreuer sind in einem schlossähnlichen Anwesen untergekommen. Trainiert wird auf dem Gelände einer Universität in der Nähe. Noch am Abend fand das erste Training statt.

0: Auch Torwart Manuel Neuer stieg nach seiner Wadenverletzung wieder voll mit ein. Das waren die Nachrichten. 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
1: Danke dir, Jana. Und von Jana direkt nach Jena. Da sind es nämlich aktuell 19 Grad beim Wetter in Thüringen und Schwallungen meldet 15 Grad. So viel kommt da gar nicht mehr oben drauf. 17 bis 22 heute die Höchstwerte. Wir haben viele Wolken, dazwischen etwas Sonne, ab und zu Schauer und am Nachmittag einzelne Gewitter. Erst zum Abend hin klart es hier und da auf. Und Obacht, in Schauer- und Gewitternähe kann es Sturmböen geben heute. Morgen mehr Wolken als Sonne, am Nachmittag und Abend Schauer und Gewitter bis 20 Grad und auch am Donnerstag weiter unbeständig, windig und die Temperaturen noch etwas niedriger. Damit jetzt 3 Minuten nach 5. Hier sind die aktuellen Verkehrsmeldungen. Die A71 Schweinfurt-Sangerhausen ist zwischen Kölleda und Heldrungen in beiden Richtungen wegen Wartungsarbeiten im Schmücketunnel noch bis ca. 6 Uhr gesperrt. Und die A71 Richtung Schweinfurt ist zwischen Oberhof und Sulzella-Mehlis wegen Wartungsarbeiten im Tunnel Hochwald auch noch bis 6 Uhr gesperrt. Derzeit keine Blitzer, melden Sie uns Staus oder Blitzer kostenfrei im MDR Thüringen Verkehrszentrum 0800 218 1600. Besten Dank, gute Fahrt.
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1: Einen wunderschönen guten Morgen und willkommen heute zur großen Trikottausch-Sendung. Wir holen unsere alten Deutschland-Trikots aus dem Schrank.
3: Zeit wird's, denn schon übermorgen startet die Fußballweltmeisterschaft.
1: Ja, unsere Steffi heute im schwarzen Philipp-Lahm-Dress.
3: Ja, hier das erste Mal seit 12 Jahren wieder aufgetragen und es passt noch.
1: Wow, und Sie können gerne auch mal einen Blick in Ihren Kleiderschrank werfen. Machen Sie ja eh morgens vermutlich. Welches WM-Trikot haben Sie noch zu Hause? Zeigen Sie es uns gerne im Chat der MDR Thüringen-App.
3: Wir sind gespannt auf Ihre Fußballschätze.
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0: größte Solo-Hit von Ex-Beatle George Harrison, My Sweet Lord. Mit dabei in der MDR Thüringen Frühschicht. Guten Morgen um 12 nach 5. Ja, es dürfte sich rumgesprochen haben, der WM-Countdown läuft, gell? Und plötzlich sind sie wieder überall, die Fußballtrikots. Manche sind zeitlos, manche sind Kult und manche sitzen heute etwas enger als damals. Aber das spielt keine Rolle, Trikot bleibt halt Trikot. Steffi und ich haben auch unsere alten Schätze rausgekramt. Steffi, du heute in Schwarz.
1: Ja, das ist das WM-Trikot von 2010, schwarz mit goldenem Kragen, fand ich damals sehr schick. Nummer 16 steht drauf, das war damals
0: Philipp Lahm.
1: Ah, du hast geguckt.
0: Natürlich habe ich auf deinen Rücken geguckt und mich gefragt, ist das ein Spieler oder ist das dein Gemütszustand heute Morgen? Aber nein, es war ein Spieler.
1: Ja, du bist ja heute in Grün.
0: Ja, das ist leider nicht WM, sondern EM gewesen. Ah. EM-Trikot 2012 der Deutschen, so grasgrün. Und ich hatte es ja schon angesprochen, jetzt 14 Jahre und 13 Kilo später hat es doch eher was von Korsett. Aber ich bin noch reingekommen heute früh. Und jetzt sind sie dran.
1: Raus ist die Herausforderung.
0: Raus wiederkommen, genau. Von welcher WM haben Sie noch ein Trikot?
2: 2014. Das ist ein bisschen traurig. Ich hatte lange Mustafi-Trikot, weil das auch mein Spitzname auf Arbeit war, weil sie immer gesagt haben, ich sah früher so aus wie er. Ich habe es aber verloren.
3: Ich habe eins von 2006 und eins von 2014. Die sind alle ohne Nummer und einfach nur Trikot.
4: Ich habe eins zu Hause. Ne? Ich habe sogar ein altes Trikot von 74.
0: Oha. Bei 1974 werden wir aber sofort hellhörig. Ist auch ein Weltmeistertrikot. Hängt so ein gutes Stück auch bei Ihnen im Schrank? Schreiben Sie uns gern in der MDR Thüringen App und zeigen Sie uns heute Morgen Ihr Trikot.

0: weil ich aufgrund meiner Tätigkeit immer draußen arbeite. Da ist Wetter für mich schon eine ganz wichtige Nummer, aber auch Verkehrsmeldungen.
1: Manchmal sind die so hilfreich, dass ich dann sofort unterwegs dann die Strecke abkürzen kann.
2: Man bekommt immer die besten Informationen.
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0: aus diesem Zwiegespräch von Rod Stewart mit der schönen Unbekannten blenden wir uns an dieser Stelle aus. Schönen guten Morgen, 5.21 Uhr in 9 Minuten, 5:30.
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0: Unterbringen wir jetzt mal das sommerliche Wetter und Fußball zusammen.
2: Und schon sind wir bei Sand und beim Beachsoccer. Wer es nicht kennt, Feld und Tore sind da kleiner und gespielt wird 5 gegen 5.
0: Und Schiedsrichter gehören natürlich auch dazu. Und tatsächlich kommt einer der 4 deutschen Beachsoccer-Schiedsrichter, die für die FIFA international pfeifen dürfen, aus Thüringen. Der Treffurter Leroy Schott war im Mai erstmals in der Europa-Liga aktiv. MDR Thüringen-Reporterin Ruth Breher hat ihn getroffen.
3: Schiedsrichter wurde Leroy Schott mit 11, weil er nicht nur auf dem Platz über Entscheidungen meckern, sondern zeigen wollte, dass er es besser kann. Und schon mit 3 Jahren stand er mit dem Geschirrtuch vor dem Fernseher.
4: Und habe dort den Assistenten nachgespielt, indem er halt die Einwurfrichtung angezeigt hat und ich das mit dem Geschirrtuch dann ebenso gemacht habe.
3: Derzeit pfeift der 29-jährige Bankkaufmann thüringenweit in der Verbandsliga, war aber auch schon in der Oberliga und der Junioren-Bundesliga tätig. Und im Beachsoccer ist er international unterwegs. An dieser Art Fußball liebt er das Spektakuläre und das Sommergefühl.
4: Es läuft immer Musik, es ist immer gute Laune, im besten Fall natürlich auch immer schönes Wetter dabei. Es ist halt auch einfach ein schneller Sport, wo sofort immer entschieden werden muss, wo es wenig Unterbrechung gibt.
3: Und viele Tore. Im Mai hat Schott erstmals bei der Euro Beach Soccer League in Spanien gepfiffen.
4: Ist dann nochmal ein ganz anderes Gefühl, unterschiedliche Nationalitäten kennenzulernen. Das macht natürlich sehr, sehr spannend, auch die Beachsoccer-Hochburgen kennenzulernen.
3: Wo dann 7000 Menschen in einer Arena mitfiebern. Jetzt aber freut sich Leroy Schott erstmal auf die WM im Rasenfußball. Die neuen Regeln zu schnelleren Abstößen und Einwürfen findet er gut.
4: Ich kenne es aus der Beachsoccer-Welt ein Stück weit, weil wir dort schon sehr, sehr lange mit der 4-Sekunden-Regel unter anderem arbeiten. Solche Themen, Spielfortsetzungen mit einer gewissen Zeitvorgabe zu unterlegen, ist da jetzt nicht ganz unbekannt, aber wird natürlich auch herausfordernd sein im Feldfußball.
3: Vor allem für seine Schiedsrichterkollegen. Das deutsche Team habe gute Chancen, sagt er.
4: Ob es für den Titel reicht, wird man sehen. Deutschland ist bekannt als Turniermannschaft. Wenn uns das in dem Fall auch wieder gelingt, denke ich mal, kann es da ganz, ganz weit gehen.
0: Wir sind gespannt. Und wenn Sie sich für Fußball auf Sand interessieren, die Thüringer Beach-Soccer-Meisterschaften werden am 11. und 12. Juli in Apolda ausgetragen. Und übrigens, amtierender Thüringen-Meister ist Ilmtal Zottelstedt.
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2: Um 5.30 Uhr. Bahnprojekt unter Druck. Der geplante Ausbau der Mitte-Deutschland-Verbindung von Weimar nach Gößnitz wartet weiter auf Bundesmittel. Heute trifft sich Verkehrsminister Patrick Schnieder dazu mit der Thüringer Landesregierung. Suche nach neuem Kampfjet-Projekt. Nach dem Scheitern des deutsch-französischen Projekts verlangen Verteidigungspolitiker von Union und SPD ein neues internationales Vorhaben. Die Bundesregierung solle rasch eine alternative Unterführung von Airbus prüfen. Start ins WM-Camp. Die deutsche Fußballnationalmannschaft ist in ihr WM-Quartier in North Carolina angekommen. Am ersten Abend stand bereits eine Trainingseinheit auf dem Programm.
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3: Mit Katrin Kurt, guten Morgen. Nordhausen. Nur etwa 650 Jahre musste sie warten. Jetzt wurde Flehmülles Eiche im Stadtteil Krimderode eine besondere Ehre zuteil. Sie ist offiziell Nationalerbebaum und damit einer der berühmtesten Bäume Deutschlands. Hoffentlich kann sich die Eiche noch viele Jahre daran erfreuen. Greiz. Ob sich die Autofahrer an den vier neuen Blitzersäulen erfreuen, die jetzt im Stadtzentrum fest installiert werden, darüber darf man spekulieren. Fakt ist, die Blitzer an der B92 und an der B94 kommen und sie sollen den Verkehr sicherer machen, vor allem vor Schulen. Die Stadt bekommt die Geräte von Jenoptik und zahlt für jeden Ertappten Geld. Gotha. Stichwort Geld. Die Deutsche Stiftung Denkmalschutz gibt 10.000 Euro für die letzte noch erhaltene Mahlmühle der Stadt. Unter anderem soll die historische Antriebstechnik der fast 700 Jahre alten Kesselmühle wieder in Schuss gebracht werden. Die steht damit ähnlich lange wie die Eiche in Nordhausen. Wow. 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
4: Danke Katrin, wir schauen auf das Wetter in Thüringen, sehen heute viele Wolken, dazwischen etwas Sonne, ab und zu Schauer und am Nachmittag einzelne Gewitter. Zum Abend hin klart es hier und da auf, 17 bis 22 Grad. In Schauer- und Gewitternähe haben wir Sturmböen mit dabei. Aktuelle Temperaturen in Talwenden 15 Grad und in Apolda zum Beispiel 17 Grad. Morgen mehr Wolken als Sonne, am Nachmittag und Abend Schauer und Gewitter 16 bis 20 Grad und auch am Donnerstag weiter unbeständig mit Sonne, Wolken und Schauern, vereinzelt Gewittern, windig und die Temperaturen noch etwas niedriger. Damit jetzt 3 Minuten nach 5:30. Hier sind die aktuellen Verkehrsmeldungen. Die A71 Richtung Schweinfurt ist zwischen Oberhof und Suhl-Zellermelis wegen Wartungsarbeiten im Tunnel Hochwald noch bis 6 Uhr gesperrt, also halbe Stündchen knapp. Die Blitzer stehen auf der B93 zwischen Crossen und Zwickau. Und wenn Sie mehr entdeckt haben, geben Sie es gerne jederzeit kostenfrei durch im MDR Thüringen Verkehrszentrum unter 0800 218 1600. Besten Dank, gute Fahrt.
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4: Schönen guten Morgen. Steffi, schau mal bitte flott auf den Spielplan. Wie geht's Donnerstag los bei der WM?
5: Moment, Donnerstag. Ja. Mexiko gegen Südafrika, 21 Uhr. Und die Kollegen vom ZDF übertragen ab 19.30 Uhr von der Eröffnungsfeier.
4: Oh, wunderbar. Kann man sich im Garten mit den Nachbarn anschauen. Also, falls Petrus der 12. Mann auf dem Platz ist, gell? Klären wir auf jeden Fall in einer Viertelstunde mit unserem Wetterstudio.
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0: das ist schon ein richtig starkes Stück Musik. Mike Oldfield und Roger Chapman mit Shadow on the Wall. Schönen guten Morgen an diesem Dienstag, 5.41 Uhr, MDR Thüringen mit der Frühschicht hier. Und wir können sagen, sie sind angekommen. Unsere deutsche Fußballnationalmannschaft ist gestern in Winston-Salem angekommen und hat ihr WM-Quartier bezogen. Und was für eins, lecco mio. Also Steffi und ich haben hier große Augen bekommen.
1: Ja, der Hammer. The Graylin Estate heißt das historische Anwesen und es erinnert optisch an eine mittelalterliche Burg mit 85 individuell gestalteten Zimmern, Ritterrüstungen, goldverzierten Wendeltreppen. Angeblich soll es dort auch spuken.
0: Well, well, my dear.
1: Ja, und Österreichstar Konrad Leimer hatte sogar zuletzt gescherzt, das deutsche Team sei in Hogwarts. Und ich finde, er hat absolut recht.
0: Fehlt nur noch, dass nicht Julian Nagelsmann, sondern ein sprechender Hut die Aufstellung übernimmt. Joshua Kimmich, Haus Gryffindor. Aber ich habe schon gehört, hier, Nagelsmann ist sehr zufrieden mit dem Domizil.
2: Ja, viel Ruhe. Schönes Kontrastprogramm zu Chicago, wo es ja natürlich schon viel Action ist. Jetzt haben wir viel Fläche. Wir haben ein Hotel ganz für uns. Wir haben eine tolle Anlage, wo wir trainieren können mit drei Plätzen. Ganz tollen Facilities und können uns gut vorbereiten.
0: Ja, viel Fläche. Ich weiß nicht, ob das im Reisekatalog ein gutes Zeichen wäre. Aber wie gesagt, er mag's. Beste Bedingungen also. Wir hoffen auf magische Ergebnisse bei der WM.
1: Und gestern gab's ja auch schon direkt das erste Training vor rund 3000 Fans. Eine schweißtreibende Angelegenheit, denn die Temperaturen in North Carolina, die meint's nämlich aktuell ziemlich gut 31 Grad. Gerade im Schatten.
0: Oh, und wen habe ich da beim Training gesehen? Manuel Neuer.
1: Ja.
0: Nach seiner Wadenverletzung hat er erstmals wieder mit dem Team trainieren können. Drücken wir die Daumen, dass er am Sonntag beim Auftaktspiel gegen Curaçao dann auch im Tor stehen wird. Guten Morgen mit MDR Thüringen.

0: Gleich haben wir es 6:10. Schönen guten Morgen an diesem Dienstag. Wir werfen einen Blick auf die Straßen. Aktuelle Meldung aus dem MDR Thüringen Verkehrszentrum. Vorsicht bitte auf der A71 Richtung Schweinfurt. Zwischen Erfurt-Bindersleben und dem Kreuz Erfurt liegen nach einem Unfall Fahrzeugteile auf der Fahrbahn.
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0: Da ist Diana Weise für uns da. Guten Morgen.
2: Guten Morgen, Timo.
0: Und Diana, wenn wir uns die aktuellen Temperaturen anschauen, so viel kommt da gar nicht mehr dazu im Laufe des Tages, ne?
2: So ist das, Timo, ja. Wir starten schon teilweise sehr warm, mild den Tag. Und es sind immerhin 18 Grad in Mellingen und in Jena. Es ist aber so eine schwül-warme Luft. Und gerade so Richtung Eichsfeld und Rhön, da ist schon kühlere Luft da. Eigenrode hat zum Beispiel 12 Grad. Und dazwischen, zwischen diesen zwei Regionen liegen Schauer, also so eine Kaltfront. Und die stärkeren Schauer gibt es derzeit vom Thüringer Wald bis zum Kyffhäuser Kreis. Da sind zum Beispiel in der vergangenen Stunde 5 Liter pro Quadratmeter schon zusammengekommen. In Beringen und in Großfahrna war das der Fall. Also das wird heute ein wechselhafter Tag mit vielen Wolken. Nur wenig Sonne erstmal. Richtung Abend gibt es mal Aufheiterungen. Davor liegen aber am Nachmittag sogar einzelne Gewitter. Und dieser böige Westwind, den werden wir dann am Nachmittag schon spüren, weil er eben frische Luft dann überall hin pustet. Und das sind die Höchstwerte auch nur zwischen 17 und 22 Grad zu finden.
0: Und dann die nächsten Tage. Ist das die Schafskälte oder was ist das?
2: Schafskälte würde jetzt anstehen und die gibt's ja aus diesem Grund mit diesem Begriff, weil wir da auch Richtung Frostwerte gehen manchmal. Aber dieses Jahr würde ich eher so erfrischend dazu sagen.
0: Okay.
2: Also ganz so extrem wird das wahrscheinlich nicht. Die Nächte allerdings so einstellig werden schon kühler sein. Morgen tagsüber gibt's 16 bis 20 Grad, auch viele Wolken. Ab und zu mal ein Schauer am Nachmittag und Abend auch Gewitter. Und der Donnerstag so der frischste, kühlste Tag mit 14 bis 18 Grad. Und dann am Freitag und am Wochenende geht es wieder Richtung 20 Grad und ein bisschen drüber.
0: Genau, ich wollte gerade fragen, wann sorgst du denn mal wieder so ein bisschen für Sommergefühle?
2: Das geht dann ab Montag nach neuestem Stand los, dass es dann wieder Richtung Sommertemperaturen geht.
0: Diana, vielen Dank für den Moment. Kurz vor 8 sind wir wieder beieinander. Bis dahin.
2: Bis nachher.
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2: Einen schönen guten Morgen an diesem Dienstag. Es ist jetzt 6 Uhr. Alles Wichtige kommt von Jana Münchhof.
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4: Thüringer Politiker erhöhen den Druck auf Bundesverkehrsminister Patrick Schnieder wegen des Ausbaus der Mitte-Deutschland-Verbindung. Die Bahnstrecke von Weimar über Jena und Gera nach Gößnitz soll zweigleisig ausgebaut und elektrifiziert werden. Schnieders Ministerium legte bislang allerdings noch keine Finanzierung für das rund 600 Millionen Euro teure Vorhaben vor. Die Ostbeauftragte Elisabeth Kaiser, Ministerpräsident Mario Vogt und die BSW-Fraktion im Landtag fordern, den Ausbau endlich umzusetzen. Schnieder trifft sich dazu heute mit der Landesregierung. Der trockene und zu milde Winter belastet Thüringens Wasserreserven. Trotz Regen im Frühjahr blieb der Niederschlag im Winterhalbjahr rund 40% unter dem Durchschnitt, wie das Umweltministerium mitteilte. Die wichtige Neubildung des Grundwassers fiel weitgehend aus, besonders im Thüringer Becken im Südwesten und im Altenburger Land. Auch an Werra und Ulster wurden historische Niedrigwasserstände gemessen. Laut Umweltminister Thilo Kummer will das Land die Wasserinfrastruktur ausbauen. Geplant sind neue Fernwasserleitungen, Tiefbrunnen und mehr Speicher. Dafür stehen in diesem Jahr rund 20 Millionen Euro bereit. In Oberhof beginnt in den nächsten Tagen der Abriss des ehemaligen Golfhotels an der Schuderbachwiese. Dort baut das Unternehmen Avo Sano ein Ferienzentrum für Familien. Es soll mehr als 8 Millionen Euro kosten. Die Hotelruine steht unter Denkmalschutz. Sie darf trotzdem abgerissen werden. Gutachten hatten bestätigt, dass die Immobilie nicht mehr zu retten ist. Jahrelang stand das Gebäude aus dem Jahr 1911 leer. Ein Teil ist bereits eingestürzt. Bei Jenoptik wählen die Aktionäre heute neue Aufsichtsräte. Am Vormittag beginnt dazu die Hauptversammlung des Jener Technologiekonzerns. Hintergrund ist der überraschende Rücktritt von Vorstandschef Stefan Träger, den das Unternehmen im November angekündigt hatte. Wenige Tage später musste auch Aufsichtsratschef Matthias Wirlacher zurücktreten. Wirlachers Nachfolger Andreas Krei von der Landesentwicklungsgesellschaft soll heute von der Hauptversammlung offiziell gewählt werden. Nach dem Aus des deutsch-französischen Kampfjets-Projekts FCAS fordern Verteidigungspolitiker von Union und SPD eine Alternative. Die Bundesregierung solle zügig ein neues deutsch-internationales Projekt vorantreiben, erklärten Unionsfraktionssprecher Thomas Erndl und SPD-Politiker Christoph Schmidt in der Augsburger Allgemeinen. Als mögliche Partner werden Großbritannien, Italien, Japan und Schweden genannt. Gescheitert ist FCAS nach jahrelangem Streit, weil sich Airbus und der französische Hersteller Dassault nicht auf eine Zusammenarbeit einigen konnten. Die deutsche Fußballnationalmannschaft hat ihr WM-Quartier bezogen. Das DFB-Team reiste mit Flugzeug und Bussen von Chicago nach North Carolina. Spieler, Trainer und Betreuer sind in einem schlossähnlichen Anwesen untergekommen. Trainiert wird auf dem Gelände einer Universität in der Nähe. Noch am Abend fand das erste Training statt und auch Torwart Manuel Neuer stieg nach seiner Wadenverletzung wieder voll mit ein. Das waren die Nachrichten. 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
5: Danke dir, Jana. Das Wetter in Thüringen. Die aktuellen Temperaturen: Königssee 15 Grad und Schmölln 17 Grad. Apropos Schmölln.

0: war denn bei Ihnen los, bitte? Da sollen, ich nenne es mal, dänische Western auf dem Infomonitor an der Bushaltestelle gezeigt worden sein. Also die Ermittlungen laufen auf jeden Fall. Kommen wir zurück zum Wetter. Heute viele Wolken, dazwischen etwas Sonne, ab und zu Schauer und am Nachmittag einzelne Gewitter. Zum Abend hin klart es hier und da auf, 17 bis 22 Grad. Morgen auch mehr Wolken als Sonne, nachmittags und abends Schauer und Gewitter, bis zu 20 Grad nur noch und am Donnerstag weiter unbeständig, windig und die Temperaturen noch etwas niedriger. Damit jetzt 6:03. Hier sind die aktuellen Verkehrsmeldungen. Vorsicht bitte auf der A71 Richtung Schweinfurt. Zwischen Erfurt-Bindersleben und dem Kreuz Erfurt befindet sich eine ungesicherte Unfallstelle auf der linken Spur. Und in Jena in der Tatzenpromenade Richtung Karl-Zeiss-Promenade Behinderungen nach einem Unfall. Die Blitzer stehen auf der B93 zwischen Krossen und Zwickau. Melden Sie uns auch Staus oder Blitzer jederzeit kostenfrei im MDR Thüringen Verkehrszentrum 0800 218 1600. Und kommen Sie bitte gut an.
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0: Guten Morgen und sportfrei. Heute wollen wir einen Blick in Ihren Kleiderschrank werfen.
2: Genau, welche EM-Trikots dürfen wir denn da aus dem Schlaf holen?
0: Schicken Sie uns gern ein Foto in unserer MDR Thüringen-App. Scheuen Sie sich nicht, bleibt unter uns. Auch ich bin in meinem Trikot wie in so ein Korsett eingeschnürt, falls Sie das Skrupel haben. Wir verraten nichts. Übrigens, die Passagiere, die mit der deutschen Mannschaft im Flieger nach Chicago saßen, die haben jetzt ein Shirt mehr. Am Gate wurde ihnen als Überraschung ein Deutschland-Trikot geschenkt.
2: Na, wieder ein 100 Euro gespart.
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0: Background-Sängerin für Chaka Khan, für Leo Sayer oder auch Cher. Und dann kam diese bestimmte braune Brause und der Werbesong wurde dank ihr zum Hit. Robin Beck, First Time, für einen Burgerladen hat sie dann auch noch gesungen. Guten Morgen, 6:12.
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0: Und da sind Sie heute richtig fleißig und wälzen die Kleiderschränke mit Steffi und mir.
2: Wir wollen uns nämlich für die WM einkleiden und suchen nach all den schicken Trikots der letzten Meisterschaften. Timo, du bist heute im grünen Shirt gekommen.
0: Ja, WM hatte ich nicht, aber noch EM 2012. Das grasgrüne, wo an der Seite nur das schwarz-weiße Deutsche Fußballbund-Logo drauf ist. Mhm. Damals hat es auch noch deutlich besser gepasst. Ne? Das ist 14 Jahre und 13 Kilo her. So, aber kommen wir zu Ralf Rabe. Aber aus Gernrode, der hat uns ein Bild in der MDR Thüringen App geschickt. Echter Klassiker. Es ist das Trikot von der WM 1990 in Italien. Sieht dem aktuellen sehr ähnlich. Weiß und dann das Zickzack-Muster über der Brust in Schwarz-Rot-Gold.
2: Und der Ralf schreibt dazu, war am 15.06.1990 live in Mailand dabei. Oh. Sind damals mit dem Bus gefahren und das Coole waren die Kosten 70 D-Mark für die Eintrittskarte und 80 Ostmark für die Busfahrt hin und zurück. Hatte leider nur einen Schwarz-Weiß-Film in meinem Fotoapparat.
0: Aber Mensch, hier die Fotos dazu. Also Ralf, Sie waren auch in Schwarz-Weiß eine Kanone, müssen wir hier festhalten. Und jetzt her mit Ihren WM-Trikots samt Geschichte. Sie erwischen Steffi und mich am schnellsten in der MDR Thüringen-App.
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Hallo auf die Straßen. Es gibt eine aktuelle Meldung aus dem MDR Thüringen Verkehrszentrum und damit ein Update von der A71 Richtung Schweinfurt. Die ist jetzt zwischen Erfurt-Bindersleben und dem Kreuz Erfurt nach diesem Unfall voll gesperrt worden. Also A71 zwischen Erfurt-Bindersleben und dem Kreuz Erfurt. Da haben wir jetzt Vollsperrung nach einem Unfall.

0: 10 vor halb 7. Guten Morgen. Wir müssen nochmal direkt rein ins MDR Thüringen Verkehrszentrum. Diesmal Vorsicht bitte auf der A9 Richtung Berlin. Zwischen Gefrees und Münchberg Süd befindet sich eine ungesicherte Unfallstelle und es liegen Fahrzeugteile auf der Fahrbahn.
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2: Staatsmodernisierung ist das Zauberwort. Herbeigezaubert durch die Abracadabra Digitalisierung. Der moderne Staat ist digital und der moderne Bürger muss sich digitalisieren. Arzttermine? Herr Beck, anrufen brauchen Sie nicht, geht eh niemand ran. Fahren Sie hin oder eben digital. Antrag auf Kindergeld, irgendeine Förderung, digital bitte. Tickets, digital. Die Bratwurst im Fußballstadion, deine Euros kannst du stecken lassen. EC-Karte bitte. Meine Bahncard, die Bordkarte im Flugzeug, zukünftig nur noch auf dem Smartphone. Und wenn ich keins habe? Dann kauft ihr halt eins oder ein neues. Abracadabra, so einfach. Ist es eben nicht. Manches Smartphone ist so teuer wie die monatliche Grundsicherung. Nee, ich bin nicht von gestern. Und meine 88-jährige Mutter schon gar nicht. Die macht alles per Smartphone. Nur den Garten gräbt sie selber um. Und ja, es nervt, wenn Dinge digital einfacher wären. Ich aber Papier beschreiben muss. Es geht aber hier darum, wie weit das digitale Pendel ausschlägt und wen es dabei nun ja erschlägt. Es geht um Zwangsdigitalisierung, die Menschen ausgrenzt. Es geht um die Scham dieser Menschen und die Schamlosigkeit derer, denen das egal ist. Niemand darf wegen seines Geschlechtes, seiner Abstammung, seiner Sprache, seiner Heimat und Herkunft, seines Glaubens und so weiter benachteiligt werden. So steht es im Grundgesetz, Artikel 3. Nicht nur ich finde, hier braucht es eine Ergänzung. Niemand darf, weil er digitale Angebote nicht nutzt, benachteiligt werden. Dazu gibt es bereits eine Petition und die liegt im Bundestag. Und der hat den Auftrag, dafür zu sorgen, dass wir alle die gleichen Chancen haben. Einen guten Tag wünscht Ralf-Uwe Beck, evangelisch und aus Eisenach.
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6: Um 6.30 Uhr. Bahnprojekt unter Druck. Der geplante Ausbau der Mitte-Deutschland-Verbindung von Weimar nach Gößnitz wartet weiter auf Bundesmittel. Heute trifft sich Verkehrsminister Patrick Schnieder dazu mit der Thüringer Landesregierung in Berlin. Suche nach neuem Kampfjet-Projekt. Nach dem Scheitern des deutsch-französischen Projekts verlangen Verteidigungspolitiker von Union und SPD ein neues internationales Vorhaben. Die Bundesregierung solle rasch eine Alternative unter Führung von Airbus prüfen. Start ins WM-Camp. Die deutsche Nationalmannschaft ist in ihrem WM-Quartier in North Carolina angekommen. Schon am ersten Abend stand eine Trainingseinheit auf dem Programm.
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7: Das Neueste für Mittel- und Westthüringen mit Adi Rückewoldt. Guten Morgen, Vera Sultal. Nach dem gewaltsamen Tod eines Ehepaares im benachbarten hessischen Wildeck ist der aus dem Wartburgkreis stammende Täter zu lebenslanger Haft verurteilt worden. Das Landgericht Fulda sprach ihn gestern des Mordes in Tateinheit mit Totschlag schuldig und stellte die besondere Schwere der Schuld fest. Der 50-Jährige hatte das Paar letztes Jahr mit mehreren Messerstichen getötet. Die Leichen legte er im Wald ab. Arnstadt. Landrätin Petra Enders sieht angesichts drohender Kürzungen im Pflegebereich die Kommunen mit dem Rücken an der Wand. Mit den im Bund diskutierten Einsparungen würden die finanziellen Lasten weiter auf die Kommunen und die Familien abgewälzt, sagte sie. Schon jetzt seien fast 60% des Haushaltes im Ilm-Kreis Sozialleistungen. Und pflegende Angehörige seien in vielerlei Hinsicht an der Grenze der Belastbarkeit angekommen. Wangenheim. Der Bauern- und Flohmarkt zum Gemeindejubiläum steht. Der Traditions- und Brauchtumsverein konnte fast 30 Händler gewinnen. Nur 4 gebührenfreie Verkaufsstände sind für den 27. Juni noch zu vergeben. Ab dem 23. feiert Wangenheim seinen 1150. Geburtstag. 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
8: Wir schauen auf das Wetter in Thüringen, sehen heute viele Wolken, dazwischen etwas Sonne, ab und zu Schauer und am Nachmittag einzelne Gewitter. Zum Abend hin klart es hier und da auf, 17 bis 22 Grad sind die Höchstwerte. Aktuell haben wir in Merkers 14 Grad und in Stützerbach 13 Grad. Und wo heute Schauer und Gewitter hinkommen, da kann es auch mal Sturmböen geben. Morgen am Mittwoch mehr Wolken als Sonne, nachmittags und abends Schauer und Gewitter, 16 bis 20 Grad. Und auch am Donnerstag weiter unbeständig. Mit Sonne, Wolken und Schauern, vereinzelt Gewittern, windig und die Temperaturen noch etwas niedriger. Damit jetzt 6:53. Hier sind die aktuellen Verkehrsmeldungen. Vorsicht auf der A9 Richtung Berlin zwischen Gefrees und Münchberg Süd. Eine ungesicherte Unfallstelle und es liegen Fahrzeugteile auf der Fahrbahn. Die A71 Richtung Schweinfurt ist zwischen Erfurt-Bindersleben und dem Kreuz Erfurt nach einem Unfall gesperrt. Zurzeit Stau. Und in Jena in der Tatzenpromenade Richtung Karl-Zeiss-Promenade Behinderungen nach einem Unfall. Die Blitzer stehen auf der B93 zwischen Crossen und Zwickau. Fehlt da noch was? Sagen Sie es uns, wir sagen es weiter. weiter. Sie erreichen das MDR Thüringen Verkehrszentrum wie immer kostenfrei unter 0800 218 1600. Gute und sichere Fahrt.
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8: Schönen guten Morgen.
9: Und übermorgen startet die WM und deswegen holen wir heute unsere Trikots aus dem Schrank.
8: Bei manchen echt eine schwere Entscheidung, denn Fußballfans haben oft mehr Trikots als normale T-Shirts.
9: Sie auch? Dann schicken Sie uns doch Ihr Schönstes rüber. Am besten in unserer MDR Thüringen App.
8: Und kannst du noch mal gucken, Steffi, ob meins hier wirklich ein XXL ist? Ich habe das Gefühl, es ist mehr eine M.
9: Ja, es sitzt wie ein Taucheranzug.
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0: Einen schönen guten Morgen. 6:55, Fluxkompensator an. Wir fliegen mal eben zurück. Zurück in die Zukunft.
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0: Denn Marty McFly-Schauspieler Michael J. Fox, der wird heute 65 Jahre alt. Diese drei Zurück in die Zukunft-Filme haben ihn in den 80ern weltberühmt gemacht. Und wir wissen, seit den 90ern leidet Michael J. Fox an Parkinson. Doch davon lässt er sich seit Jahrzehnten nicht unterkriegen. Nils Dams ist unser Reporter in Kalifornien. Wie geht es denn Fox heute?
2: Michael J. Fox ist ein sehr positiver, ein sehr optimistischer Mensch, trotz der Parkinson-Krankheit, die bei ihm ja schon vor rund 35 Jahren festgestellt wurde. Im Februar hat er dem Time Magazine gesagt, dass er seiner Krankheit sogar was Positives abgewinnen kann, weil er als sehr prominenter Erkrankter anderen Mut machen kann. Aber er steht eben auch immer wieder auf, lässt sich nicht unterkriegen, ist mental top drauf, aber über das Körperliche hat er schon damals gesagt.
3: It's getting tougher. Every day gets tougher.
2: Jeden Tag wird es schlimmer. Du leidest jeden Tag. Aber so ist das halt.
3: That's what it is, amigo.
0: Und was macht Michael J. Fox denn aktuell?
2: Michael J. Fox hat eine große Mission. Er will helfen, dass die unheilbare Krankheit Parkinson irgendwann heilbar wird. Seit über 25 Jahren gibt es deshalb die Michael J. Fox Stiftung. Das Motto, wir sind so lange hier, bis Parkinson eben heilbar ist. Er schreibt aber auch Bücher über seine Filme, die er gedreht hat. Er ist auch schon mehrfach als Schauspieler zurückgetreten, hat sich verabschiedet. Das kriegt er aber auch nicht so richtig hin. Er spielt immer wieder in Filmen und Serien mit. Zum Beispiel in der Serie Shrinking neben Harrison Ford. Und beide spielen Parkinson-Patienten.
0: Und ich hatte es erwähnt, viele kennen ihn natürlich als Marty McFly aus Zurück in die Zukunft. Dabei war die Rolle damals ja eigentlich schon weg.
2: Ja, der erste Teil wurde ja in den 80ern gedreht. Hier DeLorean, Zeitmaschine, Doc Brown, tralala.
4: Was habe ich dir gesagt? 140 Kilometer pro Stunde!
2: Die drehen schon wochenlang in Los Angeles und zwar mit einem anderen Marty McFly. Der Schauspieler Eric Stoltz hat den erst gespielt. Und dann überlegen sich der Regisseur Robert Zemeckis und Steven Spielberg, der Produzent, ja eigentlich, das passt ja gar nicht so richtig, den haben wir uns ja viel lustiger vorgestellt. Und dann haben die wirklich nach ein paar Wochen Dreh gesagt, so, wir tauschen jetzt Marty McFly aus, das macht jetzt Michael J. Fox. Und das Ding wurde dann ein Riesenerfolg.
0: Und wir gratulieren zum 65. Geburtstag und ich denke mal, Biff Tannen bestimmt auch. Das war ja hier dieser Stinkstiefel aus Zurück in die Zukunft.
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0: teils recht kühlen Kanada entstehen Hits, die das Herz wärmen. Neil Young, Heart of Gold. Damit einen entspannten Start in den Dienstag. Guten Morgen mit der MDR Thüringen Frühschicht. 6.50 Uhr, 10 vor 7. Und wir wissen ja auch, Kanada, einer der WM-Gastgeber. Und übermorgen beginnt nun diese Fußball-Weltmeisterschaft. Steffi und ich haben deshalb heute unsere alten Trikots rausgekramt. Mhm. Steffi zum Beispiel heute im kleinen schwarzen.
1: Ja, schick, oder? Das ist das WM-Trikot von 2010. Sieht schwarz mit goldenem Kragen. Bei dir geht's heute etwas farbenprächtiger zu. Du hast das Grüne gewählt.
0: Ja, es leuchtet irgendwie. Das EM-Trikot 2012. Aber 14 Jahre und 13 Kilo später, kann ich sagen, hat's eher was von Korsett. Aber ich bin noch reingekommen heute früh.
1: Du weißt ja, ich habe mit Fußball eigentlich nicht so viel am Hut, aber die Trikots, die schaue ich mir doch immer gerne an. Viele sehen ja inzwischen richtig retro aus. Finde ich gut, würde ich auch im Alltag tragen.
0: Stimmt, also die Hersteller setzen inzwischen oft auf auffällige Designs und besondere Farben. Manche Trikots werden regelrechte Sammlerstücke.
1: Ja, und wir haben ja vorhin schon festgestellt, das Aktuelle, das gefällt uns sehr gut. Also das dunkelblaue Trikot der Deutschen mit diesen mintfarbenen Streifen.
0: Ah. Scheiden sich die Geister, Manche sagen auch, das sieht aus wie so ein Kinderpyjama. Ich finde ja, ich weiß nicht, ob du schon mal gesehen hast, ob sie es gesehen haben, das argentinische Auswärtstrikot abgefahren. Das ist schwarz, dann mit neonfarbenen Blumen verziert, abgespaced, so ein Hauch von Techno. One, two, three, Techno. Ja, um das Techno nochmal zu unterstreichen.
1: Ich sehe dich schon in dem Shirt, ja. Und bei den Belgiern ebenfalls ein interessantes Design, babyblau und rosa.
0: Aber ansonsten, wenn du so mal durchguckst, geht's eher langweilig zu.
1: Na, bei der nächsten WM steigen wir zweimal mit ein, bei der Designauswahl, würde ich sagen. Oh. Aber wie viel kostet so ein Trikot?
0: Naja, also das Trikot, das dir so gefällt, kostet 100 Euro. Es gibt aber zwischen den Nationen auch große Unterschiede. Entscheidest du dich dazu, Jordanien anzufeuern, musst du fürs Trikot nur rund 32 Euro blechen. Das Paraguay-Trikot kostet etwa 50 Euro und das angesprochene argentinische Techno-Trikot liegt wieder bei 100.
1: Aber warum sind denn die Trikots teilweise so teuer?
0: Na, gute Frage. Damit schicken wir unseren Sportreporter Olli Gussow auf jeden Fall mal los. Steffi, erstmal am Wochenende im Trikot auf dem Sofa.
1: Ja, du achtest auf die Tore, ich auf die Outfits.
0: Das ist ein Deal. Schönen guten Morgen mit MDR Thüringen und der Frühschicht.

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5: Einen schönen guten Morgen an diesem Dienstag. Es ist 7 Uhr. Alles Wichtige jetzt mit Jana Münchhof.
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6: Beim Ausbau der Mitte-Deutschland-Verbindung wächst der politische Druck auf Bundesverkehrsminister Patrick Schnieder. Thüringer Politiker fordern, dass die Finanzierung endlich vorankommen müsse. Die Bahnstrecke zwischen Weimar, Jena, Gera und Gößnitz soll zweigleisig ausgebaut und elektrifiziert werden. Aus der MDR Thüringen Nachrichtenredaktion Barbara Meßmann.
7: Deshalb hat sich die Ostbeauftragte Elisabeth Kaiser aus Gera mit einem Brief an Schnieder gewandt. Darin betont sie, der Bundeskanzler habe sich zu dem Projekt bekannt. Es gelte jetzt, den lange versprochenen Ausbau endlich umzusetzen. Auch der frühere Ministerpräsident Bodo Ramelow und der aktuelle Regierungschef Mario Vogt hatten zuletzt betont, wie wichtig der Ausbau für Thüringen sei. Der Bundesverkehrsminister wird heute mit der Thüringer Landesregierung zusammentreffen. Dabei wird es auch um die Mitte-Deutschland-Verbindung gehen.
6: Der trockene und zu milde Winter belastet Thüringens Wasserreserven. Trotz Regen im Frühjahr blieb der Niederschlag im Winterhalbjahr rund 40% unter dem Durchschnitt, wie das Umweltministerium mitteilte. Die wichtige Neubildung des Grundwassers fiel weitgehend aus, besonders im Thüringer Becken, im Südwesten und im Altenburger Land. Laut Umweltminister Thilo Kummer will das Land die Wasserinfrastruktur ausbauen. Geplant sind neue Fernwasserleitungen, Tiefbrunnen und mehr Speicher. Bundesfinanzminister Lars Klingbeil spricht sich für verpflichtende Betriebsrenten als Baustein für das Rentensystem aus. Der Vorschlag des Deutschen Gewerkschaftsbundes könne helfen, die Altersvorsorge breiter abzusichern, sagte Klingbeil in der ARD-Sendung Arena. Die gesetzliche Rente müsse aber weiterhin die Grundlage für alles sein. Noch in diesem Monat soll eine Rentenkommission Vorschläge für eine Rentenreform vorlegen. Nach dem Aus für das deutsch-französische Kampfjet-Projekt FCAS drängt die Regierungskoalition auf schnelle Alternativen. Unionsverteidigungspolitiker Christoph Erndl sprach von einer Chance und forderte ein neues deutsch-internationales Projekt mit Airbus. Auch SPD-Politiker Christoph Schmidt sieht nun Klarheit für neue Lösungen. Gestern war bekannt geworden, dass Kanzler Friedrich Merz und Präsident Macron das Vorhaben nach 9 Jahren gestoppt haben. MDR Thüringen-Reporter Kai Rienecker.
8: Kern des Problems ist der Streit zwischen den beteiligten Rüstungsunternehmen Airbus und Dassault. Der Chef des französischen Kampfjetbauers Dassault hatte monatelang die Chefrolle des Projekts für sich eingefordert. Die deutsche Militärsparte von Airbus beharrte auf einer gemeinsamen Kampfjet-Entwicklung auf Augenhöhe. Nach unzähligen Aufschüben und Schlichtungsversuchen zog Berlin jetzt die Reißleine. Auch Spanien als drittes Partnerland ist vom Aus des gemeinsamen Kampfjets der neuesten Generation betroffen.
6: Die deutsche Fußballnationalmannschaft hat ihr WM-Quartier bezogen. Das DFB-Team reiste mit Flugzeug und Bussen von Chicago nach North Carolina. Spieler, Trainer und Betreuer sind in einem schlossähnlichen Anwesen untergekommen. Noch am Abend fand das erste Training statt. Auch Torwart Manuel Neuer stieg nach seiner Wadenverletzung wieder voll mit ein. Das waren die Nachrichten. 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
1: Jana, danke dir. Das Wetter in Thüringen mit den aktuellen Temperaturen in Nazza 13 Grad, in Ronneburg 17 Grad. Und im Laufe des Tages werden es dann noch 17 bis 22 maximal. Dazu heute viele Wolken, dazwischen etwas Sonne, ab und zu Schauer und am Nachmittag einzelne Gewitter. Zum Abend hin klart es dann wieder hier und da auf. Morgen und übermorgen auch unbeständig. Sonne, Wolken, Schauer, vereinzelt Gewitter, weiter windig und die Temperaturen teils unter 20 Grad. Damit jetzt 7:04. Hier sind die aktuellen Verkehrsmeldungen mit der A9 Richtung Berlin zwischen Gefrese und Münchberg Süd. Stockender Verkehr nach einem Unfall auf der rechten Spur. Und die A71 Richtung Schweinfurt ist zwischen Erfurt-Bindersleben und dem Kreuz Erfurt nach einem Unfall gesperrt. Zurzeit Stau. Die Blitzer stehen auf der B93 zwischen Crossen und Zwickau. Und wenn Sie auch noch was haben, dann melden Sie uns gerne Staus oder Blitzer. Kostenfrei im MDR Thüringen Verkehrszentrum 0800 218 1600. Gute und sichere Fahrt, bitte aufpassen, kann durch den frischen Regen glitschig sein draußen.
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1: Einen schönen guten Morgen. Steffi und ich freuen uns über Ihre Fußball-Trikotbilder heute Morgen.
3: Die schicken Sie einfach in unseren Chat in der MDR Thüringen App.
1: Hagen aus Gera hat sich das aktuelle Niederlande-Trikot zugelegt. Ist so weiß mit einem orangenen Streifen quer über die Brust.
3: Und er schreibt, es ist das erste Mal überhaupt, dass ich ein Trikot gekauft habe, weil wir während der WM in Holland Urlaub machen.
1: Guck an, danke für die Nachricht.
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0: Die großartige Susi Quadro. Unter Tage am 24. Oktober im Bergwerk Merkers. Das rockt. Guten Morgen mit MDR Thüringen um 12 nach 7. Übermorgen startet die Fußball-WM, aber Fußball wird nicht immer nur auf Rasen gespielt, sondern auch auf Sand. Beim Beach-Soccer sind Feld und Tore kleiner, gespielt wird 5 gegen 5. Schiedsrichter gehören natürlich auch dazu und tatsächlich kommt einer der nur 4 deutschen Beach-Soccer-Schiedsrichter, die für die FIFA international pfeifen dürfen, aus Thüringen. Der Treffurter Leroy Schott war im Mai erstmals in der Europa Liga aktiv. MDR Thüringen-Reporterin Ruth Breher hat ihn getroffen.
1: Schiedsrichter wurde Leroy Schott mit 11, weil er nicht nur auf dem Platz über Entscheidungen meckern, sondern zeigen wollte, dass er es besser kann. Und schon mit 3 Jahren stand er mit dem Geschirrtuch vor dem Fernseher.
2: Und habe dort den Assistenten nachgespielt, indem er halt die Einwurfrichtung angezeigt hat und ich das mit dem Geschirrtuch dann ebenso gemacht habe.
1: Derzeit pfeift der 29-jährige Bankkaufmann thüringenweit in der Verbandsliga, war aber auch schon in der Oberliga und der Junioren-Bundesliga tätig. Und im Beachsoccer ist er international unterwegs. An dieser Art Fußball liebt er das Spektakuläre und das Sommergefühl.
2: Es läuft immer Musik, es ist immer gute Laune, im besten Fall natürlich auch immer schönes Wetter dabei. Es ist halt auch einfach ein schneller Sport, wo sofort immer entschieden werden muss, wo es wenig Unterbrechung gibt.
1: Und viele Tore. Im Mai hat Schott erstmals bei der Euro Beach Soccer League in Spanien gepfiffen.
2: Ist dann nochmal ein ganz anderes Gefühl, unterschiedliche Nationalitäten kennenzulernen. Das macht natürlich sehr, sehr spannend, auch die Beachsoccer-Hochburgen kennenzulernen.
1: Wo dann 7000 Menschen in einer Arena mitfiebern. Jetzt aber freut sich Leroy Schott erstmal auf die WM im Rasenfußball. Die neuen Regeln zu schnelleren Abstößen und Einwürfen findet er gut.
2: Ich kenne es aus der Beachsoccer-Welt ein Stück weit, weil wir dort schon sehr, sehr lange mit der 4-Sekunden-Regel unter anderem arbeiten. Solche Themen, Spielfortsetzungen mit einer gewissen Zeitvorgabe zu unterlegen, ist da jetzt nicht ganz unbekannt, aber wird natürlich auch herausfordernd sein im Feldfußball.
1: Vor allem für seine Schiedsrichterkollegen. Das deutsche Team habe gute Chancen, sagt er.
2: Ob es für den Titel reicht, wird man sehen. Deutschland ist bekannt als Turniermannschaft. Wenn uns das in dem Fall auch wieder gelingt, denke ich mal, kann es da ganz, ganz weit gehen.
0: Wir sind gespannt. Und wenn Sie sich für Fußball auf Sand interessieren, die Thüringer Beach-Soccer-Meisterschaften werden am 11. und 12. Juli in Apolda ausgetragen. Amtierender Thüringer Meister ist übrigens Ilmtal Zottelstedt.
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0: 7:14 Uhr.

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0: Guten Morgen. Steffi, schau mal auf die Uhr.
1: Ja, es wird Zeit.
0: Okay, ich mach's ein bisschen konkreter. 7.22 Uhr, Dienstag, 9. Juni. Schon übermorgen beginnt die Fußball-WM.
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0: Und genau deswegen suchen wir heute schnell unsere schönsten Trikots raus. Manche sind zeitlos, manche sind Kult und manche sitzen heute etwas enger als damals. Auch ich habe heute mein EM-Trikot, muss ich sagen. WM hatte ich gar nicht. EM-Trikot aus 2012 beansprucht.
1: Ist das der Grund für deine Kurzatmigkeit heute?
0: Trau mich gar nicht auszuatmen. Dann wird es wahrscheinlich hier einfach vom Körper abplatzen und jemandem ins Auge schnellen, wie der Hosengummizug nach dem Weihnachtsessen. Aber hier, dein Trikot. Elegant, schwarz, sieht aus wie gerade frisch gekauft.
1: Ja, dabei ist es ja sogar noch älter als deins. WM 2010 gab es dieses Modell in schwarz.
0: Lahm steht hinten drauf. Mhm. Gemütszustand oder damaliger Lieblingsspieler?
1: Das war damals noch übrig, glaube ich.
0: Jetzt sind Sie dran. Von welcher WM haben Sie noch ein Trikot?
3: 2014. Es ist ein bisschen traurig. Ich hatte lange Mustafi-Trikot, weil das auch mein Spitzname auf Arbeit war, weil sie immer gesagt haben, ich sah früher so aus wie er. Ich habe es aber verloren.
4: Ich habe eins von 2006 und eins von 2014. Die sind alle ohne Nummer und einfach nur Trikot.
5: Ich habe eins zu Hause. Ne? Ich habe sogar ein altes Trikot von 74.
0: Oha, bei 1974, da werden wir sofort hellhörig, auch ein Weltmeistertrikot, gell? Hängt so ein gutes Stück auch bei Ihnen im Schrank. Schreiben Sie uns gern in der App.
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9: Um 7.30 Uhr. Bahnprojekt unter Druck. Der geplante Ausbau der Mitte-Deutschland-Verbindung von Weimar nach Gößnitz wartet weiter auf Bundesmittel. Heute trifft sich Verkehrsminister Patrick Schnieder dazu mit der Thüringer Landesregierung in Berlin. Klingbeil für verpflichtende Betriebsrenten. Der Finanzminister sieht im Vorschlag vom Deutschen Gewerkschaftsbund einen sinnvollen Baustein für mehr Sicherheit im Alter. Zugleich müsse die gesetzliche Rente die zentrale Säule bleiben. Suche nach neuen Kampfjet-Projekt. Nach dem Scheitern des deutsch-französischen Projekts verlangen Verteidigungspolitiker von Union und SPD ein neues internationales Vorhaben. Die Bundesregierung solle rasch eine alternative Unterführung von Airbus prüfen.
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10: Das Neueste für Mittel- und Westthüringen mit Adi Rückewoldt. Guten Morgen, Weimar. Die Hoferlandträgergesellschaft will ihre Kindergärten so lange wie möglich offen halten. Laut Geschäftsführung werden die Kitas in Taubacher und Gelmerode bis zum letzten Sommerferientag betrieben. Am 14. August sei aber endgültig Schluss. Die Stadt Weimar hatte die Schließung von 5 Kindertagesstätten beschlossen. In 7 anderen Einrichtungen werden Plätze gestrichen. Grund ist der anhaltende Geburtenrückgang. Steinbach. Heute Morgen beginnen die Aufbauarbeiten für das Glasbach-Bergrennen. Nach Angaben des Landratsamtes wird deshalb die Landstraße zwischen Steinbach und dem Rennsteig vollgesperrt, denn das ist die Rennstrecke. Bis nächste Woche Dienstag verläuft die offizielle Umleitung über Brotterode. Auch im Busverkehr gibt es Änderungen. Am Rennwochenende fährt zudem kein Bus nach Steinbach. Bad Salzungen. Mit vielen Freunden und Unterstützern hat der ambulante Hospizdienst gestern Abend sein 20-jähriges Bestehen gefeiert. Aktuell arbeiten neben 6 hauptberuflichen Mitarbeitern 162 Ehrenamtliche als Hospiz- und Trauerbegleiter im südlichen Wartburgkreis. Sie betreuen im Jahr bis zu 250 schwerstkranke und sterbende Menschen und deren Angehörige. 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
11: Vielen Dank an die Kolleginnen und Kollegen in unseren Regionalstudios. Wir schauen auf das Wetter in Thüringen und sehen heute viele Wolken, dazwischen etwas Sonne, ab und zu Schauer und am Nachmittag einzelne Gewitter. Zum Abend hin klart es dann hier und da wieder auf. 17 bis 22 Grad sind die Höchstwerte und in Schauer- und Gewitternähe, da kann es heute auch mal Sturmböen geben. Aktuell sind es in Tanna 15 Grad und in Tonna 14 Grad. Morgen am Mittwoch auch mehr Wolken als Sonne, am Nachmittag und Abend Schauer und Gewitter, 16 bis 20 Grad und auch unser Donnerstag weiter unbeständig mit Sonne, Wolken und Schauern, vereinzelt Gewittern, windig und die Temperaturen noch etwas niedriger. Damit jetzt 3 Minuten nach 7:30. Hier sind die aktuellen Verkehrsmeldungen. Vorsicht bitte auf der A70 Richtung Schweinfurt zwischen Bamberg und Hallstatt. Eine ungesicherte Unfallstelle. Und die A71 Richtung Schweinfurt ist zwischen Erfurt-Bindersleben und dem Kreuz Erfurt nach einem Unfall weiter gesperrt. Zurzeit Stau. Die Blitzer stehen auf der B93 zwischen Crossen und Zwickau. Und wenn Sie jetzt sagen, ich habe auch noch was gesehen, geben Sie es gerne durch. Das geht jederzeit und kostenfrei im MDR Thüringen Verkehrszentrum unter 0800 218 16. 00. Danke fürs Mitmachen. Gute Fahrt.
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11: Schönen guten Morgen. Steffi und ich heute mal im Partnerlook. Wir haben nämlich unsere alten Fußballtrikots rausgekramt. Steffi trägt 2010 nochmal neu auf.
12: Ja, damals gab es das Deutschland-Trikot in schwarz mit goldenen Applikationen. Und welche Nummer steht drauf? Die 16. Wer war das damals?
11: Philipp Lahm.
12: Du hast geguckt. Gibst du?
11: Naja, ich sitze dir jetzt 2,5 Stunden gegenüber. Da gucke ich dich auch schon mal an. Ne?
12: Apropos Rückennummer. Nationalspieler Denis Undaf durfte sich ja seine Rückennummer aussuchen und hat die 26 behalten. Ich zitiere: Sonst muss ich wieder für die ganze Familie neue Trikots kaufen.
11: Ein schlauer Mann. Und welches Trikot haben Sie noch zu Hause im Schrank? Schicken Sie uns gerne mal so ein Bild im Chat der MDR Thüringen App.
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0: Ja, das waren schon ganz schöne Hitmaschinen. Die Jungs von Foreigner. Nur einer von vielen Waiting for a Girl Like You. Schönen guten Morgen, 7.41 Uhr.
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0: Und jetzt dürfen unsere WM-Trikots endlich wieder ans Tageslicht. Lange genug haben sie in der Schrankecke auf ihren großen Auftritt gewartet. Jetzt haben sie wieder Ausgang, denn übermorgen, es dürfte sich rumgesprochen haben, geht's los. Die Fußball-WM startet. Unser Kollege Marco Ramm vom Nachmittag, also quasi die Spätschicht hier bei uns, ist auch schon auf Betriebstemperatur. Sportfrei, Marco.
2: Morgen!
0: Ja, Steffi und ich sind heute im Trikot-Outfit tatsächlich auch erschienen im Studio. Ja. Hast du selber auch noch so ein WM-Trikot?
2: Also ich bin ja schon ungefähr 100 Jahre dabei bei den Fußball-Weltmeisterschaften in meinem Alter. Und ich muss sagen, ich habe nachgeguckt, Originaltrikot hatte ich ja sowieso nie. Das war, also dafür war meine Kasse immer zu knapp. Also das ging 1990 los, WM in Italien. Da habe ich mir tatsächlich erstmal einen Fernseher zugelegt, und zwar einen Farbfernseher. Ja. Das war ja kurz nach der Grenzöffnung. Also da war für ein Trikot kein Geld übrig. Dann kam 1994 USA, ne, der Stinkefinger vom Effe. Da habe ich weiter nichts gefunden an Utensilien, die ich noch habe, schon gar kein Trikot. 98 Frankreich, Le Bleu, da habe ich mir ein T-Shirt geholt, weil die Franzosen damals, es gab ja, oder es gibt ja auch bis heute auch noch, neben den Originaltrikots vom DFB, die sündhaft teuer sind, immer auch so Duplikate oder immer so ganz normale T-Shirts, wo einfach ein schönes Motiv vorne drauf ist. Da hatte ich mir tatsächlich eins geholt, das habe ich auch noch von Frankreich. Allein, es ist ein bisschen knapp geworden. Weißt du, was ich meine?
0: Selbstverständlich. Wir wissen das paar Jahre später und 13 Kilo mehr. Das ist,
2: ja. Dann haben wir 2002, erinnerst du dich vielleicht, Japan, Südkorea,
0: oh ja.
2: Olli Kahn nach dem Endspiel allein am Torpfosten, aber ich habe kein T-Shirt gefunden. 2006, Sommermärchen, da habe ich sogar diverse, nicht Trikots, aber zumindest auch T-Shirts gefunden, weil das war das Jahr 2006, wo, glaube ich, die Euphorie so groß war und wo also alle, egal welche Einzelhandelskette, alle haben irgendwie T-Shirts mit rausgehauen für Lau und so zur WM, und die habe ich teilweise noch im Schrank. Tatsächlich, die halten auch noch, aber ausgeleiert.
0: Ich wollte gerade sagen, hegst und pflegst du die auch noch?
2: Naja, also wenn manchmal so ein Spiel ist oder so, oder mir ist danach, dann hole ich mal eins raus und ziehe es auch mal an. Aber ich bin jetzt nie der Riesenfan der deutschen Fußballnationalmannschaft gewesen. Ich fand es immer ganz schön, wenn so die Chemie gestimmt hat, wenn man so das Gefühl hatte, irgendwie, die stecken auch das Land so ein bisschen an in positiver Hinsicht. Man kann so ein bisschen mitfeiern. Aber es gab natürlich auch Weltmeisterschaften, wo du gesagt hast, ich wandere aus, ne, wenn das so weitergeht mit dem Fußball.
0: Und wir halten fest, du bist wirklich ein wandelndes Fußball-Lexikon. Sag mal, wenn so ein Spiel 90 Minuten dauert, kriegt man dann auch was vom Kommentar mit, wenn man mit dir zusammen Public Viewing macht, oder erzählst du deine Geschichten von früher?
2: Ich bin da echt jemand, der absolute Ruhe braucht. Ne? Ich sitze da vorm Fernseher und sage, wenn einer anfängt zu reden, sage ich, sei ruhig, ich möchte in Ruhe Fußball gucken. Da bin ich echt, also da bin ich ungenießbar eigentlich.
0: Dafür genießt heute Nachmittag wieder. Marco, wir freuen uns auf deine Nachmittagssendung. Ja. 15 Uhr, bis dahin.
2: Ciao, ciao.
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0: 10 vor 8, guten Morgen, schönen Start in den Dienstag.
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0: Diana Weise ist da, guten Morgen Diana.
2: Guten Morgen Timo.
0: Und du hast es ja mitbekommen, heute Morgen bei uns so ein bisschen das Thema WM-Trikots, ne?
2: Ja.
0: Ist da bei dir eigentlich noch was im Schrank oder ein anderes Fußballtrikot vielleicht?
2: Also Nationalmannschaftstrikot habe ich nicht vom Fußball, eher vom Handball.
0: Ah.
2: Aber ja, auch die kleinen Vereine, also Lipsia Eutritz, da habe ich ein Trikot, weil mein Sohn da spielt.
0: Ah, das macht Sinn, ja. Also so eine ja. Spielfeldmutti, Spielrandmutti.
2: Auch ja.
0: Sehr
2: also
0: schön.
2: Schon mit Anfeuern und auch ab und zu mal Ordnerin, wenn es nötig ist, ja.
0: Ah, das muss man auch mitmachen. Hat uns unser Fußballverein auch gesagt. Hier, liebe Eltern, ihr müsst euch mal das Leibchen überstreifen und dann
2: genau.
0: Ja, seid ihr da mitgefangen, mitgehangen.
2: Alle gebraucht, ja.
0: So, jetzt aber zum Wetter. Diana, dieses Bild ist oft bemüht. Ich weiß, aber so ein bisschen Aprilwetter, habe ich das Gefühl, mogelt sich in diesen Juni.
2: Na, bei April wären wir so bei 15 Grad Höchstwert. Also da hat der Juni schon ein bisschen mehr drauf.
0: Na,
2: aber
0: gut.
2: Im Vergleich zu gestern kann man schon sagen, dass es eine Abkühlung ist. Denn heute früh haben uns ja die Schauer eine Kaltfront überquert und somit sind wir nur noch im Altenburger Land jetzt so bei 17, 18 Grad. Ansonsten eher so bei 12 bis 16 Grad und die Nachmittagswerte 17 bis 22 Grad. Böiger Westwind bringt diese Wolken immer wieder mit, die wir da auch heute tagsüber noch sehen und ein paar Regenschauer sind da auch noch mit verbunden. Vielleicht auch mal ein einzelnes Gewitter am Nachmittag. Aber dann gibt es auch ein paar Sonnenstrahlen und zum Abend hin sogar Aufheiterung.
0: Und du hast uns ja gestern schon Rosi vorgestellt. Die ist
2: ja
0: in den nächsten Tagen weiter aktiv.
2: Rosi, ja, und die nächsten Tiefs, die werden uns weiter diese kühle Meeresluft vom Atlantik mitbringen. Heißt morgen 16 bis 20 Grad, am Donnerstag der Temperaturtiefpunkt der Woche 14 bis 18 Grad, die Höchstwerte. Dann wird es wieder ein bisschen milder, wärmer, aber Schauer und ein paar Gewitter sind eigentlich bis zum Sonnabend immer mal mit im Spiel.
0: Bis zum Sonnabend und danach, wann kommen die Sommergefühle wieder?
2: Also der Sonntag so ein Übergangstag nach aktuellem Stand, aber wahrscheinlich schon trocken. Und dann ab Montag nächste Woche, da wird dann wahrscheinlich die Temperatur auch wieder sommerlich, also durchaus Richtung 25 Grad und mehr gehen.
0: Diana Weise, besten Dank, dir weiter einen schönen Dienstag.
2: Gleichfalls, Dankeschön.
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3: Wir wünschen einen guten Start in den Dienstag. Guten Morgen, es ist um 8. Alles Wichtige jetzt mit Jana Münchhof.
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5: Thüringen erhöht den Druck auf die Bundesregierung beim Ausbau der Mitte-Deutschland-Verbindung. Die Ortsbeauftragte der Bundesregierung, Elisabeth Kaiser, fordert eine schnelle Entscheidung zur Finanzierung der Bahnstrecke von Weimar über Jena und Gera bis nach Gößnitz. Das Projekt stehe seit Jahren im Bundesverkehrswegeplan, sei aber bislang nicht finanziert. Der Ausbau der Schienen und Oberleitungen soll nach heutigem Stand etwa 600 Millionen Euro kosten. Bundesverkehrsminister Patrick Schnieder trifft sich dazu heute mit der Landesregierung. In Oberhof verschwindet in den nächsten Monaten eine denkmalgeschützte Hotelruine. Der Abriss des ehemaligen Golfhotels an der Schuderbachswiese beginnt in den nächsten Tagen. An gleicher Stelle soll ein neues Ferienzentrum für Familien entstehen. MDR Thüringen-Reporter Tino Geis berichtet, warum das Denkmal abgerissen werden darf.
6: Es ist nicht mehr zu retten. Das bestätigen Gutachten. Jahrelang hat das Gebäude aus dem Jahr 1911 leer gestanden. Durch große Löcher im Dach kamen Schnee und Regen bis in die untere Etage. Der alte Parkettboden wälzt sich. Schimmel hat sich überall breit gemacht. Die AWO Sano Thüringen will in den nächsten Jahren gut 8,5 Millionen Euro in einen Neubau investieren. 35 Apartments für Familien sollen entstehen.
5: Bei Jen Optik sollen heute neue Aufsichtsräte gewählt werden. Im Zuge eines Vorstandswechsels war auch der Aufsichtsratschef zurückgetreten. Wirtschaftlich entwickelte sich der Jena Technikkonzern zuletzt gut. MDR Thüringen-Reporter Florian Girwatt.
7: Im November hatte das Unternehmen überraschend den Rücktritt von Vorstandschef Stefan Träger angekündigt. Nach Bekanntgabe der Nachricht musste Aufsichtsratschef Matthias Wirlacher ebenfalls zurücktreten. Er vertrat als Chef der Thüringer Aufbaubank im Aufsichtsrat die Interessen des Freistaats Thüringen und die Landesregierung war dem Vernehmen nach mit dem Abtritt des Vorstandschefs sehr unzufrieden. Die Börse hingegen honoriert den Personalwechsel. Der Aktienkurs hat sich seit Bekanntgabe mehr als verdoppelt. Und inzwischen ist ein Nachfolger für den Vorstandschef gefunden.
5: Bundesfinanzminister Lars Klingbeil spricht sich für verpflichtende Betriebsrenten als Baustein für das Rentensystem aus. Der Vorschlag des Deutschen Gewerkschaftsbundes könnte helfen, die Altersvorsorge breiter abzusichern, sagte Klingbeil in der ARD-Sendung Arena. Die gesetzliche Rente müsse aber weiterhin die Grundlage für alles sein. Noch in diesem Monat soll eine Rentenkommission Vorschläge für eine Rentenreform vorlegen. Das Smartphone bleibt laut ADAC ein großes Sicherheitsrisiko im Straßenverkehr. Bei einer Beobachtung des Automobilclubs in 5 Großstädten nutzten rund 2,7% der Autofahrer sowie 1,4% der Rad- und E-Scooterfahrer ihr Handy während der Fahrt. Die Bundesanstalt für Straßenwesen kommt bundesweit sogar auf 4,5% von Autofahrern, die aktiv mit ihrem Smartphone beschäftigt sind. Der ADAC warnt vor den Unfallgefahren schon wenige Sekunden. Blick aufs Display machten Verkehrsteilnehmer praktisch blind. Das waren die Nachrichten. 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
3: Danke, Jana. Das Wetter in Thüringen hat heute viele Wolken zu bieten. Dazwischen mal etwas Sonne, ab und zu Schauer und am Nachmittag einzelne Gewitter. Zum Abend hin klart's dann hier und da wieder auf. 17 bis 22 Grad die Höchstwerte. Aktuell sind's in Kaulsdorf 16 Grad und in Bad Frankenhausen 14 Grad. Und in Schauer- und Gewitternähe kann es im Tagesverlauf dann auch mal zu Sturmböen kommen. Morgen mehr Wolken als Sonne. Nachmittags und Abend Schauer und Gewitter 16 bis 20 Grad und auch der Donnerstag weiter unbeständig. Mit Sonne, Wolken und Schauern, vereinzelt Gewittern, windig und die Temperaturen noch etwas niedriger. Damit jetzt 8:04. Hier sind die aktuellen Verkehrsmeldungen. A70 Richtung Schweinfurt, zwischen Bamberg und Hallstatt Behinderungen nach einem Unfall. A71 in beiden Richtungen, die Abfahrten Oberhof sind bis übermorgen wegen Bauarbeiten gesperrt. Und die

0: A71 Richtung Schweinfurt ist zwischen Erfurt-Bindersleben und dem Kreuz Erfurt nach einem Unfall gesperrt. Zurzeit Stau. Die Blitzer stehen auf der A4 Frankfurt Richtung Dresden zwischen Jena Zentrum und Stadtroda. Dann auf der A71 Richtung Schweinfurt am Dreieck Suhl und auf der B93 zwischen Crossen und Zwickau. Haben Sie mehr? Dann gerne her. Melden Sie uns Staus oder Blitzer kostenfrei im MDR Thüringen Verkehrszentrum 0800 218 1600. Besten Dank.
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0: Schönen guten Morgen. Heute mal weit nach hinten gekramt. Welche WM-Trikots schlummern denn in Ihrem Kleiderschrank noch? Schreiben Sie mir und Steffi in der MDR Thüringen-App.
2: Also die neuen Trikots, die sind ja richtig schick, ne? Außerdem atmungsaktiv und elastisch. Wir erinnern uns, früher waren die Trikots aus schwerer Baumwolle. Oh,
0: und heute wiegen sie fast nichts mehr. Übrigens genauso wie nach dem Kauf das Portemonnaie. Also weil einfach alles raus ist. Diese Trikotpreise. Unser Thema gleich hier.
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0: USA, Mexiko und Kanada. Das sind sie, die Gastgeber der Fußball-Weltmeisterschaft. Schönen guten Morgen um 8:11.
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0: Und weil es ja übermorgen losgeht mit dieser WM, schauen wir heute mal in unsere Kleiderschränke. Welche Fußballtrikots hängen da eigentlich noch? Steffi und ich haben vorgelegt.
2: Ja, genau. Du bist im EM-Look. Grünes Trikot von 2012 gefällt mir sehr gut.
0: Danke.
2: Da gehe ich mit meinem schwarzen Trikot von der WM 2010 fast ein bisschen unter.
0: Finde ich gar nicht. Diese Goldstreifen, die hatten auch was hier auf der Schulter. Auch unser Frühschichtreporter Olli Gusso hat nachgeschaut. Guten Morgen.
3: Einen schönen guten Morgen. Ja, ich habe auch mal gekramt und ich habe hier mein WM-Trikot 94 dabei. Aber ich gebe zu, es ist kein Deutschland-Trikot, sondern Niederlande-Trikot.
0: Aber 94.
3: In Orange. Das ist, haben sie ausgebracht vor 2 Jahren nochmal und da habe ich zugeschlagen. Es passt nicht mehr so ganz. Also der Schnitt ist nicht auf meinen Körper da zugeschnitten. Aber egal, ich trage es trotzdem mit Stolz. 60 € hat es gekostet.
0: Ja, du weißt ja, das L in Trikots steht für leicht kleiner als angegeben. Also 60 € hast du erwähnt. So günstig kommst du inzwischen für das Deutschland-Trikot nicht mehr hin. Das aktuelle der Nationalmannschaft, das schlägt mit rund 100 € zu Buche.
3: Oh ja, und ich habe mal den Kassenzettel rausgesucht. Vor etwa 20 Jahren, da lag der Preis für ein Deutschland-Trikot noch bei etwa 65 €, also deutlich günstiger. Und dieser Preisanstieg, der hat verschiedene Gründe. Die Hersteller sagen, dass es höhere Preise unter anderem in der Produktion gibt oder auch beim Material. Und auch der Transport ist mittlerweile etwas teurer geworden. Das kennen wir ja aus anderen Bereichen. Dann zahlt Adidas auch eine Summe an den DFB eben dafür, dass sie das Logo nutzen dürfen. Das sind 6 € pro Trikot. Und das soll eben über diese Verkäufe von den Trikots wieder reinkommen. Tja, und die Herstellungskosten haben sich auch erhöht. Aber man muss ja mal sagen, diese Näherinnen, die das im Ausland dann zusammen nähen, die bekommen weiterhin nur einen Bruchteil von den 100 €, und zwar schätzungsweise 1 € pro Trikot.
0: Boah, das ist auch mal gut zu wissen. Trotzdem kaufen die Fans weiter. Also ich sehe auch immer wieder Leute, die ihr Trikot jetzt schon spazieren tragen.
3: Tja, absolut. Und diese Fanliebe zur Nationalmannschaft, die spielt auch eine Rolle, dass die Leute eben das Trikot kaufen. Und außerdem sagen die Hersteller, naja, wir investieren natürlich auch in verschiedene Sachen, zum Beispiel in ein Belüftungssystem für Trikots. Das gibt's bei dieser Weltmeisterschaft. Und deswegen gibt es auch 2 Varianten der Trikots. Eben eins für 100 €, das Fan-Trikot, und dann noch eins für 150 €. Das ist dann das authentische Trikot und dann eben mit Belüftungssystem im Trikot.
0: Das bräuchte ich auch, das Belüftungssystem. Allein schon beim Jubeln. Die Fußball-Weltmeisterschaft wird also schon vor dem Anpfiff für viele Fans ein kostspieliges Vergnügen. Und Fußball-Trikots sind längst nicht mehr nur im Stadion zu sehen. Auch viele Musiker haben den Look für sich entdeckt. Welche das sind, das hören wir kurz vor 9.
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0: 8.21 Uhr, 9 Minuten vor halb neun. Schönen guten Morgen. Mein neues 1000 vor 9 Team ist sehr gut in die Woche gestartet. Mal hören, wie es heute weitergeht.
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0: Es geht ab nach Südthüringen, das Festkomitee. 1250 Jahrfeier. Westhausen ist dabei. Guten Morgen.
2: Hallo. Wir sind fit.
0: Ihr seid fit. Das freut mich zu hören. Ja, noch, ne? Weil morgen geht's ja erst richtig los mit euren Festtagen. Ihr habt lange drauf hingefiebert, viel angeleiert. Unter anderem sollte ja auch ein Kochbuch entstehen, gell? Hat das geklappt?
2: Ja, das Kochbuch hat geklappt. Ist schon fast ausverkauft. 500 Exemplare. Wir haben nachbestellt. Und es wird sehr, sehr gut angenommen.
0: Das ist ein toller
2: Erfolg. Was in Westhausen gekocht wird, ist dafür.
0: Okay, tut ihr mir mal einen Gefallen, damit unsere Verbindung ein bisschen besser wird. Ihr könnt ruhig mal, wir sind ja per Videoschalte verbunden, macht eure Kamera mal aus, dann kommt die Stimme einfach besser durch, okay?
2: Kamera schon.
0: Sehr gut.
2: Kamera haben wir jetzt ausgemacht.
0: Sehr gut. Was haben wir denn so an Westhäuser-Spezialitäten? Was ist denn da so dabei?
2: Das Beste ist das Westhäuser Mörbs.
0: Westhäuser Mörbs, das musst du erklären.
2: Es ist eine Plätzchenart, die es nur in Westhausen gibt und weltweit bekannt ist.
0: Und habe ich das eigentlich richtig gesagt? Westhäuser oder Westhausener? Wie ist das bei euch?
2: Westhäuser. Wir sind im fast Fränkischen.
0: Wunderbar.
2: Und wir machen morgen ein Festkommers mit dem Landrat, der hoffentlich viele Geschenke für uns mitbringt. Die Band Sunshine Brass ist da. Der Meininger Direktor vom Meininger Theater, der Jens Neundorf von Enzberg, die Festrede und viele Bürgermeister kommen und bringen uns auch sicher auch viele Geschenke mit.
0: Ich kann euch jetzt schon mal sagen, meine Geschenke sind noch viel besser als die vom Landrat, denn ich habe ja für jede richtige Frage 100 Euro für euch. Nur Bares ist Wahres. 200 Euro habt ihr bereits sicher. Womit soll denn der nächste Huni gelingen? Natur, Musik, Sport, aktuell oder Teamfrage?
2: Also wir haben uns davor geeinigt, wir nehmen heute mal die Natur.
0: Heute soll es die Natur sein. Na dann gehen wir doch direkt rein.
1: Natur.
0: Ab wann ist ein Insekt ein Insekt? Es bildet immer Staaten, frisst immer Aas oder hat immer sechs Beine?
3: Sechs Beine.
2: Wir haben entschlossen die sechs Beine.
0: Und ihr habt sowas von richtig entschlossen. Glückwunsch! C ist natürlich richtig. Herbert Grönemeyer hat immer gefragt, wann ist der Mann ein Mann? Auf die Frage ist er noch eine Antwort schuldig. Aber wann ist ein Insekt? Natürlich, es hat immer sechs Beine und ihr damit 300 Euro mehr auf dem Konto. Wunderbar, wir knüpfen nahtlos an und zwar morgen. Schöne Grüße nach Westhausen, bis morgen.
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2: Um 8.30 Uhr, Bahnprojekt unter Druck. Der geplante Ausbau der Mitte-Deutschland-Verbindung von Weimar nach Gößnitz wartet weiter auf Bundesmittel. Heute trifft sich Bundesverkehrsminister Patrick Schnieder dazu mit der Thüringer Landesregierung. Klingbeil für verpflichtende Betriebsrenten. Der Finanzminister sieht im Vorschlag vom Deutschen Gewerkschaftsbund einen sinnvollen Baustein für mehr Sicherheit im Alter. Zugleich müsse die gesetzliche Rente die zentrale Säule bleiben. Handy bleibt Risiko. Laut ADAC nutzten 2,7% der Autofahrer ihr Smartphone während der Fahrt. Dabei greifen Männer im Straßenverkehr häufiger zum Smartphone als Frauen.
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3: Das Neueste für Mittel- und Westthüringen mit Adi Rückewoldt. Guten Morgen, Vera Sultal. Nach dem gewaltsamen Tod eines Ehepaares im benachbarten hessischen Wildeck ist der aus dem Wartburgkreis stammende Täter zu lebenslanger Haft verurteilt worden. Das Landgericht Fulda sprach ihn gestern des Mordes in Tateinheit mit Totschlag schuldig und stellte die besondere Schwere der Schuld fest. Der 50-Jährige hatte das Paar letztes Jahr mit mehreren Messerstichen getötet. Die Leichen legte er im Wald ab. Arnstadt. Landrätin Petra Enders sieht angesichts drohender Kürzungen im Pflegebereich die Kommunen mit dem Rücken an der Wand. Mit den im Bund diskutierten Einsparungen würden die finanziellen Lasten weiter auf die Kommunen und die Familien abgewälzt, sagte sie. Schon jetzt seien fast 60% des Haushaltes im Ilm-Kreis Sozialleistungen. Und pflegende Angehörige seien in vielerlei Hinsicht an der Grenze der Belastbarkeit angekommen. Wangenheim. Der Bauern- und Flohmarkt zum Gemeindejubiläum steht. Der Traditions- und Brauchtumsverein konnte fast 30 Händler gewinnen. Nur 4 gebührenfreie Verkaufsstände sind für den 27. Juni noch zu vergeben. Ab dem 23. feiert Wangenheim seinen 1150. Geburtstag. 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
4: Und jetzt das Wetter in Thüringen, natürlich gemeinsam mit Ihnen als MDR Thüringen Wettermelder. Thomas aus Meiningen hat geschrieben über die MDR Thüringen App: 16 Grad, bewölkter Himmel. Und bei Tobias Heunemann in Steinbach im Eichsfeld sind es 14 Grad, ebenfalls bewölkt. Ja, so geht's auch weiter. Viele Wolken heute mit dabei, dazwischen etwas Sonne, ab und zu Schauer und am Nachmittag einzelne Gewitter. Erst zum Abend hin klart es hier und da auf, 17 bis 22 Grad. Und Obacht, in Schauer- und Gewitternähe können auch Sturmböen dabei sein. Morgen am Mittwoch mehr Wolken als Sonne, nachmittags und abends Schauer und Gewitter, 16 bis 20 Grad und auch am Donnerstag weiter unbeständig, windig und die Temperaturen noch etwas niedriger. Damit jetzt 3 Minuten nach 8:30. Hier sind die aktuellen Verkehrsmeldungen. Ganz frisch, die A7 Richtung Hamburg ist zwischen dem Dreieck Drammetal und Göttingen Nord nach einem Unfall gesperrt worden. Dann A71 in beiden Richtungen, die Abfahrten Oberhof sind bis übermorgen wegen Bauarbeiten gesperrt. A71 Richtung Schweinfurt zwischen Erfurt-Gispersleben und dem Kreuz Erfurt Stau durch Bergungsarbeiten. Die Blitzer stehen auf der A4 Richtung Frankfurt zwischen Stadtroda und Jena Zentrum, auf der A4 Richtung Frankfurt am Hermsdorfer Kreuz, auf der A71 Richtung Schweinfurt am Dreieck Suhl, dann Blitzer auf der B93 zwischen Krossen und Zwickau, auf der B281 am Ortsausgang Reichmannsdorf, wenn Sie Richtung Saalfeld fahren, am Ortsausgang Georgenthal Richtung Herrenhof und dann noch in Nordhausen in der Freiheitsstraße. Melden Sie uns auch sehr gern. Staus oder Blitzer kostenfrei im MDR Thüringen Verkehrszentrum 0800 218 1600. Kommen Sie gut und sicher an.
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4: Zeigt her eure Füßchen. Nee, zeigen Sie her ihr Trikot. Schönen guten Morgen. Die Fußball-WM startet übermorgen. Und Steffi und ich kramen zusammen mit Ihnen Ihre alten Trikots aus. Die sind ja zum Teil fast noch wie neu.
5: Ulrike aus Erfurt hat sich bei uns gemeldet. Sie hat noch ein Trikot von 2006 mit der Rückennummer 20. Das war damals Poldis Nummer. Ja. Aber nicht Poldi stand drauf, sondern ihr Name war drauf gedruckt. Und das hatte sie damals von ihrem Arbeitgeber bekommen, der zu einer Tagung für alle Teilnehmer ein Shirt gespendet hat. Schöne Geste.
4: Oh, Chef, hast du zugehört? Frag nur mal. Und jetzt, so schreibt die Ulrike noch, fristet das Shirt sein Dasein im Garten praktisch und unverwüstlich.
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0: Wow, ich finde, der hat nochmal den richtigen Schubs gegeben für diesen Dienstag. Joan Jett and the Blackhearts, I Love Rock'n'Roll. Ihnen einen schönen guten Morgen, jetzt um 8:50.
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2: Heute Morgen verursachte ein alkoholisierter Autofahrer in Landkreis-Sömmerda einen Verkehrsunfall. Der 44-Jährige war gegen 3.30 Uhr auf der Landstraße zwischen Hauental und Großbrembach unterwegs gewesen. Nach ersten Erkenntnissen kam er mit seinem Toyota nach rechts von der Fahrbahn ab und überfuhr in der weiteren Folge einen Leitpfosten sowie ein Verkehrszeichen. Das Auto kam im Straßengraben zum Stehen. Der 44-Jährige wurde glücklicherweise nicht verletzt. Ein Atemalkoholtest ergab bei dem Mann einen Wert von knapp 0,5 Promille. Er musste folglich eine Blutentnahme über sich ergehen lassen. Die Polizisten stellten den Führerschein des Mannes sicher und leiteten ein Verfahren wegen Gefährdung des Straßenverkehrs gegen ihn ein. Der entstandene Sachschaden wurde auf etwa 7.000 Euro geschätzt. Aus der Landespolizeiinspektion Erfurt, Saskia Oehme.
3: Ein Hilferuf sorgte gestern Nacht in Crossen im Saale-Holzland-Kreis für einen Polizeieinsatz. Eine Nachbarin rief immer wieder nach ihrem Mann, woraufhin sich besorgte Anwohner meldeten. Vor Ort stellte sich heraus, die Seniorin war auf dem Weg von der Toilette gestürzt und konnte nicht mehr allein aufstehen. Ihr Ehemann befand sich jedoch in einem so tiefen Schlaf, dass er die Rufe nicht hörte. Die Beamten konnten den Mann schließlich wecken. Glücklicherweise blieb die Frau unverletzt und wurde anschließend von ihrem nun wachen Ehemann versorgt. Am Ende ging die Geschichte also glimpflich aus und alle Beteiligten konnten aufatmen. Aus der Landespolizeiinspektion Jena, Sina Poser.
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0: gleich haben wir es 10 vor 9. Guten Morgen, diese Woche geht's scharf. Die Fußball-Weltmeisterschaft startet und bestimmt liegen bei Ihnen zu Hause auch schon die Lieblingstrikots gebügelt und gestärkt bereit. Oder Sie haben so ein ganz besonderes Sammlerstück. Schreiben Sie es uns gern in der MDR Thüringen App.
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0: Und wie viel Liebe in so einem Trikot stecken kann, das weiß auch unsere Musikredakteurin Amelie. Schönen guten Morgen.
2: Schönen guten Morgen, Timo.
0: Ja, Amelie, da soll es ja echte Liebesgeschichten geben, so zwischen Musikern und Fußballvereinen.
2: Absolut. Ein gutes Beispiel ist Ed Sheeran. Der sponsert nicht nur den englischen Club Ipswich Town. Er hat sogar ihr Trikot designt, also quasi eine Liebeserklärung an die Heimat.
0: Hm, wie muss ich mir das vorstellen? Hat er da eine Gitarre oder sein Gesicht draufdrucken lassen?
2: Nee, es war viel kreativer. Das Trikot hat er erstmal in rosa gestaltet, so wie die kleinen Häuschen dort in der Region. Und auf dem Stoff sind ganz, ganz feine Linien eingewebt, also wie optische Schallwellen. Quasi die Wellen, die entstehen, wenn die Fans im Stadion losbrüllen, sobald die Mannschaft aus dem Tunnel kommt. Und du kannst sagen, die Spieler tragen den Jubel der Fans direkt als Muster auf der Haut. Das ist mega.
0: Das ist ja pfiffig und fast schon Kunst. Gibt es sowas auch bei uns hier in Deutschland?
2: Ich sag mal, wir Deutschen sind ja nicht so ganz so filigran, aber denk mal an den VfL Bochum. Wer ist da seit Jahrzehnten der emotionale Co-Trainer?
0: Hm? Ja, natürlich hier der Herbert G. Punkt.
2: Korrekt. Und seine Hymne läuft vor jedem Spiel. Er hat dem Verein früher sogar schon als Trikotsponsor finanziell unter die Arme gegriffen.

0: Oh, da stellt sich die Gänsehaut auf, keine Frage.
1: Ja, wobei die Briten ja, muss man einfach so gestehen, das Ganze auf die Spitze treiben. Robbie Williams designt für Port, Weil und Elton John, hat den FC Watford als Chef früher mal von der 4. in die 1. Liga geführt.
2: Das wusste ich gar nicht.
1: Siehste, aber jetzt mal, um zu deinen Trikots zurückzukommen. Wir haben auch einen Lieblingsteil zu Hause liegen. Das Trikot von Ajax Amsterdam in der Bob Marley-Version. Das ist einfach nur schwarz. Die Bündchen sind in Reggae-Farben, also rot, gelb und grün. Und das ist eine Liebeserklärung an Three Little Birds, den Song von Bob Marley, der ja die Vereinshymne von Ajax ist.
2: Und ich habe ja eben schon mal das Wort pfiffig benutzt. Als Musikredakteurin bist du natürlich auch ganz pfiffig. Und hast uns besagten Bob Marley hier mal schön eingeplant mit seinen Three Little Birds.
1: Oh ja.
2: Hören wir uns gerne an. Schönen guten Morgen mit NDR Thüringen und danke

0: Die MDR Thüringen Frühschicht. Heute mit ihren WM-Trikots. Frank aus Erfurt ist noch dabei, Steffi.
1: Genau, der hat uns noch ein Bild geschickt mit allen Gewinner-Trikots von Deutschland. Er hat drunter geschrieben, es ist angerichtet. Das sind die Trikots aus 54,
0: 74, 90, 2014. Reimt sich nicht mehr ganz so gut, aber danke auf jeden Fall, Frank. Jetzt bleibt uns nur noch eine Aufgabe. Ha? Wir haben ja heute auch unsere Trikots angezogen und jetzt auch so nach 4 Stunden. Steffi, vielleicht könntest du mich einfach ein bisschen einfetten. Und mich aus dem Ding wieder rausholen.
1: In der Teeküche ist noch eine Flasche Spüli.
0: Oh, saß jetzt aber auch 4 Stunden wie ein Korsett. So, gleich völlig befreit durchatmen kann Matthias Hase zum Glück. Der begleitet Sie durch den Vormittag hier bei MDR Thüringen. Die Frühschicht morgen wieder ab 5. Bis dann.
1: Tschüss.

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0: Guten Morgen, es ist 9 Uhr. Jetzt alles Wichtige mit Jana Münchhof.
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2: Beim Ausbau der Mitte-Deutschland-Verbindung wächst der politische Druck auf Bundesverkehrsminister Patrick Schnieder. Thüringer Politiker fordern, dass die Finanzierung endlich vorankommen müsse. Die Bahnstrecke zwischen Weimar, Jena, Gera und Gößnitz soll zweigleisig ausgebaut und elektrifiziert werden. Aus der MDR Thüringen Nachrichtenredaktion Barbara Missmann.
3: Deshalb hat sich die Ostbeauftragte Elisabeth Kaiser aus Gera mit einem Brief an Schnieder gewandt. Darin betont sie, der Bundeskanzler habe sich zu dem Projekt bekannt. Es gelte jetzt, den lange versprochenen Ausbau endlich umzusetzen. Auch der frühere Ministerpräsident Bodo Ramelow und der aktuelle Regierungschef Mario Vogt hatten zuletzt betont, wie wichtig der Ausbau für Thüringen sei. Der Bundesverkehrsminister wird heute mit der Thüringer Landesregierung zusammentreffen. Dabei wird es auch um die Mitte-Deutschland-Verbindung gehen.
2: Wegen eines Unfalls auf der A71 bei Erfurt ist es am Morgen zu Behinderungen gekommen. Nach Angaben der Autobahnpolizei musste der Abschnitt zwischen Erfurt-Bindersleben und dem Erfurter Kreuz voll gesperrt werden. Eine Autofahrerin war auf regennasser Straße ins Schleudern geraten und mit zwei weiteren Wagen kollidiert. Zwei Menschen wurden leicht verletzt. Die Bergungsarbeiten dauern an. Nach dem Brand in einem Umspannwerk in Reutlingen verdichten sich die Hinweise auf Brandstiftung. Ermittler konnten einen möglichen Brandbeschleuniger sichern. Alle Spuren würden nun ausgewertet, teilte das Landeskriminalamt mit. Nach Angaben des baden-württembergischen Innenministeriums waren rund 7.600 Gebäude und etwa 40.000 Menschen von dem Stromausfall betroffen. Etliche Haushalte konnten provisorisch mit Strom versorgt werden. Nach dem Aus für das deutsch-französische Kampfjet-Projekt FCAS drängt die Regierungskoalition auf schnelle Alternativen. Unionsverteidigungspolitiker Christoph Ernde sprach von einer Chance und forderte ein neues deutsch-internationales Projekt mit Airbus. Auch SPD-Politiker Christoph Schmidt sieht nun Klarheit für neue Lösungen. Gestern war bekannt geworden, dass Kanzler Friedrich Merz und Präsident Macron das Vorhaben nach 9 Jahren gestoppt haben. MDR Thüringen-Reporter Kai Rienecker.
4: Kern des Problems ist der Streit zwischen den beteiligten Rüstungsunternehmen Airbus und Dassault. Der Chef des französischen Kampfjetbauers Dassault hatte monatelang die Chefrolle des Projekts für sich eingefordert. Die deutsche Militärsparte von Airbus beharrte auf einer gemeinsamen Kampfjet-Entwicklung auf Augenhöhe. Nach unzähligen Aufschüben und Schlichtungsversuchen zog Berlin jetzt die Reißleine. Auch Spanien als drittes Partnerland ist vom Aus des gemeinsamen Kampfjets der neuesten Generation betroffen.
2: Das Smartphone bleibt laut ADAC ein großes Sicherheitsrisiko im Straßenverkehr. Bei einer Beobachtung des Automobilclubs in 5 Großstädten nutzten rund 2,7% der Autofahrer und Autofahrerinnen sowie 1,4% der Rad- und E-Scooterfahrer ihr Handy während der Fahrt. Die Bundesanstalt für Straßenwesen kommt bundesweit sogar auf 4,5% von Autofahrern, die aktiv mit ihrem Smartphone beschäftigt sind. Der ADAC warnt vor den Unfallgefahren. Schon wenige Sekunden mit Blick aufs Display machten Verkehrsteilnehmer praktisch blind. Das waren die Nachrichten. 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
0: Dankeschön, Jana. Das Wetter in Thüringen bringt heute viele Wolken, gelegentlich Regenschauer, am Nachmittag einzelne Gewitter, aber auch Auflockerungen mit Sonne. Zum Abend gibt's dann Aufheiterungen, 17 bis 22 Grad. Starkböiger Westwind in Schauern und Gewitternähe gibt es Sturmböen. Morgen mehr Wolken als Sonne, am Nachmittag und Abend Schauer und Gewitter, 16 bis 20 Grad. Es weht böiger Südwestwind und am Donnerstag bleibt es weiter unbeständig. Mit Sonne, Wolken und Schauern und vereinzelt auch Gewittern und windig und die Temperaturen gehen noch ein Stück nach unten. Die Pollenbelastung durch Roggenpollen ist schwach bis mäßig, durch Gräserpollen stark. 9.04 Uhr. Hier sind die aktuellen Verkehrsmeldungen. Die A7 Würzburg Richtung Hannover ist zwischen Dreieck Drammetal und Göttingen Nord nach einem Unfall gesperrt. A71 in beiden Richtungen, die Abfahrten Oberhof, sind bis übermorgen wegen Bauarbeiten gesperrt. A71 Richtung Schweinfurt, zwischen Erfurt-Gispersleben und Kreuz Erfurt, Stau durch Bergungsarbeiten, hier brauchen Sie 10 Minuten länger. A72 Richtung Hof, zwischen Chemnitz Süd und Stolberg Nord, Stau und stockender Verkehr, hier brauchen Sie 15 Minuten mehr. Die Blitzer stehen auf der A4 Richtung Frankfurt am Hermsdorfer Kreuz, A4 Richtung Frankfurt zwischen Stadtroda und Jena Zentrum, auf der A71 Richtung Schweinfurt am Dreieck Suhl, B281 am Ortsausgang Reichmannsdorf Richtung

0: Richtung Saalfeld und in Nordhausen wird geblitzt in der Freiheitsstraße. Melden Sie Staus und Blitzer kostenfrei im MDR Thüringen Verkehrszentrum 0800 218 1600. Ich bin Matthias Hase, wünsche einen schönen Vormittag.
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So ganz vorsichtig frage ich mal, wie wird denn der Sommer eigentlich dieses Jahr? Kriegen wir da noch ein bisschen Sonne und Badewetter oder bleibt es jetzt so durchwachsen, wie es im Moment ist? Temperaturen gehen deutlich runter, die Freibäder haben geöffnet und ich frage mich, wer ist so mutig und dreht da jeden Tag seine Runden? Wahrscheinlich, wenn man es sportlich sieht, ist das gar nicht so schlimm. Hitzekollaps gibt's nicht und die sportliche Bewegung im Wasser sorgt für Erwärmung, aber Badevergnügen für Kinder sieht anders aus. Na gut, die Sommerferien haben noch nicht begonnen und vielleicht wartet die Hitze, bis die Kinder frei haben. Kansas ist das mit Dust in the Wind, das ist MDR Thüringen am Dienstagvormittag.

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0: Musik von Rosenstolz. Ich bin ich und wir sind wir. 9.20 Uhr ist es, 10 Minuten vor halb 10.
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2: Staatsmodernisierung ist das Zauberwort. Herbeigezaubert durch die Abracadabra-Digitalisierung. Der moderne Staat ist digital und der moderne Bürger muss sich digitalisieren. Arzttermine? Herr Beck, anrufen brauchen Sie nicht. Geht eh niemand ran. Fahren Sie hin oder eben digital. Antrag auf Kindergeld, irgendeine Förderung, digital bitte. Tickets, digital. Die Bratwurst im Fußballstadion, deine Euros kannst du stecken lassen. EC-Karte bitte. Meine Bahncard, die Bordkarte im Flugzeug, zukünftig nur noch auf dem Smartphone. Und wenn ich keins habe? Dann kauf dir halt eins oder ein neues. Abracadabra, so einfach. Ist es eben nicht. Manches Smartphone ist so teuer wie die monatliche Grundsicherung. Nee, ich bin nicht von gestern. Und meine 88-jährige Mutter schon gar nicht. Die macht alles per Smartphone. Nur den Garten gräbt sie selber um. Und ja, es nervt, wenn Dinge digital einfacher wären. Ich aber Papier beschreiben muss. Es geht aber hier darum, wie weit das digitale Pendel ausschlägt und wen es dabei, nun ja, erschlägt. Es geht um Zwangsdigitalisierung, die Menschen ausgrenzt. Es geht um die Scham dieser Menschen und die Schamlosigkeit derer, denen das egal ist. Niemand darf wegen seines Geschlechtes, seiner Abstammung, seiner Sprache, seiner Heimat und Herkunft, seines Glaubens und so weiter benachteiligt werden. So steht es im Grundgesetz, Artikel 3. Nicht nur ich finde, hier braucht es eine Ergänzung. Niemand darf, weil er digitale Angebote nicht nutzt, benachteiligt werden. Dazu gibt es bereits eine Petition und die liegt im Bundestag. Und der hat den Auftrag, dafür zu sorgen, dass wir alle die gleichen Chancen haben. Einen guten Tag wünscht Ralf-Uwe Beck, evangelisch und aus Eisenach.
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Aktuelle Meldung vom MDR Thüringen Verkehrszentrum. Die A9 Richtung München ist zwischen Schleiz und Bad Lobenstein wegen eines brennenden LKW gesperrt. Zurzeit gibt es hier Stau. Fahren Sie vorsichtig. A9 Richtung München zwischen Schleiz und Bad Lobenstein. Sperrung wegen eines brennenden LKW.

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9: Das Neueste für Mittel- und Westthüringen mit Adi Rückewoldt. Guten Morgen, Weimar. Die Hufe-Landträgergesellschaft will ihre Kindergärten so lange wie möglich offen halten. Laut Geschäftsführung werden die Kitas in Taubach und Gelmerode bis zum letzten Sommerferientag betrieben. Am 14. August sei aber endgültig Schluss. Die Stadt Weimar hatte die Schließung von 5 Kindertagesstätten beschlossen. In 7 anderen Einrichtungen werden Plätze gestrichen. Grund ist der anhaltende Geburtenrückgang. Steinbach. Heute Morgen beginnen die Aufbauarbeiten für das Glasbach-Bergrennen. Nach Angaben des Landratsamtes wird deshalb die Landstraße zwischen Steinbach und dem Rennsteig vollgesperrt, denn das ist die Rennstrecke. Bis nächste Woche Dienstag verläuft die offizielle Umleitung über Brotterode. Auch im Busverkehr gibt es Änderungen. Am Rennwochenende fährt zudem kein Bus nach Steinbach. Bad Salzungen. Mit vielen Freunden und Unterstützern hat der ambulante Hospizdienst gestern Abend sein 20-jähriges Bestehen gefeiert. Aktuell arbeiten neben 6 hauptberuflichen Mitarbeitern 162 Ehrenamtliche als Hospiz- und Trauerbegleiter im südlichen Wartburgkreis. Sie betreuen im Jahr bis zu 250 schwerstkranke und sterbende Menschen und deren Angehörige. 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
10: Das Wetter in Thüringen. Peter Rudolf aus Sondershausen meldet über unsere MDR Thüringen App 17 Grad und bedeckten grau bewölkten Himmel. Vielen Dank. Heute viele Wolken, gelegentlich Regenschauer. Am Nachmittag erwarten wir einzelne Gewitter, aber auch Auflockerungen mit Sonne. Zum Abend hin Aufheiterungen vor allem. 17 bis 22 Grad die Höchstwerte, starkböiger Westwind. In Schauer- und Gewitternähe gibt's auch Sturmböen. Morgen mehr Wolken als Sonne, am Nachmittag und Abend wieder Schauer und Gewitter. 16 bis 20 Grad, böiger Südwestwind. Der Donnerstag weiter unbeständig mit Sonne, Wolken und Schauern, vereinzelt Gewittern. Es ist windig und die Temperaturen sinken noch etwas ab. Die Pollenbelastung durch Roggenpollen ist schwach bis mäßig, durch Gräserpollen stark. 9.33 Uhr ist es. Hier sind die aktuellen Verkehrsmeldungen. A4 Richtung Frankfurt in der Auffahrt Stadtroda liegt ein Metallteil auf der Fahrbahn. Die A7 Würzburg Richtung Hannover ist zwischen Dreieck Drammetal und Göttingen Nord nach einem Unfall gesperrt. Die A9 Richtung München ist zwischen Schleiz und Bad Lobenstein wegen eines brennenden LKWs gesperrt. Zurzeit gibt's Stau. A71 in beiden Richtungen. Die Abfahrten Oberhof sind bis übermorgen wegen Bauarbeiten gesperrt. Die Blitzer stehen auf der A4 Richtung Frankfurt am Hermsdorfer Kreuz, A4 Richtung Frankfurt zwischen Stadtroda und Jena Zentrum, A71 Richtung Schweinfurt am Dreieck Suhl, auf der B281 am Ortsausgang Reichmannsdorf Richtung Saalfeld, in Apolda August-Bebel-Straße in beiden Richtungen und in Nordhausen in der Freiheitsstraße. Melden Sie Staus und Blitzer kostenfrei im MDR Thüringen Verkehrszentrum 0800 280 16.00. Vielen Dank und gute Fahrt.
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0: Musik von Fleetwood Mac am Dienstagvormittag, 9.40 Uhr ist es.
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0: Und zugeschaltet aus Gera ist Jürgen Kiss. Ich sag schönen guten Morgen, Herr Kiss.
2: Einen wunderschönen guten Morgen aus Gera.
0: Also ein bisschen möchte man die Sonne fast vermissen, oder?
2: Ja, die Sonne ist heute nicht anwesend. Wir haben so ein typisches Aprilwetter. Bisher ging's und jetzt auf einmal haben wir Regenschauer. Ja. Die Temperatur ist gefallen von 18 auf 15 Grad. Na gut, wir müssen mal klarkommen damit.
0: Ja, und wie kommen Sie damit klar? Eher gut oder eher nicht so?
2: Ach doch, ja. Bisher ging es doch, wir wollen doch nicht negativ denken.
0: Nein, das wollen wir ja nicht. Und ich muss sagen, so Kreislauf etc., dafür ist es ja alles sehr positiv. Und die Natur sagt auch nicht nein.
2: Ich denke schon, für die Natur ist es gut. Ich hatte zwar heute im Plan, aufs Erdbeerfeld zu gehen,
0: ja.
2: Aber das fällt dann mal aus und dann... Na, schauen wir mal so, was wir im Garten so trotz des regnerischen Wetter machen können.
0: Herr Kiss, gehen Sie ernten, wo Sie die landwirtschaftlichen Genossenschaften die öffentliche Pflücke anbieten oder ist es Ihr eigenes Erdbeerbeet?
2: Nein, richtig. Ich gehe dort zu pflücken, wo so große Erdbeerfelder sind.
0: Ja.
2: Und um Gera gibt es da einige.
0: Aber da liegt doch meistens ein bisschen Stroh, da kann man doch auch bei diesem Wetter pflücken gehen, oder?
2: Ja, aber das ist zu nass verboten heute.
0: Ja, gut, dann wartet man halt ein bisschen ab. Ich muss sagen, die Erdbeerernte war dieses Jahr so üppig bisher. Wir haben tatsächlich auch im eigenen Garten reichlich Erdbeeren und nichts ist so lecker wie die eigenen. Und das ist ja eigentlich Bioqualität, weil ich dünge ja nicht jetzt mit irgendwas. Also auch ein gutes Gefühl hat man bei den eigenen Sachen, ne?
2: Ja, das ist immer besser, wenn sie nicht so gedüngt sind, dann schmecken sie auch nicht. Ja.
0: Genau. Ja, Mensch, Herr Kiss, dann machen Sie ein bisschen was im eigenen Garten und gucken, was der Himmel zulässt. Und ich wünsche Ihnen noch einen schönen Tag und Sie bleiben uns gewogen.
2: Dankeschön.
0: Ja, tschüss.
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Ach, wie schön. Ein Wiederhören mit den Beatles. Yesterday. An gestern denken wir immer gern zurück. Je älter man wird, umso schöner sind die Erinnerungen. Dann denkt man auch immer so, das Wetter war anders früher. Und damit habe ich den genialen Übergang geschafft zu einer E-Mail, die wir gerade bekommen haben von Thomas Klemmt. Ein Hörer, der sich beschwert darüber, dass ich frage, wo ist das Badewetter? Und lieber Herr Klemmt, ja, ich stimme Ihnen doch komplett zu. Ich bin selbst Kleingärtner, nicht von Großstadtmentalität getroffen, aber erstmal zur Mail. Also er schreibt, es ist unerträglich, bei 3 Tropfen Niesel jedes Mal die angestimmte Leier vom verregneten Sommer. Kein Badewetter und. Das ist kaum zu ertragen. Das ist Großstadtmoderatorenkenntnis oder völlige Ballermann-Mentalität den ganzen Sommer durch. Ich habe gestern bis 20.30 Uhr im Garten Erdbeeren, Himbeeren, Bäume gegossen, weil die Böden furztrocken sind. Inzwischen muss man sogar die Bäume gießen. Da ist Betonboden unter den Baumscheiben. Kirschen, Pfirsich, Apfel werfen das Obst bereits ab und alle 3 Tage mal 3 Liter Niesel, das kommt im Wurzelbereich gar nicht an. Es fliegen kaum noch Insekten, weniger Vögel und die ohnehin raren Hummeln, die liegen verdurstet am Weg. Bitte mal in die Natur, den Wald gehen und gucken, wie alles Regen bräuchte und nicht bei 3 Wolken anfangen, um den Sommer zu jammern. Herr Klemmt, ich nehme Ihre Worte wahr und ernst und ich muss sagen, ich gehe ja hin und wieder mal joggen. Ich genieße es sehr, wenn im Wald mal ein paar Pfützchen irgendwo sind, wenn es duftet, wenn man Waldmeister riecht oder sogar noch den scharfen Geruch vom Bärlauch jetzt in der Nase hat und das alles verliert man, wenn der Wald wirklich, wie Sie sagen, furztrocken ist. Bei uns zu Hause im Moment jetzt keine Drama mit der Trockenheit, das muss ich auch sagen. Also wir gießen auch, aber nicht mehr so viel und die Erdbeeren stehen so gut wie lange nicht mehr. Die Kirschen sind herrlich in diesem Jahr, aber ich weiß, was Sie meinen. Und keine Ballermann-Mentalität, nicht bei Herrn Hase, der selbst vom Dorf kommt. Ich hoffe, Sie glauben mir. Danke trotzdem für Ihre Mail. Ich finde das ganz, ganz berührend, dass Sie das so energisch schreiben und danke dafür sehr. 9.50 Uhr ist es, hier ist OMD, Pandora's Box.

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0: Zudem gibt es dort im ostdeutschen Vergleich den kleinsten Anteil an Alleinlebenden. Die Erfurter sind somit deutlich zufriedener mit ihrem Leben, als es die messbaren Indikatoren erwarten lassen. Am zufriedensten sind in der Stadt laut Studie übrigens ältere Männer, Verheiratete, Selbstständige und Menschen, die mit Kindern zusammenleben.
1: Das Bergbauunternehmen Kasea ist mit einer Klage zum Gipsabbau im Südharz vor Gericht gescheitert. Das Thüringer Oberverwaltungsgericht hat entschieden, dass die Einschränkungen zum Abbau im Naturpark Südharz rechtmäßig sind. Die Richter erklärten, dass die geltende Naturparkordnung auch für Abbaurechte aus DDR-Zeiten gilt. Darauf hatte sich das Unternehmen berufen. Eine Revision wurde nicht zugelassen. Thüringen erhöht den Druck auf die Bundesregierung beim Ausbau der Mitte-Deutschland-Verbindung. Die Ostbeauftragte der Bundesregierung, Elisabeth Kaiser, forderte eine schnelle Entscheidung zur Finanzierung der Bahnstrecke von Weimar über Jena und Gera bis nach Gößnitz. Das Projekt stehe seit Jahren im Bundesverkehrswegeplan, sei aber bislang nicht finanziert. Der Ausbau der Schienen und Oberleitungen soll nach heutigem Stand etwa 600 Millionen Euro kosten. Bundesverkehrsminister Patrick Schnieder trifft sich dazu heute mit der Landesregierung. Politisch motivierte Straftaten in Deutschland haben einen neuen Höchstwert erreicht. Die Polizei zählte im vergangenen Jahr knapp 86.000. Das sind gut 1.600 mehr als im Vorjahr. Das geht aus der jüngsten Statistik hervor, die Bundesinnenminister Alexander Dobrindt in diesen Minuten vorstellt. Sie liegt dem ARD-Hauptstadtstudio vor. Rund die Hälfte der Fälle wird dem rechten Spektrum zugeordnet. Erfasst werden unter anderem Sachbeschädigungen, Beleidigungen, Volksverhetzungen, aber auch tätliche Angriffe. Nach dem Brand in einem Umspannwerk in Reutlingen verdichten sich Hinweise auf Brandstiftung. Ermittler konnten einen möglichen Brandbeschleuniger sichern. Alle Spuren würden nun ausgewertet, teilte das Landeskriminalamt mit. Nach Angaben des baden-württembergischen Innenministeriums waren gestern rund 7.600 Gebäude und etwa 40.000 Menschen von dem Stromausfall betroffen. Etliche Haushalte konnten provisorisch wieder mit Strom versorgt werden. Das waren die Nachrichten. 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
2: Dankeschön, Jana. Das Wetter in Thüringen heute mit vielen Wolken, gelegentlich auch Regenschauern, am Nachmittag einzelnen Gewittern. Es gibt aber auch ein paar Auflockerungen mit Sonne, zum Abend hin sogar Aufheiterungen. 17 bis 22 Grad heute die Höchstwerte, es weht starkböiger Westwind. In Schauer- und Gewitternähe gibt es Sturmböen. Morgen mehr Wolken als Sonne, am Nachmittag und Abend Schauer und Gewitter, 16 bis 20 Grad. Es weht böiger Südwestwind und am Donnerstag bleibt es weiter unbeständig mit Sonne, Wolken und Schauern, vereinzelt Gewitter. Auch da bleibt es windig und die Temperaturen sinken noch etwas ab. Die Pollenbelastung durch Roggenpollen schwach bis mäßig, durch Gräserpollen stark. 10.04 Uhr wird es. Hier sind die aktuellen Verkehrsmeldungen. Die A9 Richtung München ist zwischen Schleiz und Bad Lobenstein wegen eines brennenden LKW gesperrt. Hier gibt es zurzeit Stau. A71 in beiden Richtungen. Die Abfahrten Oberhof sind bis übermorgen wegen Bauarbeiten gesperrt. Die Blitzer auf der A4 Richtung Frankfurt am Hermsdorfer Kreuz, A4 Richtung Frankfurt zwischen Stadtroda und Jena Zentrum, A71 Richtung Schweinfurt am Dreieck Suhl, B281 am Ortsausgang Reichmannsdorf Richtung Saalfeld, in Apolda in der August-Bebel-Straße in beiden Richtungen und in Nordhausen in der Freiheitsstraße. Melden Sie Staus und Blitzer kostenfrei im MDR Thüringen Verkehrszentrum 0800 218 16 00. Ich bin Matthias Hase, wünsche einen schönen Dienstagvormittag.
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Es gibt eben nicht nur Living Next Door to Alice, sondern auch zum Beispiel San Francisco Bay von Smokey, auch ein schöner Song und unverkennbar der Sound der Smokies. So, 10 Uhr und 12 ist es, hier ist MDR Thüringen am Dienstagvormittag. Woran denken Sie, wenn Sie an Stadtreinigung denken? Mir kommen dann sofort die Fahrzeuge in den Kopf, die mit den Besen unten und so ein bisschen Feuchtigkeit die Rinnen ausfegen und den Verkehr blockieren, ist aber notwendig, damit eben die Straßen sauber sind. In Hamburg, da hat Stadtreinigung allerdings noch einen ganz anderen Aspekt. Da werden nämlich jetzt gerade die Straßen vom Fahrradschrott gereinigt. Das kann man sich kaum vorstellen, aber offensichtlich gibt es in Hamburg so viele Fahrradbesitzer, die ihren Drahtesel mal irgendwo stehen lassen. Und die Leute, die von der Stadtreinigung vorher unterwegs sind, die beobachten dann, wenn Räder ewig an derselben Stelle stehen und offensichtlich nicht mehr bewegt werden. Da haben sie jetzt so ein Plakat, so ein Button bekommen und heute nun geht's los, dass genau diese Räder eingesammelt werden, damit wieder Platz für andere Fahrräder ist. Davon auch nicht vergessen, Fahrradstellplätze sind in Hamburg auch ein rares Gut und da ist jeder froh, wenn er was bekommt und nicht irgendwo Räder ewig stehen, die keiner mehr haben will. Aber dass die Menschen einfach so ihr Fahrrad in der Ecke stehen lassen, das ist ja unglaublich. Ich kann mir das gar nicht vorstellen. Ich liebe mein Fahrrad und möchte es auch lange behalten. Queen, We Will Rock You.

Ja, also den Übergang von diesem einen Song zum nächsten, den kriege ich nicht wirklich so ganz einfach hin, aber vielleicht klappt so. Queen wurde in der Kinderdisco früher bei uns im Ferienlager immer eher so am Anfang gespielt und die romantischen Melodien, die folgten dann eher zum Schluss, wenn der Tanz zum Paartanz wurde. Wissen Sie noch, wie das war im Ferienlager? Die Mädchen hatten die Hände oben auf den Schultern der Jungs und die Jungs fassten um die Hüften der Mädchen und näher kam man sich nicht, außer in ganz seltenen Fällen. Das fällt mir gerade ein, wenn ich Karussell höre, als ich fortging.

0: Heute ist der 9. Juni und nicht nur Fußballfans freuen sich auf den 11. Juni. In zwei Tagen startet die Fußball-Weltmeisterschaft. Ich muss sagen, das erreicht dann immer auch die, die von Fußball nicht so viel Ahnung haben. Ich würde mich jetzt auch nicht als den großen Auskenner bezeichnen, aber freue mich darauf, ein paar schöne Spiele mit anzuschauen, den Kommentaren der anderen zuzuhören und vorsichtig mit eigenen Kommentaren zu sein. Denn, wie gesagt, ich habe jetzt nicht so viel Ahnung, aber schön ist das schon, wenn man ein bisschen was hört von diesem ganzen Fußballfieber. Und ich sehe auf dem Weg zur Arbeit auch schon die ersten Deutschlandfähnchen, zum Beispiel auf einem Gartenzaun angebracht. Auch sehr hübsch. Heute Morgen haben Timo und Steffi von der MDR Thüringen Frühschicht schon mal gefragt, haben sie eigentlich noch so diese Fan-Trikots, die es zu jeder Weltmeisterschaft gibt? Manche sammeln die ja ganz und gar. Und wir wollten das auch mal von ihnen wissen.
1: 2014. Es ist ein bisschen traurig. Ich hatte lange Mustafi-Trikot, weil das auch mein Spitzname auf Arbeit war, weil sie immer gesagt haben, ich sah früher so aus wie er. Ich habe es aber verloren.
2: Ich habe eins von 2006 und eins von 2014. Die sind alle ohne Nummer und einfach nur Trikot.
3: Ich habe eins zu Hause. Ne? Ich habe sogar ein altes Trikot von 74.
0: Hey, wunderbar. Also manche Schätze, die bewahrt man einfach auf, auch wenn sie ein bisschen spannen am Bauch, egal. Und vielleicht kramen sie ja das ein oder andere Fanshirt jetzt wieder raus, wenn es zum Public Viewing geht oder einfach nur zum Gucken zu Hause. Oder sie tragen es einfach mal so zum Spaß auf Arbeit. Ich habe, wie gesagt, kein Fußball-T-Shirt. Ich muss auch sagen, eine XS gibt's selten beim Fußball. Ja, ist halt so.
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4: Das Neueste für Mittel- und Westthüringen mit Adi Rückewold. Guten Tag, Erfurt. Auf der A71 haben Sie wieder freie Fahrt. Wegen eines Unfalls musste heute Morgen der Abschnitt zwischen Erfurt-Bindesleben und dem Erfurter Kreuz voll gesperrt werden. Der Autobahnpolizei zufolge ist Richtung Schweinfurt eine Autofahrerin auf der linken Spur ins Schleudern geraten und gegen die Mittelleitplanke geprallt. In den Unfall waren noch zwei weitere Pkw verwickelt. Zwei Menschen wurden leicht verletzt. Tal. In der Gemeinde im Wartburg-Kreis wird seit dieser Woche eine Umleitungsstrecke durch den Wald ausgebaut. Dort soll der Verkehr rollen, wenn der finale Bauabschnitt an der Ortsdurchgangsstraße angegangen wird. Und zwar in den Sommerferien muss die Hauptzufahrt nach Rula 6 Wochen lang voll gesperrt werden. Die extra gebaute Ausweichstrecke erspart Autofahrern einen rund 40 Kilometer langen Umweg über den Inselsberg. Kaltennordheim, die Bauarbeiten am Schloss gehen weiter. Laut Stadt soll im Westflügel die Statik gesichert werden. Alle Arbeiten sollen bis Ende 2027 abgeschlossen sein. Die Gesamtkosten belaufen sich auf rund 12 Millionen Euro. In das Schloss soll später die Verwaltung einziehen. 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
5: Das Wetter in Thüringen. Peter Neumann aus Dietlas im Feldatal in der Vorderrhön meldet 15 Grad bewölkten Himmel. Und in Weida sind es aktuell 16 Grad. Hier ist es regnerisch. Heute viele Wolken, gelegentlich Regenschauer. Am Nachmittag einzelne Gewitter. Es gibt aber auch Auflockerungen mit Sonne und zum Abend hin auch Aufheiterungen. 17 bis 22 Grad, starkböiger Westwind. In Schauer- und Gewitternähe gibt es Sturmböen. Morgen mehr Wolken als Sonne. Am Nachmittag und Abend Schauer und Gewitter, 16 bis 20 Grad, es weht böiger Südwestwind. Und am Donnerstag weiter unbeständig mit Sonne, Wolken und Schauern, vereinzelt Gewittern, windig bei noch etwas sinkender Temperatur. Die Pollenbelastung durch Roggenpollen ist schwach bis mäßig, durch Gräserpollen stark. 10.33 Uhr ist es. Hier sind die aktuellen Verkehrsmeldungen. Ich muss sie mir mal ganz schnell auf dem Bildschirm wieder an die richtige Stelle schieben, damit ich sie sehe. Und zwar geht's los auf der A9 Richtung München. Zwischen Schleiz und Bad Lobenstein ist die rechte Fahrspur wegen Bergungsarbeiten gesperrt. A71 in beiden Richtungen. Die Abfahrten Oberhof sind bis übermorgen wegen Bauarbeiten gesperrt. Die Blitzer stehen auf der A4 Richtung Frankfurt zwischen Stadtroda und Jena Zentrum, A71 Richtung Schweinfurt am Dreieck Suhl, B281 am Ortsausgang Reichmannsdorf Richtung Saalfeld, in Apolda in der August-Bebel-Straße in beiden Richtungen und in Nordhausen in der Freiheitsstraße. Melden Sie Staus und Blitzer kostenfrei im MDR Thüringen Verkehrszentrum 0800 218 1600. Vielen Dank und gute Fahrt.
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Gute Laune Musik am Dienstagvormittag bei MDR Thüringen, 10.40 Uhr ist es. Und manchmal, das beweist dieser Song, braucht es im Leben einfach einen zweiten Anlauf, um richtig gut zu werden. Das war bei I Won't Let the Sun Go Down on Me von Nick Kershaw genau der Fall. Als die Nummer 1983 als erste Single von ihm rauskam, war das Ding ein totaler Flop, gerade mal Platz 47 in England. Und ein Jahr später, als er mit Wouldn't It Be Good weltweit durchgestartet ist, haben die Radiosender plötzlich diesen Song nochmal rausgepackt und siehe da, im zweiten Anlauf erfolgreichste Platte der ganzen Karriere. Übrigens, Nick Kershaw weiter unterwegs, kommt nach Deutschland. Am 28. August ist er beim Waldropper Parkfest in Waldrop in NRW. Am 17. November im Europapark in Rust, da gibt es ein 80er und 90er Mega-Festival. Wenn uns das zu weit ist, wir haben ihn ja hier im Programm bei MDR Thüringen. Dienstagvormittag.

0: Einen schönen Dienstagvormittag. Hier ist MDR Thüringen, 10.47 Uhr ist es und ich muss sagen, das ist wirklich eine krasse Geschichte, die da durch die sozialen Medien geistert. In Rom haben amerikanische Touristen für zwei Eis auf die Hand fette 44 Euro gezahlt. Ich sag jetzt mal, kurz vor der Urlaubssaison heißt es jetzt Ohren auf. MDR Thüringen Reporterin Anna Giordano, haben denn sich die zwei da übers Ohr hauen lassen oder ist das jetzt die gängigen Eispreise in Rom?
1: Nein, das sind natürlich nicht die gängigen Eispreise, aber Italiener sind eben manchmal gut darin, sich Dinge auszudenken oder zu improvisieren. Und in dem Fall hat die Eisdiele auf das Eis noch Macarons gesetzt für je 6 Euro. Das sind ja diese edlen französischen Kekse. Dann haben sie noch so ein Mini-Hörnchen auf das Eis draufgesetzt. Das haben sie mit je 5 Euro abgerechnet. Und die Sahne haben sie sich auch noch extra kosten lassen, sodass auf dem Kassenbon das erst einmal gar nicht so verdächtig aussah. Außerdem haben die betroffenen Amerikaner offenbar nicht so schnell in den Dollarkurs umrechnen können und haben die Abzocke dann zu spät bemerkt.
0: Jetzt geht diese Geschichte weltweit durch die sozialen Medien. Gibt es denn da auch Menschen in Rom, die vielleicht versuchen, den Ruf der italienischen Eismacher wiederherzustellen?
1: Naja, sagen wir mal so, solche Fälle gibt's in Italien immer wieder. 200 Euro für einen Teller Pasta oder 7 Euro für einen Espresso wurden im römischen Zentrum auch schon gezahlt. Daher sollte man als Tourist Augen und Ohren offen halten, außerdem immer genau die Preistabellen studieren. Denn wenn diese versteckt sind oder nicht klar lesbar, riskieren die Betreiber saftige Bußgelder. Und klar, es gibt Eisdielen, gerade auch so Traditionseisdielen, die sich auf solche Abzocke niemals einlassen würden, um ihren Ruf nicht zu gefährden. Aber ehrlich gesagt, muss sich keine römische Eisdiele wirklich Sorgen darum machen, dass ihr die Kunden wegbleiben. Dafür gibt es einfach viel zu viele Touristen und es ist zu warm im Sommer. Man sollte selbst eher versuchen, sich zu schützen und nicht gerade an den größten Touristen-Hotspots wie der Spanischen Treppe oder dem Trevi-Brunnen Eis kaufen und vielleicht auch mal den ein oder anderen Einheimischen nach einem guten Eisdielen-Tipp fragen.
0: Ja, genau. Im Urlaub sitzt ja das Geld immer gern locker und man guckt da nicht so drauf, aber wir sehen an diesem Beispiel Augen auf, wenn man im Urlaub ist und sicher gehen, dass die Preise nicht auf Touristenabzocke hindeuten. Dankeschön, Anna Giordano.
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13: Erfurt ist 2026 nach einer Umfrage die glücklichste Großstadt Deutschlands. Im aktuellen Glücksatlas punktet Erfurt mit einer überdurchschnittlichen Lebenszufriedenheit. Dazu kommen günstige Mieten, hohe Umweltqualität und eine vergleichsweise gute Wirtschaft.

0: Seer hatte deshalb gegen die Thüringer Verordnung über den Naturpark Südharz geklagt. Die trat erst vor einigen Jahren in Kraft. Die ursprünglichen Rechte zum Abbau stammen aber noch aus DDR-Zeiten. Die Verordnung gilt aber trotzdem, hat das Gericht nun entschieden. Eine Revision wurde nicht zugelassen.
1: Der Stadtrat von Nordhausen hat beschlossen, die Hortgebühr von 40 auf 25 Euro zu senken. Dem Antrag der linken Fraktion stimmten auch Mitglieder der Fraktionen von AfD und SPD zu. Die anderen Fraktionen, die CDU und die Bürgerliste Südharz, votierten dagegen. Der ehrenamtliche Beigeordnete Andreas Trump kritisierte den linken Antrag, weil die Hortgebühren so nicht kostendeckend seien. Politisch motivierte Straftaten in Deutschland haben einen neuen Höchstwert erreicht. Die Polizei zählte im vergangenen Jahr knapp 86.000. Das sind gut 1.600 mehr als im Vorjahr. Das geht aus der jüngsten Statistik hervor, die Bundesinnenminister Alexander Dobrindt vorgestellt hat. Hauptgrund war ein Anstieg bei linksextremistischer Kriminalität. Hier legte auch die Zahl der Gewalttaten mit gut 40% zu. Trotz allem bleiben rechtsextremistisch motivierte Straftaten der mit Abstand größte Bereich. Sophia und Noah sind im vergangenen Jahr in Deutschland erneut die beliebtesten Babyvornamen gewesen. Das teilte die Gesellschaft für deutsche Sprache mit. Bei den Mädchen folgen auf Sophia die Vornamen Emma und Emilia. Bei den Jungen kommen nach Dauerspitzenreiter Noah Theo und Leo auf die weiteren Plätze. Das waren die Nachrichten. 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
2: Dankeschön, Christine. Wir schauen aufs Wetter. Heute viele Wolken, gelegentlich Regenschauer. Heute Nachmittag sogar einzelne Gewitter. Aber es gibt auch Auflockerungen mit Sonne und zum Abend hin Aufheiterungen. Die Höchstwerte 17 bis 22 Grad, dazu Starkböge, Westwind in Schauer- und Gewitternähe mit Sturmböen. Morgen mehr Wolken als Sonne, am Nachmittag und Abend Schauer und Gewitter. 16 bis 20 Grad die Höchstwerte, böiger Südwestwind und der Donnerstag weiter unbeständig mit Sonne, Wolken und Schauern, vereinzelt auch Gewittern und windig und die Temperaturen gehen noch ein Stück nach unten. 11.04 Uhr wird es. Hier sind die aktuellen Verkehrsmeldungen. Die A4 Frankfurt-Dresden ist zwischen Erfurt-West und Erfurt-Ost in beiden Richtungen nach einem LKW-Unfall gesperrt. A9 Richtung München zwischen Schleiz und Bad Lobenstein stockender Verkehr wegen Bergungsarbeiten. Die Blitzer stehen auf der A4 Richtung Frankfurt zwischen Stadtroda und Jena Zentrum, A71 Richtung Schweinfurt am Dreieck Suhl, B281 am Ortsausgang Reichmannsdorf Richtung Saalfeld, in Apolda in der August-Bebel-Straße in beiden Richtungen, in Eisenach in der Altstadtstraße in beiden Richtungen und in Nordhausen in der Freiheitsstraße. Melden Sie Staus und Blitzer kostenfrei im MDR Thüringen Verkehrszentrum 0800 218 16 00. Vielen Dank und gute Fahrt. Ich bin Matthias Hase, wünsche einen schönen Dienstag.
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0: 11.10 Uhr ist es am Dienstagvormittag. Ich sage willkommen in der Servicestunde bei uns. Jeden Vormittag von Montag bis Freitag an Werktagen zwischen 11 und 12. Heute zu einem Thema, das viele Eltern und Großeltern umtreibt. Was machen wir eigentlich mit unseren Kindern und Enkeln, wenn wir das Gefühl haben, da ist irgendwie zu viel Medienkonsum, wenn Kinder zwanghaft online sind? Und ich spreche mit Florian Buschmann. Der war nach eigener Auskunft seit seiner Jugendzeit mediensüchtig und brauchte dann erstmal einen richtigen Breakout, sage ich mal, um da rauszukommen. Heute berät er Schulen und andere Einrichtungen zum Thema Mediensucht. Herr Buschmann, wie war das denn bei Ihnen?
1: Als Jugendlicher habe ich eigentlich jeglichen Halt verloren. Ich habe die Passwörter rausgefunden, jegliche Sperren konnte ich umgehen und zusätzlich kam hinzu, dass ich relativ viele schwere Lebensereignisse hatte. Meine Eltern haben sich getrennt, Opa gestorben, Missbrauch erlebt und Panikattacken bekommen und einen sehr, sehr schweren Unfall. Und das alles hat mir wie so den Boden unter den Füßen weggezogen und ich habe mich dann in diese virtuelle Welt hineingeflüchtet.
0: Erst ist es wahrscheinlich irgendwie normal. Wann wurde Ihnen denn bewusst, dass das nicht okay ist?
1: Wo es mir richtig bewusst und so richtig klar geworden ist, ich hatte irgendwann mal in meiner 9. Klasse einen Schüleraustausch nach Rumänien. Dort habe ich auf einmal erlebt, was das Leben eigentlich alles zu bieten hat. Auf dem Rückweg kam ein Kumpel zu mir, der meinte, hey Florian, ich habe aufgehört zu zocken. Und ich gucke ihn mit großen Augen an und war total begeistert. Und er meinte, ja, ich will jetzt rausgehen, ich will Drohnen bauen, ich will klettern gehen. Und mir war bewusst, ich kann das nicht. Und das war so der erste Punkt, wo mir klar war, hey, das läuft irgendwie, läuft da was wirklich schief.
0: Mhm. Wie hat denn Ihr Umfeld auf Sie reagiert, also Eltern oder Schule?
1: Tatsächlich bin ich ab und zu mal auch nicht mal mehr zur Schule gegangen. Also ich habe mich explizit krank gemeldet oder beispielsweise, ja, meine Eltern hatten sehr, sehr viel mit sich selbst zu tun in den Momenten. Das nehme ich ihnen auch überhaupt nicht übel, sondern es ist in den Momenten sehr, sehr schwer gewesen, an mich überhaupt ranzukommen, weil ich sowieso alles abgeblockt habe.
0: Und wie war Ihr Weg dann raus aus dieser Mediensucht?
1: Nachdem ich nach der Rumänienfahrt wieder zu Hause angekommen bin, bin ich wieder in dieses schwarze Loch der Sucht reingefallen. Also ich habe kaum noch was anderes gemacht, bis ich irgendwann mal die Frage im Kopf hatte, hast du noch die Freiheit, Nein zu sagen? Und in dem Moment ist alles in mir zusammengebrochen, weil mir bewusst geworden ist, ich bin nicht besser als jemand, der raucht, ich bin nicht besser als ein Drogenjunkie. Ich bin einfach süchtig und abhängig. Und dann habe ich gesagt, okay, wenn ich es jetzt nicht schaffe, dort rauszukommen, dann werde ich es wahrscheinlich nie schaffen.
0: Und dann haben Sie einen resoluten Schritt vollzogen?
1: 30 Tage lang lösche ich alle Social Media Accounts und wer 16 Stunden am Tag gespielt hat und plötzlich macht man nichts mehr. Ich habe teilweise richtig gezittert, ich habe geweint, weil plötzlich eine komplette innere Leere da war. Mhm. Aber diesen Weg bin ich halt weitergegangen.
0: Und der war erfolgreich?
1: Richtig. Also ich persönlich spiele seit über 7 Jahren überhaupt keine Computerspiele mehr. Ich habe keinerlei, also mich reizt das gar nicht mehr. Mhm.
0: Aber so ganz weg vom Internet können Sie ja nicht sein. Sie sind ja auch berufstätig und brauchen wahrscheinlich das Netz auch im Alltag.
1: Definitiv. Ich habe Social Media, ich arbeite übers Handy, ich habe Mitarbeiter, die sind in ganz Deutschland verstreut. Und dementsprechend brauche ich das als aktives Tool. Aber für mich ist klar, das ist irgendwie so ein Arbeitsgerät und das ist nicht der Mittelpunkt und der Hauptpunkt in meinem Leben, sondern immer nur ein Tool, um irgendwas zu schaffen.
0: Mhm. Florian Buschmann hat dann Psychologie studiert, berät heute Schulen und andere Einrichtungen zum Thema Mediensucht. Und was er da macht, mit welchen Ideen er helfen will, das ist gleich Thema hier bei uns in der Servicestunde bei MDR Thüringen.

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0: Was tun, wenn Kinder zwanghaft am Handy hängen, nicht loskommen davon, ob nun Social Media oder eben auch Zockerspiele. Es gibt Familien, da machen sich Eltern, Großeltern Gedanken und wissen nicht so richtig, was man tun kann. Florian Buschmann, der war nach eigener Auskunft in seiner Jugend selbst mediensüchtig. Heute berät er Einrichtungen wie Schulen und Eltern und Kinder selber zu solchen Fragen. Und ich fragte ihn, wie er denn auf die Idee gekommen ist, nun anderen zu helfen.
1: Damals habe ich mich umgeschaut und mir ist klar geworden, ich bin nicht der Einzige, der unter so einem kritischen oder krankhaften Medienverhalten eben gelitten hat. Mir ist klar geworden, meine Eltern, die wussten es nicht besser. Also was habe ich als erstes gemacht? Ein Buch geschrieben, wie Eltern ihren Kindern in 3 Schritten helfen können.
0: Und nach dem Buch kamen dann die Kurse?
1: Und dann war es immer so mein Wunsch zu sagen, hey, in Schulen, da erreiche ich alle. Da kann ich noch was bewirken, bevor es zu spät ist. Und so ist es entstanden, dass wir in Schulen gehen, dass ich in Schulen gehe. Und gleichzeitig bin ich ganz, ganz viel in der Beratung tätig, weil einfach viele Eltern auf mich zukommen und sagen, okay, was mache ich denn, wenn mein Kind jetzt hier viel zu lange drin ist? Genau, nebenbei habe ich Psychologie studiert und so hat das alles ineinander gegriffen irgendwann mal.
0: Und was machen Sie in den Kursen?
1: Also erstmal schauen wir uns an, was ist denn Mediensucht? Warum werden denn Kinder mediensüchtig und wie kann ich die Persönlichkeit dahinter stärken? Gleichzeitig schauen wir uns die ganzen Dark Pattern an. Also das heißt, welche Mechanismen sind in Spielen, in Apps vorhanden, damit dort ein grundlegendes Verständnis da ist. Wir schauen uns an, wie können wir Regeln setzen, die nicht mit einem Vorschlaghammer sind, sondern gemeinsam mit den Kids eben auf einer Ebene. Und das ist das ganz, ganz Wichtige. Wir brauchen niederschwelligen, nahbaren Aufklärungsansatz.
0: Knallharte Verbote, das wäre ja hart. Und Sie sagen, vielleicht gibt es auch einen softeren Weg.
1: Der softere Weg ist, das Kind einfach abzuholen, einzubeziehen und gleichzeitig zu sagen, hey, eine ganz klare Grenze zu ziehen. Hey, wir sind deine Eltern. Es ist unsere Verantwortung, es ist unsere Pflicht, das zu tun. Gleichzeitig aber immer zu sagen, okay, wir schauen uns das gemeinsam an. Warum ist das so? Wir schauen uns an, warum brauchen wir das? Und das nicht zu verteufeln und zu sagen, du bist so schlimm und so schlecht, sondern wirklich auf eine Augenhöhe zu schauen, warum begeistert sich das Kind dafür eigentlich?
0: Auf Ihrer Homepage findet man auch einen sogenannten Selbsttest. Wofür wäre der gut?
1: So ein Selbsttest ist keine Diagnose, ist keine wissenschaftliche Einschätzung, sondern es ist vielmehr so eine Ist-Stand-Bestimmung, wo ich mal weiß, hey, wohin tendiert das eben gerade, wohin gehen wir gerade? Und das ist so ein erster Impuls. Sowas kann man auch mit Kindern gemeinsam machen und dann gemeinsam darüber sprechen, hey, wir sehen das vielleicht sogar unterschiedlich. Warum sehen wir das so und wie sieht es das Kind eigentlich?
0: Sie geben neben den Kursen auch Tipps bei Instagram.
1: Ich habe immer wieder Eltern bei mir in Beratungsgesprächen sitzen, die sagen, ja, ich habe so viel von Ihnen auf Instagram gesehen. Die Tipps habe ich erstmal umgesetzt und seitdem ist es schon besser geworden. Und dementsprechend, das ist jetzt nicht so mit einem Tipp zu lösen, sondern es ist ganz, ganz viel, was man irgendwie wissen muss. Im Grunde genommen darf man aber nie vergessen, es ist trotzdem inzwischen eine anerkannte psychische Erkrankung und man sollte sich und man darf sich dabei auch Hilfe holen.
0: Danke, Florian Buschmann, bis hierher. Mehr konkrete Tipps in der nächsten halben Stunde und dann erfahren wir auch, was Florian Buschmann selbst von einem Social-Media-Verbot für Kinder hält.

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13: Das Neueste für Mittel- und Westthüringen mit Adi Rückewoldt. Guten Tag, Erfurt. Auf der A71 haben Sie wieder freie Fahrt. Wegen eines Unfalls musste heute Morgen der Abschnitt zwischen Erfurt-Bindesleben und dem Erfurter Kreuz voll gesperrt werden. Der Autobahnpolizei zufolge ist Richtung Schweinfurt eine Autofahrerin auf der linken Spur ins Schleudern geraten und gegen die Mittelleitplanke geprallt. In den Unfall waren noch 2 weitere Pkw verwickelt. 2 Menschen wurden leicht verletzt. Tal. In der Gemeinde Wartburg-Rheins wird seit dieser Woche eine Umleitungsstrecke durch den Wald ausgebaut. Dort soll der Verkehr rollen, wenn der finale Bauabschnitt an der Ortsdurchgangsstraße angegangen wird. Und zwar in den Sommerferien muss die Hauptzufahrt nach Rula 6 Wochen lang voll gesperrt werden. Die extra gebaute Ausweichstrecke erspart Autofahrern einen rund 40 Kilometer langen Umweg über den Inselsberg. Kaltennordheim. Die Bauarbeiten am Schloss gehen weiter. Laut Stadt soll im Westflügel die Statik gesichert werden. Alle Arbeiten sollen bis Ende 2027 abgeschlossen sein. Die Gesamtkosten belaufen sich auf rund 12 Millionen Euro. In das Schloss soll später die Verwaltung einziehen. 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
14: Das Wetter in Thüringen. Joachim Wächter aus Schönstedt meldet 15 Grad starke Bewölkung und in Kaltennordheim sind es 12 Grad. Auch hier ist es bewölkt. Heute viele Wolken, gelegentlich Regenschauer, am Nachmittag einzelne Gewitter, aber auch Auflockerungen mit Sonne. Zum Abend gibt's Aufheiterungen, 17 bis 22 Grad die Höchstwerte. Dazu starkböiger Westwind, in Schauer- und Gewitternähe auch Sturmböen. Morgen mehr Wolken als Sonne, am Nachmittag und Abend wieder Schauer und Gewitter bei 16 bis 20 Grad maximal und böiger Südwestwind. Auch der Donnerstag weiter unbeständig mit Sonne, Wolken und Schauern, vereinzelt Gewittern und windig und noch weiter absinkenden Temperaturen. 11.33 Uhr. Hier sind die aktuellen Verkehrsmeldungen. Die A4 Richtung Frankfurt ist zwischen Erfurt Ost und Erfurt West nach einem LKW-Unfall gesperrt. In der Gegenrichtung wird der Verkehr über die Standspur geleitet. A9 Richtung München zwischen Schleiz und Bad Lobenstein stockender Verkehr wegen Bergungsarbeiten. Die Blitzer stehen auf der A4 Richtung Frankfurt zwischen Stadtroda und Jena Zentrum, auf der B281 am Ortsausgang Reichmannsdorf Richtung Saalfeld, in Eisenach Altstadtstraße in beiden Richtungen, in Jena in der Bachstraße stadteinwärts. Melden Sie Staus und Blitzer kostenfrei im MDR Thüringen Verkehrszentrum 0800 218 16 00. Vielen Dank und gute Fahrt.
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0: Dienstagvormittag, hier ist die Servicestunde bei MDR Thüringen. Was tun wir eigentlich, wenn unsere Kinder zu viel Medien konsumieren, wenn sie fast zwanghaft online sind, zocken oder bei Social Media unterwegs? Florian Buschmann hat Angebote für Schulen, für Klassen, auch für einzelne Anfragende zu diesem Thema und gibt Tipps. Heute auch bei uns in der Servicestunde. Sind eigentlich nur die Jungs immer die harten Fälle?
1: In meiner persönlichen Wahrnehmung ist es so, dass Mädchen mehr auf Social Media aktiv sind und dort auch ein kritisches Nutzungsverhalten entwickeln und Jungs eher auf Computer spielen. Grundsätzlich gibt es aber auch beide Fälle. Also es ist jetzt nicht so ausgeschlossen. Es sind beide von diesen Thematiken betroffen. Bei Mädchen äußert sich das trotzdem aber meistens ein bisschen anders.
0: Dann kommen wir mal zu einer konkreten Empfehlung. Was wäre denn da bei Ihnen die Nummer eins?
1: Ich habe viele Eltern, die jahrelang in einem Medienkonflikt leben. Und jetzt ist es wie so eine Teufelsspirale, die sich nach unten entwickelt. Und wenn nur das Thema Medien auf den Tisch kommt, dann blockt entweder das Kind ab oder die Eltern werden aggressiv. Das heißt, wir sind von unserem Stresslevel schon auf Stufe Rot. Wichtig ist erstmal, dass wir alle durchatmen. Dass wir alle erstmal durchatmen, ein bisschen Luft rankommen lassen, weil am Ende zerstört es Familienverhältnisse.
0: Und dann? Was macht man dann?
1: Und dann sich erstmal hinzusetzen und zu überlegen, okay, was ist uns als Familie eigentlich wichtig? Welche Werte sind uns vielleicht wichtig? Und dann zu schauen, welche Medienregeln gelten denn für alle? Nicht nur für Kinder, sondern eben auch für Erwachsene. Gleichzeitig kann es natürlich vonnöten sein, dass erstmal so eine Art Reparaturgespräch stattfindet.
0: Was heißt denn Reparaturgespräch?
1: Aufzuarbeiten, was passiert ist. Warum haben wir uns vielleicht angeschrieben? Warum sind wir uns so angegangen? Warum haben wir uns auseinandergelebt? Wo habe ich dich als Kind vielleicht nicht gesehen? Und gleichzeitig zu schauen, okay, was hat vielleicht die Eltern verletzt? Und das alles zu reflektieren und aufzuarbeiten, kann wieder so einen gesunden Nährboden einfach für eine Familie schaffen.
0: Also es klingt für mich danach, als ginge es im ersten Augenblick noch gar nicht so sehr um das Eigentliche, nämlich den Medienkonsum, sondern erstmal den Rahmen. Und danach geht's weiter mit Empfehlungen und Tipps und die gibt's gleich noch bei uns nach Marius Müller-Westernhagen und Diana Ross.

0: Wenn Kinder zwanghaft online sind, wenn sie einfach nur noch datteln, sich sozusagen in der digitalen Welt verschließen, dann spüren Eltern, auch Großeltern oft, irgendwie kommt man gar nicht mehr ran und einem selbst stehen die Haare zu Berge oder man ist wütend, auch ein bisschen hilflos. Und Florian Buschmann, Mediencoach, der berät Eltern, Schulen, öffentliche Einrichtungen zu eben genau diesem Thema zu viel Medienkonsum. Und wir haben schon eben gehört, so ein bisschen geht's um allgemeine Kommunikation. Wie komme ich erstmal zusammen? Wie baue ich wieder eine entspannte Kommunikationsatmosphäre auf zwischen Eltern oder Großeltern und Kindern? Und Sie haben noch einen zweiten Tipp, Herr Buschmann.
1: Für mich ist in der Kommunikation ganz, ganz wichtig so eine Ich-Kommunikation. Hey, ich beobachte gerade, dass du dich immer mehr zurückziehst und eben an die Medien gehst. Mir geht es damit so und so, ich fühle mich damit so und so. Gleichzeitig bemerke ich, dass dadurch die Schule schlechter geworden ist. Was können wir tun, damit sich das verbessert?
0: Also diese Ich-Perspektive im Miteinander reden, das könnte ein Ansatz sein. Die Frage ist ja, wenn Sie oft in Schulen gehen, was soll denn die Schule überhaupt noch tun, wenn das Hauptproblem ja eigentlich zu Hause auftritt?
1: Also wir sollten den Kopf nicht in den Sand stecken und sagen, wir machen jetzt gar nichts mehr, sondern Lehrkräfte sind natürlich für viele Dinge die ersten Ansprechpersonen. Ob das jetzt für Eltern oder für Kinder gleichermaßen ist, sie können ganz, ganz viel leisten. Nichtsdestotrotz dürfen wir Lehrkräften nicht zu viel aufbürden. Viele Lehrkräfte haben in diesen Themen keine spezialisierte Ausbildung, wissen nicht, wie gehe ich damit um, wie gehe ich mit einem belasteten Kind in dem Moment um.
0: Und Sie sagen, aus Ihrer Erfahrung, was Sie gehört und gesehen haben, ist es ganz gut, ein bisschen vorsichtiger zu sein, auch mit der Einwirkung von digitalen Medien.
1: Ich war vor anderthalb Jahren im Silicon Valley in der USA, habe dort einen ehemaligen Manager von Google getroffen und der hat ganz, ganz klar gesagt, die Leute, die bei Facebook arbeiten, die Leute, die bei Google arbeiten, die geben ihren Kindern allen erst mit 14 Jahren das erste eigene Smartphone, weil sie ganz genau wissen, dass Kinder und Jugendliche es nicht selbst steuern können.
0: Das heißt, man muss die menschliche Entwicklung besser bedenken?
1: Die ganzen kognitiven Fähigkeiten, die ich brauche, um das Handy adäquat zu nutzen. Mit 12 die exekutiven Funktionen, mit 12 beginnen die sich zu entwickeln. Mit 16 sind die schon ziemlich gut ausgeprägt, aber erst bei einem Erwachsenen zwischen 21 und 25 Jahren entwickeln die sich abschließend. Und das heißt nicht, dass wir erst mit 21 Jahren ein Handy übergeben sollen, sondern dass wir es entsprechend begleiten müssen und dass es kein Selbstläufer ist. Hier ist aber in den letzten Jahren in unserer Gesellschaft schon ganz, ganz viel Bewusstsein gewachsen. Das müssen wir jetzt einfach weiter verfolgen und dort dürfen wir dranbleiben.
0: Da ist ja auch die Politik dran. Was halten Sie denn persönlich zum Beispiel von einem Social-Media-Verbot für Kinder?
1: Grundsätzlich ja, aber nicht als alleiniges Element, sondern es muss gleichzeitig begleitet von Aufklärung, von präventiver Arbeit sein. Ansonsten, ja, natürlich, Alkohol wird auch trotz Verbot konsumiert. Das heißt, wir dürfen nie denken, dass ein Verbot eine schnelle, einfache Lösung ist.
0: Verstehe. Also es müsste dann begleitet werden von weiteren Maßnahmen. Vielen Dank, Florian Buschmann, Mediencoach, der in Schulen und anderen Einrichtungen zum Thema Mediensucht berät. Übrigens, ganz nebenbei, einen tollen Workshop in Schleiz, nicht von ihm, sondern von einer anderen Initiative, den gibt es heute, Medienkompetenz für Eltern. Und unsere Kollegin Marie Kirschner, die wird dabei sein und morgen dann bei uns hier im Programm darüber berichten. Also schauen wir mal, wie das bei uns in Thüringen so mit der Beratung funktioniert. Jetzt nochmal danke an Florian Buschmann fürs Gespräch.

Auf die tolle Stimme von James Blunt folgt gleich die tolle Stimme von Nadine Witt. Sie übernimmt nach den 12 Uhr Nachrichten hier bei MDR Thüringen. Ich sage danke fürs Zuhören und freue mich schon auf morgen Vormittag.

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1: Es ist um 12 und Christine Strecher bringt sie jetzt auf den aktuellen Stand.
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3: Das Glück hat seit heute einen Namen. Es heißt Erfurt. Nach einer Umfrage gehören nämlich die Erfurter zu den glücklichsten in Deutschland. Das geht aus dem sogenannten Glücksatlas hervor. Für die Studie hat das Allensbach-Institut über 23.000 Menschen gefragt, wie zufrieden sie mit ihrer Lebenssituation sind. Auf einer Skala von 0 für sehr unzufrieden bis 10 für total glücklich landen die Erfurter mit 7,7 auf Position 1. MDR Thüringen-Reporterin Emily Tümmler, warum sind die Erfurter so glücklich?
4: Erfurt punktet der Studie zufolge mit einer überdurchschnittlichen Lebenszufriedenheit und anderen Vorzügen, etwa günstigen Mieten, hoher Umweltqualität oder einer vergleichsweise guten wirtschaftlichen Lage. Zudem gibt es dort im ostdeutschen Vergleich den kleinsten Anteil an Alleinlebenden. Auch die Zahl der Sozialhilfeempfänger gehört deutschlandweit zu den geringsten. Letztes Jahr lag Erfurt noch auf Platz 6 unter 40 deutschen Großstädten, aber dieses Jahr hat unsere Landeshauptstadt Kassel von der Spitze abgelöst. Schlusslicht des Rankings ist übrigens Rostock.
3: Und haben auch andere ostdeutsche Großstädte aufgeholt?
4: Nein, eher nicht. Die anderen Großstädte

0: den älteren Männern, Verheirateten und Menschen, die mit Kindern zusammenleben, zu finden.
1: Diese Statistik lässt heute aufhorchen. Es gab in Deutschland noch nie so viele politisch motivierte Straftaten wie im vergangenen Jahr. Das haben Bundesinnenminister Alexander Dobrindt und der Chef vom Bundeskriminalamt Holger Münch mitgeteilt. Knapp 86.000 politisch motivierte Straftaten wurden voriges Jahr registriert und damit gut 1.600 mehr als im Vorjahr. Hauptgrund für den Anstieg war linksextremistische Kriminalität. Hier legte auch die Zahl der Gewalttaten mit gut 40% stark zu. Trotz allem bleiben rechtsextremistisch motivierte Straftaten der mit Abstand größte Bereich, sagt Dobrindt. Und er nennt auch ein Beispiel.
2: Wir sind der Überzeugung, dass die Qualität auch dieser Straftaten deutlich zunehmend ist im negativen Sinne. Beispielsweise, Sie kennen den Fall eines 15-Jährigen, der mit einem Hammer in einer Schule in Friedberg auf einen irakischen Jungen losgegangen ist, ihn schwer am Kopf verletzt hat, einen weiteren Jungen an der Schulter verletzt hat. Die Gewaltbereitschaft, sie steigt. Auch gerade bei jüngeren Menschen, bei jugendlichen Tätern ist das zu verzeichnen.
1: Für BKA-Chef Holger Münch zeigen die Zahlen, dass sich die gesellschaftliche Stimmung zuspitzt.
3: Wesentliche Treiber sind dabei auch soziale Medien, über die Hass, Hetze und Propaganda verbreitet werden. Das beschleunigt Radikalisierungsprozesse und führt im schlimmsten Fall zu schweren Straftaten im analogen Raum. Und zugleich steht unser Staat auch von außen unter Druck. Die Bedrohung durch Spionage, Sabotage, Cyberspionage, Cybersabotage, als auch durch staatsterroristische Aktivitäten verschärft sich.
1: BKA-Chef Holger Münch zur Zahl der politisch motivierten Straftaten. Das Unternehmen Kaseya ist mit einer Klage zum Gipsabbau im Südharz vor Gericht gescheitert. Das Thüringer Oberverwaltungsgericht lehnte die Klage des Bergbauunternehmers gegen eine Abbaueinschränkung ab. MDR Thüringen-Reporterin Vanessa Klobes, warum genau diese Entscheidung?
4: Die Klage ist unwirksam und deshalb abgelehnt, so das Oberverwaltungsgericht. Das Unternehmen Kaseya baut Gips und Anhydrit ab und wollte das auch auf Flächen des Naturparks Südharz machen. Kaseya hatte deshalb gegen die Thüringer Verordnung über den Naturpark Südharz geklagt. Die trat erst vor einigen Jahren in Kraft. Die ursprünglichen Rechte zum Abbau stammen aber noch aus DDR-Zeiten. Die Verordnung gilt aber trotzdem, hat das Gericht nun entschieden. Eine Revision wurde nicht zugelassen. Kaseya kann jetzt nur noch Beschwerde beim Bundesverfassungsgericht einlegen.
5: Was außerdem noch wichtig ist.
1: Thüringen erhöht den Druck auf die Bundesregierung beim Ausbau der Mitte-Deutschland-Verbindung. Die Ostbeauftragte Elisabeth Kaiser verlangt eine schnelle Finanzierungsentscheidung für die Strecke Weimar-Jena-Gera-Gößnitz. Verkehrsminister Patrick Schnieder hat sich dazu heute mit der Landesregierung getroffen. Der Verfassungsschutz hat deutsche Firmen aufgefordert, sich besser gegen den Einsatz von Drohnen zu schützen. In einem Brief warnt das Bundesamt vor gezielten Spionage- und Sabotageversuchen. Bei einer Drohnensichtung sollten Firmen zum Beispiel WLAN oder Bluetooth unterbrechen und keine Einsicht in Büros gewähren. Sophia und Noah sind im vergangenen Jahr in Deutschland erneut die beliebtesten Babyvornamen gewesen. Das teilte die Gesellschaft für deutsche Sprache mit. Bei den Mädchen folgen auf Sophia die Vornamen Emma und Emilia. Bei den Jungen belegen hinter Dauerspitzenreiter Noah die Namen Theo und Leo die weiteren Plätze. Eigentlich wissen wir ja alle, wie gefährlich es ist. Beim Autofahren mal schnell aufs Handy schauen, schon sind wir abgelenkt und die Gefahr, einen Unfall zu bauen, steigt. Der Automobilclub ADAC hat jetzt in 5 deutschen Großstädten geschaut, wie viele Fahrerinnen und Fahrer trotzdem immer wieder auf das Handy schauen. Moritz Meissner aus der MDR Thüringen Nachrichtenredaktion, du hast dir die Studie angeschaut. Was ist denn dabei herausgekommen?
6: Ja, dass viele beim Autofahren offenbar trotz aller Gefahren nicht auf das Smartphone verzichten wollen. Der ADAC hat sich in Berlin, Frankfurt, Köln, Hamburg und München umgesehen. 2,7% aller Autofahrerinnen und Autofahrer haben der Studie zufolge das Handy während der Fahrt genutzt. Klingt erstmal nicht viel, ja, aber bei zehntausenden Menschen, die täglich in diesen Städten mit dem Auto unterwegs sind, sind das schon richtig viele. Bei Rad- und E-Scooter-Fahrern hatten übrigens 1,4% das Handy während der Fahrt genutzt, auch das richtig gefährlich. Die Bundesanstalt für Straßen- und Verkehrswesen hat übrigens vor kurzem auch eine Handystudie gemacht, auch außerhalb der Städte. Da lagen die Zahlen sogar noch etwas höher.
1: Und wie sieht es hier in Thüringen aus?
6: Also genaue Studien für Thüringen gibt es nicht. In der offiziellen

0: Die offiziellen Unfallstatistik für 2025 ist bei den Ursachen auch nicht explizit Handy am Steuer dabei, sondern Ablenkung. Das kann das Handy sein, aber auch das Radio oder ein Gespräch mit Beifahrern. Und da zeigt sich, knapp 5% aller Unfälle mit Personenschaden in Thüringen geht auf Ablenkung zurück. Zum Vergleich, die häufigste Ursache mit knapp 24% ist zu schnelles Fahren.
1: Was macht denn den Blick aufs Handy so gefährlich im Auto?
0: Ja, ganz einfach, man ist einfach blind. Der ADAC rechnet vor, wer mit 50 Stundenkilometern unterwegs ist und dabei 2 Sekunden aufs Handy schaut, der fährt 30 Meter komplett blind. Und in der Zeit kann ein Kind auf die Straße rennen, ein Fahrradfahrer auftauchen oder ein Auto vor uns abrupt bremsen.
1: Das waren die Nachrichten. 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
2: Dankeschön, Christine. Also Handy jetzt zur Seite gelegt, wir schauen aufs Wetter, also ich schaue für Sie aufs Wetter, Sie hören zu, 17 bis 22 Grad, zunehmend aufgelockert ist es, vom Eichsfeld her heiter, einzelne Regenschauer gibt es oder auch Gewitter und es weht ein starkböiger Westwind. In Schauer- und Gewitternähe kann es aber auch Sturmböen geben. In der Nacht viele Wolken, selten Schauer, Tiefstwerte zwischen 11 und 6 Grad, morgen dann auch mehr Wolken als Sonne, am Nachmittag und Abend wieder Schauer und Gewitter, 16 bis 20 Grad die Höchstwerte, weiterhin sehr windig, Donnerstag weiterhin auch unbeständig. Ein bisschen kühler wird es, 15 bis 18 Grad. Dazu gibt Sonne, Wolken, Schauer und vereinzelt Gewitter. Der Wind bleibt uns auch noch erhalten. Jetzt ist es 8:08. Hier sind die aktuellen Verkehrsmeldungen. A4 Richtung Frankfurt zwischen Erfurt Ost und Erfurt West ist die Autobahn nach einem LKW-Unfall gesperrt. Zurzeit Stau bis Erfurt-Fieselbach. In der Gegenrichtung wird der Verkehr über die Standspur geleitet. Dann gibt's Blitzer. Die stehen auf der A4 Richtung Frankfurt zwischen Stadtroda und Jena Zentrum. B7 in Linderbach Richtung Nora. B281 am Ortsausgang Reichmannsdorf Richtung Saalfeld. Dann in Eisenach in der Altstadtstraße in beiden Richtungen. In Erfurt wird geblitzt in der Schillerstraße stadteinwärts, in Jena in der Bachstraße stadteinwärts, in Nordhausen in der Freiheitsstraße. Und wenn Sie noch mehr gesehen haben, dann rufen Sie uns gerne an, kostenfrei im MDR Thüringen Verkehrszentrum 0800 218 16 00. Vielen Dank und gute und sichere Fahrt. Ich bin Nadine Witt, wünsche Ihnen eine schöne Mittagspause.
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0: Bee Gees sind das hier bei MDR Thüringen. 12:18 ist es.
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0: Der Brüllergarten in Erfurt wird heute Nachmittag zur klingenden Werkstatt voller Überraschungen. In den Sommermonaten versüßt das Feierabendformat Crème Brûlée den Nachmittag mit Musik, Kleinkunst und Kinderprogramm auf der Wiese des Brüllergartens. Heute gibt es um 17 Uhr das Märchenkonzert musikalischer Kabelkrawall vom Theater Erfurt. Normalerweise ist das Stück nämlich in der Studiobühne zu sehen, in der Studiobox. Jetzt aber zum ersten Mal auch Open Air. Wir hoffen sehr, dass das Wetter mitspielt. Auf jeden Fall können Sie heute gemeinsam mit Ihren Kindern oder Enkeln herausfinden, was passiert, wenn eine verrückte Maschine Kabel plötzlich in echte Instrumente verwandelt. Los geht's, 17 Uhr. Die Veranstaltungsreihe ist kostenfrei und lädt Menschen ein, nach dem Kindergarten, der Arbeit oder der Schule im Brüllergarten gemeinsam Kultur zu genießen. Picknickdecke bitte nicht vergessen heute. Und weitere Veranstaltungstipps, die haben wir Ihnen wie immer in der MDR Thüringen App zusammengestellt.
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6: Wir schauen aufs Wetter. Ralf Kirsten aus Sonneberg meldet 15 Grad und bewölkten Himmel. Und in Nordhausen sind es aktuell 16 Grad und da ist es wechselnd bewölkt. 17 bis 22 Grad, das sind heute die Tageshöchstwerte. Dazu ist es aufgelockert. Vom Eichsfeld her auf jeden Fall freundlich. Einzelne Regelschauer und auch Gewitter kann es geben. Es weht dazu ein starkböiger Westwind. Und wenn es dann mal gewittert oder regnet, da kann es dann auch ganz schön stürmisch sein. In der Nacht viele Wolken, selten Schauer, Tiefstwerte zwischen 11 und 6 Grad. Morgen dann mehr Wolken als Sonne, am Nachmittag und Abend Schauer und Gewitter, 16 bis 20 Grad, weiterhin sehr windig. Und am Donnerstag bleibt es weiter unbeständig mit Sonne, Wolken, Schauern, einzelnen Gewittern. Weiterhin auch Wind ist angesagt, es wird sogar noch ein bisschen kühler. Höchstwerte dann zwischen 15 und 18 Grad, wann diese Schafskälte überstanden ist. Ich frage gleich mal nach im MDR-Wetterstudio bei Grit Krämer. In 10 Minuten hier bei MDR Thüringen. Jetzt schauen wir erstmal auf die Straßen. Es ist 12.30 Uhr. Hier sind die aktuellen Verkehrsmeldungen. Die A4 Richtung Frankfurt ist zwischen Erfurt Ost und Erfurt West nach einem LKW-Unfall gesperrt. Zurzeit Stau bis Erfurt-Fieselbach. In der Gegenrichtung wird der Verkehr über die Standspur geleitet. Die A9 Richtung München ist zwischen Dreußig und Eisenberg nach einem Unfall gesperrt. Zurzeit Stau bis Naumburg. Dann habe ich Blitzer für Sie auf der A4 Richtung Frankfurt zwischen Stadtroda und Jena Zentrum. Dann B7 in Linderbach Richtung Nora. In Eisenach in der Altstadtstraße in beiden Richtungen. In Erfurt in der Schillerstraße stadteinwärts. Jena in der Bachstraße stadteinwärts. Und in Nordhausen in der Freiheitsstraße wird geblitzt. Weitere Staus und Blitzer melden Sie uns bitte kostenfrei ins MDR Thüringen Verkehrszentrum. 0800 218 16 00. Vielen Dank und gute und sichere Fahrt.
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0: Das sind Desireless mit Voyage, Voyage. 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
0: Grit Krämer, ich grüße dich. Hallo.
2: Hallo Nadine.
0: Anfang Juni gibt es ja immer das Phänomen der Schafskälte, also dieser kleine Kälteeinbruch. Und der heißt ja so, weil die Schafe um die Zeit geschoren werden.
2: Ja.
0: Ich hoffe erst danach nicht, dass die frieren.
2: Ah, und man sieht sie oft frieren, weil sie ja, schon geschoren sind.
0: Ja, das tut mir so leid. Momentan ist es auch deutlich kühler. Also ist es jetzt Schafskälte?
2: Ja, es ist wirklich die Schafskälte. Und du hast mir ja vorhin gesagt, die geht so vom 4. bis 20. Juni. Und das habe ich jetzt gerade nachgelesen. Genau, finde ich auch. Ich habe mir das immer ein bisschen anders eingeprägt. Ich dachte so, die erste Dekade, demnach wären wir ja schon fast wieder aus der Gefahrenzone raus. Genau. Aber wenn wir uns die Wettermodelle anschauen, dann stimmt das schon, dass es noch eine Weile so dauert. Mhm. Also die nächsten Tage werden wirklich kälter und vor allem eben auch die Nächte. Wir haben in der Nacht die erste Kaltfront gekriegt von dem Tief Rosi, von einem Ausläufer davon. Und Tief Rosi dreht über Island ihre Kreise und wird auch in den nächsten Tagen unser Wetter bestimmen. Dadurch kommt eben aus Nordwesten diese kühle Luft rein. Jetzt haben wir nur noch so 13 bis 17 Grad. Das war gestern noch sehr viel wärmer.
0: Ja.
2: Viel wärmer wird es auch am Nachmittag nicht mehr. Und in den Nächten geht es runter auf 10 bis 5 Grad. In Gebirgsregionen im Thüringer Wald kann es dann noch ein bisschen kühler werden. Je nachdem, wie viel Wolken wir haben. Im Moment haben wir viele Wolken. Nur im Westen ist es auch mal aufgelockert. Zum Teil auch sonnig. Aber die nächsten Schauer kommen bestimmt. Also es ist so, dass es am Nachmittag eher wie so aprillig weitergeht. Mhm. Mal ein bisschen Sonne, oft dichte Wolken, mal ein paar Schauer. Aber wirklich warm wird es nicht mehr.
0: Okay, ich finde es faszinierend, weil die Eisheiligen haben dieses Jahr so fast auf Termin
2: wirklich,
0: haben die gepasst.
2: Ne?
0: Ja. Jetzt auch die Schafskälte.
2: Ja.
0: Okay, lass uns mal auf morgen schauen und den Rest der Woche. Wie wird's da?
2: Naja, du hast es ja schon gesagt, Schafskälte.
0: So. Die ganze Woche, Grit. Ah nein.
2: Ganz ehrlich, die ganze Woche, ja. Machen wir uns mal nichts vor.
0: Okay.
2: Wir freuen uns über jeden Schauer, den die Natur abkriegt.
0: Ja.
2: Und wir frieren halt ein bisschen mit. Wir müssen gucken, dass wir nicht nochmal Pflanzen reinräumen müssen. Ich hoffe, so schlimm wird's nicht.
0: Ja, das hoffe ich auch. Meine Tomaten, die stehen ganz gut da. Ich meine, die hören ja dann auf zu wachsen, wenn es unter 8 Grad ist, dauerhaft. Aber wenn das tagsüber wieder hochgeht.
2: Das schaffen am Tage, wenn wir bei 15 bis 20 Grad liegen, aber nachts eben diese 10 bis 5 Grad, die schleppen wir auch ein paar Nächte mit uns hin.
0: Okay, dann vielleicht das ein oder andere mal ein bisschen einpacken über Nacht. Jacke anziehen.
2: Ist nicht verkehrt, ne?
0: Das ist vielleicht nicht verkehrt. Wann ist es denn absehbar vorbei?
2: Am Wochenende schaffen wir wieder 20 Grad plus, also vielleicht 21 oder 22 Grad, dann werden die Schauer auch noch weniger. Und erst in der neuen Woche, so langsam wird es wieder ein bisschen milder, aber wirklich ein paar Tage lang bleibt es jetzt so.
0: Alles klar, also die dickere Jacke wieder rausholen jetzt. Ich danke dir, Grit. Schönen Tag für dich.
2: Wünsche ich dir auch.
0: Tschüss.
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7: Es ist 13 Uhr, jetzt alle wichtigen Meldungen von Christine Strecher.
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8: Erfurt ist 2026 nach einer Umfrage die glücklichste Großstadt Deutschlands. Im aktuellen Glücksatlas punktet Thüringens Landeshauptstadt mit einer überdurchschnittlichen Lebenszufriedenheit. Dazu kommen günstige Mieten, hohe Umweltqualität und eine vergleichsweise gute wirtschaftliche Lage. Für die Studie hat das Institut für Demoskopie Allensbach über 23.000 Menschen gefragt, wie zufrieden sie mit ihrer Lebenssituation sind. Nach einem Lkw-Unfall ist die A4 bei Erfurt in Richtung Frankfurt voll gesperrt. Laut Autobahnpolizei fuhr am Vormittag ein Sattelzug zwischen den Anschlussstellen Erfurt Ost und Erfurt West aus bislang ungeklärter Ursache gegen eine Betonleitwand und blieb auf dem Grünstreifen stehen. Der Auflieger liegt derzeit quer über alle Fahrspuren Richtung Frankfurt. Bei dem Unfall verlor der Lkw drei Betonröhren mit einem Durchmesser von rund einem Meter. Der 21-jährige Lasterfahrer wurde leicht verletzt. Der künftige Jenoptik-Vorstandschef Dominik Dorfner wird sein Amt am 1. August antreten. Das sagte er am Rande der Jahreshauptversammlung in Jena. Dorfner folgt auf Stefan Träger, der das weltweit tätige Unternehmen im vergangenen November überraschend verlassen hatte. MDR Thüringen-Reporter Uli Sondermann-Becker.
9: Wie der neue Chef sagte, musste er beim Anruf nicht lange überlegen. Schon nach kurzer Bedenkzeit habe er zugesagt. Für den studierten Physiker ist die Berufung ein Traumjob. Die Jenoptik sei ein Unternehmen mit hoher technologischer Kompetenz, das vor allem in der Halbleiterbranche zu den Technologieführern gehöre. In den ersten Monaten werde er Standorte und Mitarbeiter kennenlernen. Was er anders machen will als sein Vorgänger Stefan Träger, das wollte er heute noch nicht sagen.
8: Politisch motivierte Straftaten in Deutschland haben einen neuen Höchststand erreicht.

0: Firmen zum Beispiel WLAN oder Bluetooth unterbrechen und keine Einsicht in Büros gewähren. Sie sollten außerdem Drohnen filmen und bei Sicherheitsbehörden melden. Das waren die Nachrichten. 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
1: Dankeschön, Christine. Das Wetter bei uns in Thüringen zunehmend aufgelockert. Vom Eichsfeld her kann es noch ein paar Regenschauer oder Gewitter geben. Es weht weiter ein starkböiger Westwind. Und in Schauer- und Gewitternähe ist das Ganze dann auch stürmisch, merklich. Die Temperaturen 17 bis 22 Grad. In der Nacht wird es kühler, 11 bis 6 Grad die Tiefstwerte. Viele Wolken, aber nur selten Schauer. Morgen dann auch mehr Wolken als Sonne. Am Nachmittag und Abend Schauer und Gewitter, 16 bis 20 Grad. Weiterhin weht der Wind aus südwestlicher Richtung sehr böig. Am Donnerstag unbeständig, Sonne, Wolken, Schauer, von allem was dabei, vereinzelt auch Gewitter, auch weiterhin sehr windig und vorübergehend noch ein bisschen kühler, 15 bis 18 Grad. Damit ist es jetzt 13 Uhr und 4 Minuten gleich. Hier sind die aktuellen Verkehrsmeldungen. Sie haben es gerade in den Nachrichten gehört, es gibt nach einem LKW-Unfall ist die Autobahn 4 Richtung Frankfurt zwischen Erfurt Ost und Erfurt West gesperrt zurzeit bis Stau bis Erfurt-Fieselbach. In der Gegenrichtung ist die linke Fahrspur gesperrt. Außerdem A4 Richtung Dresden zwischen Jena Zentrum und Stadtroda 4 Kilometer Stau nach einem Unfall. Hier brauchen Sie eine Viertelstunde länger. Die A9 Richtung München ist zwischen Dreußig und Eisenberg nach einem Unfall gesperrt. Im Moment Stau bis Naumburg. Die Blitzer, die stehen A4 Richtung Frankfurt zwischen Stadtroda und Jena Zentrum, B7 in Linderbach Richtung Nora, in Eisenach in der Altstadtstraße in beiden Richtungen. Dann wird geblitzt in Erfurt, in der Schillerstraße stadteinwärts, in Jena in der Bachstraße stadteinwärts und in Nordhausen in der Freiheitsstraße. Weitere Staus und Blitzer melden Sie uns bitte kostenfrei ins MDR Thüringen Verkehrszentrum 0800 218 1600. Vielen Dank und gute und sichere Fahrt. Ich bin Nadine Witt und wünsche Ihnen einen schönen Dienstagmittag.
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0: The Only Way Out, das ist Cliff Richard. Einfach gute Musik hier bei MDR Thüringen. Viertel zwei ist es, 13:15.
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0: Im Cineplex Gotha gibt es heute zum ersten Mal Seniorenkino mit Kaffee und Kuchen. Organisiert hat diesen Kinonachmittag für Senioren Sebastian Brandt.
2: Hallo liebe Hörerinnen und Hörer von MDR Thüringen. Herzlich willkommen aus dem Cineplex Gotha. Wir freuen uns, heute unsere neue Reihe Seniorenkino mit Kaffee und Kuchen zu begrüßen. Zur heutigen ersten Vorstellung verwöhnen wir unsere Gäste mit leckeren Rhabarber-Erdbeerkuchen und Donauwelle. Gezeigt wird die romantische Komödie Ein fast perfekter Antrag mit Iris Berben und Heiner Lauterbach. Wir freuen uns auf Ihren Besuch im Cineplex Gotha.
0: Eine sehr, sehr nette Einladung. Einlass ist heute ab 14 Uhr. Der Film beginnt dann 15 Uhr. Ein bisschen Zeit ist also noch für Kurzentschlossene. Das Kombi-Ticket für Kaffee und Kuchen und den Kinobesuch kostet 10,50 Euro. Wer ausschließlich nur den Film sehen möchte, zahlt 8,50 Euro. Die Plätze sind begrenzt. Für jede Vorstellung gibt es nur 50 Tickets. Wenn Sie Lust haben, dann viel Spaß heute im Kino. Und Sebastian Brandt, der plant das Seniorenkino mit Kaffee und Kuchen jeden zweiten Dienstag im Monat anzubieten.
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3: Das Wetter bei uns in Thüringen. Dennis Wurzbacher aus Timmendorf im Saale-Orla-Kreis meldet 14 Grad und bewölkten Himmel. Und in Ifter im Wartburg-Kreis sind es 16 Grad, teils sonnig. Ja, viel wärmer wird es auch gar nicht mehr. 17 bis 22 Grad bis zum Abend. Zunehmend aufgelockert vom Eichsfeld her auch noch einzelne Regenschauer oder Gewitter. Und es weht weiter ein starkböiger Westwind. In der Nacht viele Wolken, selten Schauer und kühler wird es. 11 bis 6 Grad die Tiefstwerte. Und morgen dann erwarten wir auch wieder mehr Wolken als Sonne. Am Nachmittag und Abend Schauer und Gewitter, 16 bis 20 Grad, weiterhin Bögen Südwestwind. Auch am Donnerstag bleibt es unbeständig mit Sonne, Wolken, Regenschauern, Gewittern, Wind und Temperaturen zwischen 15 und 18 Grad. Damit ist es 13.31 Uhr. Hier sind die aktuellen Verkehrsmeldungen. Wir schauen auf die A4 Richtung Dresden zwischen Jena-Göschwitz und Stadtroda. 5 Kilometer Stau nach einem Unfall. 45 Minuten braucht's hier länger. Dann die A4 Richtung Frankfurt zwischen Erfurt-Ost und Erfurt-West ist die Autobahn nach einem Unfall gesperrt. Ein LKW-Unfall hat's hier gegeben. Zurzeit Stau bis Erfurt-Fieselbach und in der Gegenrichtung ist die linke Fahrspur im Moment gesperrt. A9 Richtung Berlin zwischen Naumburg und Weißenfels ist die rechte Spur nach einem Unfall gesperrt. Und es wird geblitzt. Nein, ich habe noch eine Meldung, Entschuldigung. A9 Richtung München zwischen Dreußig und Eisenberg. Da hat es auch einen Unfall gegeben. Da ist die Autobahn gesperrt. Zurzeit Stau bis Naumburg. Jetzt die Blitzer. Die stehen auf der A4 Richtung Frankfurt zwischen Stadtroda und Jena Zentrum. Dann B7 in Linderbach Richtung Nora. Im Bahnhof Heldrungen Richtung Heldrungen. In Eisenach in der Altstadtstraße in beiden Richtungen. In Erfurt aufgepasst in der Schillerstraße stadteinwärts. In Jena in der Bachstraße stadteinwärts. Dann Nordhausen in der Freiheitsstraße auch noch ein Blitzer. Und sollten Sie noch mehr gesehen haben, bitte anrufen bei uns kostenfrei im MDR Thüringen Verkehrszentrum 0800 218 1600. Vielen Dank und gute Fahrt.
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Müller-Band hier bei MDR Thüringen. 13.40 Uhr ist es. Vorsicht Autofahrer, es gibt aktuelle Meldungen aus dem MDR Thüringen Verkehrszentrum. Und zwar betrifft es die A71 Richtung Sangerhausen. Zwischen Münnerstadt und Bad Neustadt an der Saale liegen Fahrzeugteile auf der Fahrbahn. Bitte fahren Sie vorsichtig. Und Vorsicht auch auf der A72 Richtung Hof. Zwischen Dreieck Hochfranken und Hof Tölpen liegt ein Plastikteil auf der Fahrbahn. Auch hier bitte Vorsicht.

0: und UB40 mit Red Red Wine hier bei MDR Thüringen. 13.42 Uhr ist es.
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0: Mal ganz ehrlich, wenn Sie an Deep Purple denken, welcher Song kommt Ihnen da als allererstes in den Sinn? Ich wette, es ist der hier. Bei mir ist es jedenfalls der auf jeden Fall. Smoke on the Water, das ist wirklich pure Rockenergie. Und der Mann, der diesen Song erschaffen hat, diesen monumentalen Sound, der wäre heute am 9. Juni 85 Jahre alt geworden. John Lord, der legendäre Tastenhexer von Deep Purple. Seine Reise begann mit 5 Jahren, klassisch am Klavier. Als Teenager packte ihn dann irgendwie das Rock'n'Roll-Fieber und auch das Jazz-Fieber. Dann zog er nach London, entdeckte die Hammond-Orgel für sich und zähmte dieses großartige Instrument wie kein anderer. Und John Lord jagte den Orgelsound dann gleich mal durch verzerrte Gitarrenverstärker. Und das war wirklich ein Geniestreich. 1968 kam John Lord und Gitarrist Ritchie Blackmore dann auf die Idee, Deep Purple zu gründen. Und das war eine riesengroße Idee. Und der Rest ist natürlich Legende. Vor 14 Jahren ist John Lord viel zu früh an Krebs gestorben. Aber seine Musik, die bleibt für die Ewigkeit. Und entgegen der Annahme, dass jetzt Smoke on the Water kommt, habe ich ein anderes Lied für Sie. Child in Time, auch sehr schön.

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6: Aber schnell. 14 Uhr, die wichtigsten Meldungen jetzt von Christine Strecher.
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7: Erfurt ist 2026 nach einer Umfrage die glücklichste Großstadt Deutschlands. Im aktuellen Glücksatlas punkte Thüringens Landeshauptstadt mit einer überdurchschnittlichen Lebenszufriedenheit. Dazu kommen günstige Mieten, hohe Umweltqualität und eine vergleichsweise gute wirtschaftliche Lage. Für die Studie hat das Institut für Demoskopie Allensbach über 23.000 Menschen gefragt, wie zufrieden sie mit ihrer Lebenssituation sind. Thüringer Städte haben laut einem Check Nachholbedarf beim Hitzeschutz. In einem Bundesvergleich der Deutschen Umwelthilfe schneiden die untersuchten Städte Erfurt, Jena, Gera und Weimar mittelmäßig bis schlecht ab. Bewertet wurden etwa die Menge an Beton und Asphalt oder auch die Zahl an schattenspendenden Bäumen. Die Umwelthilfe hat insgesamt 195 Städte überprüft. Sie sprach von alarmierenden Ergebnissen, vor allem weil immer mehr Bäume verschwinden. Sie warf der Bundesregierung eine Politik des Neubauwahns vor. Der künftige Jenoptik-Vorstandschef Dominik Dorfner wird sein Amt am 1. August antreten. Das sagte er am Rande der Jahreshauptversammlung in Jena. Dorfner folgt auf Stefan Träger, der das weltweit tätige Unternehmen im vergangenen November überraschend verlassen hatte. Der neue Chef sagte, dass er nicht lange überlegen musste, den Job zuzusagen. Für den studierten Physiker sei die Berufung ein Traumjob. Dorfner kündigte an, zunächst Standorte und Mitarbeiter kennenlernen zu wollen. Politisch motiviert

0: fordert, sich besser vor Drohnen zu schützen. In einem Brief warnt das Bundesamt vor gezielten Spionage- und Sabotageversuchen. Bei einer Drohnensichtung sollten Firmen zum Beispiel WLAN oder Bluetooth unterbrechen und keine Einsicht in Büros gewähren. Sie sollten außerdem Drohnen filmen und bei Sicherheitsbehörden melden. Das waren die Nachrichten. 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
1: Dankeschön, Christine. Wir schauen aufs Wetter. Bis zum Abend so ein Wechsel aus Sonne und Wolken. Schauer sind auch noch mit dabei. Die Temperaturen dann 14 bis 20 Grad. Es weht weiter ein stark böiger Westwind. Und in Schauer- und Gewitternähe gibt es auch ein paar Sturmböen. In der Nacht viele Wolken, selten Schauer, Tiefstwerte zwischen 11 und 6 Grad. Morgen dann auch mehr Wolken als Sonne. Am Nachmittag und Abend Schauer oder Gewitter. Weiterhin sehr windig und Temperaturen zwischen 16 und 20 Grad. Am Donnerstag wird es noch ein bisschen kühler. 15 bis 18 Grad sind dann die Höchstwerte. Es bleibt auch weiter unbeständig am Donnerstag. So, dann schauen wir doch mal auf die Straßen. Es ist jetzt 2:04. Hier sind die aktuellen Verkehrsmeldungen. A4 Richtung Dresden zwischen Jena-Göschwitz und Stadtroda. 5 Kilometer Stau nach einem Unfall. Hier brauchen Sie leider 20 Minuten länger. In der Gegenrichtung ist die linke Fahrspur gesperrt. Dadurch ebenfalls Stau, 15 Minuten Wartezeit. A4 Richtung Frankfurt zwischen Erfurt-Ost und Erfurt-West. Nach einem LKW-Unfall ist hier die Autobahn gesperrt. Im Moment Stau bis Nora und in der Gegenrichtung ist die linke Spur gesperrt. A9 Richtung München zwischen Dreußig und Eisenberg ist die Autobahn nicht mehr gesperrt. Die Unfallstelle ist geräumt, allerdings staut es sich noch bis Naumburg. Die Blitzer stehen A4 Richtung Frankfurt zwischen Stadtroda und Jena Zentrum, auf der B7 in Linderbach Richtung Nora, im Bahnhof Heldrungen Richtung Heldrungen, dann in Eisenach in der Altstadtstraße in beiden Richtungen, in Erfurt wird geblitzt, in der Schillerstraße stadteinwärts, dann in Jena in der Bachstraße stadteinwärts und in Nordhausen in der Freiheitsstraße. 0800 218 16 00, Ihre Nummer zu uns ins MDR Thüringen Verkehrszentrum. Falls Sie weitere Staus und Blitzer gesehen haben, rufen Sie uns sehr gerne an. Vielen Dank und gute Fahrt. Ich bin Nadine Witt. Schöne Mittagszeit.
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0: Mike and the Mechanics hier bei MDR Thüringen. 14.16 Uhr ist es. Schönen Nachmittag.
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14: Das Wetter bei uns in Thüringen. Peter Leffler aus Krawinkel im Landkreis Gotha meldet 17 Grad und Sonnenschein. In Lauscha im Landkreis Sonneberg sind es 15 Grad und teilweise scheint die Sonne, so wie hier in Erfurt. Wolken, Sonne ist recht freundlich, aber ich sehe es doch recht windig. Die Bäume, die schwingen hier schön hin und her. Die Temperaturen bis zum Abend 14 bis 20 Grad. Ja, Schafskälte haben wir nicht umsonst in dieser Woche. Wir merken es deutlich an den Temperaturen. Es ist kühler als gewöhnlich. Dazu gibt es einen Wechsel von Sonne und Wolken. Regenschauer sind mit dabei. Und ein starkböiger Wind weht. In der Nacht auch wieder viele Wolken, selten Schauer dann. Tiefstwerte zwischen 11 und 6 Grad. Aber ab morgen und auch am Donnerstag brauchen wir unbedingt einen Schirm. Vielleicht auch lieber ein Regencape, denn der Wind, der spielt auch ordentlich mit. Wolken, Sonne am Nachmittag und Abend, Schauer und Gewitter. 16 bis 20 Grad, böiger Südwestwind. Das ist die Aussicht für morgen. Am Donnerstag dann weiter unbeständig mit Sonne, Wolken, Schauern, vereinzelt Gewittern. Weiterhin Wind und insgesamt noch ein bisschen kühler. 15 bis 18 Grad. Damit 14.31 Uhr. Hier sind die aktuellen Verkehrsmeldungen und wir schauen auf die A4 Richtung Dresden zwischen Jena-Göschwitz und Stadtroda. 5 Kilometer Stau nach einem Unfall. Eine Dreiviertelstunde dauert es hier länger. In der Gegenrichtung ist die linke Spur gesperrt, dadurch auch Stau bis zum Hermsdorfer Kreuz. 20 Minuten Wartezeit. A4 Richtung Frankfurt zwischen Erfurt Ost und Erfurt West. Nach einem LKW-Unfall ist die Autobahn weiterhin gesperrt. Stau bis Nora gibt es und in der Gegenrichtung ist die linke Spur gesperrt. Dann B88 zwischen Bad Blankenburg und Watzdorf. Da hat es einen Unfall gegeben. Die Bundesstraße ist aktuell gesperrt. Dann Blitzer auf der A4 Richtung Frankfurt zwischen Stadtroda und Jena Zentrum. Dann B7 in Linderbach Richtung Nora. Dann im Bahnhof Heldrungen Richtung Heldrungen. In Eisenach wird geblitzt in der Altstadtstraße in beiden Richtungen. In Erfurt in der Schillerstraße stadteinwärts. Jena in der Bachstraße stadteinwärts aufgepasst. In Mühlhausen in der Ammerschen Landstraße wird geblitzt stadtauswärts. Und in Nordhausen in der Freiheitsstraße. Das soll es gewesen sein. Weitere Staus und Blitzer melden Sie uns bitte kostenlos. Frei ins MDR Thüringen Verkehrszentrum 0800 218 16 00. Vielen Dank und gute und sichere Fahrt. 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

0: 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So rum, turn, turn, turn, die Birds hier bei MDR Thüringen. 14.42 Uhr.
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2: Alles hat seine Zeit, das ist ein gutes Stichwort, oder? Also jetzt zum Beispiel ist mir gerade nach einem schönen Stück Kuchen und Kaffee dazu, aber es gibt, die Kantine hat bereits geschlossen, es gibt nichts mehr.
0: Haben die Kuchen eigentlich unten in der Kantine? Ich gehe da so selten hin.
2: Hatten. Das ist Vergangenheit, inzwischen nicht mehr.
0: Was ist denn dein Lieblingskuchen?
2: Pflaume mit Schlagsahne.
0: Echt? Pflaume?
2: Oder ich mag generell diese gesamte Abteilung nasser Kuchen. Meine Oma sagte dazu immer nasser Kuchen. Das war also so ein Blechkuchen mit Obst, also sehr fruchtig. Eine Pflaume, Kirsche, Stachelbeere, die ganze Baustelle.
0: Oh, Stachelbeere, ja.
2: Und dann hat sie immer oben noch so was Schönes drauf gemacht, was dann so beim Backen braun wurde. Aber keine Streusel oder sowas, sondern das war so eine Mischung aus Ei und ich kann mich nicht mehr genau erinnern.
0: Ah, das ist
2: aber
0: ja
2: es
0: interessant.
2: War fantastisch. Und dann hattest du so ein schönes Stück nassen
0: Meinst
2: Kuchen.
0: Wie so ein gedeckter Mondkuchen, diese braune Schicht da oben drauf?
2: Ja, aber feucht. Also nicht so
0: ja,
2: nicht
0: genau.
2: so trocken.
0: Ich glaube, das ist Eischnee, so eine dünne Schicht
2: Herrlich.
0: Eischnee ist das.
2: Und dann dick Schlagsahne oben drauf mit so einer leichten Vanillezuckernote. Also ja, da, so drei, gut. vier Stück ist kein Problem. Ne? Aber die großen.
0: Rhabarber ist auch
2: cool. Rhabarber auch.
0: Der geht ja noch, den kann man ja noch ernten.
2: Kann man den jetzt noch ernten?
0: Bis 24. Juni, bis Johannistag kann man den ernten. Danach sollte man das nicht mehr machen.
2: Also die Monate, warte mal, ohne R.
0: Ja, man fängt ja an, so man kann ihn ja auch so vor, also wie bleichen, genau, Bleichspargel, da machst du irgendwie, wenn der austreibt im März, machst du einen großen, hohen, dunklen Topf drüber
2: ja.
0: und dann treibt er da unten aus und ist total hell
2: ja.
0: und ganz zart. Ich habe ja. das noch nie gemacht, weil ich warte lieber, bis der dann richtig dicke Stangen hat, so ganz normal und dann ernte ich so im April und Mai. Mhm. Bis Juni schafft es mein Rhabarber gar nicht.
2: Warum ist denn das eigentlich bei Rhabarber so kompliziert?
0: Weil der bildet dann so viel Oxalsäure.
2: Und das ist giftig, oder?
0: Das ist nicht so gut.
2: Ah, ich verstehe. Ja. Na, bei Rhabarber habe ich immer das Gefühl, oder über das muss wirklich gut geschält sein, ähnlich wie Spargel. Mhm. Sonst hast du ja diese langen Fäden immer. Ne? Und das ärgert mich dann ein bisschen. Das ist nicht so meins. Im Kuchen also übrigens
0: schön
2: auch
0: klein schneiden.
2: Ja, schön klein schneiden.
0: Dann gibt's genau. doch schon, genau.
2: Also, das wäre ein schönes Thema mal. Ne? Schön Obstkuchen am Nachmittag. Mhm. Wir könnten mal zusammen eine Kuchensendung machen. Was hältst du davon?
0: Wir haben schon mal Pflaumkuchen gebacken.
2: Ich weiß, aber der ist alle inzwischen.
0: Der ist ja schon ein paar Jahre her. Ja, lass uns Kuchen backen. Ich habe meinen Rhabarber eingefroren.
2: Ja, dann
0: bin den gar nicht,
2: nächste
0: konnte
2: Woche.
0: Gar nicht verarbeiten.
2: Ich würde das mal beim Chef auf den Tisch bringen und dann machen wir es nächste Woche. Ja?
0: Gut, gucken wir mal.
2: Schönen Kuchen. Heute erstmal was anderes, aber ja. das verrate ich ab 15 Uhr.
0: Was?
2: Ja.
0: Nicht jetzt?
2: Nein.
0: Na gut, Sie müssen wohl dranbleiben.
2: Bis gleich.
0: Bis dann.
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Das ist Gilbert O'Sullivan hier bei MDR Thüringen. 14.52 Uhr wird es. Und weil Marco und ich es ja gerade eben vom Kuchen hatten, die Andrea aus Mila hat uns nämlich gerade noch geschrieben, diese Decke, die Marco meint, die ist aus Pudding, Eigelb und Zucker geschlagen und dann noch unter Eischnee heben. Ja genau, das meinte ich. Ich liebe das. Muss gleich mal nach dem Rezept gucken. Ich wünsche Ihnen auf jeden Fall viel Spaß. Gleich ab 3 mit Marco Rahm. Ich bin Nadine Witt. Wir hören uns morgen Mittag wieder. Bis dahin.

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4: So, und jetzt haben wir es genau 15 Uhr. Ich wünsche Ihnen einen schönen Nachmittag. Alles Wichtige mit Christine Stricher.
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5: Bundesverkehrsminister Patrick Schnieder hat sich für den schnellen Ausbau der Mitte-Deutschland-Verbindung ausgesprochen. Wie Schnieder nach einem Treffen mit der Thüringer Landesregierung sagte, soll in Kürze Baurecht erteilt werden. Derzeit werde um die Finanzierung der Strecke von Weimar über Jena und Gera bis nach Gößnitz gekämpft, so Schnieder. MDR Thüringen-Reporterin Katja Bohmeier, wo könnte das Geld herkommen?
6: Derzeit wird in Berlin über den Bundeshaushalt 2027 verhandelt. Ob dann auch die 600 Millionen Euro für die Mitte-Deutschland-Verbindung eingeplant werden, ist aber noch unklar. Parallel wird laut Schnieder nach anderen Wegen gesucht, wie der Ausbau der Strecke umgesetzt werden kann. So werde beispielsweise geprüft, ob Mittel aus dem sogenannten Sondervermögen dafür genutzt werden können oder ob Mittel im Verkehrshaushalt noch umgeschichtet werden können. Auch für Schnieder ist die Mitte-Deutschland-Verbindung eines der wichtigsten Schienenprojekte auch über Thüringen hinaus.
5: Die Stadt Erfurt benötigt wegen des AfD-Bundesparteitags und der angekündigten Gegendemos weiteres Personal. Oberbürgermeister Andreas Horn kündigte an, um Amtshilfe bei den kreisfreien Städten zu bitten. Vor allem Mitarbeiter der Versammlungsbehörden würden gebraucht, da jede angemeldete Demo rechtlich geprüft werden müsse. Für das Wochenende vom 3. bis 5. Juli sind bereits 19 Demonstrationen und Proteste angemeldet. Weitere werden erwartet. Wegen Straßensperrungen rund um die Messe informiert die Stadt Anwohner am 23. Juni in einer Bürgerversammlung. Die wird auch online übertragen. Erfurt ist 2026 nach einer Umfrage die glücklichste Großstadt Deutschlands. Im aktuellen Glücksatlas punktet Thüringens Landeshauptstadt mit einer überdurchschnittlichen Lebenszufriedenheit. Dazu kommen günstige Mieten, hohe Umweltqualität und eine vergleichsweise gute wirtschaftliche Lage. Für die Studie hat das Institut für Demoskopie Allensbach über 23.000 Menschen gefragt. Die politisch motivierte Kriminalität in Deutschland hat im vergangenen Jahr einen neuen Höchststand erreicht. Das teilten Bundesinnenminister Alexander Dobrindt und der Chef des Bundeskriminalamts Holger Münch mit. Demnach wurden knapp 86.000 solcher Straftaten verzeichnet, fast 2% mehr als im Vorjahr. Knapp die Hälfte der Straftaten sind demnach weiter dem rechten Bereich zuzuordnen, aber links motivierte Straftaten nehmen stark zu. Dazu BKA-Chef Holger Münch.
7: All das zeigt, die gesellschaftliche Stimmung spitzt sich zu, das Fundament unserer Demokratie wird angegriffen. Wesentliche Treiber sind dabei auch soziale Medien, über die Hass, Hetze und Propaganda verbreitet werden. Das beschleunigt Radikalisierungsprozesse und führt im schlimmsten Fall zu schweren Straftaten im analogen Raum.
5: Und noch zum Sport. Basketball-Bundesligist Science City Jena hat einen neuen Trainer gefunden. Wie der Verein mitteilte, übernimmt Steven Esterkamp den Job von Mike Taylor. Er erhielt einen Vertrag bis

0: Gewitternähe auch Sturmböen, also Gewitter sind auch möglich. In der Nacht sehr wolkenreich, aber dafür selten Schauer, Tiefstwerte 11 bis 6 Grad. Morgen mehr Wolken als Sonne, am Nachmittag wieder Schauer- oder Gewittergefahr bei 16 bis 20 Grad. Was ist denn mit dem Donnerstag? Wird es da besser? Nee, weiter unbeständig, Wolken, Sonne, Schauer, vereinzelt Gewitter. Also es bleibt erstmal so, wie es jetzt ist, bis zum Donnerstag. 4:04. Aktuelle Verkehrsmeldung, und da muss ich Ihnen ganz ehrlich sagen, wo ist denn mein Verkehrsservice hin? Der war doch eben noch da. Moment mal, ich mache mal eben nochmal ganz neu. Nicht, dass wir hier irgendwie auf, mit den Straßen, das muss schon seine Richtigkeit haben. Geben Sie mir die eine Sekunde. Da ist er. Gut. Also A4 Richtung Dresden. Zwischen Jena, Göschwitz und Stadtroda sind es nämlich aktuell 6 Kilometer Stau nach einem Unfall. Dauert etwa 20 Minuten dort länger. Dann die A4 Richtung Frankfurt. Zwischen Erfurt Ost und Erfurt West. Da gab es einen LKW-Unfall. Deshalb eine Sperrung. Es staut sich aktuell bis Nora. In der Gegenrichtung ist die linke Fahrspur gesperrt. Die B88 ist zwischen Bad Blankenburg und Watzdorf nach einem Unfall ebenfalls gesperrt. Blitzer stehen auf der A4 Richtung Frankfurt zwischen Stadtroda und Jena Zentrum. B7 in Linderbach Richtung Nora. Dann Bahnhof Heldrungen Richtung Heldrungen ein Blitzer. In Erfurt Schillerstraße stadteinwärts. Jena in der Bachstraße stadteinwärts. Mühlhausen Amersche Landstraße stadtauswärts. In Nordhausen ein Blitzer in der Freiheitsstraße. Und in Utleben Richtung Sundhausen. Das wär's dann aber auch. 0800 218 16 00. Die Nummer ist kostenlos. Frei die Durchwahl ins MDR Thüringen Verkehrszentrum. Gute Fahrt.
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0: So, gleich haben wir ein Date mit den Parkscheinautomaten. Und wenn ich eins mag, dann, wenn du wie so ein Ochs vor so einem Automaten stehst und sagst, wie geht das gleich nochmal? Der Kollege Thomas Born macht es gleich für uns.

0: Shaken Stevens und Bonnie Tyler, Rockin' Good Way, um gleich 3:45 am Dienstagnachmittag.
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0: In Mühlhausen ist es beim Parken derzeit ein bisschen, sagen wir mal, interessant, meint unser MDR Thüringen Reporter Thomas Born. Hallo Thomas erstmal.
2: Hallo Marco.
0: Die Stadt, etwa in der Stadt stehen gerade offen viele Parkautomaten still. Sie funktionieren nicht, weil sie sich eine Sommerpause gönnen, sondern weil sie eigentlich auf bargeldlose Zahlungen umgestellt werden sollen. Ne? Das ist der Plan. Mhm. Also kein Kleingeld mehr rein, sondern mit Karte oder mit App. So, und die Realität sieht aber jetzt wie aus? Erzähl mal, Thomas.
2: Also ich war gestern in Mühlhausen und wollte, weil ich zum Termin war, vorschriftsmäßig einen Parkschein lösen. Und sehe da, das steht dann außer Betrieb. Zum Beispiel da, wo ich parken wollte, in der Straße Lindenbühl. Und das wirklich in Großbuchstaben auf dem Aufkleber am Parkscheinautomaten. Aber so richtig klar, was das bedeutet, war es jetzt nicht. Mhm. Das fand auch Heide aus Mühlhausen, die hinter mir geparkt hat und genauso ratlos war wie ich.
3: Hier oben, das sieht ja jetzt alles neu aus. Also so, wie es jetzt praktisch werden soll. Und hier steht aber jetzt außer Betrieb. Und das reißt sich ja jetzt. Oh, und hier ist rot. Rot ist ja schon mal doof.
2: Also wir sind beide, du hast es gehört, so ein bisschen ahnungslos vom Automaten auf und ab geirrt.
0: Ja, und Heide hat recht, weil rot ist immer doof. Also was kann man jetzt machen?
2: Ja, also das haben wir uns tatsächlich in dem Moment auch gefragt. Und dann, wie es so kommt, kam eine Erzieherin vorbei mit so einer Kindergartentruppe und sie kannte das Problem und hatte dann auch eine Lösung für uns.
4: Also ich denke, die sind immer noch nicht so weit mit der Umstellung. Ich glaube, es reicht ein Dingsbums, wie heißt denn das Ding? Blau-Weiß. Parkscheibe reinlegen.
2: Blau-Weiß, wie heißt es, ne? Ja, und genau so ist es. Also laut Stadt hinkt die Firma, die 16 Parkautomaten in Mühlhausen auf bargeldlos umstellen soll, hinterher. Bis wann die das jetzt schaffen, das ist unklar, hat man mir gesagt. Deswegen kann eben vielerorts gerade kostenlos geparkt werden, aber, und das ist wichtig, bitte immer mit Parkuhr, damit es kein Knöllchen gibt.
0: Absolut. Immer, das muss ja seine Richtigkeit haben mit dem Freiparken. Thomas, pass auf, ich habe nämlich zu dem Thema gerade ganz frisch noch eine Mail reingekriegt. Die würde ich dir gerne noch vortragen wollen, weil das scheint mir ein Problem zu sein, was es des Öfteren gibt. Und zwar hatte der Götz Dosse geschrieben, wir waren im Urlaub in Binz auf Rügen und dort gibt es einen kameraüberwachten, kostenpflichtigen Parkplatz, wie überall. Und es wurden zwei Tafeln aufgestellt, auf denen drauf stand, ne, Betreiber, Verhaltensregeln, Tarife und so ein QR-Code. Und jetzt prangert er aber an, dass man eben also nicht mehr mit Bargeld, sondern nur noch mit Karte oder App und so weiter bezahlen kann. Und jetzt fragt er, werden wir jetzt zum Digitalisieren gezwungen? Also macht die Gesellschaft das mit uns oder die privaten Betreiber? Und ist es nicht möglich, also für ältere Menschen, die eben mit dem Handy nicht so diesen Umgang haben mit QR-Code und so weiter, dass man die dann vielleicht mit ins Boot holt und nicht ausgrenzt? Und ich finde, das ist ein interessantes Thema, ne?
2: Bin ich voll dabei.
0: Da müssten wir vielleicht mal den Thomas Becker, unseren Redakteur, drauf ansetzen. Ne?
2: Gute Idee.
0: Rufst du an?
2: Mach ich.
0: Gut, alles klar. Thomas, danke dir ganz herzlich. Grüße nach Mühlhausen.

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0: Damals hat der Secret Service noch gesungen, ne? 15.22 Uhr haben wir es. 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
0: Ich muss Ihnen jetzt mal vom Frank aus Erfurt erzählen, der mir hier auf der MDR Thüringen App, wir haben ja die Aktion mit den WM-Trikots aus längst vergangenen Zeiten, wer noch eins hat, ein Foto und so, mal uns auf die App und mal schicken und erzählen. Und der Frank hat das vorbildlich gemacht, der hat nämlich, ich sag mal, die Weltmeister-Shirts geschickt. Ne? Er schreibt, es ist angerichtet. Wir haben das Trikot von 54, wir haben das von 74, wir haben das von 90 und von 2014 hat er feinsäuberlich hintereinander schön auf den Fußboden gelegt und tolles Foto gemacht. Frank, fantastisch. Dann habe ich ihn gefragt, welches ist denn für dich das Wertvollste? Und er schreibt da, das wertvollste WM-Trikot ist das 74er mit der Unterschrift von Franz Beckenbauer. Das gab es mal vor vielen Jahren bei einer DFB-Aktion, wird aber trotzdem von mir zur WM oder zu WM-Spielen gerne mal getragen. Alle anderen, also die anderen drei, sind Retro-Trikots, offiziell im DFB-Shop erworben, allerdings noch für weit unter 100 D-Mark. 50 bis 70, das von 2014, hat mich damals 80 Euro gekostet. Also das klingt so, als wäre es damals noch bezahlbar gewesen. Ich nehme jetzt immer die hier, die man kostenlos mitnehmen kann. Aber die reichen auch für den Einnahmen.

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3: Um 15.30 Uhr. Unklarheit über Bahnprojekt. Laut Bundesverkehrsminister Patrick Schnieder wird derzeit um Finanzmittel für den geplanten Ausbau der Mitte-Deutschland-Verbindung gekämpft. Parallel suche man Alternativen, wie der Ausbau der Strecke von Weimar nach Gößnitz umgesetzt werden kann. Unterstützung für Erfurt. Die Landeshauptstadt will wegen des AfD-Bundesparteitags und der angekündigten Gegendemos Anfang Juli weiteres Personal anfordern. Benötigt würden Mitarbeiter der Versammlungsbehörden, da jede Demo rechtlich geprüft werden müsse. Höchststand bei politisch motivierter Kriminalität. In Deutschland wurden laut der neuen Statistik voriges Jahr knapp 86.000 solcher Straftaten verzeichnet, fast 2% mehr als im Vorjahr. Hauptgrund war ein Zuwachs an Gewalttaten aus dem linken Spektrum.
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4: Das Neueste für Mitte- und Westthüringen mit Moritz Meissner. Guten Tag. Großschwabhausen. Bei Bauarbeiten in dem Ort im Weimarer Land hat ein Bagger heute Vormittag eine Gasleitung beschädigt. Dabei ist Gas ausgetreten, so eine Sprecherin des Landratsamtes. Laut Polizei ist der Bereich am Anger weiträumig abgesperrt worden. Inzwischen konnte das Gas abgestellt werden. Rohrborn. Nach dem Diebstahl von Aluminiumplatten im Wert von 65.000 Euro sucht die Polizei Zeugen. Den Beamten zufolge haben Unbekannte zwischen Mittwoch und Montag 39 Aluminiumsteckplatten von einer Baustelle gestohlen. Die Polizei geht davon aus, dass die Diebe schweres Gerät eingesetzt haben. Bad Tabarz. Die frühere Ausflugsgaststätte Massemühle im Lauchergrund soll nach fast 20 Jahren Leerstand wiederbelebt werden. Wie die Gemeinde mitteilte, wurde das rund 7000 Quadratmeter große Gelände von einem Landschaftsarchitekten gekauft. Ihm zufolge könnten im historischen Fachwerkhaus bis 2028 ein Café, eine Wanderherberge und eine Ferienwohnung entstehen. 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
5: So, beim Wetter, meine Damen und Herren, was soll ich sagen? Wir haben mehr Wolken, aber zunehmend auch aufgeheiterte Verhältnisse. Ne? Also um nicht zu sagen glückliche Verhältnisse, weil die Sonne kommt auch mal durch. Zwischen Hainich, Eichsfeld und Harz noch wenige Schauer, ansonsten überwiegend trocken bei 14 bis 17 Grad. Die Nacht wolkenreich, aber wenig Schauer, nur ganz schwach. Tiefstwerte 11 bis 6 Grad, morgen mehr Wolken als Sonne am Nachmittag und am Abend dann wieder Schauer und Gewittergefahr 16 bis 20 Grad. Und am Donnerstag unbeständig, heißt Sonne, Wolken, Schauer sind möglich, vereinzelt auch Gewitter und die Temperaturen, ja, die gehen noch 1-2 Grad zurück am Donnerstag. 3 Minuten nach 3:30. Aktuelle Verkehrsmeldungen: A4 Richtung Dresden. Zwischen Jena-Göschwitz und Stadtroda sind es immer noch 6 Kilometer Stau. Geräumte Unfallstelle dauert circa, naja, halbe Stunde länger. Dann die A4 Richtung Frankfurt. Hier ist zwischen Erfurt-Ost und Erfurt-West nach einem LKW-Unfall gesperrt. Da staut es sich bis Nora. In der Gegenrichtung ist die linke Fahrspur gesperrt. A38 Richtung Göttingen. Zwischen Leuna und Merseburg-Nord stockender Verkehr. 10 Minuten dauert es länger. Auf der B88 zwischen Bad Blankenburg und Watzdorf in beiden Richtungen Stau nach einem Unfall. Blitze habe ich von der B7 in Linderbach Richtung Nora in Bahnhof Heldrungen Richtung Heldrungen. Genau. Erfurt Schillerstraße stadteinwärts. Jena Ruderstädter Straße stadtauswärts. Mühlhausen Amersche Landstraße stadtauswärts. Nordhausen in der Freiheitsstraße und in Utleben Richtung Sundhausen. Das wär's. Falls Sie noch Staus oder Blitze sehen, die jetzt nicht dabei waren, sehr gern kostenfrei bei uns abgeben im MDR Thüringen Verkehrszentrum 0800 218 16 00. 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
5: Okay, dann legen wir los hier um kurz nach 3:30 mit T-Rex. Get it on. Einfach gute Musik.

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1: Ein 31-Jähriger sorgte gestern Abend in Erfurt für einen ungewöhnlichen Polizeieinsatz. Gegen 17.50 Uhr lieferte der Fahrer eines Zustellungsfahrzeugs in der Thälmannstraße Pakete aus. Dabei ließ er den Autoschlüssel in seinem unverschlossenen Transporter zurück. Dies nutzte der Tatverdächtige, setzte sich in den Citroën und fuhr davon. Wenig später wurde der Transporter auf dem Parkplatz eines Erfurter Krankenhauses geortet. Darin befanden sich über 80 Pakete. Aufgrund von Zeugenhinweisen stellten Polizisten den 31-jährigen Tatverdächtigen im Nahbereich. Den Autoschlüssel hatte er noch bei sich. Eine Erklärung für seine spontane Fahrt hatte der Mann ebenfalls parat. Er gab an, auf Arbeitssuche zu sein. Beim Auffinden des Fahrzeugs habe er sich daher offenbar kurzerhand in der Zustellungspflicht gesehen. Der 31-Jährige wurde vorläufig festgenommen und nach Abschluss der polizeilichen Maßnahmen wieder entlassen. Gegen ihn wurde ein Ermittlungsverfahren wegen Diebstahls eingeleitet. Aus der Landespolizeiinspektion Erfurt, Saskia Öhme.
2: In Weide ermittelt die Polizei nach einem Diebstahl in einem Supermarkt in der Neustädter Straße. Nach bisherigen Erkenntnissen betraten am Montagvormittag zwei bislang unbekannte Männer den Markt und beluden einen Einkaufswagen mit Lebensmitteln im Wert von ca. 500 Euro. Während einer der Männer an der Kasse Waren bezahlte, passierte sein Begleiter den Kassenbereich mit dem vollbeladenen Einkaufswagen, ohne die Artikel zu bezahlen. Anschließend wurden die Waren in ein Fahrzeug geladen und die Tatverdächtigen flüchteten. Die Polizei sicherte Videoaufnahmen und hat die Fahndung aufgenommen. Aus der Landespolizeiinspektion Gera, Selina Rolle.
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0: Also, gut, dass heute Dienstag ist, ne? Die Bengals Manic Monday, 15.49 Uhr.
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0: Und die Frau Thielmann vom Thüringen Journal. Und hallo, heute, hallo. Ich lese nur die Überschrift und bei mir ploppen die Fragezeichen vor meinem geistigen Auge auf. Du hast mitgebracht die Notfallbox für Kunstschätze. Darum geht's bei euch heute Abend.
2: Ja, ich wollte erst mal sagen, Erste-Hilfe-Kit für den Notfall. Und dann sagen, braucht man ja nicht nur als Mensch. Aber jetzt hast du schon verraten,
0: Kunstschätze. Kannst du nochmal für mich, was? Erste-Hilfe für Kunstschätze?
2: Ja, Erste-Hilfe für Kunstschätze.
0: Sag mir mal eine Situation. Wo kommt das?
2: Die fällt dir, glaube ich, selbst ein. 2004. Weimar?
0: Ja. Also wenn die Anna Amalia brennt, meinst du?
2: Genau, wenn die Anna Amalia brennt.
0: Das wollen wir nicht hoffen, dass
2: das
0: nochmal der Fall ist.
2: 50, nein, das nicht. Aber es kann ja immer irgendwas sein. Also Hochwasser oder eben ein Brand wie bei der Anna Amalia damals, wo wirklich 50.000 Bücher komplett vernichtet worden sind. Viel, viel mehr beschädigt noch. Und damals, also aus diesem Vorfall damals, aus dieser Katastrophe damals, haben natürlich die Museen und Bibliotheken gelernt und haben sich jetzt so eine Art erste Hilfe-Kit tatsächlich zugelegt. Das ist das erste Mal in Thüringen, dass sowas vorgehalten wird.
0: Kannst du sagen, wie das aussieht?
2: Ja, das sind so große Container und da ist eben alles drin für den Notfall, damit Bücher eben ganz schnell gerettet werden kann. Im Notfall sogar eingefroren werden können.
0: Ach so, okay.
2: Es gibt so eine Art Frischhaltefolien, manchmal so ganz einfache Mittel, manchmal auch ein bisschen technisch aufwendigere. Auf jeden Fall ist alles drin in einem großen Sanitätskasten sozusagen. Der ist nur ein bisschen größer als bei uns Menschen. Und wir gucken uns das in der Uni-Bibliothek in Jena an, ja, was da drin ist, was man im Notfall machen kann und auch, wie sowas organisiert worden ist. Also welchen Hintergrund das hat, wer da mit wem dafür zusammenarbeitet. Und ja, gute Sache, also nur Thüringen hat das bislang.
0: Also ich bin baff, was du mir hier auf den Tisch knallst um die Uhrzeit. 19 Uhr geht's los heute Abend mit der Notfallbox für Kunstschätze. Vielen Dank, Frau Thielmann.
2: Danke dir.

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2: Und damit haben wir es 16 Uhr. Ich wünsche einen schönen Nachmittag. Alles Wichtige an dieser Stelle mit Christine Strecher.
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4: Bundesverkehrsminister Patrick Schnieder hat sich für den schnellen Ausbau der Mitte-Deutschland-Verbindung ausgesprochen. Wie Schnieder nach einem Treffen mit der Thüringer Landesregierung sagte, soll in Kürze Baurecht erteilt werden. Derzeit werde um die Finanzierung der Strecke von Weimar über Jena und Gera bis nach Gößnitz gekämpft, so Schnieder. Ob die benötigten 600 Millionen Euro in den Bundeshaushalt für nächstes Jahr kommen, ist demnach noch unklar. Laut dem Minister wird parallel aber nach Alternativen gesucht, um das Bahnprojekt umzusetzen. Die Stadt Erfurt benötigt wegen des AfD-Bundesparteitags und der angekündigten Gegendemos weiteres Personal. Oberbürgermeister Andreas Horn kündigte an, um Amtshilfe bei den kreisfreien Thüringer Städten zu bitten. Vor allem Mitarbeiter der Versammlungsbehörden würden gebraucht. MDR Thüringen-Reporterin Antje Kirsten, reicht das Personal in Erfurt nicht aus?
5: Schon jetzt sind 19 Versammlungen, Demonstrationen, Protestcamps angemeldet. Es ist damit zu rechnen, dass es noch mehr werden, sagte Ordnungsbürgermeisterin Heike Langguth, MDR Thüringen. Der Stab der Stadt arbeitet seit Januar. Vom 3. bis 5. Juli werden hunderte Mitarbeiter im Dienst sein. Jede angemeldete Demo müsse rechtlich geprüft werden. Dazu braucht es Fachleute. Weil im Umfeld der Messe Straßen für fast 3 Tage gesperrt werden, sollen Anwohner in einer Bürgerversammlung informiert werden.
4: Thüringer Städte haben nach einer Studie Nachholbedarf beim Hitzeschutz. In einem Bundesvergleich der Deutschen Umwelthilfe schneiden die untersuchten Städte Erfurt, Jena, Gera und Weimar mittelmäßig bis schlecht ab. Wie MDR Thüringen-Reporterin Margareta Holzreiter berichtet, wurde unter anderem die Menge an Beton und Asphalt bewertet.
6: Erstmals hat die Deutsche Umwelthilfe auch darauf geschaut, wie viele schattenspendende Bäume es gibt und daraus einen sogenannten Beschirmungsgrad errechnet. Die empfohlenen 30% Baumbeschirmung erfüllen in Deutschland nur 7 Städte, darunter Potsdam, Berlin und Hamburg. Gleichzeitig weist die Deutsche Umwelthilfe darauf hin, dass die versiegelte Fläche in allen untersuchten Städten zwischen 2018 und 2025 angestiegen ist. Sie fordert von der Bundespolitik, wirksame Hitzeschutzmaßnahmen durchzusetzen, um Menschen vor überhitzten Innenstädten und den Gesundheitsgefahren durch Hitze zu schützen.
4: Politisch motivierte Straftaten in Deutschland haben einen neuen Höchstwert erreicht. Die Polizei zählte im vergangenen Jahr knapp 86.000. Das sind gut 1.600 mehr als im Vorjahr. Das geht aus der jüngsten Statistik hervor, die Bundesinnenminister Alexander Dobrindt vorgestellt hat. Hauptgrund war vor allem ein Anstieg bei linksextremistischer Kriminalität. Hier legte die Zahl der Gewalttaten mit gut 40% besonders stark zu. Trotz allem bleiben rechtsextremistisch motivierte Straftaten der mit Abstand größte Bereich. Und noch zum Sport. Basketball-Bundesligist Science City Jena hat einen neuen Trainer gefunden. Wie der Verein mitteilte, übernimmt Steven Esterkamp den Job von Mike Taylor. Er erhielt einen Vertrag bis 2029. Der 45-jährige US-Amerikaner wechselt aus Bremerhaven an die Saale. Das waren die Nachrichten. 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
2: Den haben wir übrigens morgen im Interview, wollte ich nochmal sagen. Der hatte heute keine Zeit, aber morgen ist er bei mir im Radio. Dankeschön. So, dann sind wir beim Wetter angekommen. 14 bis 17 Grad und dazu Wolken und auch sonnige Abschnitte. Und das wär's in Richtung Abend. Also Regen ist da nicht mehr viel dabei. Die Nacht ebenfalls sehr wolkenreich, aber zum großen Teil trocken. Tiefstwerte 11 bis 6 Grad. Morgen mehr Wolken als Sonne. Am Nachmittag und am Abend Schauer- und Gewittergefahr 16 bis 20 Grad. Und Donnerstag sieht's genauso aus. Also dieses Unbeständige, ne? Mal Sonne, dann mal wieder dicke Wolken. Die sind hell oder dunkel, je nachdem. Wenn sie dunkel sind, gibt es auch Schauer oder Gewitter dazu. Das bleibt erstmal bis Donnerstag. Temperaturen ändern sich auch nicht wesentlich. 3:04. Aktuelle Verkehrsmeldungen. A4 Richtung Dresden. Zwischen Jena-Göschwitz und Stadtroda stockender Verkehr dauert etwa 10 Minuten länger. Dann die A4 Richtung Frankfurt. Die ist zwischen Erfurt-Ost und Erfurt-West nach einem LKW-Unfall gesperrt.

0: Richtung Heldrungen, Erfurt Schillerstraße stadteinwärts, Erfurt Wendenstraße ein Blitzer, in Jena in der Roderstädter Straße stadtauswärts, Mühlhausen meldet einen, Ammersche Landstraße stadtauswärts und nach wie vor in Utleben Richtung Sundhausen. Staus oder Blitzer wie immer kostenfrei zu uns ins MDR Thüringen Verkehrszentrum 0800 218 16 00. Dann wünschen wir gute Fahrt.
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0: So, die Fußball-WM. Also, wir kommen ja sowieso nicht drum rum und das ist auch gut so, weil wenn man schon mal so ein Ereignis hat, dann berichten wir auch darüber logischerweise, auch im Vorfeld. Und der Kollege Micha Hesse und meine Wenigkeit, Micha ist heute Redakteur der Sendung, sagte zu mir, sag mal, wo ist eigentlich Curaçao, unser erster Gegner bei der Fußball-WM? Und da habe ich gesagt, das ist eine gute Frage. Ich würde mal sagen, irgendwie karibisch oder so. Und dann haben wir nachgeguckt und es gibt zu Curaçao, was nun wirklich nur ein kleines Fleckchen vor Venezuela ist, so viel zu erzählen, dass der Micha gesagt hat, okay, ich komme um kurz nach vier zu dir rein und dann klären wir auf über Curaçao und zwar von vorne bis hinten. Also bis gleich.

0: Philip Bailey und Phil Collins, Easy Lover, 11 Minuten nach 4 und übermorgen geht's rund.
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0: Zeit, dass sich was dreht, hieß es damals. So heißt es dann ab übermorgen auch wieder. Wir wollen mal die deutschen Gegner angucken und dann sind wir jetzt beim Thema Grüne Wiese. DDR-Kultcocktail aus den 80er Jahren. Micha, wir beide haben das im Grunde wöchentlich zu uns genommen, ne? Damals, oder?
2: Fast.
0: Ja. Also knallgrüne Farbe gab es ja für den Longdrink, indem man Curaçao, Blue Curaçao mit Orangensaft gemischt hat. So, jetzt sind wir aber im Fußball gegen Curaçao am Samstag dran und 19 Uhr geht's los. Unsere Jungs müssen nicht im Bett trinken, sondern im Fußballspiel antreten. Und du hast dich mal mit Curaçao beschäftigt. Also wir haben ja heute in der Redaktion gesessen und gesagt, wo ist das überhaupt, oder? Und du hast es rausgekriegt.
2: Ganz genau. Jetzt stell dir mal vor, dieses Getränk, ja, türkisblaues Wasser.
0: Genau so sieht's aus.
2: Ja, so genau so ist es. Ein karibischer Inselstaat, kurz vor den Toren von Venezuela, kurz vor den, ja, vor den Stränden von Venezuela. Ganz, ganz klein, ganz mini, tolle Korallenriffe, tolle Badestrände, ganz viel Palmen.
0: Das ich bin da bisher cool, leider noch nicht hingekommen. Ne?
2: Ich auch nicht. Etwa so groß, musst du dir vorstellen, wie Erfurt, Weimar und Jena zusammen.
0: Also wirklich nur so ein Fleckchen.
2: Ja? Etwa 440
0: Quadratkilometer.
2: Ja. 156.000 Einwohner, also Weimar und Weimarer Land zusammen etwa. Mhm. Die Amtssprachen sind Papiamentu, Englisch und Niederländisch. Das ist wichtig, weil Curaçao ist ein autonomer Staat. Das Königreich der Niederlande gehört allerdings nicht zur EU und auch nicht zum Schengen-Raum. Die Menschen dort sprechen Niederländisch und haben auch einen niederländischen Pass.
0: Also wenn ich das höre, finde ich das fast schon wieder ein bisschen ungerecht, ne, dass sie jetzt gegen Deutschland spielen müssen. Weil ich meine, mit 156.000 Einwohnern kann man sich natürlich ausrechnen, so viele wahnsinnig gute Fußballer haben die nicht. Aber sie haben eine eigene Nationalmannschaft und wer weiß. Ne?
2: Wer weiß, ganz genau. Also klar, sie sind eine kleine Insel, ein Zwergenstaat muss man sagen, aber Gibraltar, Liechtenstein sind auch ganz kleine Länder, die haben auch eine eigene Nationalmannschaft, also immerhin. Und dieses Team von Curaçao ist aber was Besonderes, denn sie sind bei dieser Weltmeisterschaft das kleinste Team, das kleinste Land der Geschichte überhaupt.
0: Also es gab nie ein kleineres Land, was sich qualifiziert hat.
2: Nie, ja. Und sie stehen in der Weltrangliste der Fußball-FIFA auf Platz 82, wir auf Platz 10. Ja. Die Spieler kicken übrigens überall in der Welt. Ich habe mal geschaut, USA, England, Niederlande und Schweiz. Israel auch, alle beim letzten EM-Quali-Spiel gegen Jamaika, die im Kader standen. All die
0: wurden in
2: den Niederlanden geboren. Es gibt nur einen einzigen Spieler im ganzen Kader,
0: ich verstehe,
2: der auf Curaçao geboren worden.
0: Dann sind quasi die Vorfahren, ne? Also deshalb spielen die für die curaçaoische Nationalmannschaft, aber ausgebildet in Holland.
2: Ausgebildet in Holland und die könnten theoretisch auch in der niederländischen Nationalmannschaft spielen, theoretisch. Mhm. Ja? Und natürlich wollen sie zeigen, dass sie Fußball spielen können.
0: Das ist ja toll.
2: Und zeigen, dass sie auch bei den Niederlanden spielen könnten, theoretisch.
0: Mhm. Ja? Wer trainiert sie?
2: Und Trainer ist kein Unbekannter bei uns, Dick Advokat.
0: Ach, natürlich.
2: Genau, 78 ist er und für ihn ist die dritte WM-Teilnahme, 94 schon mal mit den Niederlanden, 2006 mit Südkorea und jetzt mit Curaçao.
0: Also, sind wir schon mal ein bisschen im Thema. Ich weiß schon, was ich mir für Samstag, mal kein Bier, sondern wir machen es uns wieder schön, wie damals, oder?
2: Eine grüne Wiese.
0: Schöne grüne Wiese. Vielen Dank, Micha.
2: Gerne.

Deutschland gegen Curaçao bei der Fußball-WM ist übrigens am Sonntag, ne? Nicht Samstag, sondern am Sonntag. Aber das tut ja der ganzen Sache keinen Abbruch. Grüne Wiese geht trotzdem.

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8: Um 16.30 Uhr. Unklarheit über Bahnprojekt. Für den Ausbau der Strecke von Weimar über Jena und Gera bis nach Gößnitz gibt es nach wie vor keine Finanzzusage. Der Bund will trotzdem am Ausbau festhalten. Hilfe für Erfurt. Die Stadt braucht wegen des AfD-Bundesparteitags und der angekündigten Gegendemonstrationen Anfang Juli zusätzliches Personal. Hintergrund dafür ist, dass jede Kundgebung rechtlich geprüft werden muss. Höchststand bei politischer Kriminalität. Laut Statistik stieg die Zahl dieser Straftaten vergangenes Jahr um 2%. Hauptgrund war ein Zuwachs an Gewalttaten aus dem linken Spektrum.
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9: Das Neueste für Mitte- und Westthüringen mit Moritz Meißner. Guten Tag. Erfurt. Nach dem Wassereinbruch im Kindergarten Dionysos im Stadtteil Möbisburg Anfang Mai ist unklar, wie es mit der Einrichtung weitergeht. Aktuell würden die notwendigen baulichen Arbeiten fachlich bewertet, teilte das Amt für Gebäudemanagement MDR Thüringen auf Anfrage mit. Das Amt hatte ein Gerüst und ein Notdach aufstellen lassen. Gerüchten über eine drohende komplette Schließung des Kindergartens im Herbst widerspricht die Stadt. Gotha, die letzte noch vollständig erhaltene Mahlmühle der Stadt von 1349, wird repariert und restauriert. Die Deutsche Stiftung Denkmalschutz hat am Nachmittag nach eigenen Angaben einen symbolischen Förderscheck über 10.000 Euro an den Denkmaleigentümer übergeben. Mit dem Geld sollen Steinmahlgang und die historische Antriebstechnik der Mühle in Schuss gebracht werden. Eisenach. Das Café Timeout des Handball-Bundesligisten THSV Eisenach soll demnächst schließen. Nach Angaben der Geschäftsführung ist es nicht rentabel. Die geplante Schließung ist Teil des künftigen Sparkurses des Vereins. 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
10: So, unser Wettermelder Matze aus Suhl-Heinrichs hat auch schon mal einen kurzen Wetterbericht hier über die App abgesetzt, und zwar an uns. Also schreibt Hallöchen Marco aus dem schönen Heinrichs bei aktuellen 80 Grad plus leichte Brise und ansonsten nicht viel, ein paar Wolken am Himmel, aber auch schöne blaue Abschnitte. Sieht toll aus. Dankeschön dafür. So, was sagt der Wetterbericht für den gesamten Freistaat? Also Richtung abends ist es genau so, mal wolkig, dann aber auch mal aufgeheitert. 14 bis 17 Grad und zum großen Teil ist es trocken. Die Nacht wolkenreich, auch da trocken, also zumindest fast überall. Tiefstwerte 11 bis 6 Grad. Morgen mehr Wolken als Sonne, am Nachmittag und Abend dann wieder Schauer- und Gewittergefahr. 16 bis 20 Grad und am Donnerstag weiter unbeständig. Im Grunde auch so wie heute und morgen ist es am Donnerstag. Also vereinzelt noch Gewittergefahr, ansonsten ja, nehmen wir das erstmal so zur Kenntnis. Das ist unbeständig, sagen die Profis. 3 Minuten nach 4:30. Aktuelle Verkehrsmeldungen. Da sind wir auf der A4 Richtung Frankfurt. Die ist zwischen Erfurt Ost und Erfurt West nach einem LKW-Unfall immer noch gesperrt. Das staut sich bis Nora, bis zur Abfahrt Nora. Dadurch auch Stau auf der B7 zwischen Mönchenholzhausen und Linderbach. Circa 20 Minuten dauert es dort länger. A38 Richtung Göttingen zwischen Leuna und Merseburg Nord. 10 Kilometer stockender Verkehr, 15 Minuten obendrauf. Vorsicht auf der A73 Richtung Suhl zwischen Ebensfeld und Bad Staffelstein. Ungesicherte Unfallstelle, bitte dort eine Rettungsgasse bilden. Landkreis Eichsfeld zwischen Albert-Heiligenstadt und Geisleden. Behinderung durch einen defekten LKW. Stadtverkehr Jena in der Humboldtstraße bis Lutherplatz staut es sich 15 Minuten. Dauert es derzeit länger. Die Blitze habe ich für Sie von der A4 Richtung Frankfurt zwischen Stadtroda und Jena Zentrum, in der Bahnhof Heldrungen Richtung Heldrungen, in Erfurt Wendenstraße, in Jena Ruderstädter Straße stadtauswärts, in Mühlhausen Amersche Landstraße stadtauswärts

0: und in Utleben Richtung Sundhausen. Das ist es. 0800 218 16 00. Die Nummer ist kostenfrei. Die Durchwahl zu uns ins MDR Thüringen Verkehrszentrum. Gute Fahrt.
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0: Ja, Sie haben es mitbekommen, ne? Also auch in den Nachrichten bei uns, es ist eine Umfrage, Glücksatlas rausgekommen, dass in Erfurt die glücklichsten Menschen leben, arbeiten, lieben und Sie können das jetzt endlos fortsetzen. Auf jeden Fall sind hier die meisten Leute, die sagen, ich bin happy. Und wir werden das gleich mal nochmal überprüfen. Aber vorher, I won't let you down. Einfach gute Musik.

0: Der Dr. Hook, ne? Wenn du eine gut aussehende Frau liebst, dann musst du ein bisschen gucken. So heißt es frei übersetzt. 16.41 Uhr.
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0: So, wir sind nochmal beim Thema glücklichste Großstadt Deutschlands und haben es die Puffbohnen, wenn ich das mal so liebevoll formulieren darf, die haben es geschafft. Erfurt ist bundesweit die glücklichste Großstadt Deutschlands. Das jedenfalls sagt eine Umfrage, die das Forschungszentrum, und jetzt kommt's, Generationsverträge der Uni Freiburg in ihrem Glücksatlas veröffentlicht hat. Jetzt fragt man sich natürlich, wer wurde da gefragt? 23.000 Menschen wurden in den 40 betrachteten Großstädten gefragt. Also das ist schon, ich will nicht sagen jetzt so mega repräsentativ, aber es ist schon eine größere Nummer. Und die Erfurter haben ihre Stadt wie folgt eingeschätzt. Bitteschön.
2: Erfurt ist Weltklasse, auch in der Freundlichkeit.
3: Alles, was man braucht, gibt's hier einfach. Und die Menschen sind einfach gut drauf.
4: Es ist klein genug, dass man Menschen wieder trifft, die man treffen möchte. Und groß genug, dass man manchmal auch in der Anonymität versinkt und ja sein eigenes Ding machen kann.
0: So einfach kann man das formulieren. Ne? So. Ist einfach ein Träumchen. Aber jetzt wird vielleicht der eine oder andere sagen, bei mir zu Hause ist es auch nicht schlecht. Also in Jena zum Beispiel, in Eisenach, in Heiligenstadt, in Mühlhausen und so. Ich frage Sie jetzt einfach mal, Sie können gerne auf der MDR Thüringen App antworten. Was macht Ihre Stadt, Ihr Örtchen, Ihr Dorf lebenswert? Was macht Sie da glücklich? Gerne bei uns auf die App. Wir sammeln das alles. Hier sind Survivor.

Massachusetts. Ne? Die Bee Gees, 1648, einfach gute Musik. Wir machen genauso weiter an der Stelle. Grüße nach Hamburg, ins Hotel Atlantik. Hier ist Udo. Ein Herz kann man nicht reparieren. Am Ende dann aber vielleicht doch.

0: jetzt, dass Bonhoff steil geht und prompt ist der Ball bei Bonhoff gelandet im 16-Meter-Raum, spitzer Winkel zum Tor. Da kommt der Ball auf Möller, der dreht sich um die eigene Achse, schießt.
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7: Ja, jetzt haben wir schon wieder 17 Uhr. Ich wünsche Ihnen einen schönen Feierabend. Alles Wichtige von und mit Markus Wetterauer.
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8: Bundesverkehrsminister Patrick Schnieder hat sich für den schnellen Ausbau der Mitte-Deutschland-Verbindung ausgesprochen. Wie Schnieder nach einem Treffen mit der Thüringer Landesregierung sagte, soll in Kürze Baurecht erteilt werden. Zurzeit werde noch das Geld für die Strecke von Weimar über Jena und Gera bis nach Gößnitz gekämpft, so Schnieder. Woher das Geld kommen könnte, dazu MDR-Thüringen-Reporterin Katja Bohmeier.
9: Derzeit wird in Berlin über den Bundeshaushalt 2027 verhandelt. Ob dann auch die 600 Millionen Euro für die Mitte-Deutschland-Verbindung eingeplant werden, ist aber noch unklar. Parallel wird laut Schnieder nach anderen Wegen gesucht, wie der Ausbau der Strecke umgesetzt werden kann. So werde beispielsweise geprüft, ob Mittel aus dem sogenannten Sondervermögen dafür genutzt werden können oder ob Mittel im Verkehrshaushalt noch umgeschichtet werden können. Auch für Schnieder ist die Mitte-Deutschland-Verbindung eines der wichtigsten Schienenprojekte auch über Thüringen hinaus.
8: Die Stadt Erfurt benötigt wegen des AfD-Bundesparteitags und der angekündigten Gegendemonstrationen zusätzliches Personal. Oberbürgermeister Andreas Horn kündigte an, um Amtshilfe bei den anderen kreisfreien Städten zu bitten. Grund sei, dass jede angemeldete Kundgebung rechtlich geprüft werden müsse. Für das 1. Juli-Wochenende sind 19 Demonstrationen und Proteste angemeldet, weitere werden erwartet. In den vergangenen Wochen ist in Nord- und Mittelthüringen Aluminium im Wert von rund 635.000 Euro gestohlen worden. Das Aluminium war als Platten für Baustellenstraßen verlegt. Die Platten wiegen jeweils 250 Kilogramm. Seit Ende März meldete die Polizei 6 solcher Diebstähle. Die Taten konzentrieren sich vor allem auf den Kyffhäuser Kreis und den Landkreis Sömmerda. In Rohrborn bei Sömmerda schlugen die Unbekannten innerhalb von 2 Wochen jetzt schon das 2. Mal zu. Erfurt ist nach einer Umfrage die glücklichste Großstadt Deutschlands. Das teilten Wissenschaftler der Universität Freiburg mit. Sie veröffentlichen seit 2011 den Glücksatlas. Warum die Erfurter so glücklich sind, dazu MDR-Thüringen-Reporterin Emily Tümmler.
10: Erfurt punktet der Studie zufolge mit einer überdurchschnittlichen Lebenszufriedenheit. Das haben die Forscher nachgemessen. Dazu kommen im Bundesvergleich günstige Mieten, hohe Umweltqualität und eine vergleichsweise gute wirtschaftliche Lage. Die Erfurter sind somit deutlich zufriedener mit ihrem Leben, als es die messbaren Indikatoren erwarten lassen. Am zufriedensten sind in der Stadt laut Studie übrigens ältere Männer, Verheiratete, Selbstständige und Menschen, die mit Kindern zusammenleben.
8: Politisch motivierte Straftaten in Deutschland haben einen neuen Höchstwert erreicht. Die Polizei zählte vergangenes Jahr knapp 86.000, das sind etwa 2% mehr als im Jahr davor. Das geht aus der jüngsten Statistik hervor, die Bundesinnenminister Alexander Dobrindt vorgelegt hat. Hauptgrund für die Zunahme war vor allem ein Anstieg bei linksextremer Kriminalität. Den mit Abstand größten Anteil haben nach wie vor rechtsextremistisch motivierte Straftaten. Das waren die Nachrichten. 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
11: Habe ich es richtig gehört, Markus? Glücksatlas. Ältere Männer aus Erfurt sind sehr glücklich. Das wären wir ja dann, oder? Markus, ist schon weg. Gut, 3 Minuten. Wo ist er denn hin? Er ist schon raus. Wir haben für Sie Wetter. Wo ist es denn? Hier vorne. Moment mal. Da ist es. So, Wolken, Sonne im Wechsel, 14 bis 17 Grad und vorwiegend trocken. Das sind die Aussichten für heute Abend. In der Nacht 11 bis 6 Grad und selten Schauer. Das heißt also, es sind Wolken in der Nacht unterwegs, aber selten Schauer. Morgen mehr Wolken als Sonne, 16 bis 20 Grad und am Donnerstag ebenfalls. Also das bleibt jetzt bis Donnerstag in diesem Schwung drin, so wie wir es gerade haben. Und dann gucken wir mal am Freitag, ob es vielleicht wieder ein bisschen besser wird. So 3 Minuten oder wärmer. Nach 5. Aktuelle Verkehrsmeldungen. A4 Richtung Frankfurt zwischen Erfurt Ost und Erfurt West. Bergungsarbeiten, deshalb eine Sperrung. Es staut sich bis Nora. Dann haben wir die A38 Richtung Göttingen zwischen Leuna und Merseburg Nord. 10 Kilometer Stau und stockender Verkehr. Halbe Stunde dauert es länger. Und die A73 Richtung Suhl, die ist zwischen Ebensfeld und Bad Staffelstein nach einem Unfall gesperrt. Staut sich bis Zapfendorf. Die Blitzer. A4 Richtung Frankfurt zwischen Stadtroda und Jena Zentrum. Dann in Erfurt Wendenstraße, in Jena Ruderstädter Straße stadtauswärts. Mühlhausen Ammersche Landstraße stadtauswärts. Und in Utleben Richtung Sundhausen. Das wär's.

0: aus den wilden 70ern, Bonnie M. und Ma Becker. 17 Uhr und 12 Minuten, das ist der Dienstagfeierabend hier bei MDR Thüringen. Und ich sag mal so, gibt's Fans von The Cure? Also das waren jetzt nicht die 70er The Cure, die waren nicht in den 70ern, sondern 80er und 90er. Also kennen Sie? Ja, selbstverständlich. Der ganz großen Hits von The Cure, Robert Smith, heißt der Sänger, und der ist in den 80ern aufgefallen durch seine, wie ich finde, interessante Frisur. Viele haben gesagt, das war gar keine, aber das war eine Frisur. Schöne, lange, schwarze Haare. The Cure, sensationelle Bühnenshow. Und sie sind immer noch am Start. Man kann sie immer noch sehen, sogar Open Air. Und sie starten gerade oder laufen sich warm für die große Open Air Tour in diesem Jahr quer durch Europa. Und das ist natürlich was für die Fans. Ne? Also, dunkler Lied und so, das war alles ein großes Thema bei The Cure. Tourauftakt am Wochenende in Portugal, da sind sie schon mal richtig abgegangen. Das war eine große Überraschung. Es gab Songs zu hören in Portugal jetzt bei The Cure, die seit über 10 Jahren kein Mensch mehr live von ihnen gehört hat. Also die haben richtig ausgetütet und die Fans waren völlig aus dem Häuschen, was man so hört und liest. Und deswegen für alle, die sagen, ich bin am 10., 11. oder 12. Juli in Berlin mit dabei, weil ich Tickets ergattern konnte. Also die können sich wirklich auf eine ganz große Geschichte freuen. Und der Sänger Robert Smith von The Cure hat auch durchsickern lassen, das nächste Album ist schon fertig. Also die sind seit fast 40 Jahren im Geschäft und machen auch 2026 ein Album klar. Also da kommt einiges zusammen. Ne? Wollte ich nur mal kurz erwähnt haben, weil es gibt so viele The Cure-Fans, das weiß ich auch aus meinem Umfeld, aber nicht nur. Da müssen wir mal kurz drüber reden. Just Like Heaven ist einer der großen Songs von ihnen. Und jetzt zum nächsten.
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Manny Drill und der Pianoman um 17.24 Uhr, meine Damen und Herren. Ich hatte ja vorhin erzählt, die Erfurter sind laut Glücksatlas die glücklichsten Menschen, Großstadtmenschen. So muss man, glaube ich, richtig sagen. Und da sagen wir erstmal Glückwunsch an der Stelle. Ne? Da machen wir nachher noch ein bisschen mehr dazu. Aber ich habe ja gesagt, wenn Sie ansonsten im Freistaat wohnen und auch ganz happy sind, bitte mal melden. Und der Gunther aus Wilde Taube hat das umgehend gemacht. Und er schreibt heute Sonne, Wolkenmix bei 18 Grad, frischer Westwind, kein Regen. Auch wir in Wilde Taube sind ein zufriedenes, unglückliches Völkchen, schreibt er. Und das nehmen wir gerne so zur Kenntnis. Grüße nach Wilde Taube.

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8: Um 17.30 Uhr. Unklarheit über Bahnprojekt. Für den Ausbau der Strecke von Weimar über Jena und Gera bis nach Gößnitz gibt es nach wie vor keine Finanzzusage. Der Bund will trotzdem am Ausbau festhalten. Hilfe für Erfurt. Die Stadt braucht wegen des AfD-Bundesparteitags und der angekündigten Gegendemonstrationen Anfang Juli zusätzliches Personal. Hintergrund dafür ist, dass jede Kundgebung rechtlich geprüft werden muss. Höchststand bei politischer Kriminalität. Laut Statistik stieg die Zahl dieser Straftaten vergangenes Jahr um 2%. Hauptgrund war ein Zuwachs an Gewalttaten aus dem linken Spektrum.
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9: Das Neueste für Mitte- und Westthüringen mit Moritz Meissner. Guten Tag. Großschwabhausen. Bei Bauarbeiten in dem Ort im Weimarer Land hat ein Bagger heute Vormittag eine Gasleitung beschädigt. Dabei ist Gas ausgetreten, so eine Sprecherin des Landratsamtes. Laut Polizei ist der Bereich am Anger weiträumig abgesperrt worden. Inzwischen konnte das Gas abgestellt werden. Rohrborn. Nach dem Diebstahl von Aluminiumplatten im Wert von 65.000 Euro sucht die Polizei Zeugen. Den Beamten zufolge haben Unbekannte zwischen Mittwoch und Montag 39 Aluminiumsteckplatten von einer Baustelle gestohlen. Die Polizei geht davon aus, dass die Diebe schweres Gerät eingesetzt haben. Bad Tabarz. Die frühere Ausflugsgaststätte Massemühle im Lauchergrund soll nach fast 20 Jahren Leerstand wiederbelebt werden. Wie die Gemeinde mitteilte, wurde das rund 7000 Quadratmeter große Gelände von einem Landschaftsarchitekten gekauft. Ihm zufolge könnten im historischen Fachwerkhaus bis 2028 ein Café, eine Wanderherberge und eine Ferienwohnung entstehen. 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
10: Dankeschön, Moritz. Jetzt sind wir beim Wetter und das merken Sie ja selber, ne? Die Sonne ist dann doch wieder präsent. Also uns soll es recht sein. Die Wolken sind auch mit dabei, aber es soll größtenteils trocken bleiben heute Abend bei 14 bis 17 Grad. In der Nacht dann Tiefstwerte 11 bis 6 Grad. Auch ganz selten nur mal ein Regentropfen herunterkommt. Morgen ähnlich wie heute 16 bis 20 Grad. Es ist immer mal in Richtung Abend so Schauer- und Gewittergefahr mit dabei. Das heißt aber nicht, dass es auch wirklich dazu kommt. Und am Donnerstag weiter unbeständig, übersetzt also Sonne, Wolken und Schauergefahr. Temperaturen am Donnerstag noch ein bisschen kälter, also 1-2 Grad geht es noch runter. Und was dann in Richtung Wochenende passiert, gucken wir uns morgen bzw. am Donnerstag genauer an. 3 Minuten nach 5:30. Aktuelle Verkehrsmeldungen. Die A4 Richtung Frankfurt zwischen Jena Göschwitz und Bucha im Jagdbergtunnel steht ein defektes Fahrzeug auf der rechten Fahrspur. Versteht sich von selber, bitte äußerste Vorsicht. Dann die A4 Richtung Frankfurt zwischen Erfurt Ost und Erfurt West gibt es noch Bergungsarbeiten, deshalb eine Sperrung. Staut sich bis zur Abfahrt Nora, dadurch auch Stau auf der B7 zwischen Mönchenholzhausen und Linderbach. 20 Minuten dauert es länger, sowie zwischen Klettbach und Schellroda. Jetzt sind wir auf der A38 Richtung Göttingen zwischen Leuna und Merseburg Nord. 8 Kilometer stockender Verkehr, geht aber noch 15 Minuten, dauert es länger. Dann die A73 Richtung Suhl zwischen Ebensfeld und Bad Staffelstein gab es einen Unfall, deshalb eine Sperrung, staut sich bis Zapfendorf. Die Blitzer. A4 Richtung Frankfurt zwischen Stadtroda und Jena Zentrum. In Erfurt in der Wendenstraße, Jena, Rudolstädter Straße stadtauswärts. Mühlhausen, Ambersche Landstraße stadtauswärts und Utleben Richtung Sundhausen. Das wär's. 0800 218 16 00 ist die kostenfreie Verbindung, falls Ihnen was unterkommen sollte in Sachen Staus oder Blitzer. Ansonsten einfach gute Fahrt, der Bus geht.
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10: Billy Ocean. Hier ist Billy Ocean aus der Abteilung Einfach gute Musik. 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

0: 17.41 Uhr.
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0: Wie sieht's aus bei Ihnen? Sind Sie heute ganz besonders glücklich? Dann kommen Sie vermutlich aus Erfurt. Erfurt ist nämlich die glücklichste Großstadt Deutschlands. Heute rausgekommen, wirklich. Eine Umfrage des Forschungszentrums Generationenverträge der Uni Freiburg hat das veröffentlicht. Und zwar machen die immer so einen Glücksatlas. Und da werden über 23.000 Menschen werden in den Großstädten befragt. Ne? Und ja, dabei ist rausgekommen, Erfurt ist auf Platz 1. Und der Atlas kommt seit 2011 raus, meine Damen und Herren, das heißt also, die haben das schon ein paar Mal gemacht. Der Thüringer Reporterin Emily Tümmler strahlt auch. Du lebst wahrscheinlich in Erfurt, ne?
2: Ja, ich bin auch sehr zufrieden mit der Stadt. Laut der Studie ist Erfurt ja eine 7 von 10. Für mich ist es sogar eine 8.
0: Oh, was findest du an Erfurt so toll?
2: Ich mag, dass die Stadt grün ist. Sie ist nicht zu groß, nicht zu klein, wie ein großes Dorf. Aber man hat alles da, was man braucht.
0: Also, aus deinem Munde glaube ich das sofort. Jetzt ist dieses Glücksempfinden wissenschaftlich betrachtet worden. Und was macht die Erfurter laut Umfrage glücklich?
2: Erfurt sei laut der Studie das beste Beispiel einer ruhigen ostdeutschen Großstadt. Die Stadt sei beschaulich, grün und ästhetisch. Mhm. Ich denke dabei Erfurt zum Beispiel an die Parks, an den Nordpark, den Luisenpark.
0: Absolut.
2: An den grünen Radweg an der Gera. Und in der Stadt lässt es sich noch relativ günstig leben. Die Erfurter zahlen nicht so viel Miete, die liegen noch unter dem Durchschnitt und der Wirtschaft geht's in der Stadt vergleichsweise gut. Möglicherweise liegt das laut den Forschern am Wirtschaftswachstum entlang der Städtekette zwischen Gotha über Erfurt bis Jena. Und in die Landeshauptstadt ziehen mehr junge Menschen als in den ländlichen Raum Thüringens.
0: Die Uni, ja.
2: Genau, auch das kann laut Studie einen Einfluss auf die Zufriedenheit haben. Aber die jungen Menschen, die sind nicht die glücklichsten in der Stadt.
0: Ich frage jetzt mal, also vielleicht auch ein bisschen naiv, aber wer ist denn am glücklichsten?
2: Die besonders zufriedenen Menschen finden wir in Erfurt unter den älteren Männern.
0: Ach, guck mal.
2: Unter den Verheirateten.
0: Ja.
2: Und unter den Menschen, die mit Kindern zusammenleben. Und das Kuriose ist, die Erfurter sind viel zufriedener, als es die Daten erwarten lassen würden. Und damit sticht die Stadt in Ostdeutschland heraus. Ostdeutsche Großstädter sind laut Studie am unglücklichsten. Ne, Berlin, Dresden, Leipzig, die liegen allesamt im unteren Drittel des Glücksrankings. Aber Erfurt löst 2026 Kassel an der Spitze des Glücksatlas ab.
0: Damit ist dazu, glaube ich, fast alles gesagt, ne? Wir sind Chicago.

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12: Und damit haben wir es 18 Uhr. Ich wünsche einen schönen sonnigen Feierabend. Alles Wichtige mit Markus Wetterauer.
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14: Bundesverkehrsminister Patrick Schnieder hat sich für den schnellen Ausbau der Mitte-Deutschland-Verbindung ausgesprochen. Wie Schnieder nach einem Treffen mit der Thüringer Landesregierung sagte, soll in Kürze Baurecht erteilt werden. Zurzeit werde um die Finanzierung der Strecke von Weimar über Jena und Gera bis nach Gößnitz gekämpft, so Schnieder. Ob die benötigten 600 Millionen Euro in den Bundeshaushalt für nächstes Jahr kommen, ist demnach noch unklar. Laut Schnieder wird parallel aber nach Alternativen gesucht, um das Bahnprojekt umzusetzen. Die Stadt Erfurt braucht wegen des AfD-Bundesparteitags und der angekündigten Gegendemonstrationen mehr Personal. Oberbürgermeister Andreas Horn kündigte an, um Amtshilfe bei den kreisfreien Thüringer Städten zu bitten. Vor allem Mitarbeiter der Versammlungsbehörden würden gebraucht. MDR Thüringen Reporterin Antje Kirsten informiert.
15: Schon jetzt sind 19 Versammlungen, Demonstrationen, Protestcamps angemeldet. Es ist damit zu rechnen, dass es noch mehr werden, sagte Ordnungsbürgermeisterin Heike Langgut, MDR Thüringen. Der Stab der Stadt arbeitet seit Januar. Vom 3. bis 5. Juli werden hunderte Mitarbeiter im Dienst sein. Jede angemeldete Demo müsse rechtlich geprüft werden. Dazu braucht es Fachleute. Weil im Umfeld der Messe Straßen für fast 3 Tage gesperrt werden, sollen Anwohner in einer Bürgerversammlung informiert werden.
14: In den vergangenen Wochen ist in Nord- und Mittelthüringen Aluminium im Wert von rund 635.000 Euro gestohlen worden. Das Aluminium war als Platten für Baustellenstraßen verlegt. Die Platten wiegen jeweils 250 Kilogramm. Seit Ende März meldete die Polizei 6 solcher Diebstähle. Die Taten konzentrieren sich vor allem auf den Kyffhäuserkreis und den Landkreis Sömmerda. In Rohrborn bei Sömmerda schlugen die Unbekannten innerhalb von knapp 2 Wochen jetzt schon das 2. Mal zu. Das Bergbauunternehmen Kasea ist mit einer Klage zum Gipsabbau im Südharz vor Gericht gescheitert. Kasea wollte auch auf Flächen des Naturparks Gips abbauen und hatte deswegen gegen die entsprechende Naturparkverordnung geklagt. Das Thüringer Oberverwaltungsgericht entschied nun, dass die Einschränkungen zum Abbau im Naturpark Südharz rechtmäßig sind. Eine Revision wurde nicht zugelassen. Die IHK Erfurt kritisierte die Entscheidung. Wer regionale Rohstoffgewinnung pauschal ausschließe, müsse beantworten, woher diese Rohstoffe künftig kommen sollen, so die Kammer. Politisch motivierte Straftaten in Deutschland haben einen neuen Höchstwert erreicht. Die Polizei zählte vergangenes Jahr knapp 86.000. Das sind etwa 2% mehr als im Jahr davor. Das geht aus der jüngsten Statistik von Bundesinnenminister Alexander Dobrindt hervor. Hauptgrund für die Zunahme war vor allem ein Anstieg bei linksextremer Kriminalität. Den mit Abstand größten Anteil haben nach wie vor rechtsextremistisch motivierte Straftaten. Das waren die Nachrichten. 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
12: Dankeschön. Wetter ist gar nicht so übel. Also zumindest haben wir Sonne und Wolken im Wechsel und es soll überwiegend trocken bleiben heute Abend bei 14 bis 17 Grad. In der Nacht ebenfalls überwiegend trocken bei 11 bis 6 Grad. Morgen 16 bis 20 Grad in der Spitze und dazu Sonne und Wolken im Wechsel. Und morgen Nachmittag bzw. abends haben wir wieder so eine Schauer- und Gewittergefahr. Ne? Dann Donnerstag ähnlich. Was am Freitag ist, kann ich Ihnen heute noch nicht genau sagen. Wir müssen abwarten, seriöserweise vielleicht morgen oder am Donnerstag. 3 Minuten nach 6. Vielleicht wird es ja dann besser. Also Berber. Aktuelle Verkehrsmeldungen. A4 Richtung Frankfurt. Die ist zwischen Erfurt-Ost und Erfurt-West wegen Bergungsarbeiten immer noch gesperrt. Es staut sich bis Nora. In der Gegenrichtung ist die linke Fahrspur gesperrt. Dann haben wir die A9 Richtung München zwischen Markt Schorgast und dem Dreieck Bayreuth-Kulmbach. 4 Kilometer Stau, 20 Minuten länger. A73 Richtung Suhl zwischen Ebensfeld und Bad Staffelstein gab es einen Unfall, deshalb eine Sperrung. Stau bis Zapfendorf. B176, die ist zwischen Dachwig und Döllstedt in beiden Richtungen nach einem Unfall gesperrt. Geblitzt wird auf der A4 Richtung Frankfurt zwischen Stadtroda und Jena Zentrum, Erfurt, Hannoversche Straße, stadtauswärts und in der Wendenstraße in Erfurt nochmal Blitzer, dann in Jena, Ruderstädter Straße, stadtauswärts, Mühlhausen, Ammersche Landstraße, stadtauswärts und in Utleben Richtung Sundhausen. Staus oder Blitzer kostenfrei wie immer direkt zu uns ins MDR Thüringen Verkehrszentrum 0800 218 16 00.
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12: Und wir starten in diese Stunde, also in diesen Feierabend, mit Alana Miles und ihrer Hymne, die da heißt Black Velvet.

0: Also wir machen sie fit für das große Ereignis, was jetzt direkt vor der Tür steht, nämlich am Donnerstag geht's los. Ich rede von
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0: Und da haben wir vorhin, also der Micha und ich, also Micha Hesse, mein Redakteur, hallo Micha. Und ich, wir haben vorhin schon mal über Curaçao, den ersten Gegner der deutschen Mannschaft, gesprochen und haben natürlich gesagt, klar, Curaçao kennt unser einer vor allem als Orangensaft mit Blue Curaçao, das DDR-Kultgetränk aus den 80ern. Also ich weiß gar nicht, aber das war wirklich lecker. Ne? Also Micha, da haben wir auch
2: ziemlich süß.
0: Sehr lange auch und so, genau. Also, 14. Juni spielen wir gegen die 19 Uhr, das ist der Sonntag. Und dann habe ich gesagt, Mensch, Micha, guck doch mal bitte über das Getränk hinaus. Was weiß man noch über das Land? Erzähl mal.
2: Also. Ja, also musst dir vorstellen, Blue Curaçao, Curaçao, blaue Strände, türkisblaues Wasser, ja, weiße Strände.
0: Herrlich.
2: Weitläufige Korallenriffe, ganz, ganz viele Palmen und ganz wenig Einwohner, 156.000, natürlich alles geballt. Mhm. Ja. Amtssprache Papiamento, Niederländisch, Englisch und gehört zu dem Königreich Niederlanden und gehört aber nicht zur EU und auch nicht zum Schengen-Raum, aber die Menschen dort haben einen niederländischen Reisepass.
0: Und eine eigene Nationalmannschaft, ne?
2: Genau so ist es. Ein kleiner Staat mit einer eigenen Nationalmannschaft, kennen wir ja aus Gibraltar beispielsweise, Liechtenstein hat auch so eine oder auch San Marino hier in Europa.
0: Genau.
2: Ja, und natürlich Curaçao auch. Curaçao ist als Teilnehmer damit der kleinste Staat bei der Weltmeisterschaft.
0: Also es gab noch nie einen, der kleiner war.
2: Ganz genau.
0: Ja.
2: Ganz genau.
0: Also Weltrangliste, Rang 82 lese ich hier. Wir sind auf der 10. Okay, das klingt gar nicht so weit entfernt, aber im Grunde genommen ist das natürlich ein ungültiger Vergleich.
2: Ja, auf der anderen Seite haben sie natürlich auch Spieler, die internationale Erfahrung haben. Die Kicker aus Curaçao in der Nationalmannschaft, die spielen in den USA, England, Niederlande, Schweiz, in Israel. Mhm. Also international sind die durchaus beheimatet. Und sie haben in der Qualifikation von 10 Spielen haben sie 7 gewonnen, 3 unentschieden. Das letzte gegen Jamaika. Und in dieser Nationalmannschaft, in dem Aufgebot, waren nur Spieler, die auch in den Niederlanden geboren wurden.
0: Ich verstehe. Ja. Das heißt also, sie sind in Holland ausgebildet worden in Sachen Fußball. Sag mal bitte noch einen Satz zum Trainer.
2: Ja, das ist einer, den wir durchaus kennen. Das ist Dick Advokat. Hat jetzt nichts mit Curaçao zu tun, aber doch mit einem Getränk, wie wir erfahren haben.
0: Ja, wir haben nämlich noch Post eine Nachricht vom Hendrik bekommen, der das schön verknüpft hat. Hören Sie mal.
3: Hallo Marco, ja, das ist ja irgendwie ein bisschen zum Schmunzeln, ne? Curaçao. Curaçao gegen die deutsche Nationalmannschaft. Der Trainer heißt Dick Advokat. Guck mal, da gibt es einen ganz berühmten Eierlikör von Advokat. Tja, wenn sich da nicht der Kreis schließt, ist doch lustig. Curaçao-Likör, Eierlikör, Trainer heißt Advokat, alter Falter, das ist doch lustig.
0: Das kann ja ein Spielchen werden am Sonntag, oder?
2: Und man kann sich auswählen, entweder Eierlikör oder Blue Curaçao.
0: Oder beides.
2: Oder beides.
0: Oder beides. Soft Cell, Tainted Love. Ich wünsche Ihnen eine schöne WM.

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1: Um 18.30 Uhr. Unklarheit über Bahnprojekt. Für den Ausbau der Strecke von Weimar über Jena und Gera bis nach Gößnitz gibt es nach wie vor keine Finanzzusage. Der Bund will trotzdem am Ausbau festhalten. Hilfe für Erfurt. Die Stadt braucht wegen des AfD-Bundesparteitags und der angekündigten Gegendemonstrationen Anfang Juli zusätzliches Personal. Hintergrund dafür ist, dass jede Kundgebung rechtlich geprüft werden muss. Höchststand bei politischer Kriminalität. Laut Statistik stieg die Zahl dieser Straftaten vergangenes Jahr um 2%. Hauptgrund war ein Zuwachs an Gewalttaten aus dem linken Spektrum.
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2: Das Neueste für Mittel- und Westthüringen mit Moritz Meißner. Guten Tag. Erfurt. Nach dem Wassereinbruch im Kindergarten Dionysos im Stadtteil Möbisburg Anfang Mai ist unklar, wie es mit der Einrichtung weitergeht. Aktuell würden die notwendigen baulichen Arbeiten fachlich bewertet, teilte das Amt für Gebäudemanagement MDR Thüringen auf Anfrage mit. Das Amt hatte ein Gerüst und ein Notdach aufstellen lassen. Gerüchten über eine drohende komplette Schließung des Kindergartens im Herbst widerspricht die Stadt. Gotha, die letzte noch vollständig erhaltene Mahlmühle der Stadt von 1349, wird repariert und restauriert. Die Deutsche Stiftung Denkmalschutz hat am Nachmittag nach eigenen Angaben einen symbolischen Förderscheck über 10.000 Euro an den Denkmaleigentümer übergeben. Mit dem Geld sollen Steinmahlgang und die historische Antriebstechnik der Mühle in Schuss gebracht werden. Eisenach. Das Café Timeout des Handball-Bundesligisten THSV Eisenach soll demnächst schließen. Nach Angaben der Geschäftsführung ist es nicht rentabel. Die geplante Schließung ist Teil des künftigen Sparkurses des Vereins. 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
3: Dankeschön, Moritz, dafür. Jetzt gucken wir um kurz nach 6:30 nochmal zum Wetter. Heute Abend 14 bis 17 Grad und ansonsten relativ viel Sonne, ein paar Wolken dazwischen und überwiegend trocken. Ja, die Nacht ebenfalls trocken, mal 11 bis 6 Grad. Morgen Sonne, Wolken, am Nachmittag oder Richtung Abend Schauer- und Gewittergefahr bei 16 bis 20 Grad und am Donnerstag weiter unbeständig Sonne, Wolken, vereinzelt auch Gewitter mit dabei. Und ja, wir gucken dann morgen mal, wie es in Richtung Wochenende weitergeht. 2 Minuten nach 6:30. Aktuelle Verkehrsmeldungen. A4 Richtung Frankfurt. Die ist zwischen Erfurt-Ost und Erfurt-West wegen Bergungsarbeiten immer noch gesperrt. Es staut sich momentan bis Erfurt-Fieselbach. In der Gegenrichtung ist die linke Fahrspur gesperrt. Die A71 Schweinfurt-Sangerhausen wird zwischen Kölleda und Heldrungen in beiden Richtungen wegen Wartungsarbeiten im Schmückotunnel von 19 Uhr bis morgen früh 6 Uhr gesperrt. A71 Richtung Schweinfurt, die wird zwischen Oberhof und Suezeller-Beles ebenfalls wegen Wartungsarbeiten, diesmal im Tunnel Hochwald, von 19 Uhr bis 6 Uhr gesperrt. Jetzt haben wir noch die A73, auch was gesperrt. Also da haben wir Richtung Suhl zwischen Zapfendorf und Bad Staffelstein Stau an der geräumten Unfallstelle. Es geht also langsam, aber sicher wieder vorwärts. Die Blitzer. A4 Richtung Frankfurt zwischen Stadtroda und Jena Zentrum. In Erfurt Hannoversche Straße stadtauswärts. In Jena Rudolstädter Straße stadtauswärts. Und das war's schon. Mehr habe ich nicht mehr. Falls Ihnen was unterkommen sollte in Sachen Staus oder Blitzer, gerne kostenfrei bei uns abgeben. 0800 218 16 00.
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3: Falls Sie heute noch keine gute Nachricht des Tages hatten, wir haben gleich eine für Sie.

0: Einfach gute Musik von Steve Winwood, Higher Love. 18.40 Uhr haben wir es, Dienstag Feierabend und jetzt ist genau die richtige Zeit für eine gute Nachricht des Tages.
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0: In dieser Woche mit Katharina Schubert, evangelisch aus Seifeld, und heute geht es um das Auf und das Ab des Lebens, eine schier unendliche Geschichte.
2: Ja, genau. Und vielleicht könnte man sich das ganz gut vorstellen bei einem Geburtstag. Wir haben nämlich eine Einladung zu Christians 70. Geburtstag bekommen. Mhm. Und er feiert in seinem Garten und wir freuen uns da jetzt im Juni zusammen zu sein. Lebensgefährte meiner Schwester, genauer gesagt. Ja. Auf die Einladung hat er zwei Fotos gedruckt. Eins zeigt ihn als kleines Kind in einer Holzgitterschaukel und das zweite Bild zeigt ihn jetzt auf einer Kettenschaukel. Aber noch nicht im Schaukelstuhl. Mhm. Er ist fröhlich und erzählt vom Auf und Ab in seinem Leben. Wer seinen Geburtstag feiert, den 70., der hat ja viel zu berichten. Wir hören ihm gern zu, wenn er erzählt von den Erfolgen und vom Traurigsein, vom Scheitern und vom Gelingen. Jegliches hat seine Zeit, so heißt es schon in der Bibel. Eine Zeit für die Geburt und fürs Sterben. Eine Zeit zum Weinen und Lachen, zum Schweigen und Reden, zum Verlieren und Finden. In allem Auf und Ab des Lebens vertraue ich auf den, der mich in seiner Hand hält, Gott. Was wäre eine Geburtstagsfeier, wenn ich mich nur ausgeliefert fühlen müsste und davor Sorge hätte, dass ich aus der Schaukel rutsche? Ich werde gehalten in allem Auf und Ab. Das wünsche ich Christian und uns allen.
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0: Vanessa Paradis. Je le Taxi.
1: So, 18.48 Uhr haben wir es. Das heißt, also gleich ab 19 Uhr Fazit vom Tag. Alles, was heute wichtig war, mit dem Kollegen Lutz Geller. Und wenn Sie mögen, morgen 15 Uhr bin ich hier wieder am Start. Dran beim Nachmittag. Ich wünsche Ihnen einen wunderbaren Abend auf dem Weg in diese WM. Ich bin gespannt, wie die wird.

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1: Schönen guten Abend. 19 Uhr ist es. Alles Wichtige hören Sie jetzt mit Markus Wetterauer.
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3: Für die Bundestagsabgeordneten sollen höhere Diäten in diesem Jahr ausfallen. Das geht aus einem Gesetzentwurf hervor, den Union und SPD übermorgen ins Parlament einbringen wollen. Damit soll wegen der wirtschaftlich schwierigen Zeiten ein Sparsignal gesetzt werden. Die Hintergründe von MDR Thüringen-Reporter Chris Bertrou.
4: Die Entscheidung hat sich schon länger angedeutet. Auch Grüne, AfD und Linke sind dafür, die Anhebung der Politikerbezüge in diesem Jahr auszusetzen. Eine Mehrheit ist damit in jedem Fall sicher. Ohne einen solchen Parlamentsbeschluss hätten die Politiker zum 1. Juli automatisch knapp 500 Euro mehr Geld bekommen und damit rund 12.330 Euro im Monat. Der Anstieg ist gesetzlich geregelt und an die Entwicklung der Durchschnittslöhne in Deutschland gekoppelt.
3: Auch Stunden nach einem LKW-Unfall ist die A4 bei Erfurt weiter in Richtung Frankfurt gesperrt. Wie ein Sprecher der Autobahnpolizei sagte, gilt das voraussichtlich bis mindestens 20 Uhr. Die Bergung sei aufwendig. In der Gegenrichtung bleibt die linke Fahrspur gesperrt. Am Vormittag war ein Sattelzug gegen eine Betonleitwand geprallt und umgekippt. Dabei wurden alle drei Fahrspuren blockiert. Der LKW hatte Betonröhren geladen, der 21 Jahre alte Fahrer wurde leicht verletzt ins Krankenhaus gebracht. Bundesverkehrsminister Patrick Schnieder hat sich für den schnellen Ausbau der Mitte-Deutschland-Bahnverbindung ausgesprochen. Wie Schnieder nach einem Treffen mit der Thüringer Landesregierung sagte, soll in Kürze Baurecht erteilt werden. Zurzeit werde um die Finanzierung der Strecke von Weimar über Jena und Gera bis nach Gößnitz gekämpft, so Schnieder. Ob die benötigten 600 Millionen Euro in den Bundeshaushalt für nächstes Jahr kommen, ist demnach noch unklar. Laut Schnieder wird parallel aber nach Alternativen gesucht, um das Bahnprojekt umzusetzen. Das Bergbauunternehmen Casea ist mit einer Klage zum Gipsabbau im Südharz vor Gericht gescheitert. Casea wollte auch auf Flächen des Naturparks Gips abbauen und hatte deswegen gegen die entsprechende Naturparkverordnung geklagt. Das Thüringer Oberverwaltungsgericht entschied nun aber, dass die Einschränkungen im Naturpark rechtmäßig sind. Eine Revision wurde nicht zugelassen. Die IHK Erfurt kritisierte die Entscheidung. Wer regionale Rohstoffgewinnung pauschal ausschließe, müsse beantworten, woher diese Rohstoffe künftig kommen sollen, so die Kammer. Politisch motivierte Straftaten in Deutschland haben einen neuen Höchstwert erreicht. Die Polizei zählte vergangenes Jahr knapp 86.000. Das sind etwa 2% mehr als im Jahr davor. Das geht aus der jüngsten Statistik hervor, die Bundesinnenminister Alexander Dobrindt heute vorgelegt hat. Hauptgrund für die Zunahme war vor allem ein Anstieg bei linksextremer Kriminalität. Den mit Abstand größten Anteil haben nach wie vor rechtsextreme Straftaten. Das waren die Nachrichten. 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
1: Danke, Markus. Wir sind beim Wetter in Thüringen. Am Abend zeigen sich weniger Wolken am Himmel. Zwischen Hainich, Eichsfeld und Harz noch wenige Schauer. Sonst vorwiegend trocken, 14 bis 17 Grad, aber teils stark böiger Westwind. In der Nacht wieder viele Wolken, selten Schauer, Tiefstemperaturen 11 bis 6 Grad. Ganz schön frisch. Morgen dann mehr Wolken als Sonne, am Nachmittag und am Abend Schauer und Gewitter bei 16 bis 20 Grad. Donnerstag weiter unbeständig mit Sonne, Wolken und Schauern, vereinzelt Gewittern und es wird etwas kühler. 19 Uhr und 4 Minuten ist es und hier sind die aktuellen Verkehrsmeldungen. Die Autobahn 4 Richtung Frankfurt, haben Sie gerade in den Nachrichten gehört, ist zwischen Erfurt Ost und Erfurt West wegen Bergungsarbeiten gesperrt. Zurzeit Stau bis Erfurt-Fieselbach und in der Gegenrichtung ist die linke Fahrspur gesperrt. A71 Schweinfurt-Sangerhausen. Die Autobahn ist zwischen Kölleda und Heldrungen in beiden Richtungen wegen Wartungsarbeiten im Schmücketunnel bis morgen früh ca. 6 Uhr gesperrt. Ähnliches A71 Richtung Schweinfurt zwischen Oberhof und Suhl-Zeller-Mehlis. Dort Wartungsarbeiten im Tunnel Hochwald und die Fahrtrichtung Richtung Schweinfurt auf der A71 ist dann bis morgen früh ca. 6 Uhr ebenfalls gesperrt. Die Blitzer stehen zurzeit auf der Autobahn 4 Richtung Frankfurt zwischen Stadtroda und Jena Zentrum. In Erfurt in der Hannoverschen Straße stadtauswärts, in Jena in der Rudolstädter Straße stadtauswärts. Wenn Sie mehr gesehen haben, melden Sie uns bitte Staus, Behinderungen oder Blitzer, wie immer kostenfrei im MDR Thüringen Verkehrszentrum unter der bekannten Telefonnummer 0800 218 16 00.
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1: Das ist inzwischen die unendliche Geschichte 2.0, die Mitte-Deutschland-Schienenverbindung von Weimar über Jena und Gera weiter nach Sachsen. Was ist mit dem zweigleisigen Ausbau? Was mit der Elektrifizierung? Immer wieder wird gesagt, hohe Priorität, immer wieder verschieben sich die Pläne für den Bau. Heute konnte die Landesregierung dazu in Berlin mit Bundesverkehrsminister Patrick Schnieder sprechen. Ob es was Neues gibt, wir reden gleich darüber hier im Fazit vom Tag. Ich bin Lutz Gerlach und freue mich, dass Sie auch dabei sind.
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0: Wann kommt endlich der Ausbau der Mitte-Deutschland-Verbindung? Diese Frage stellen sich nicht nur Bahnpendler. Heute gab es dazu ein Treffen der Thüringer Landesregierung mit Bundesverkehrsminister Patrick Schnieder in Berlin. MDR Thüringen-Reporterin Katja Bohmeier hat fürs Fazit vom Tag nachgefragt. Katja, was hat denn der Bundesverkehrsminister gesagt?
1: Ja, also Schnieder hat sich für einen schnellen Ausbau der Mitte-Deutschland-Verbindung ausgesprochen. Und für den Bundesverkehrsminister gehört die Bahnstrecke zu den wichtigsten Schienenprojekten mit einer Bedeutung weit über Thüringen hinaus. Und einen ganz groben Zeitplan hat er auch schon.
2: Zunächst muss das Baurecht da sein, aber das wird absehbar kommen. Dann werden wir uns um die Finanzierung kümmern. Wir sind in Haushaltsverhandlungen gerade und wir suchen auch parallel andere Wege, wie wir diese Verbindung dann wirklich zeitnah umsetzen können.
1: Ja, also eine klare Finanzierungszusage, um eben die Strecke von Weimar über Jena und Gera bis nach Gößnitz zu elektrifizieren und vollständig zweigleisig auszubauen, die gab es heute noch nicht.
0: Katja, welche Möglichkeiten gäbe es denn?
1: Ja, also die einfachste Möglichkeit wäre, wenn der Ausbau der Mitte-Deutschland-Verbindung auf der Zielgeraden jetzt doch noch im Bundeshaushalt für 2027 aufgenommen wird. Eine weitere Möglichkeit wäre, die Mittel aus dem sogenannten Sondervermögen nicht nur für den Erhalt von Infrastruktur, sondern auch für Neu- und Erweiterungsbauten einzusetzen. Das müsste dann aber entsprechend geändert werden. Denkbar wäre aber auch, dass zum Beispiel die Autobahn GmbH selbst Kredite aufnehmen darf. Damit würden dann wiederum Gelder aus dem Verkehrsbereich frei für andere Projekte, wie eben die Mitte-Deutschland-Verbindung.
0: Da ist allerdings noch ganz viel in der Schwebe. Wie fallen denn die Reaktionen aus?
1: Ja, also die Landesregierung ist erstmal froh über die positiven Signale aus Berlin. Man müsste jetzt an einem Strang ziehen. Der Fahrgastverband Pro Bahn Thüringen hingegen zeigt sich fassungslos, dass es heute wieder kein Ergebnis gab. Dass die Strecke wichtig ist, hört er seit Jahren, sagt der Vorsitzende Olaf Beer. Dabei ist jetzt aus seiner Sicht allerhöchste Eisenbahn, dass der Bund die Finanzierung auf die Beine stellt. Sonst droht laut Beer ein Fiasko auf der Mitte-Deutschland-Verbindung.
0: Dass die Mitte-Deutschland-Verbindung wichtig ist, ist wohl unbestritten. Wie deren Ausbau finanziert werden soll, das steht aber weiter in den Sternen.

0: Das ist ein Fazit dieses Tages. Politisch motivierte Kriminalität ist von der Zahl der registrierten Fälle im vergangenen Jahr auf einen neuen Höchststand angelangt. Die Bilanz haben CSU-Innenminister Alexander Dobrindt und der Präsident des Bundeskriminalamts Holger Münch heute in Berlin gezogen. Mit Abstand die meisten Gewaltdelikte von rechtsextremen Tätern, größter Zuwachs in der linken Szene, dazu Antisemitismus, Straftaten gegenüber der Polizei, Hass, Hetze und Gewalt gegenüber Amtsträgern. Aus Berlin berichtet Jasper Ruppert für MDR Thüringen.
1: Auch Gewalt gegen Frauen oder queere Menschen hat zugenommen. Fast 86.000 politisch motivierte Straftaten haben die Behörden im vergangenen Jahr erfasst. 2% mehr als im Vorjahr und ein Allzeithoch. Darunter fallen Sachbeschädigungen, etwa von Wahlplakaten, Beleidigungen, das Zeigen verfassungsfeindlicher Symbole, aber auch tätliche Angriffe. Woher kommt diese Entwicklung? Der Präsident des Bundeskriminalamts München nennt bei der Vorstellung des Berichts mögliche Ursachen.
2: Erstens, wir sehen eine zunehmende Polarisierung und das kann zu einer Radikalisierung führen, die sich durch Gewalttaten gegenüber Andersdenkenden oder dem politischen System am Ende äußern. Und zweitens, der weiterhin bestehende große Einfluss extremistischer Propaganda, zum Teil aus dem Ausland. Und drittens, internationale Konfliktlagen emotionalisieren, auch in Deutschland.
1: Diese Konfliktlagen, wie beispielsweise der Gaza-Krieg, verstärkten Radikalisierungsprozesse und Gewalttaten. Bei all den ernüchternden Zahlen legt Dobrindt heute den Fokus auf einen bestimmten Bereich, nämlich die Gewalt gegen Amts- und Mandatsträger, besonders im Kommunalen.
3: Wir reden von Tausenden von Kommunalpolitikern, die wir schützen wollen, die dringend gebraucht werden, von denen wir sehen, dass es einen Effekt inzwischen gibt, dass sie sich zurückziehen, dass die Bereitschaft zurückgeht, sich dort zu engagieren, dass Hass, dass Hetze, dass Bedrohung ein Grund auch dafür ist, dass sich Menschen zu diesem Dienst nicht mehr bereit erklären.
1: Sowohl Dobrindt als auch BKA-Präsident Münch sprechen von der Kommunalpolitik als Basis der Demokratie. Auch deswegen wolle man präventive Schutzkonzepte für Amtsträger verstärken. Um die hohen Zahlen bei rechts- und linksextremer Gewalt anzugehen, wolle man Polizei und Verfassungsschutz besser aufstellen. Außerdem soll Gewalt gegen Einsatzkräfte schärfer bestraft werden. Gemeinsam mit dem Bundesjustizministerium bereite man einen entsprechenden Gesetzentwurf vor.
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So, dann müssen wir nochmal kurz raufgehen auf die Turtles mit einer wichtigen Meldung aus dem MDR Thüringen Verkehrszentrum. Vorsicht auf der Autobahn 9 Richtung München. Zwischen Münchberg Nord und Münchberg Süd liegt ein Plasteteil auf der linken Fahrspur.

0: Die Jenoptik AG ist einer der größten Arbeitgeber in Thüringen. Mehr als 1500 Menschen arbeiten in Jena und Triptis. Sie bauen Laser für Medizintechnik, verkaufen Verkehrsüberwachungsgeräte, Wärmebildkameras und andere optische Geräte. Allerdings zum Jahresende letztes Jahr, da kam Unruhe ins Unternehmen. Der Vorstandschef trat ab, trotz Vertrag bis 2028. Über die Gründe hüllte sich das Unternehmen in Schweigen. Heute kamen die Aktionäre zur Jahreshauptversammlung nach Jena. Und auch die wollten natürlich wissen, warum der Chef gegangen ist. MDR Thüringen-Reporter Florian Gierwirth, du warst heute auch dort. Gab es denn Antworten?
1: Nicht wirklich. Zu dieser Personalie bekommt man von den Aufsichtsräten nur zu hören, dass man sich zusammen mit Stefan Träger, dem ehemaligen Chef, auf die Auflösung des Vertrags geeinigt hat, im besten Interesse des Unternehmens. Gleichzeitig wird betont, er habe gegen keine Regeln verstoßen, sich nichts zu Schulden kommen lassen. Er bekommt ja auch 2 Jahresgehälter Abfindung. Mutmaßlich waren einigen Aufsichtsräten die Renditen zu dünn, aber laut gesagt hat das niemand.
0: Florian, gibt's denn inzwischen einen neuen Chef?
1: Ja, der hat sich heute den Aktionären vorgestellt. Dominik Dorfner arbeitet aktuell noch bei einem anderen Halbleiterhersteller und er fängt am 1. August offiziell bei Jenoptik an. Das genaue Datum war wegen der Kündigungsfrist in seinem alten Job bisher unklar.
0: Und wie ist der Neue so?
1: Ein Extremläufer, der schon 100 Kilometerläufe bestritten hat, also einen starken Willen haben muss. Ansonsten ein zugewandter Typ, der uns gesagt hat, dass er sehr entscheidungsfreudig ist und gleich große Augen bekommen hat, als ihm der Chefsessel bei Jenoptik angeboten wurde. Er ist auf alle Fälle gut angekommen, dass er studierter Physiker ist und sich mit der Fertigung von elektronischen Chips mit Lasern und Optik schon auskennt.
0: In welchem Zustand ist denn das Unternehmen aktuell? Muss der Neue gleich Krisenmanager sein?
1: Eigentlich nicht. Das Unternehmen hatte zwar im letzten Jahr ganz schön zu kämpfen, der Umsatz ist geschrumpft, aber die Firma hat gespart, vereinzelt Mitarbeitern gekündigt und beim Materialeinkauf auch gespart und trotz schrumpfendem Umsatz die Rendite für Aktionäre leicht erhöht. Und der Aktienkurs hat sich seit Jahresbeginn etwa verdoppelt, sieht also ganz gut aus.
0: Also, zwischenzeitlich viel Unruhe bei der Jenoptik, aber aktuell geht's der Firma sehr gut. Danke, Florian.

0: Fazit am 9. Juni. Noch knapp einen Monat ist Zeit, um sich vorzubereiten, alles zu organisieren. Dann am 1. Juli Wochenende wird's ernst. Erfurt erlebt Großveranstaltungen, die es so geballt noch nie gegeben hat. Gut 1000 Delegierte reisen zum AfD-Bundesparteitag an. Es wird jede Menge Gegenveranstaltungen geben. Es ist aber auch noch Ferienbeginn. Und auf dem Domplatz finden zwei große Konzerte statt. MDR Thüringen-Reporterin Antje Kirsten durfte heute exklusiv im Vorbereitungsstab dabei sein. Antje, wer sitzt denn da eigentlich drin und was machen die Leute?
1: Also salopp gesagt, alle, die was zu sagen haben. Verkehrsamt, einer vom Personal, Polizei, Feuerwehr, die Versammlungsbehörde, Stadtwerke, Verkehrsbetriebe. Stabschefin ist Ordnungsbürgermeisterin Heike Langguth.
2: Wir sind jetzt hier im Verwaltungsstab der Stadt Erfurt. Das heißt, wir haben die Aufgabe als Kommune, als Verantwortliche, dafür zu sorgen, dass um das 1. Juli-Wochenende das öffentliche Leben in Erfurt stattfindet, dass alle Besucher der Stadt Erfurt was von der Stadt Erfurt haben, dass aber auch die ältere Dame, die sagt, ich gehe immer Sonnabendmorgen auf den Markt, dahin geht und kann ihre Erdbeeren holen und dass die Zaungäste für die Sommerkonzerte auch noch ein bisschen Platz haben.
1: Ja, und es reicht ja bis dahin, ob es Bestattungen auf dem Hauptfriedhof geben kann, denn da sind die Straßen rundum vielleicht schon dicht.
0: Antje, wo wird denn was gesperrt?
1: Also 3 Tage werden die Straßen rund um die Messe gesperrt. Kai Weise arbeitet bei der Stadt im Amt für Bürgerservice.
3: Sie können auf jeden Fall davon ausgehen, dass im Bereich der Messe, vom Gotha Platz aus hoch zur Messe und auch über Schmierer bis hin zur Autobahn, wir mit erheblichen Behinderungen zu rechnen haben. Vermutlich ab dem Freitag 12 Uhr. Bis Sonntag in die späten Abendstunden, gegebenenfalls auch bis in die Nachtstunden, müssen wir sehen. Je nachdem, wie die Lage sich entwickelt, werden die Sperrungen natürlich schnellstmöglich wieder aufgehoben.
1: Ja, weitere Straßensperrungen sind aktuell nicht vorgesehen, aber im Zuge der Gegendemos kann das natürlich noch passieren.
0: Wie viele Leute werden denn am 1. Juli-Wochenende dann im Einsatz sein?
1: Also rund 6.000 Polizisten aus ganz Deutschland, hunderte Mitarbeiter der Stadtverwaltung. Schon jetzt sind 19 Versammlungen, Demos, Protestcamps angemeldet und es werden sicher noch mehr. Oberbürgermeister Andreas Horn, der will nun die kreisfreien Städte um Personal und Unterstützung bitten. Vor allem Mitarbeiter von Versammlungsbehörden werden am Einsatzwochenende gebraucht. Die müssen nämlich schnell rechtlich prüfen, ob eine Demo genehmigt wird oder nicht.
0: Die Stadt Erfurt, die bereitet sich auf den AfD-Bundesparteitag und Gegendemos vor. Danke für den Einblick, Antje Kirsten.

0: Barbara Streisand war das mit ihrem Woman in Love bei MDR Thüringen und damit kurzer Blick zum Fußball. In der Qualifikation zur Weltmeisterschaft nächstes Jahr in Brasilien, ja, Sie haben richtig gehört, da führen die deutschen Frauen zurzeit mit 2:0 gegen Slowenien. 74 Minuten sind gespielt, aber qualifiziert waren sie ja ohnehin. Und damit kommen wir zum Wetter. Am Abend zeigen sich in Thüringen weniger Wolken am Himmel, zwischen Hainich, Eichsfeld und Harz noch wenige Schauer. Sonst vorwiegend trocken, 14 bis 17 Grad, teils starkböiger Westwind. In der Nacht dann wieder viele Wolken, selten Schauer, Tiefstemperaturen nur 11 bis 6 Grad. Morgen mehr Wolken als Sonne, am Nachmittag und am Abend Schauer und Gewitter bei 16 bis 20 Grad. Donnerstag weiter unbeständig mit Sonne, Wolken und Schauern, vereinzelt Gewittern und dann wird's noch etwas kühler. 19 Uhr und 31 ist es. Hier sind die aktuellen Verkehrsmeldungen. Die Autobahn 4 Richtung Frankfurt ist zwischen Erfurt Ost und Erfurt West weiterhin wegen Bergungsarbeiten gesperrt. Zurzeit Stau bis Erfurt-Fieselbach. Die A71 Schweinfurt-Sangerhausen ist zwischen Kölleda und Heldrungen in beiden Richtungen wegen Wartungsarbeiten im Schmöcketunnel bis morgen früh ca. 6 Uhr gesperrt. Und A71 Richtung Schweinfurt, die ist zwischen Oberhof und Suhl-Zellamelis wegen Wartungsarbeiten im Tunnel Hochwald bis morgen früh ca. 6 Uhr in Richtung Schweinfurt gesperrt. Und die Blitzer, da sind sie, genau. Die stehen zurzeit auf der Autobahn 4 Richtung Frankfurt zwischen Stadtroda und Jena Zentrum. Außerdem in Erfurt in der Hannoverschen Straße stadtauswärts und in Jena in der Rudolstädter Straße stadtauswärts. Wenn Sie mehr gesehen haben, können Sie uns das wie immer gerne kostenfrei melden im MDR Thüringen Verkehrszentrum unter 0800 218 16 00. Danke im Voraus.
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0: Platz für Neues entsteht in Oberhof an prominenter Stelle. Die Ruine des nicht mehr zu rettenden ehemaligen Golfhotels, die soll weichen für ein Familienressort an der Schuderbachswiese. Gleich bei uns, Thema hier im Fazit vom Tag. Bleiben Sie gespannt.
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0: Wir kennen Oberhof als das Wintersportmecker des Thüringer Waldes. Hier wurde aber auch einer der ältesten deutschen Golfclubs gegründet. Das war 1907. Das frühere herzogliche Golfhotel, das erinnert an diese Zeit. In wenigen Monaten sollen davon nur noch tonnenweise Schutt übrig sein. Denn das ehemalige Golfhotel, das wird abgerissen. Der Ort am Rennsteig, der verliert damit ein Denkmal. Es gibt aber auch Platz für Neues. MDR Thüringen-Reporter Tino Geist hat fürs Fazit vom Tag nachgefragt.
1: Die Lage ist traumhaft. Der Blick aus den Hotelfenstern auf die Schuderbachswiese am Ortsrand von Oberhof muss einmalig gewesen sein. Heute allerdings liegen die meisten der Hotelfenster zerbrochen auf einem großen Haufen vor dem ehemaligen Golfhotel. Die Vorarbeiten für den Abriss laufen. Der Oberhofer Ortschronist Wolfgang Lerch ist nachdenklich beim Blick auf die Ruine.
2: Wenn man jahrzehntelang sich mit der Geschichte beschäftigt hat und auch dabei war, als es noch Pläne gab, Teile davon wieder zu aktivieren, wird man schon ein bisschen wehmütig.
1: 1911 begann die Geschichte des Golfhotels. Elitäre Kreise aus ganz Deutschland gingen später ein und aus. Schon lange ist vom Glanz der alten Zeit nicht mehr viel übrig. Deswegen sagt auch Wolfgang Lerch:
2: Das Haus war aus der Sicht des Denkmalschutzes nicht zu retten. Ich war in den letzten Jahren mehrfach noch drin. Da war alles verschimmelt, die Parketts kaputt und so weiter und so fort.
1: Gutachten bestätigen das. Das Landratsamt hat den Abriss des Denkmals genehmigt. Eigentümer des Gebäudes ist die AWO Sano Thüringen. Der Kur- und Urlaubsanbieter hatte das Gebäude vor mittlerweile 2 Jahren vom Land gekauft. Geschäftsführerin Claudia Baude beschreibt, wie der Abriss läuft.
3: Zunächst wurden kleinteilig aus den Bereichen, die noch begehbar sind, die Möbel rausgeräumt und entkernt. Und dann gehen wir von aus, in der kommenden Woche, dass dann große Baggern rollen und Stück für Stück, also auch Sorten rein, das Gebäude entsorgen.
1: Nach dem Abriss soll ein Neubau entstehen. 8,5 Millionen Euro hat die AWO Sano dafür eingeplant. 35 Apartments sollen dann Platz für Familien bieten, die für einen erschwinglichen Preis den traumhaften Blick über die Schuderbachswiese genießen dürfen.
0: Das ehemalige Golfhotel in Oberhof ist also bald Geschichte. Das Denkmal wird abgerissen, damit entsteht Platz für einen Neubau.

0: Herrn der Thüringen zieht für Sie das Fazit vom Tag. Mehr Unabhängigkeit Europas von den USA auch bei Kampfjets. Das sollte ein deutsch-französisches Projekt bringen, das jetzt nach 9 Jahren Anlauf gescheitert ist. Wie aber soll es nun weitergehen? Bundesverteidigungsminister Boris Pistorius hält sich momentan noch mehrere Optionen offen, berichtet Kirsten Girschig fürs Fazit vom Tag aus Berlin.
1: Am Ende hätten die Hürden bei der Zusammenarbeit der beiden Unternehmen Airbus und Dassault nicht genommen werden können, so Pistorius. Am späten Vormittag wird bekannt, ein Konsortium aus insgesamt 8 Firmen plant die Entwicklung eines europäischen Alternativprojekts, darunter Airbus Defence and Space, Diehl Defence und Hensoldt. Einzelheiten will das Konsortium am Donnerstag auf der Luftfahrtmesse ILA bekannt geben. Der bayerische CSU-Abgeordnete Christian Moser, in dessen Wahlkreis Airbus einen Standort hat, würde ein solches Projekt begrüßen.
2: Und ich glaube auch, dass die Erkenntnisse, die Fähigkeiten, die Entwicklungsschritte, die bei Airbus, zum Beispiel bei Airbus, gelaufen sind, dass die nicht komplett verloren sind, sondern dass man darauf jetzt auch aufsetzen kann.
1: Denn FCAS sollte nicht nur aus dem Kampfjet bestehen, der jetzt gescheitert ist, sondern auch aus weiteren Elementen wie Drohnen. Und alles sollte digital vernetzt werden mit der sogenannten Combat Cloud. Geplant ist, dass diese Bestandteile von FCAS, Drohnen und digitale Vernetzung, weitergeführt werden. Verteidigungsminister Pistorius will sich am Nachmittag öffentlich nicht festlegen. Es gäbe 3 Möglichkeiten, wie es jetzt weitergehen könne. Erstens, Deutschland bestelle in den USA weitere F-35 Kampfjets. Zweitens, Deutschland steige bei einem bereits laufenden internationalen Kampfjet-Projekt mit ein. Oder man mache selber eines unter deutscher Führung durch Airbus und andere Partner.
3: Es ist denkbar und ist eine der Möglichkeiten. Und ich hoffe sehr, dass Airbus, und ich weiß, dass Airbus sich auf den Weg macht. Wir sind seit Monaten auch mit Airbus darüber im Gespräch, was denn passieren kann, wenn.
1: In den kommenden Tagen wird sich also deutlicher zeigen, wie ein neuer Kampfjet aus Deutschland oder mit deutscher Beteiligung aussehen kann.
0: Wie weiter mit einem europäischen Kampfjet-Projekt? Aus Berlin berichtete Kirsten Girschig.

0: Vielleicht haben Sie in den vergangenen Tagen auch Nachrichtenbilder aus St. Petersburg gesehen, vom dortigen Wirtschaftsforum, zu dem Russlands Machthaber Putin eingeladen hatte. Dabei waren auch 4 AfD-Abgeordnete, obwohl das Auswärtige Amt von der Reise abgeraten hatte. Auch im Nachhinein gibt es Kritik an der Nähe der AfD zum kriegführenden Russland. Aus Berlin berichtet Frank Eichmann fürs Fazit vom Tag.
1: Wenn Russlands Präsident eine deutsche Partei öffentlich lobt, dann ausdrücklich die AfD. Putin vor einigen Tagen beim Wirtschaftsforum in St. Petersburg. Die Führer dieser Partei formulieren klar und eindeutig die Interessen des deutschen Volkes und der deutschen Wirtschaft. Sie fürchten sich nicht, das auszusprechen, und sie sind bereit, dafür zu kämpfen. Was Putin freut, die Nähe der AfD zu Russland. Obwohl das Land seit mehr als 4 Jahren Krieg führt gegen den Nachbarn Ukraine und deshalb unter massiven westlichen Sanktionen steht. Vergeblich warnte das Auswärtige Amt die 4 AfD-Abgeordneten vor der Reise zum Wirtschaftsforum. Das sei keine Friedenspolitik, sondern ein politischer Kniefall vor einem Kriegsverbrecher, so brachte es Mark Henrichmann auf den Punkt. Er ist Geheimdienstexperte der Union im Bundestag. Markus Frohnmeier, außenpolitischer Sprecher der AfD-Bundestagsfraktion, konnte auch nach seiner Rückkehr aus Russland keinen Fehler erkennen. Frohnmeier hier bei NTV.
2: Meine Aufgabe als außenpolitischer Sprecher ist es ja auch, Kontakt zu allen relevanten Akteuren zu halten. Und das gilt für die Amerikaner und Chinesen genauso wie für die Russen.
1: Kontakte wiederbeleben, Vertrauen aufbauen, was kann man schon dagegen haben? Im Prinzip nichts. Das klinge alles sehr harmlos, sagt die Berliner Osteuropa-Historikerin Susanne Spahn.
3: Aber da wird ja eben ausgeblendet, dass Russland täglich die Ukraine angreift, militärisch dabei ist, diesen Staat zu vernichten. Und dieses Problem wird eben als fremder Konflikt tituliert, mit dem man da angeblich gar nichts zu tun habe.
1: Susanne Spahn sieht in der Russlandnähe der AfD eine Art Geschäft zum gegenseitigen Vorteil. Einerseits in Deutschland.
3: Dass sich natürlich die AfD politische Dividende von verspricht, insbesondere mit dieser Politik eben gut anzukommen bei den einheimischen Wählern in Deutschland.
1: Andererseits nutzt die AfD-Präsenz in Russland auch der dortigen Propaganda.
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0: Das Fazit vom Tag bei MDR Thüringen hören Sie, und in der Basketball-Bundesliga, da entscheidet sich heute, ob Bamberg oder Berlin als Gegner vom FC Bayern München ins Finale um die deutsche Meisterschaft einziehen. Beim Bundesliga-Team aus Jena, da ist dagegen schon eine wichtige Entscheidung heute gefallen. Science City Jena verpflichtet Steven Esterkamp als neuen Cheftrainer. MDR Thüringen Sportreporter Jürgen Kolarczyk, was weiß man denn über den Neuen?
1: Naja, zuerst einmal ist es wieder ein Amerikaner wieder, weil mit dem US-Amerikaner Mike Taylor ja in den letzten 5 Spielen der letzten Saison der Klassenerhalt geschafft worden ist. Taylor hat es dann aber aus familiären Gründen, zum Beispiel weil seine beiden Söhne in den Staaten in die Schule gehen, zurück in seine Heimat gezogen. Steven Esterkamp dagegen, der ist schon länger mit seiner Frau in Deutschland, von 2003 bis 2014 als Spieler und danach eben als Trainer.
0: Und wo war er da zuletzt unter Vertrag?
1: In Bremerhaven und mit den Eisbären. Da kam er auch bis ins Halbfinale der Playoffs in der zweiten Liga. In Jena hat Esterkamp einen 3-Jahres-Vertrag unterschrieben, und zwar ligaunabhängig, also auch für die zweite Liga. Aber das Ziel ist natürlich wieder der Klassenerhalt in der ersten Liga. Angefangen hat der 45-Jährige seine Trainerkarriere übrigens in Thüringen, und zwar als Assistenzcoach in Gotha bei den Rockets.
0: Und wann ist der neue Trainer dann das erste Mal in Jena?
1: Na, offiziell Anfang Juli. Aber zuvor will Steven Esterkamp seiner Frau schon an den Wochenenden das neue Zuhause zeigen. Und er arbeitet natürlich auch schon an der Zusammenstellung der Mannschaft. Zum Beispiel bringt er Raphael Falkenthal aus Bremerhaven mit. Die Fans werden ihn kennen. Rafa ist ein Jenaer Eigengewächs, hat sein Abitur an der Sportschule gemacht und war ein Jahr in Bremerhaven, um Erfahrungen zu sammeln. Jetzt ist der Aufbauspieler wieder zurück in seiner Heimat.
0: Steven Esterkamp heißt also der neue Trainer von Basketball-Bundesligist Science City Jena. Danke für die aktuellen Informationen, Jürgen Kolarczyk.
1: Gerne.

Alle schauen ja zurzeit auf Julian Nagelsmanns Elf und die WM in Kanada, Mexiko und den USA. Aber auch nächstes Jahr gibt's eine Fußball-WM in Brasilien, die da Frauen. Und dafür sind ja die DFB-Frauen bereits qualifiziert. Heute hatten sie ihr letztes Quali-Spiel gegen Slowenien und das haben sie mit 2:0 gewonnen. Glückwunsch von mir nochmal dafür. Das war das Fazit vom Tag mit Lutz Gerlach. Schönen Abend wünsche ich Ihnen gleich hier mit dem ARD Abend und Frank Michael Bauer.

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1: Um 20 Uhr mit Markus Wetterauer. Guten Abend. Für die Abgeordneten im Bundestag sollen die Diäten dieses Jahr nicht steigen. Das geht aus einem Gesetzentwurf hervor, den Union und SPD übermorgen ins Parlament einbringen wollen. Damit soll wegen der wirtschaftlich schwierigen Zeiten ein Sparsignal gesetzt werden. Der Schritt wird auch von Grünen, AfD und Linken befürwortet. Damit ist eine Mehrheit in jedem Fall sicher. Normalerweise steigen die Diäten prozentual so stark wie der Durchschnitt der Löhne. Das wären dieses Jahr fast 500 Euro mehr gewesen. Auch Stunden nach einem LKW-Unfall ist die Autobahn 4 bei Erfurt weiter in Richtung Frankfurt gesperrt. Wie ein Sprecher der Autobahnpolizei sagte, sei die Bergung aufwendig. In der Gegenrichtung bleibt die linke Fahrspur gesperrt. Am Vormittag war ein Sattelzug gegen eine Betonleitwand geprallt und umgekippt. Dabei wurden alle drei Fahrspuren blockiert. Der LKW hatte Betonröhren geladen. Der 21 Jahre alte Fahrer wurde leicht verletzt ins Krankenhaus gebracht. Das Bergbauunternehmen Kasea ist mit einer Klage zum Gipsabbau im Südharz vor Gericht gescheitert. Kasea wollte auch auf Flächen des Naturparks Gips abbauen und hatte deswegen die entsprechende Naturparkverordnung geklagt. Das Thüringer Oberverwaltungsgericht entschied nun aber, dass die Einschränkungen im Naturpark rechtmäßig sind. Eine Revision wurde nicht zugelassen. Die IHK Erfurt kritisierte die Entscheidung. Wer regionale Rohstoffgewinnung pauschal ausschließe, müsse beantworten, woher diese Rohstoffe künftig kommen sollen, so die Kammer. Der beliebteste Babyname für Mädchen in Thüringen ist vergangenes Jahr Emma gewesen. Emma löste Mia ab, wie die Gesellschaft für deutsche Sprache mitteilte. Bei den Jungen lag wieder Matteo auf Platz 1. Auf die Plätze 2 und 3 schafften es 2025 bei den Mädchen Ella und Emilia und bei den Jungen Karl und Noah. Für die Rangliste wertete die Gesellschaft für deutsche Sprache Daten aus fast allen Standesämtern aus. Beim NASA-Mondprogramm soll früher als bisher vorgesehen zum ersten Mal ein Europäer dabei sein. Das teilte die US-Raumfahrtbehörde am Abend mit. Demnach soll bei der nächsten Mission Artemis 3 der Italiener Luca Parmitano mitfliegen. Anders als von der Europäischen Raumfahrtagentur ESA angedeutet, ist damit kein deutscher Raumfahrer am Start. Im Gespräch waren Alexander Gerst oder Matthias Maurer. Starten soll die Mission Richtung Mond im kommenden Jahr. Das Wetter in Thüringen. Die Nacht wird wolkenreich, es regnet aber selten. Die Tiefstwerte sinken auf 11 bis 6 Grad. Morgen gibt es mehr Wolken als Sonne, am Nachmittag und Abend Schauer und Gewitter. Die Temperaturen liegen dann zwischen 16 und 20 Grad. Auch am Donnerstag ist es unbeständig mit Sonne, Wolken, Schauern und vereinzelten Gewittern bei 15 bis 18 Grad. Das waren die Nachrichten. Damit wird es gleich 20 Uhr und 3 Minuten.
2: Hier ist der Verkehrsservice für den ARD-Abend. Die A4 Richtung Frankfurt ist zwischen Erfurt Ost und Erfurt West wegen Bergungsarbeiten gesperrt. Zurzeit Stau bis Erfurt-Fieselbach. Das war's schon mit den Meldungen. Und wir wünschen Ihnen auf jeden Fall eine gute Fahrt und kommen Sie gut an Ihr Ziel.
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2: Von MDR Sachsen aus Dresden. Ich bin Frank Michael Bauer. Willkommen und hier sind Wham!

Ein großer Disco-Klassiker, Sunny von Bonnie M. aus dem Entstehungsjahr 1976. Und das war sie, meine allererste Single, die ich mir von meinem eigenen Geld, was ich verdient hatte, gekauft habe. Da habe ich noch nicht mal einen Plattenspieler gehabt. Der kam dann ein bisschen später dazu. Ja, wer die Formation um Liz Mitchell heute noch live erleben möchte, hat dazu übrigens bei einigen Open-Air-Konzerten in diesem Sommer die Gelegenheit. Und wir wechseln nun das Genre und es geht genau 10 Jahre weiter vorwärts von 76 ins Jahr 86. Rod Stewart, der mit seiner unverkennbaren Reibeisenstimme aktuell auf großer Welttournee unterwegs ist, in Hollywood ist er zum Beispiel jetzt. Und für sie gibt es einen emotionalen Welthit. Every Beat of My Heart aus dem Jahre 86. Hier ist Rod Stewart im ARD-Abend.

Unverkennbar dieser Cindy-Rock-Klassiker Dancing in the Dark von Bruce Springsteen aus dem Jahre 84. Und der nächste Musiker, der schrieb Musikgeschichte der ganz besonderen Art. Heute, vor genau 56 Jahren, da erhält Bob Dylan die Ehrendoktorwürde für Musik, ja, der renommierten Princeton-Universität. Ausschlaggebend für diese prestigeträchtige Auszeichnung waren vor allem seine tiefgründigen literarischen Songtexte. Ein Paradebeispiel natürlich mit wegweisender Lyrik ist dieser Protestsong aus dem Jahre 63, mit dem der Musiker momentan auch wieder in den USA auf der Bühne steht und just auch heute Abend in Eugene in Oregon in den USA. Und ihr wisst noch mal wissen, da sind eine ganze Menge Termine in seinem Konzertkalender verzeichnet. Und hier ist für Sie der Ehrendoktor, der Dr. H.C. Bob Dylan mit Blowing in the Wind.

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11: Hier ist der Verkehrsservice für den ARD am 20:30 Uhr haben wir es. Die A4 Richtung Frankfurt ist zwischen Erfurt Ost und Erfurt West wegen Bergungsarbeiten gesperrt. Zurzeit Stau bis Erfurt-Fieselbach. Die A9 Richtung Berlin ist zwischen Beelitz-Heilstätten und Dreieck Potsdam wegen Bauarbeiten bis ca. 5 Uhr in der Früh gesperrt. Soweit unsere Meldungen. Kommen Sie gut an. Gute Fahrt.
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11: Von MDR Sachsen aus Dresden, ich bin Frank-Michael Bauer und hier ist Marillion und gleich danach Chair.

Cher beschwingt hier am AD-Abend mit Schub Schub, mit ihrem Schub Schub-Song aus dem Jahr 1990, den die Pop-Ikone damals extra für den Soundtrack der Tragikomödie Mehr Jungfrauen küssen besser eingesungen hat. Konzerte der Sängerin stehen aktuell zwar nicht an, dafür schicken wir sie direkt weiter ins Jahr 1983 zu einer Kollegin, die heute Grund zum Feiern hat. Genau am 9. Juni 1984, da eroberte ihr Song zum ersten Mal die Spitze der US-Charts, und zwar dieses Lied, Time After Time. Hier ist eine Dame, die auf den Namen Cyndi Lauper hört und die hat viele europäische Wurzeln, kann man sagen. Jawohl, Mama stammt aus Sizilien und der Papa ist ein Deutsch-Schweizer.

Extreme, feinster Classic Rock. Aus dem Jahre 1977 war das gerade Freeman mit Uriah Heep. Und wer die britischen Rocklegenden noch einmal hautnah erleben möchte, der hat dazu im Juli und August im Rahmen ihrer Open-Air-Konzerte in Deutschland die perfekte Gelegenheit. Und nun springen wir ein paar Jahrzehnte nach vorn, bleiben aber beim ganz großen Entertainment. Es folgt Robbie Williams und hier ist er mit seiner Pop-Hymne Love My Life aus dem Jahre 2016 im ARD-Abend.

der ADA mit Marius Müller-Westernhagen und seinem extrem groovigen Song Willenlos. Auch schon wieder ein paar Jahre alt, aus dem Jahre 1994. Gleich geht's in die 80er, ins Jahr 82. Und da haben wir dann Ultravox mit Him. Und vorher gibt sie sich noch die Ehre. Hier ist Anastasia, I'm Out of Love.

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1: Um 21 Uhr mit Markus Wetterauer. Guten Abend. Für die Abgeordneten im Bundestag sollen die Diäten dieses Jahr nicht steigen. Das geht aus einem Gesetzentwurf hervor, den Union und SPD übermorgen ins Parlament einbringen wollen. Damit soll wegen der wirtschaftlich schwierigen Zeiten ein Sparsignal gesetzt werden. Der Schritt wird auch von Grünen, AfD und Linken befürwortet. Damit ist eine Mehrheit in jedem Fall sicher. Normalerweise steigen die Diäten prozentual so stark wie der Durchschnitt der Löhne. Das wären dieses Jahr fast 500 Euro mehr gewesen. Die Stadt Erfurt benötigt wegen des AfD-Bundesparteitags und der angekündigten Gegendemonstrationen zusätzliches Personal. Oberbürgermeister Andreas Horn kündigte an, um Amtshilfe bei den anderen kreisfreien Städten zu bitten. Grund sei, dass jede angemeldete Kundgebung rechtlich geprüft werden müsse. Für das erste Juli-Wochenende sind 19 Demonstrationen und Proteste angemeldet. Weitere werden erwartet. Zu den gesperrten Straßen rund um die Messe informiert die Stadt Anwohner am 23. Juni auch online in einer Bürgerversammlung. Das Bergbauunternehmen Kasea ist mit einer Klage zum Gipsabbau im Südharz vor Gericht gescheitert. Kasea wollte auch auf Flächen des Naturparks Gips abbauen und hatte deswegen gegen die entsprechende Naturparkverordnung geklagt. Das Thüringer Oberverwaltungsgericht entschied nun aber, dass die Einschränkungen im Naturpark rechtmäßig sind. Eine Revision wurde nicht zugelassen. Die IHK Erfurt kritisierte die Entscheidung. Wer regionale Rohstoffgewinnung pauschal ausschließe, müsse beantworten, woher diese Rohstoffe künftig kommen sollen, so die Kammer. Der beliebteste Babyname für Mädchen in Thüringen ist vergangenes Jahr Emma gewesen. Emma löste Mia ab, wie die Gesellschaft für deutsche Sprache mitteilte. Bei den Jungen lag wieder Matteo auf Platz 1. Auf die Plätze 2 und 3 schafften es 2025 bei den Mädchen Ella und Emilia und bei den Jungen Karl und Noah. Für die Rangliste wertete die Gesellschaft für deutsche Sprache Daten aus fast allen Standesämtern aus. Sport. Die deutschen Fußballerinnen haben zum Abschluss der WM-Qualifikation noch einmal einen Sieg eingefahren. Sie gewannen am Abend 2:0 gegen Slowenien. Die DFB-Auswahl konnte sich schon vergangenen Freitag durch den Sieg gegen Norwegen die WM-Teilnahme für Brasilien 2027 sichern. Das Wetter in Thüringen. Die Nacht wird wolkenreich, es regnet aber selten. Die Tiefstwerte sinken auf 11 bis 6 Grad. Morgen gibt es mehr Wolken als Sonne, am Nachmittag und Abend auch Schauer und Gewitter. Die Temperaturen liegen zwischen 16 und 20 Grad, dazu weht ein böiger Südwestwind. Auch am Donnerstag ist es unbeständig mit Sonne, Wolken, Schauern und vereinzelten Gewittern. Es bleibt windig, bei Werten so zwischen 15 und 18 Grad. Die Temperaturen sinken also weiter. Das waren die Nachrichten, damit wird es 21.03 Uhr.
2: Hier ist der Verkehrsservice für den ARD-Abend. Die A1 Saarbrücken Richtung Lübeck ist zwischen Ahlhorner Heide und Wildeshausen West nach einem Unfall gesperrt. Die empfohlene Umleitung Richtung Delmenhorst über die A29 und Ahlhorn. Die A4 Richtung Frankfurt ist zwischen Erfurt Ost und Erfurt West wegen Bergungsarbeiten gesperrt. Zurzeit Stau bis Erfurt-Fieselbach. Die A9 Richtung Berlin ist zwischen Beelitz-Heidelstetten und Dreieck-Potsdam wegen Bauarbeiten bis ca. 5 Uhr in der Früh gesperrt. Die A100 Wedding-Wilmersdorf ist zwischen Jakob-Kaiser-Platz und Hohenzollern-Damm in beiden Richtungen wegen Wartungsarbeiten gesperrt. A111 Dreieck-Oranienburg-Charlottenburg, der Tunnel Flughafen Tegel ist in beiden Richtungen wegen Bauarbeiten bis ca. 5 Uhr gesperrt. Und das waren die Meldungen. Weiterhin gute Fahrt durch diesen Abend und kommen Sie gut an Ihr Ziel.
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2: Schönen guten Abend aus dem Funkhaus in Dresden. Ich bin Frank-Michael Bauer. Hier ist das MDR Sachsen-Radio mit dem ARD-Abend. Und die Pet Shop Boys, die sind jetzt zur Stelle Always on My Mind. Und gleich danach die Gruppe America, übrigens in Großbritannien, gegründet.

America, A Horse with No Name. Und hier ist der ARD-Abend. Haben Sie heute Abend noch was vor? Zum Beispiel in den Himmel gucken? Keine schlechte Idee. Wenn bei Ihnen keine Wolken herumhängen und stören, können Sie nämlich ein echtes kosmisches Highlight erleben. Die beiden absoluten Superstars unseres Nachthimmels, Venus und Jupiter, kommen sich nämlich heute extrem nahe. Astronomen nennen das eine Konjunktion. Der Volksmund sagt, sie küssen sich. Und dieses Treffen ist deshalb so bedeutend, weil es die beiden hellsten Planeten überhaupt sind, die da scheinbar miteinander verschmelzen. So ein auffälliges und strahlendes Doppelgestirn am Abendhimmel bekommen wir auch nur alle paar Jahrzehnte zu sehen. Das Beste daran, sie brauchen überhaupt kein teures Teleskop. Nein, da reicht der Balkon. Da reicht, na wie gesagt, dass da keine Wolkendecke ist. Das Spektakel ist perfekt mit bloßem Auge sichtbar. Halten Sie einfach direkt nach Sonnenuntergang Ausschau in Richtung West-Nord-West. Und als ob das nicht schon genug wäre, schleicht sich klammheimlich noch ein dritter Akteur an die beiden heran, an Venus und Jupiter. Der ist dann ein bisschen schwieriger zu erkennen, aber wer einen weiten Horizont hat, der bekommt dann auch noch den dritten im Bunde dazu, nämlich den Merkur.

Starship und We Build the City im ARD-Abend. Zu Beginn der 80er Jahre, da hatten ja die Bands in Deutschland ihren ganz eigenen Humor. Neue Deutsche Welle nannte sich die musikalische Stilrichtung unvergessen, die plötzlich die Stars aus den USA oder Großbritannien von den Hitparadenplätzen kickte. Eine Band war so dreist, gleich das erste Album, das nannte sich ihre größten Erfolge extra breit. Und diese größten Erfolge waren zum Beispiel dieser Song. Oder eine Coverversion eines Hans-Albers-Klassikers.

Es erschienen zwar immer wieder neue Studioalben, der große Erfolg beschränkte sich aber tatsächlich auf die Songs der Anfangszeit. Trotzdem touren extra breit tatsächlich bis heute durch die Republik. Ende des Jahres stehen rund 20 Events an, zum Beispiel am 7. November in Osnabrück, in Berlin, ich muss mal gucken, hier am 21. November in Köln, am 4. Dezember in Mannheim und am 29. Dezember dann in Berlin und tags darauf in Hamburg. Tickets gibt's ab knapp 50 Euro und hier ist ihr Klassiker und wir alle haben uns das damals gewünscht, sind wir ehrlich, gerade wenn der Arbeit anstand, doch mal die Schule abzuflammen. Extra breit, hurra, hurra, die Schule brennt.

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3: 21.32 Uhr, hier ist der Verkehrsservice für den ARD-Abend. Die A1 Saarbrücken Richtung Lübeck ist zwischen Aalhorner Heide und Wildeshausen West nach einem Unfall gesperrt. Die empfohlene Umleitung führt sie über die A29 und Aalhorn Richtung Delmenhorst. Die A4 Richtung Frankfurt ist zwischen Erfurt Ost und Erfurt West wegen Bergungsarbeiten gesperrt. Die A9 Richtung Berlin ist zwischen Beelitz-Heilstätten und Dreieck-Potsdam wegen Bauarbeiten bis ca. 5 Uhr in der Früh gesperrt. Die A100 Wedding-Wilmersdorf ist zwischen Jakob-Kaiser-Platz und Hohenzollern-Damm in beiden Richtungen wegen Wartungsarbeiten gesperrt. A111 Dreieck Oranienburg-Charlottenburg, der Tunnel Flughafen Tegel ist in beiden Richtungen wegen Bauarbeiten bis etwa 5 Uhr in der Früh gesperrt. Soweit die Meldungen, kommen Sie gut an Ihr Ziel.
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3: Von MDR Sachsen aus Dresden, ich bin Frank-Michael Bauer und hier ist Besuch aus Schweden. Ace of Base, All That She Wants.

What's Another Year von 1980 hier am ARD-Abend. Es war Johnny Logan mit seinem legendären ESC-Sieger-Song. Nach diesem Stück Musikgeschichte checken wir jetzt ein bei einem der sympathischsten Geschichtenerzähler unserer aktuellen Poplandschaft. Nach einer ausgiebigen Weltreise hat sich Johannes Oerding mit seinem Studioalbum Hotel eindrucksvoll zurückgemeldet. Ja, und der gleichnamige Titelsong beschreibt das Leben auf Tour als eine Art Metapher für das ständige Unterwegssein, bei dem man im Kopf immer ein Zimmer für neue Erinnerungen frei halten sollte. Wer die neuen intimen Country- und Amerikaner-Einflüsse live erleben möchte, hat dazu aktuell auch beste Chancen auf seiner großen Arena- und Open-Air-Tournee. Und hier ist unser Album-Tipp Hotel. Hier ist der Titelsong Johannes Oerding im ARD-Abend.

0: Hotel.
1: Er spielt die Klampfe in seinem Hotelzimmer. Und das war der Titelsong Hotel aus dem aktuellen Album von Johannes Oerding. Wer diesen wunderbaren Song und viele weitere Hits live erleben möchte, sollte sich insbesondere auch den 12. September rot im Kalender anpinseln. Denn da spielt er ein ganz besonderes Open-Air-Konzert gemeinsam mit der NDR Big Band im Hamburger Stadtpark. Für alle, die sich das neue Album direkt nach Hause holen möchten, haben wir jetzt ein Gewinnspiel. Beantworten Sie uns einfach die folgende Frage. Johannes Oerding ist ja bekannt für sein Markenzeichen, klar, den Hut. Doch wie viele Hüte besitzt er schätzungsweise in seiner privaten Sammlung? A. Ungefähr 50 Hüte, B. über 200 Hüte oder C. exakt 12 Hüte, da das eine persönliche Glückszahl ist. A. um die 50, B. über 200 oder C. exakt 12 Hüte, eine persönliche Glückszahl ist die 12. Sie können uns ganz einfach schreiben unter ard-abend@mdr.de oder anrufen 0800 80 80 110. Kostenfrei, wie gesagt, 0800 80 80 110. Wie viele Hüte hat Johannes da denn zu Hause in seinem großen, langen Regal? Ungefähr 50, über 200 oder exakt 12 A, B oder C. Und Sie können mit etwas Glück das Album, das aktuelle Album Hotel von ihm gewinnen. Und jetzt gönnen wir uns Musik mit John Parr im ARD-Abend und St. Elmo's Fire.

0: 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Es gibt ein aktuelles Album, das von Johannes Oerding. Und zwar mit der Preisfrage dazu. Wie viele Hüte hat er in seiner privaten Sammlung? A, ungefähr 50, B, über 200 oder C, exakt 12 Hüte, da das seine persönliche Glückszahl ist. Ganz viele haben es falsch. Und uns haben ganz viele schon angerufen. Aber ein paar richtige haben wir auch schon. Versuchen Sie weiterhin Ihr Glück unter ard-abend.mdr.de oder 0800 80 80 110. Und jetzt ist Barry White dran.
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1: Um 22 Uhr mit Markus Wetterauer. Guten Abend. Für die Abgeordneten im Bundestag sollen die Diäten dieses Jahr nicht steigen. Das geht aus einem Gesetzentwurf hervor, den Union und SPD übermorgen ins Parlament einbringen wollen. Damit soll wegen der wirtschaftlich schwierigen Zeiten ein Sparsignal gesetzt werden. Der Schritt wird auch von AfD, Grünen und Linken befürwortet. Damit ist eine Mehrheit in jedem Fall sicher. Normalerweise steigen die Diäten prozentual so stark wie der Durchschnitt der Löhne. Das wären dieses Jahr fast 500 Euro mehr gewesen. In Neustadt an der Orla ist im Ortsteil Börten am Abend ein älteres Fachwerkhaus in Brand geraten. Wie die Polizei mitteilte, brennt seit etwa 18 Uhr der Dachstuhl des Gebäudes lichterloh. Die Feuerwehr ist vor Ort und versucht, die Flammen zu löschen. Weil das Gebäude einsturzgefährdet ist, kann das nur von außen geschehen. Die Feuerwehrleute konnten verhindern, dass die Flammen auf andere Häuser übergreifen. Verletzt worden ist niemand. Die Brandursache ist noch unklar. Thüringer Städte haben laut einem Check Nachholbedarf beim Hitzeschutz. In einem Bundesvergleich der deutschen Umwelthilfe schneiden die untersuchten Städte Erfurt, Jena, Gera und Weimar mittelmäßig bis schlecht ab. Bewertet wurden unter anderem die Menge an Beton und Asphalt oder die Zahl der schattenspendenden Bäume. Die Umwelthilfe hat insgesamt 195 Städte überprüft. Sie sprach von alarmierenden Ergebnissen, vor allem weil immer mehr Bäume verschwinden. Der beliebteste Babyname für Mädchen in Thüringen ist vergangenes Jahr Emma gewesen. Emma löste Mia ab, wie die Gesellschaft für deutsche Sprache mitteilte. Bei den Jungen lag wieder Matteo auf Platz 1. Auf die Plätze 2 und 3 schafften es 2025 bei den Mädchen Ella und Emilia und bei den Jungen Karl und Noah. Für die Rangliste wertete die Gesellschaft für deutsche Sprache Daten aus fast allen Standesämtern aus. Sport. Die deutschen Fußballerinnen haben zum Abschluss der WM-Qualifikation noch einmal einen Sieg eingefahren. Sie gewannen am Abend 2:0 gegen Slowenien. Die DFB-Auswahl konnte sich schon am vergangenen Freitag durch den Sieg gegen Norwegen die WM-Teilnahme für Brasilien 2027 sichern. Basketball-Bundesligist Science City Jena hat einen neuen Trainer gefunden. Wie der Verein mitteilte, übernimmt Steven Esterkamp den Job von Mike Taylor. Er erhielt einen Vertrag bis 2029. Das Wetter in Thüringen. Die Nacht wird wolkenreich, es regnet aber selten. Die Tiefstwerte sinken auf 11 bis 6 Grad. Morgen gibt es mehr Wolken als Sonne, am Nachmittag und Abend Schauer und Gewitter. Die Temperaturen liegen dann zwischen 16 und 20 Grad. Auch am Donnerstag ist es unbeständig mit Sonne, Wolken, Schauern und vereinzelten Gewittern bei 15 bis 18 Grad. Das waren die Nachrichten. Damit wird es 22.03 Uhr.
2: Hier ist der Verkehrsservice für den ARD-Abend. Die A1 Saarbrücken Richtung Lübeck, die ist zwischen Ahlhorner Heide und Wildeshausen West nach einem Unfall gesperrt. Die empfohlene Umleitung führt über die über die A29 und Ahlhorn Richtung Delmenhorst. Die A9 Richtung Berlin ist zwischen Beelitz-Heilstätten und Dreieck-Potsdam wegen Bauarbeiten bis ca. 5 Uhr gesperrt. Die A71 Schweinfurt-Sangerhausen ist zwischen Kölleda und Heldrungen in beiden Richtungen wegen Wartungsarbeiten im Schmücketunnel bis ca. 6 Uhr in der Früh gesperrt. Die A71 Richtung Schweinfurt ist zwischen Oberhof und Suhl-Zellamelis wegen Wartungsarbeiten im Tunnel Hochwald bis ca. 6 Uhr gesperrt. Die A100 Wedding-Wilmersdorf ist zwischen Jakob-Kaiser-Platz und Hohenzollern-Damm in beiden Richtungen wegen Wartungsarbeiten gesperrt. A111 Dreieck Oranienburg-Charlottenburg, der Tunnel Flughafen Tegel, ist in beiden Richtungen wegen Bauarbeiten bis ca. 5 Uhr gesperrt. Das waren Sie die Meldungen, Ihnen eine gute Fahrt und kommen Sie gut an Ihr Ziel.
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2: Von MDR Sachsen aus Dresden, die Sonne ist weg, sie ist untergegangen und mit ein bisschen Glück, das hängt ja von den Wolken ab, der Wolkendecke, können Sie ein Himmelsspektakel erleben, wenn Venus und Jupiter sozusagen verschmelzen. Ganz helle Punkte Richtung westliche Richtung. Mal gucken. Und jetzt gibt's bei uns Musik mit Chris Rea, The Road to Hell, und danach Tom Petty und seine Heartbreakers.

0: Das war Musik mit Tom Petty und seinen Heartbreakers Into the Great Wide Open. Und nochmal zu unserem Quiz zu Johannes Oerding. Ja, Sie können das Album, das aktuelle, gewinnen bei uns. Und zwar mit der Preisfrage: Wie viel Hüte besitzt er schätzungsweise in seiner privaten Sammlung? A, ungefähr 50, B, über 200 oder C, exakt 12 Hüte, da das seine persönliche Glückszahl für ihn ist. ard-abend@mdr.de. Ich freue mich über Ihre Post und wünsche Ihnen weiterhin einen schönen Abend. Der ein oder andere hat mir auch geschrieben, der Anton zum Beispiel, dass er immer noch auf der Suche ist nach den beiden Planeten, die da verschmelzen, Jupiter und Venus. Ja, da muss es noch richtig, richtig dunkel sein. Und wenn mich nicht alles täuscht, habe ich jetzt auch noch in der Telefonleitung einen Hörer, und zwar den Peter Andresen aus Eckernförde, aus dem Raum Eckernförde. Guten Abend, Herr Andresen.
1: Ja, das bin ich, ja.
0: Ja, alles klar. Sie haben auch schon mal nach draußen geguckt, aber so richtig dunkel ist es bei Ihnen auch noch nicht, ne?
1: Nee, die Sonne strahlt noch eine kleine Wolke so richtig rot an. Und sie geht auch nicht richtig unter. Wir sind hier ziemlich weit im Norden. Und wir sind kurz vorm 21. Und dann geht hier ein paar Kilometer weiter nördlich die Sonne überhaupt nicht mehr unter.
0: Ja, weil Sie schon weit im Norden oben sind. Ja, Herr Andresen, aber vielleicht haben Sie doch noch ein bisschen Glück und können dann berichten, ob das funktioniert hat mit dem Gucken und dem Verschmelzen oder wie die Leute auch sagen, dem Küssen von Venus und Jupiter. 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

In den Mond gucken, wenn er dann da ist und auf jeden Fall ein bisschen schönen Urlaub haben. Liebe Grüße von einem Balkon in Hurghada, haben wir gerade von Dirk bekommen. 32 Grad gefühlt, Luftfeuchte 50%, aber wenn man im Urlaub ist, da stört das glaube ich nicht. Wunderschön, danke für diesen Gruß und wir grüßen dann Richtung Hurghada und weiterhin schönen Urlaub. Blue eyes.

Eyes, Elton John im ARD-Abend, die gefühlvolle Popballade mit diesem Weltstar. Und wir bleiben noch ein bisschen bei den Augen und beim deutschsprachigen Pop-Rock und feiern eine ganz besondere Künstlerin, die Österreicherin Christina Stürmer. Hat strahlende Augen, feiert am heutigen 9. Juni ihren 44. Geburtstag. Herzlichen Glückwunsch. Wer die sympathische Sängerin demnächst wieder live erleben möchte, hat dazu bei ihren anstehenden Open Air und Clubkonzerten im Spätsommer die Gelegenheit dazu. Und hier jetzt ein Geburtstagsständchen von Christina Stürmer. Millionen Lichter. Alles Gute.

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6: 22.32 Uhr, hier ist der Verkehrsservice für den ARD-Abend. Die A1 Saarbrücken Richtung Lübeck ist zwischen Ahlhorner Heide und Wildeshausen West nach einem Unfall gesperrt. Empfohlene Umleitung Richtung Delmenhorst über A29 und Ahlhorn. Die A9 Richtung Berlin ist zwischen Belitz und Heilstätten und Dreieck Potsdam wegen Bauarbeiten bis ca. 5 Uhr gesperrt. Dann die A45 Hagen Richtung Dortmund. Sie ist zwischen Westhofener Kreuz und Dortmund Süd wegen Brückenarbeiten gesperrt. Die A71 Schweinfurt-Sangerhausen ist zwischen Kölleder und Heldrungen in beiden Richtungen wegen Wartungsarbeiten im Schmücketunnel bis ca. 6 Uhr morgen früh gesperrt. Die A71 Richtung Schweinfurt ist zwischen Oberhof und Sulzeller-Mehlis wegen Wartungsarbeiten im Tunnel Hochwald bis ca. 6 Uhr gesperrt. Die A100 Wedding-Wilmersdorf ist zwischen Jakob-Kaiserplatz und Hohenzollerndamm in beiden Richtungen wegen Wartungsarbeiten gesperrt. A111 Dreieck Oranienburg-Charlottenburg, der Tunnel Flughafen Tegel, ist in beiden Richtungen wegen Bauarbeiten bis ca. 5 Uhr gesperrt. Das waren Sie, die Meldungen, und Sie kommen bitte gut an Ihrem Ziel an und eine gute Fahrt.
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6: Und in ein paar Minuten, da lösen wir unser Gewinnspiel rund um Johannes Oerding auf. Und hier gibt sich Bryan Adams die Ehre.
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0: Dancing in the City, Marshall Hayne hier bei uns im ARD. Abend, 22:44 Uhr und jetzt geht's um das aktuelle Album von Johannes Oerding. Hotel heißt die Scheibe und wir hatten ja die Preisfrage gestellt und viele haben uns geschrieben und waren ganz fest überzeugt vom C. Also wie viel schätzungsweise Hüte hat er in seiner privaten Sammlung? A, ungefähr 50, B, über 200 Hüte oder C, exakt 12 Hüte, da das eine persönliche Glückszahl ist. Und die meisten haben auf dieses C getippt, das war aber nicht richtig. Am Telefon habe ich Axel Römer in Weisel. Guten Abend, Herr Römer.
1: Ja, ja, hallo.
0: Was glauben Sie denn, beziehungsweise vielleicht wissen Sie es ja ganz genau, was haben Sie getippt?
1: Also genau weiß das, glaube ich, selbst nicht, über 200.
0: Genau, das ist richtig. Das hat er ja auch mal im Interview gesagt. Ja. Und es sind weit über 200. Der hat mich dann aufgehört zu zählen, wie Sie auch geschrieben haben. Dann haben Sie wahrscheinlich seinen Auftritt damals im Fernsehen gesehen oder das Ganze im Radio gehört, ne? Gehe ich mal von aus. Ja. Ja. So, und damit bekommen Sie das aktuelle Album. Die meisten, wie gesagt, haben 12 Hüte gesagt. Persönliche Glückszahl, das klang auch so, als ob das so ist, aber das haben wir uns ausgedacht. Mhm. Ja, Johannes Oerding, Sie bekommen die CD von uns geschickt. Und
1: vielen Dank.
0: Ja, und dann ist es vielleicht auch, waren Sie schon mal beim Konzert von Johannes Oerding?
1: Nein. Nein.
0: Kann ja noch kommen, wenn Sie dann auch die Platte gehört haben. Denn er ist ja auf Tournee und da gibt es ja auch noch so ein wunderbares Konzert dann in Hamburg, was dann symphonisch klingen wird. So, apropos klingen, wie klingt denn bei Ihnen der Abend aus? Müssen Sie noch ein bisschen arbeiten oder ist jetzt Feierabend? Nö, Sie sind schon in der...
1: Nö, ich habe frei, ja.
0: Sie haben frei, na wunderbar. Und dann können Sie morgen auch ein bisschen ausschlafen wahrscheinlich, ne?
1: Genau.
0: Ja. Und vielleicht gucken Sie jetzt nochmal an den Himmel. Ich habe nämlich auch schon abgesucht, aber es dämmert noch irgendwo, ob ich Venus und Jupiter, wie die sich küssen, sozusagen vereinen, am Himmel sehen kann in westlicher Richtung. Ich habe es auch noch nicht entdeckt.
1: Nee, ich auch nicht.
0: Nee, Sie auch noch nicht. Es haben schon viele auch geschrieben und geguckt. Aber lassen wir uns mal überraschen. Wahrscheinlich muss es wirklich doch richtig, richtig dunkel sein. Dann wünsche ich Ihnen noch einen schönen Abend.
1: Danke Ihnen auch. Tschüss.

Aus dem Jahre 1982, Mad World von Tears for Fears, hier bei uns im ARD-Abend, der langsam aber sicher zu Ende geht. Aus Dresden verabschiedet sich Frank-Michael Bauer und wir bleiben beim Namen Bauer. Hanno Bauer, mein Namensvetter, macht gleich weiter im Hörfunkstudio 1 und zwar in Erfurt bei MDR Thüringen. Von da kommt die ARD-Hitnacht. Viel Spaß, gute Unterhaltung wünsche ich. Und hier haben wir noch Simon & Garfunkel mit The Sound of Silence.

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1: Um 23 Uhr mit Petra Mittermeier. US-Präsident Trump hat dem Iran vorgeworfen, einen amerikanischen Kampfhubschrauber abgeschossen zu haben. Die beiden Piloten blieben offenbar unverletzt. Der US-Präsident kündigte Vergeltung an. Aus Washington, Katharina Fuß.
2: Auf seiner Plattform Truth Social schrieb Trump, er sei vom US-Militär darüber informiert worden, dass der Iran Montagabend einen US-Hubschrauber abgeschossen habe, während dieser über der Straße von Hormuz auf Patrouille gewesen sei. Kurz zuvor hatte Trump erneut mitgeteilt, dass ein Friedensabkommen kurz bevorstehe. Er gehe davon aus, dass es in wenigen Tagen einen Deal mit dem Iran gebe. Wie die USA jetzt genau auf den mutmaßlichen Hubschrauberabschuss reagieren wollen, ließ der US-Präsident noch offen.
1: Die geplante Diätenerhöhung für Bundestagsabgeordnete fällt in diesem Jahr aus. Darauf haben sich die Fraktionen von Union und SPD geeinigt. Aus Berlin, Chris Berdrow.
3: Noch in dieser Woche wird sich der Bundestag zum ersten Mal mit dem Gesetzentwurf der Regierungsfraktionen dazu beschäftigen. Für den späten Donnerstagabend steht das Thema auf der Tagesordnung des Parlaments. Die Entscheidung hat sich schon länger angedeutet. Auch Grüne, AfD und Linke sind dafür, die Anhebung der Politikerbezüge in diesem Jahr auszusetzen. Eine Mehrheit ist damit in jedem Fall sicher. Ohne einen solchen Parlamentsbeschluss hätten die Politiker zum 1. Juli automatisch knapp 500 Euro mehr Geld bekommen und damit rund 12.330 Euro im Monat.
1: Die politisch motivierte Kriminalität hat im vergangenen Jahr einen neuen Höchststand erreicht. Die Polizei zählte bundesweit fast 86.000 Straftaten mit politischem Hintergrund, knapp 2% mehr als 2024. Einen leichten Anstieg gab es auch bei den politisch motivierten Gewalttaten. Der Präsident des Bundeskriminalamts Münch nannte die Ursachen vielschichtig. Es werde eine zunehmende Polarisierung beobachtet und das könne zu einer Radikalisierung führen, in einigen Fällen eben auch zu Gewalt, so Münch. Die deutschen Nationalfußballerinnen haben das letzte Spiel der WM-Qualifikation erfolgreich abgeschlossen. Das Team von Bundestrainer Christian Wück gewann gegen Slowenien mit 2:0. Die Teilnahme an der WM im kommenden Jahr war den deutschen Frauen aber schon vor dem Spiel sicher. Das waren die Nachrichten. Das Wetter in Deutschland. In der Nacht ist es zum Teil länger trocken, teilweise ziehen aber auch Schauer durch. Die Tiefstwerte liegen zwischen 12 und 6 Grad. Morgen gibt es immer wieder Schauer, vereinzelt auch Gewitter. Es sind aber auch längere trockene Abschnitte dabei. Höchstwerte 12 Grad an den Alpen und bis 21 Grad in Berlin. Am Donnerstag einzelne Schauer oder Gewitter, im Südwesten noch länger trocken bei 13 bis 21 Grad. Und am Freitag kaum Sonne und zeitweise Regenfälle bei Höchstwerten von 14 bis 22 Grad. Es ist 23.03 Uhr.
4: Dankeschön, damit starten wir jetzt gut informiert in diese Nacht. Von mir noch der Blick auf die Straßen im Lande. Hier ist der Verkehrsservice der ARD Hitnacht. Die Autobahn 1 Osnabrück Richtung Bremen ist zwischen Ahlhorner Heide und Wildeshausen West wegen Bergungsarbeiten gesperrt. Umleitung ist die A29. Dann A1 vor der Norderelbbrücke staute sich in beiden Richtungen mal wieder wegen eines Schwertransportes. Die A8 Salzburg Richtung München wird zwischen Hofoldinger Forst und Kreuz München Süd wegen Bauarbeiten bis ca. 6 Uhr mehrfach kurzfristig gesperrt. Dann die A9 Halle Leipzig Richtung Berlin ist zwischen Beelitz-Heilstätten und Dreieck Potsdam wegen Bauarbeiten bis 5 Uhr früh gesperrt. Die Autobahn 31 ist zwischen Jemgum und Leer West wegen Bauarbeiten im Ems-Tunnel in beiden Richtungen bis 6 Uhr früh gesperrt. Dann Blick auf die A45 Hagen Richtung Dortmund. Hier ist zwischen Westhofener Kreuz und Dortmund Süd wegen Brückenarbeiten mal wieder bis 5 Uhr früh gesperrt. Außerdem ist im Westhofener Kreuz die Verbindung auf die A1 Richtung Köln gesperrt. So, dann die Sperrung, die mich jetzt schon betroffen hat unterwegs. Die Autobahn 71 ist zwischen Kölleda und Heldrungen in beiden Richtungen wegen Wartungsarbeiten im Schmücketunnel gesperrt und zwar bis morgens 6 Uhr. Und dann die A71 Erfurt Richtung Schweinfurt. Hier ist zwischen Oberhof und Suhl-Zellameles wegen Wartungsarbeiten im Tunnel Hochwald bis 6 Uhr früh gesperrt. Ihnen unterwegs eine gute Fahrt durch die Nacht. Kommen Sie gut ans Ziel.
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4: Und es grüßt Hanno Bauer aus Erfurt. Ich grüße Sie schön. Ja, dann starten wir mal gemeinsam in diese Nacht und machen es uns wie ein bisschen Urlaub mit Madonna und Holiday. Und dann gleich noch der Empire of the Sun. We are the people. Wunderbare Musik zum Auftakt dieser Nachtsendung.

0: Empire of the Sun?
1: Ja. Dabei ist nicht zu erwarten, dass unser großer Stern, die Sonne, jetzt so schnell wiederkommt, denn wir machen ja jetzt hier gemeinsam die Nachtsendung für ganz Deutschland. Schön, dass Sie dabei sind. Und Peter hat sich offensichtlich schon sehr drauf gefreut, hat nämlich vorhin schon mitgemacht im ARD-Abend und sich darauf gefreut, dass der Sonnenuntergang so schön war. Raum Eckernförde hat er geschrieben. Und er möchte sich dann auch die Sterne anschauen und hat sehr nach Dresden gegrüßt. Gut, dann grüße ich jetzt auf jeden Fall mal zurück, lieber Peter, wo auch immer Sie in Eckernförde jetzt gerade hören. Und ich hoffe, dass die Wolken das dann auch zulassen, noch ein bisschen die Sterne zu betrachten heute Nacht.
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1: Also bei uns war es so ein bisschen gemischt. Unterwegs auf der Straße hierher nach Erfurt konnte ich auf jeden Fall einen sehr schönen Sonnenuntergang beobachten. Sterne waren dann auch noch zwei am Himmel. Wobei, bin gar nicht so sicher, ob es Sterne oder vielleicht ein großer Planet war, einer unserer Nachbarplaneten.

Na, es hätte ich es geahnt. Ich habe doch schnell meine Sky Safari App befragt und tatsächlich, es sind Venus und Jupiter, die ich da wohl als Duo am Abendhimmel gesehen habe. Richtung stimmt jedenfalls und Merkur soll darunter dann auch noch aufgetaucht sein, nur dass ich das leider nicht gesehen habe. Mag vielleicht an meinen Augen liegen oder weil eben einfach doch noch ein paar Wolken am Himmel sind. Patti Smith jetzt, Because the Night, weil nämlich Nacht ist. Hier in der ARD-Hitnacht.

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0: Ich würde ja mal sagen, ein Fall für Bullrichsalz, wenn sich der Bauch mal wieder so anfühlt, als hätte man Flugzeuge im Bauch und gleich noch einen Flugzeugträger dazu. Aber wir wollen ja hier das leichte Leben, es uns gut gehen lassen. Und das wird uns gelingen, die Nacht über, trotz der Kälte draußen. Ja, ich weiß, das ist schon ziemlich kühl, wenn man gerade noch mit dem einen Bein vor der Tür war, so wie ich jetzt gerade. Und ich freue mich, dass ich hier drinnen ein bisschen Wärme habe, obwohl die Klimaanlage auch ganz schön weit runtergeschraubt ist. Und Traudel aus Hannover hat auch geschrieben, einen schönen guten Abend, liebe Grüße. Bei uns hat es heute geregnet und es ist kalt. Das ist die Schafskälte, habe ich gelesen. Naja, und dann fahren wir am Freitag auch noch an die Nordsee. Traudel, dann wünsche ich natürlich jetzt schon gute Vorbereitungen auf den kleinen Urlaub auf die Nordsee und dass es dann mit der Schafskälte vorbei ist und natürlich dann auch ein schöner, wärmender Urlaub wird. Zu warm muss es ja nicht gleich werden, aber so ein bisschen mehr Wärme, ich glaube, das könnte uns allen gut gefallen, oder? Also, dann einen schönen Abend auf jeden Fall, eine schöne Nacht und gute Vorbereitungen auf den kleinen Urlaub.
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0: So, mal sehen, wo die Reise hingeht. 23.30 Uhr ist es und damit Zeit für den Verkehrsservice der ARD-Hitnacht. Ja, die Baustellen sind sehr gut gleichmäßig übers ganze Land verteilt, möchte ich ja mal sagen. Die A1 Osnabrück Richtung Bremen ist zwischen Ahlhorner Heide und Wildeshausen West wegen Bergungsarbeiten gesperrt. Umleitung führt Richtung Delmenhorst über die A29. Auch heute Nacht brauchen Sie Geduld, wenn Sie die A1 Norderelbbrücke nutzen wollen oder müssen. In beiden Richtungen staut sich's wieder mal wegen eines Schwertransportes. Die Autobahn 8 Salzburg Richtung München ist zwischen Hofoldinger Forst und Kreuz München Süd wegen Bauarbeiten bis ca. 6 Uhr früh mehrfach kurzfristig gesperrt. Die A9 Halle Leipzig Richtung Berlin ist zwischen Beelitz-Heilstätten und Dreieck Potsdam wegen Bauarbeiten bis 5 Uhr gesperrt. Dann die A31 ist zwischen Jemgum und Leer West wegen Bauarbeiten im Emstunnel in beiden Richtungen bis 6 Uhr früh gesperrt. Blickt dann auf die A45 Hagen Richtung Dortmund. Hier ist zwischen Westhofener Kreuz und Dortmund Süd wegen Brückenarbeiten bis 5 Uhr früh gesperrt. Außerdem ist im Westhofener Kreuz die Verbindung auf die A1 Richtung Köln gesperrt. Die A71 ist zwischen Kölleda und Heldrungen in beiden Richtungen wegen Wartungsarbeiten im Schmücketunnel bis 6 Uhr früh gesperrt. Die A71 weiter dann Erfurt Richtung Schweinfurt ist zwischen Oberhof und Suhl-Zellameles wegen Wartungsarbeiten im Tunnel Hochwald bis 6 Uhr früh gesperrt. In Berlin die A100 ist zwischen Jakob-Kaiser-Platz und Hohenzollern-Damm wegen Wartungsarbeiten in beiden Richtungen gesperrt. Ebenfalls in Berlin die A111, der Tunnel Flughafen Tegel, ist wegen Bauarbeiten bis 5 Uhr früh in beiden Richtungen gesperrt. Und dann noch die A565 Bonner Nordbrücke über den Rhein, hier ist zwischen Bonn-Beuel und Bonn-Auerberg in beiden Richtungen gesperrt. Ihnen unterwegs gute Fahrt, bleiben Sie munter.
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0: Und Hanno Bauer ist in Erfurt. Ich grüße schön, dass Sie dabei sind und mit mir durch die Nacht kommen.

0: Hier ist der ARD Hitnacht. Ja, und Joshua aus Uelzen hat schon geschrieben, liebe Grüße aus Uelzen, aus der Lüneburger Heide. Guten Abend ans ARD Hitnacht-Team. Hier ist der Joshua und ich habe morgen Geburtstag, werde 20 Jahre alt. Jetzt liege ich schon im Bett und höre die ARD Hitnacht und versuche den Tag ausklingen zu lassen. Na Joshua, vorher gratulieren ist natürlich nicht. Noch dauert's ja so um die 24 Minuten genau, bis zum Tageswechsel. Dann kannst du ja hier die Gratulation geben. Und genauso auch bei Talk, der geschrieben hat, guten Abend, Mr. Bauer, der Talk aus Dortmund hier. Anlässlich meines morgigen 46. Geburtstags habe ich einen flotten Zweizeiler verfasst. Ich bleibe heute länger wach und morgen wird ein schöner Tag. Alles Gute, Talk. Ja.
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0: Mensch, da habt ihr ja beide auf jeden Fall etwas, worauf ihr euch freuen könnt. Morgen am 10.06.

0: Gut eine Viertelstunde geht dieser Dienstag noch und diese Zeit nutzen wir mit schönen Musiken in der ARD Hitnacht. Und wie viele Grüße schon reinkommen, Wahnsinn. Iris, Mario und Dackel Kuschelmonster Malu haben ihre Grüße hinterlassen. Dir eine ruhige Schicht, lieber Hanno, und liebe Grüße an die gesamte Radiofamilie, haben sie geschrieben. Dankeschön, ist ausgerichtet. Dann von Annette, der Diplom-Juristin. Sie hat geschrieben, die ARD-Hitnacht ging ja schon mal gut los. Empire of the Sun, We Are the People. Eins meiner Favoriten. Weiter so. Schön, dass du da bist und viele Grüße an die Hörer-Community. Ich grüße ganz lieb zurück, liebe Annette, und dann auch noch unser Radioarzt in Goch, der geschrieben hat, heute bin ich nur kurz dabei, denn morgen haben wir Außendienst beim Enkel. Mit besten Grüßen aus Goch. Na dann grüße ich doch einfach mal ganz lieb zurück. Und ja, darauf muss man sich natürlich vorbereiten. Wenn das Enkelchen zu betreuen ist, da darf man keine Fehler machen, keine ärztlichen.
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0: Hier ist die ARD-Hitnacht und Susanna und Walter, die haben es gut, machen schick Urlaub in Südfrankreich und genießen den neu und wohlverdienten Ruhestand. Ja, klar, muss man erstmal alles ausprobieren, wie lang dann die Reisen werden können. Ne? Und haben geschrieben, hallo lieber Hanno. Da hast du aber eine tolle App. Ja, ich weiß, ihr habt mir die empfohlen. Allerdings ist der Merkur so klein, dass man ihn nicht so gut sehen kann. Walter von den Sternenfreunden hat da geschrieben. Jo, Walter, dankeschön für den Tipp. Ich dachte, es lag an meiner Brille, siehste? Aber da bin ich ja froh, dass es also dann doch nicht nur meine schlechte Sicht war, die mir nur diese zwei hellen... Na, Sterne sind es ja gar nicht. Planeten angezeigt haben am Abendhimmel, genau. Und Mike aus Eisenberg bestätigt mir das, hat geschrieben, hallo, auch ich sehe Jupiter und Venus und im Hintergrund sieht man ganz schwach den Merkur. Bei Jupiter und Venus denkt man, sie kleben zusammen, aber dann entdeckt man so eine kleine Lücke und da ist der Merkur. Gruß von Mike aus Eisenberg in Thüringen. Ich grüße ganz lieb zurück. Dankeschön. Also wer jetzt so den Blick in Richtung Himmel lenkt, der könnte eventuell auch noch Glück haben.
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0: Zumindest dort, wo keine Wolken davor sind. Und Achtung bitte, ganz im Norden, in Schleswig-Holstein, zwischen Hamburg und Kiel, da ist jetzt gerade ein ordentlich kräftiges Gewitter unterwegs, das weiter Richtung Norden zieht, also von Hamburg weg auf Kiel zu. Da wird es also ordentlich noch blitzen und donnern in den nächsten Minuten. Und von uns dazu im OMD, Walking on the Milky Way.

Also die haben schon im Hotel eingecheckt. Dann einen harmonischen Feierabend für die Eagles. Wir haben stattdessen vor, die Nacht durchzumachen. In 3 Minuten gibt es allerdings natürlich erst einmal den Tageswechsel mit den aktuellen Meldungen zur Mitternacht.

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1: Um 0 Uhr mit Juliette Groß. Die US-Armee hat mit 9 Angriffen auf den Iran begonnen. Das teilte das zuständige US-Regionalkommando mit. Es handele sich um Angriffe zur Selbstverteidigung wegen des Abschusses eines amerikanischen Kampfhubschraubers durch den Iran in der vergangenen Nacht. Die beiden Piloten blieben bei dem Abschuss unverletzt. US-Präsident Trump hatte mit Vergeltung gedroht und angekündigt, die Vereinigten Staaten müssten gezwungenermaßen auf diesen Angriff reagieren. Die geplante Diätenerhöhung für Bundestagsabgeordnete fällt in diesem Jahr aus. Darauf haben sich die Fraktionen von Union und SPD geeinigt. Aus Berlin, Chris Berto.
2: Noch in dieser Woche wird sich der Bundestag zum ersten Mal mit dem Gesetzentwurf der Regierungsfraktionen dazu beschäftigen. Für den späten Donnerstagabend steht das Thema auf der Tagesordnung des Parlaments. Die Entscheidung hat sich schon länger angedeutet. Auch Grüne, AfD und Linke sind dafür, die Anhebung der Politikerbezüge in diesem Jahr auszusetzen. Eine Mehrheit ist damit in jedem Fall sicher. Ohne einen solchen Parlamentsbeschluss hätten die Politiker zum 1. Juli automatisch knapp 500 Euro mehr Geld bekommen und damit rund 12.330 Euro im Monat.
1: Die politisch motivierte Kriminalität in Deutschland hat im vergangenen Jahr einen neuen Höchststand erreicht. Die Polizei zählte bundesweit fast 86.000 Straftaten mit politischem Hintergrund. Das sind knapp 2% mehr als im Jahr davor. Die größte Gefahr geht nach Einschätzung des Bundeskriminalamtes und auch des Innenministeriums weiter von rechten und rechtsextremen Tätern aus. Aber auch die linke Szene wird aus Sicht der Ermittler bedrohlicher. Die US-amerikanische Raumfahrtbehörde NASA hat die Besatzung der Artemis-3-Mission bekannt gegeben. Die 4 Astronautinnen und Astronauten sollen die letzten Tests im All vor der nächsten astronautischen Mondlandung durchführen. Aus der ARD-Wissenschaftsredaktion David Beck.
3: Randy Bresnik, Andre Douglas, Frank Rubio und der italienische ESA-Astronaut Luca Parmitano. Das sind die Namen der Artemis-3-Besatzung. Sie werden nach aktuellem Plan nächstes Jahr in einer Erdumlaufbahn die Mondlandefähren der privaten Unternehmen SpaceX und Blue Origin testen, sowie die Raumanzüge des Unternehmens Axiom. Ursprünglich sollte Artemis 3 zum ersten Mal seit 1972 wieder Menschen auf den Mond bringen. Nach Verzögerungen bei der Entwicklung der Landefähren wurde dann aber eine weitere Testmission eingeschoben.
1: Das waren die Nachrichten. Das Wetter in Deutschland. Längere Zeit trocken, gebietsweise Schauer, Tiefstwerte 12 bis 6 Grad. Tagsüber immer wieder Schauer, vereinzelt Gewitter, auch längere trockene Abschnitte, Höchstwerte 12 Grad an den Alpen bis 21 Grad in Berlin. Am Donnerstag einzelne Schauer oder Gewitter, im Südwesten länger trocken, 13 bis 21 Grad. Am Freitag selten Sonne und zeitweise Regen. Es ist 0:03 Uhr.
4: Dankeschön für die 3 Minuten Nachrichten und die ersten Worte damit des neuen Tages. Von mir jetzt der Blick auf die Straßen im Lande. Hier ist der Verkehrsservice in der ARD-Hitnacht. Die A1 Osnabrück Richtung Bremen ist zwischen Ahlhorner Heide und Wildeshausen West wegen Bergungsarbeiten gesperrt. Umleitung bitte benutzen Richtung Delmenhorst über die A29. A1 vor der Norderelbbrücke staute sich mal wieder in beiden Richtungen wegen eines Schwertransportes. Die A8 Salzburg Richtung München wird zwischen Hofoldinger Forst und Kreuz München Süd wegen Bauarbeiten bis ca. 6 Uhr früh mehrfach kurzfristig gesperrt. Dann die Autobahn 9 Halle Leipzig Richtung Berlin ist zwischen Beelitz-Heilstätten und Dreieck Potsdam wegen Bauarbeiten bis 5 Uhr früh gesperrt. Die A31 ist zwischen Jemgum und Leer West wegen Bauarbeiten im Emstunnel in beiden Richtungen bis 6 Uhr früh gesperrt. Brückenarbeiten auch auf der Autobahn 45, Hagen Richtung Dortmund ist deswegen gesperrt zwischen Westhofener Kreuz und Dortmund Süd. Und außerdem ist im Westhofener Kreuz die Verbindung auf die A1 Richtung Köln gesperrt. Die Autobahn 71 ist zwischen Kölleda und Heldrungen in beiden Richtungen wegen Wartungsarbeiten im Schmückertunnel bis 6 Uhr früh gesperrt. Die A71 Erfurt Richtung Schweinfurt ist zwischen Oberhof und Suhl-Zellameles wegen Wartungsarbeiten im Tunnel Hochwald bis 6 Uhr früh gesperrt. So, der Blick nach Berlin. Die A100 ist zwischen Jakob-Kaiser-Platz und Hohenzollern-Damm wegen Wartungsarbeiten in beiden Richtungen gesperrt. Dann noch die Autobahn 111. Der Tunnel Flughafen Tegel ist wegen Bauarbeiten bis 5 Uhr früh in beiden Richtungen gesperrt. Und dann die Bonner Nordbrücke über den Rhein. Die A565 ist zwischen Bonn-Beuel und Bonn-Auerberg in beiden Richtungen wegen Brückenarbeiten gesperrt. Ihnen unterwegs eine gute Fahrt durch die Nacht.
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4: Mit Hanno Bauer in Erfurt. Ich grüße schön.

So, jetzt ist es wirklich soweit. Jetzt ist es ja nach Mitternacht, ja. Und unsere beiden Hörer, die sich in Uelzen und in Dortmund schon auf ihre Geburtstage gefreut haben, haben tapfer ausgehalten. Wir feiern natürlich alle, die die Nacht für Nacht in der Radiofamilie wohl geborgen sind. Joshua, alles Gute zum 20. Heute eine ganz besondere Ehre, mit zu den Ersten zu gehören, die gratulieren. Und Torque in Dortmund ebenfalls alles Gute, dass es ein schöner Ehrentag werde. Die gesamte Radiofamilie wünscht auf jeden Fall alles Gute und natürlich auch denen, von denen wir nicht wissen, dass sie heute Geburtstag haben und trotzdem am Radio sind, alles, alles Gute heute am 10. Juni. Und auch One Republic sind auch mit dabei mit ihren wunderbaren Wünschen. Good Life. Hier ist die ARD Hitnacht.

0: Live-Mix, When Tomorrow Comes. Und ganz liebe Grüße an Reinhold. Reinhold hat geschrieben an ard-hitnacht@mdr.de. Moin, lieber Moderator. Schöne Grüße aus dem Allgäu auf der Fahrt nach Göttingen. Mit dem LKW sendet Reinhold. Die Menschen in Erfurt gehören ja bekanntlich zu den glücklichsten Menschen in Deutschland.
1: Ja.
0: Ja, kann man so sagen, klar. Also ich meine, ich habe sogar das Glück, 3 Städte meine Heimat nennen zu dürfen. Magdeburg und Halle nicht zu vergessen. Ganz liebe Grüße zurück und gute Fahrt.

Carola aus Osnabrück ist auch ein bisschen so gerade in melancholischer Stimmung, hat sie geschrieben. Moin, lieber Hanno, ich habe mich gerade zugeschaltet und lese mich gerade durch die Korrespondenz mit einem leider vor einigen Jahren verstorbenen amerikanischen Freund, dessen Todestag sich jetzt gerade jährt. Es ist gleichermaßen schön wie traurig, sich durch Dutzende von Briefen durchzuarbeiten und die alte Freundschaft noch einmal aufleben zu lassen. Eure Musik begleitet mich dabei. Liebe Grüße an dich und an die Radiofamilie und eine entspannte Nachtschicht von Carola aus Osnabrück. Carola, dann wünsche ich auf jeden Fall nur schöne Gedanken, denn nachträglich auf das Schöne zu schauen, das ist auf jeden Fall das Beste, was man in dieser Situation machen kann. Ich grüße ganz lieb nach Osnabrück.

0: So schön, so sanft. Lionel Richie, Stuck on You. So, wo stockt's denn sonst noch so? Um 0.30 Uhr ist hier der Verkehrsservice der ARD-Hitnacht und da gibt's schon einige Stellen. Ja, die Autobahn 1 Osnabrück Richtung Bremen ist zwischen Ahlhorner Heide und Wildeshausen West wegen Bergungsarbeiten gesperrt. Umleitung bitte benutzen Richtung Delmenhorst über die A29. A1 vor der Norderelbbrücke staut es sich in beiden Richtungen mal wieder wegen eines Schwertransportes. Die Autobahn 8 Salzburg Richtung München wird zwischen Hofoldinger Forst und Kreuz München Süd wegen Bauarbeiten bis ca. 6 Uhr früh mehrfach kurzfristig gesperrt. Die A9 Halle-Leipzig Richtung Berlin ist zwischen Beelitz-Heilstätten und dem Dreieck Potsdam wegen Bauarbeiten bis 5 Uhr früh gesperrt. Die A31 ist zwischen Jemgum und Leer West wegen Bauarbeiten im Elmstunnel in beiden Richtungen bis 6 Uhr früh gesperrt. Die A45 Hagen Richtung Dortmund ist zwischen Westhofener Kreuz und Dortmund Süd wegen Brückenarbeiten bis 5 Uhr früh gesperrt. Außerdem ist im Westhofener Kreuz die Verbindung auf die A1 Richtung Köln gesperrt. Dann die Sperrung, die mich vorhin betroffen hat auf dem Weg hierher. Die Autobahn 71 ist zwischen Kölleda und Heldrungen in beiden Richtungen wegen Wartungsarbeiten im Schmücketunnel bis 6 Uhr früh gesperrt. Und ich kann Ihnen noch sagen, benutzen Sie bitte die Umleitung 8. Die A71 Erfurt Richtung Schweinfurt ist zwischen Oberhof und Suhlzeller Mehlis wegen Wartungsarbeiten im Tunnel Hochwald bis 6 Uhr früh gesperrt. Dann die A100 in Berlin ist zwischen Jakob-Kaiser-Platz und Hohenzollern-Damm wegen Wartungsarbeiten in beiden Richtungen gesperrt. Und ebenfalls in Berlin die AN111, der Tunnel Flughafen Tegel, ist wegen Bauarbeiten bis 5 Uhr früh in beiden Richtungen gesperrt. Schließlich noch die A565, hier ist zwischen Bonn-Beuel und Bonn-Auerberg in beiden Richtungen wegen Brückenarbeiten gesperrt. Ihnen unterwegs eine muntere und vor allem sichere Fahrt durch die Nacht.
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0: Mit Hanno Bauer in Erfurt. Ich grüße schön.

0: Nach einer wahren Begebenheit über jemanden, der verrückt genug war, einer 16-Jährigen ein Schloss zu bauen. Besessenheit sozusagen in Musikform. Auch das hat hier seinen Platz in der Nacht. Billy Idol hat die wahre Begebenheit da im Jahr 86 zum Hit gemacht. Ha, Heidi. Ich bedanke mich wieder wie verrückt. Heidi ist nämlich eine Hörerin, die schickt mir immer gerne freche Sprüche und sehr oft schmunzlig oder lache ich auch sehr darüber. Der hier, den finde ich am allerbesten. Wenn ständig der Kluge nachgibt, wird die Welt bald von Deppen beherrscht. Finde ich herrlich.
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0: Und Dankeschön auch für die vielen anderen Sprüche. Viele von denen speichere ich mir ab, um sie mir zu merken. Aber das klappt irgendwie meistens dann doch nicht so, wie man will, oder? Hier ist die ARD-Hitnacht, jetzt mit Musik von Simply Red. Something's Got Me Started.

0: Carola aus Osnabrück hat sich auch gleich nochmal gemeldet, hat geschrieben, hallo Hanno, der Spruch von Heidi ist doch super und lässt sich auf die politische Großwetterlage hervorragend übertragen. Ja, finde ich eben auch. Deswegen wollte ich es unbedingt teilen. Also Dankeschön Heidi nochmal, kam gut an. 0.45 Uhr ist es, ja, und nicht nur aus Uelzen, sondern auch aus Brandenburg hört uns dieser Joshua zu, der Folgendes geschrieben hat. Von mir auch nochmal ganz liebe Grüße an alle Geburtstagskinder heute. Ganz besonders an Joshua zu seinem 20. Ich war nämlich auch gestern dran mit Feiern. Bin 22 geworden und heiße auch Joshua. Schöne Nacht weiterhin. Na, das ist ja eine Ansammlung. Also in der ersten Stunde hatten wir schon Joshua Kettison dabei, ja, mit seinem Jesse, also das Lied. Und dann jetzt gleich zwei Joshuas, die zuhören. Na, unglaublich, oder? Ich grüße ganz lieb zurück und dann ein frohes 23. Lebensjahr wünsche ich natürlich.
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Hier ist die ARD-Hitnacht. 8 Minuten vor 1 Uhr ist es und Detlef ist noch unterwegs mit seinen fleißigen Helferchen. Ja, Detlef hat geschrieben, hallo, schöne Grüße von der Ostsee, Autobahn A20 nach Erfurt. Ich bin gerade mit meinen Bienen auf dem Heimweg nach Hause. Sie haben die letzten 2 Wochen leckeren Robinienhonig gesammelt. Und ich wünsche allen, die auch noch unterwegs sind, eine gute Nacht. Haltet durch. Liebe Grüße, Detlef. Ah, ganz liebe Grüße zurück. Oh. Na, da haben sich doch die Bienchen ihrem Chauffeur verdient. Ich hoffe, der Robinienhonig schmeckt. Yeah. Schöne Grüße und gute Fahrt, lieber Detlef.

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1: Um 1 Uhr mit Juliette Groß. Nach dem mutmaßlichen Abschuss eines US-Kampfhubschraubers durch den Iran haben die Vereinigten Staaten jetzt militärisch reagiert. Das US-Zentralkommando CENTCOM bestätigte den Einsatz und sprach von Selbstverteidigungsschlägen. Aus Washington, Anne Schneider.
2: Anlass ist ein Apache-Kampfhubschrauber, der nahe der Straße von Hormuz abgestürzt war. Die Ursache wird noch untersucht. US-Präsident Donald Trump macht jedoch den Iran dafür verantwortlich und spricht von einem Abschuss, möglicherweise durch eine Drohne. Die beiden Piloten konnten durch ein unbemanntes Rettungsboot geborgen werden, ein Novum für das US-Militär. Die USA müssten gezwungenermaßen auf den Abschuss reagieren, hatte Trump zuvor erklärt. Er bezeichnete die US-Angriffe als sehr starke, sehr kraftvolle Reaktion.
1: Die geplante Diätenerhöhung für Bundestagsabgeordnete fällt in diesem Jahr aus. Darauf haben sich die Fraktionen von Union und SPD geeinigt. Aus Berlin, Chris Berdrow.
3: Noch in dieser Woche wird sich der Bundestag zum ersten Mal mit dem Gesetzentwurf der Regierungsfraktionen dazu beschäftigen. Für den späten Donnerstagabend steht das Thema auf der Tagesordnung des Parlaments. Die Entscheidung hat sich schon länger angedeutet. Auch Grüne, AfD und Linke sind dafür, die Anhebung der Politikerbezüge in diesem Jahr auszusetzen. Eine Mehrheit ist damit in jedem Fall sicher. Ohne einen solchen Parlamentsbeschluss hätten die Politiker zum 1. Juli automatisch knapp 500 Euro mehr Geld bekommen und damit rund 12.330 Euro im Monat.
1: Die politisch motivierte Kriminalität in Deutschland hat im vergangenen Jahr einen neuen Höchststand erreicht. Die Polizei zählte bundesweit fast 86.000 Straftaten mit politischem Hintergrund. Das sind knapp 2% mehr als im Jahr davor. Die größte Gefahr geht nach Einschätzung des Bundeskriminalamtes und auch des Innenministeriums weiter von rechten und rechtsextremen Tätern aus. Aber auch die linke Szene wird aus Sicht der Ermittler bedrohlicher. Das US-Unternehmen Anthropic hat sein umstrittenes KI-Modell Mythos veröffentlicht. Aus Sicherheitsgründen wurde es allerdings in seinen Funktionen eingeschränkt. Denn grundsätzlich ist Mythos in der Lage, in Rekordzeit Sicherheitslücken in IT-Systemen zu erkennen. Kriminelle oder staatliche Akteure könnten diese Fähigkeit für Cyberangriffe nutzen, etwa auf Banken oder Energieanlagen. Mythos ist deshalb so programmiert, dass es Fragen zu sensiblen Themen wie der Cybersicherheit nicht beantwortet. Das waren die Nachrichten. Das Wetter in Deutschland. Längere Zeit trocken, gebietsweise Schauer, Tiefstwerte 12 bis 6 Grad. Tagsüber immer wieder Schauer, vereinzelt Gewitter, auch längere trockene Abschnitte. Höchstwerte 12 Grad an den Alpen bis 21 Grad in Berlin. Es ist 1.03 Uhr.
4: Schönen Dank für die 3 Minuten Nachrichten. Von mir jetzt der Blick auf die Straßen im Lande. Hier ist der Verkehrsservice der ARD-Hitnacht. Die A1 Osnabrück Richtung Bremen ist zwischen Ahlhorner Heide und Wildeshausen West wegen Bergungsarbeiten gesperrt. Umleitung führt Richtung Delmenhorst über die A29. Dann immer noch Stau auf der Norderelbbrücke vor der Norderelbbrücke und zwar in beiden Richtungen. A1 vor der Norderelbbrücke staute sich in beiden Richtungen wegen eines Schwertransportes. Die A8 Salzburg Richtung München wird zwischen Hofaldinger Forst und Kreuz München Süd wegen Bauarbeiten bis ca. 6 Uhr früh mehrfach kurzfristig gesperrt. Die A9 Halle Leipzig Richtung Berlin ist zwischen Beelitz-Heilstätten und Dreieck-Potsdam heute Nacht wegen Bauarbeiten bis 5 Uhr früh gesperrt. Dann die A31 ist zwischen Jemgum und Leer West wegen Bauarbeiten im Emstunnel in beiden Richtungen bis 6 Uhr früh gesperrt. Die A45 Hagen Richtung Dortmund ist zwischen Westhofener Kreuz und Dortmund Süd wegen Brückenarbeiten bis 5 Uhr früh gesperrt. Außerdem ist im Westhofener Kreuz die Verbindung auf die A1 Richtung Köln gesperrt. Die Autobahn 71 ist zwischen Kölledar und Heldrungen in beiden Richtungen wegen Wartungsarbeiten im Schmücketunnel bis früh 6 Uhr gesperrt. Und die A71 nochmal etwas weiter. Erfurt Richtung Schweinfurt ist zwischen Oberhof und Suhl-Zellameles wegen Wartungsarbeiten im Tunnel Hochwald bis 6 Uhr früh gesperrt. Die A100 in Berlin ist zwischen Jakob-Kaiser-Platz und Hohenzollern-Damm wegen Wartungsarbeiten in beiden Richtungen gesperrt. Und in Berlin die A111, der Tunnel Flughafen Tegel, ist wegen Bauarbeiten bis 5 Uhr früh in beiden Richtungen gesperrt. Und noch die Autobahn 565, das ist die Nordbrücke Bonn über den Rhein. Hier ist zwischen Bonn-Beuel und Bonn-Auerberg in beiden Richtungen gesperrt. Sie wissen, die Brücke ist so marode, da weiß man noch gar nicht, wann sie wieder eröffnet werden kann. Ihnen unterwegs eine gute Fahrt durch die Nacht. Kommen Sie gut ans Ziel und bleiben Sie tapfer munter.
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4: Für alle Wachen geht zusammen weiter durch die Nacht. Ich bin Hanna Bauer in Erfurt. Grüße Sie.

0: Hier ist die ARD-Hitnacht. Und liebe Grüße kommen von Rosi in Leipzig, die sich bereits jetzt auf einen Hörgenuss freut. Sie hat nämlich geschrieben: Lieber Hanno, ich werde im Rahmen der Bachfestspiele hier in Leipzig 2 Konzerte besuchen können. Die Karten gab es über den Blindenverband. Ein Konzert ist in der Leipziger Universitätskirche. Oh, das ist die neue mit der modernen Architektur, oder? Da zwischen Gewandhaus und Oper. Na, das ist schön. Da war ich auch noch nicht drin. Ja, und das andere Konzert ist in der Thomaskirche. Das diesjährige Bachfest beginnt morgen am 11. Juni und geht dann bis zum 21. Juni. 10 Tage lang sozusagen mit 150 Veranstaltungen an ganz vielen Orten, an denen Johann Sebastian Bach gewirkt hat. Und es gibt auch die Präsentation einer von Fans gewählten Bach-Hitliste. Na, das klingt doch mal nach was. Liebe Rosi, das gefällt mir natürlich sehr gut, dass dann in den nächsten Tagen zusätzlich zum Genuss der ARD-Hitnacht noch weitere Musikgenuss-Veranstaltungen auf dich warten. Sehr, sehr schön. Ich freue mich darüber und wünsche natürlich maximal Freude dabei.
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0: Also ganz liebe Grüße heute Nacht erstmal nach Leipzig und dann viel Spaß mit den Konzerten. Hier ist die ARD-Hitnacht. Jetzt mit Musikgenuss von Phil Collins. In the Air Tonight.

0: von Silent Wings, das wunderbare Lied, bei dem Tina Turner unterstützt worden ist vom seidigen Klang der Stimme von Sting. Und Sting selbst hat später in dieser Nacht, dann kurz vor 5:14, auch noch seinen Solo-Auftritt. Und zwar auch mit einem Lied wie hier aus den 90er Jahren. So klingt die Nacht. Hier ist die ARD-Hitnacht für alle, die sanft auf den Flügeln der Musik die gute dunkle Zeit des Tages verbringen möchten. 1:22 Uhr ist es jetzt.
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0: Asia. Und dann auch noch ein brennender LKW auf der Autobahn 7. Ja, wie das nun zusammenpasst. Heat of the Moment, gerade gehört. 1.30 Uhr ist es, Zeit für den Verkehrsservice der ARD-Hitnacht. Wir beginnen auf der Autobahn 1. Auch vor der Norderelbbrücke staut es sich in beiden Richtungen wegen eines Schwertransportes. Die A7, Kassel Richtung Fulda, zwischen Bad Hersfeld West und Kirchheimer Dreieck. Achtung bitte, hier brennt ein LKW. Unbedingt bitte die Gasse für Rettungs- und Einsatzfahrzeuge bilden. Ich wiederhole nochmal, auf der A7 brennt ein LKW. Wenn Sie unterwegs sind, Kassel Richtung Fulda, zwischen Bad Hersfeld West und Kirchheimer Dreieck, bitte unbedingt hier die Gasse für den Rettungs- und Einsatzfahrzeuge, für die Rettungs- und Einsatzfahrzeuge bilden. So, dann weiter der Blick auf die Autobahn 8. Hier wird zwischen Hofaldinger Forst und Kreuz München Süd wegen Bauarbeiten bis ca. 6 Uhr früh mehrfach kurzfristig gesperrt. Die Autobahn 31 ist zwischen Jemgum und Leer West wegen Bauarbeiten im Emstunnel in beiden Richtungen bis 6 Uhr früh gesperrt. Die A45 Hagen Richtung Dortmund ist zwischen Westhofener Kreuz und Dortmund Süd wegen Brückenarbeiten bis 5 Uhr früh gesperrt. Außerdem ist im Westhofener Kreuz die Verbindung auf die A1 Richtung Köln gesperrt. Dann die Autobahn 71 ist gleich an zwei Stellen gesperrt. Einmal beiderseits zwischen Kölledahr und Heldrungen, weil nämlich im Schmücketunnel Wartungsarbeiten laufen. Bis 6 Uhr früh wird es dauern. Und dann die Autobahn 71 nochmal Erfurt Richtung Schweinfurt zwischen Oberhof und Suhlzeller Mehlis wegen Wartungsarbeiten im Tunnel Hochwald. Ebenfalls hier bis 6 Uhr gesperrt. Blick nach Berlin. Die A100 ist zwischen Jakob-Kaiser-Platz und Hohenzollern-Damm wegen Wartungsarbeiten in beiden Richtungen gesperrt. Ebenfalls in beiden Richtungen in Berlin der Tunnel Flughafen Tegel. Also die A111 bis 5 Uhr soll es dauern. Und A565 hier ist zwischen Bonn-Beuel und Bonn-Auerberg in beiden Richtungen wegen Brückenarbeiten gesperrt. Ihnen unterwegs eine gute Fahrt durch die Nacht.
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0: Mit Hanno Bauer in Erfurt. Ich grüße schön.

0: Peter, in seiner Backstube in Bremen lässt auch heute wieder nichts anbrennen. Jedenfalls hoffe ich das so. Bereitet das leckere Backwerk für den Frühverkauf vor und hat seit Minute 1 schon die ARD-Hitnacht gehört. Und hat auch gehört von meiner Planetenbeobachtung unterwegs. Ja, genau, vom Duo Venus und Jupiter hatte ich ja vorhin schon berichtet, was ich sehen konnte. Und er hat mich gefragt, hallo Hanno, Magdeburg, Erfurt, kommt man da nicht durcheinander? Und dann auch noch während der Fahrt den Himmel beobachten. Gruß an alle, die in der heutigen Planetennacht zuhören, schreibt der Peter aus Bremen. Ich grüße ganz lieb zurück. Ja, nee, also ich muss mal sagen, wenn ich von Halle aus startend nach Magdeburg fahre, dann geht's ja Richtung Norden, ja. Und das andere wäre dann in Richtung Süden. Also da bin ich noch nicht durcheinander gekommen. Das wäre dann natürlich schlecht. Was natürlich ab und zu mal zwischendurch rausrutschen kann, ist, dass ich dann irgendwann am Ende der Sendung, wenn der Kopf dann nicht mehr ganz so schnell ist wie die Zunge, dass mir dann mal rausrutscht, Hanno Bauer hier in Magdeburg oder sowas. Das ist alles schon vorgekommen, aber da habe ich ja Plappi, meinen kleinen Assistenten, der dann hier mit dem Schild in der Hand mich darauf hinweist, dass wir in Erfurt sind. Also ich muss es auf jeden Fall noch aufschreiben, damit er dann wirklich auch so ein Schild trägt. Ganz liebe Grüße, Peter, im hohen Norden. Und ich hoffe, dass das Gewitter bei euch durch ist und dass es bei euch nicht so schlimm war.
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Das ist hier die Sendung für Schönheit. Die wunderbar klingende ARD-Hit nach Sarah Connor, Wie schön du bist. Und gleich darauf noch Prince, The Most Beautiful Girl in the World.

0: Prince in der ARD-Hitnacht. 1:47 Uhr ist es. Und ganz liebe Grüße an Martina, die geschrieben hat aus St. Charles bei Chicago. Und dort muss es wohl sehr heiß sein, denn sie hat geschrieben aus dem heißen St. Charles bei Chicago. Und hat geschrieben, hallo Hanno, liebe Grüße an die schöne Stadt Erfurt, die anscheinend die glücklichsten Bewohner in Deutschland hat. Wir waren auch schon zu Besuch dort im Jahr 2017, als Martin Luther 500-jähriges Jubiläum gefeiert hat. Kann die Freundlichkeit der Einwohner nur bestätigen. Wir verweilten lange in einer netten Gaststätte, wo wir ein so nettes Gespräch mit Wirt und anderen Gästen hatten, dass wir alle noch nach Schluss der Öffnungszeit weiter zusammensaßen und noch einiges gebechert haben. Eine sehr schöne Erinnerung. Wie immer, danke für die gute Musik und für die Unterhaltung. Es grüßt Martina aus dem heißen St. Charles bei Chicago. Na Martina, dann grüße ich auf jeden Fall zurück. Ja, ich fühle mich auch immer sehr glücklich, wenn ich hier bin. Und wie das so ist, wenn man in drei Städten zu Hause ist, also Halle und Magdeburg noch mit dazu, dann verdreifacht sich das Glück dann auch gleich. Das ist das Allerbeste.
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The Name of the Game ist ARD Hitnacht und die geht weiter nach 2 Uhr. Bis dahin hören wir noch Musik von El Corley, Square Rooms und danach eben die 2 Uhr Nachrichten.

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1: Um 2 Uhr mit Juliette Groß. Nach dem mutmaßlichen Abschuss eines US-Kampfhubschraubers durch den Iran haben die Vereinigten Staaten jetzt militärisch reagiert. Das US-Zentralkommando CENTCOM bestätigte den Einsatz und sprach von Selbstverteidigungsschlägen. Aus Washington, Anne Schneider.